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1: Apostelgeschichte 20, die Verse 1 bis 6. Als der Tumult sich gelegt hatte, rief Paulus die Gemeinde zusammen. Er machte den Jüngern und Jüngerinnen noch einmal Mut und verabschiedete sich von ihnen, um nach Mazedonien zu reisen. Dort besuchte er überall die Gemeinden und stärkte sie durch seine Worte. Schließlich kam er nach Griechenland und blieb 3 Monate dort. Dann wollte er mit einem Schiff nach Syrien fahren. Weil aber die Juden während der Schiffsreise einen Anschlag auf ihn machen wollten, entschloss er sich, wieder den Landweg über Mazedonien zu nehmen. Auf dieser Reise begleiteten ihn 7 Vertreter der Gemeinden. Aus Beröa Sopater, der Sohn von Pyrrhus. Aus Thessalonich Aristarch und Sekundus, aus Derbe Gaius, weiter Timotheus und schließlich aus der Provinz Asien Tychikus und Trophimus. Diese beiden fuhren nach Troas voraus und erwarteten uns dort. Wir anderen bestiegen nach dem Passafest in Philippi ein Schiff und stießen nach 5-tägiger Fahrt in Troas zu ihnen. Wir blieben dort 1 Woche.
2: Paulus wollte eigentlich auf dem schnellsten Weg nach Syrien, aber er erfährt, dass er auf dem Schiff getötet werden soll. Also entschließt er sich, seine Reiseroute zu ändern. Das klingt angesichts der Bedrohung vernünftig. Interessant finde ich, dass hier nicht ausdrücklich von Gottes Reden gesprochen wird, wie zum Beispiel bei Paulus' erster Reise nach Europa, wo es heißt, der Heilige Geist erlaubte ihnen nicht. Paulus trifft seine Entscheidung durch reine Überlegung. Er will nicht getötet werden und wählt darum den längeren Landweg über Mazedonien. Hier wird eine der Möglichkeiten angesprochen, wie wir als Christen Entscheidungen treffen können, nämlich schlicht durch Nachdenken. Kein besonderes Reden Gottes, keine Botschaft von Propheten, nichts, außer vernünftigen Überlegungen. Das darf und muss im Leben mit Jesus Platz haben. Schließlich hat Gott unseren Verstand geschaffen. Nicht für jede Entscheidung, die wir treffen, muss erst ein Zettel vom Himmel fallen. Wir können auch unser Gehirn einschalten und selbst überlegen, was in einer Situation vernünftig ist. In diesem Sinne wünsche ich Ihnen heute einen von Gott erfüllten und geleiteten Verstand.
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0: 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Heute mit einem Beitrag unter dem Titel Sehnsucht nach Leben. Aufgezeichnet im Rahmen einer öffentlichen Veranstaltung. Wer in der Urlaubszeit einen Sonnenuntergang, das Meer oder die Berge betrachtet, kann diese Augenblicke hoffentlich in vollen Zügen genießen. Doch manchmal stellt sich dabei auch ein Gefühl der Sehnsucht ein. Der Wunsch nach einem besseren Leben ohne die ganzen Probleme, mit denen man sich im Alltag herumschlagen muss. Solche Momente können Fragen aufwerfen. Was macht ein erfülltes Leben aus? Wonach sehnen wir uns eigentlich? Und kann diese Sehnsucht gestillt werden? Mit diesen Fragen beschäftigt sich der folgende Beitrag von Beat Abri. Der Schweizer Autor und Referent ist weltweit unterwegs und lädt in seinen Vorträgen dazu ein, über die Suche nach dem Sinn im eigenen Leben nachzudenken. Philipp Genetti wünscht ein gesegnetes Zuhören.
1: Das erste Thema, Sehnsucht nach Leben. Es ist keine Frage, wir alle sehnen uns nach einem erfüllten Leben. Je nachdem, wie alt wir sind, werden wir das ein bisschen unterschiedlich formulieren. Junge Leute sagen vielleicht, ich wünsche mir so ein richtig cooles Leben. Unser Elian war ein Teenager, ist unsere älteste Tochter. Da hat sie einmal gesagt, weißt du Papa, wenn ich einmal alt bin, dann möchte ich sagen können, dass mein Leben richtig cool war. Und sie hat das nicht etwa oberflächlich gemeint, sondern sie wollte damit einfach sagen, ich wünsche mir ein Leben, wo es sich gelohnt hat, dass ich gelebt habe. Wenn wir älter sind, reden wir natürlich gediegener. Wir sagen dann vielleicht, ich wünsche mir ein erfülltes Leben oder ein Leben in der Fülle. Aber im Grunde genommen geht es immer um dasselbe. Wir sehnen uns nach einem Leben, wo es sich gelohnt hat, dass wir gelebt haben. Und damit komme ich zu meinem ersten Punkt. Es gibt heute viele, viele Angebote. An vielen Orten wird gesagt, wenn du das und das tust oder wenn du das und das erreicht hast oder wenn du das und das besitzt, dann wird dein Leben richtig erfüllt sein. Und ich weiß nicht, wie es Ihnen schon gegangen ist, aber ich bin dem einen oder anderen auch schon auf den Leim gegangen. Dass ich wirklich den Eindruck hatte, wenn ich das erreicht habe, wenn ich das besitze oder wenn ich das getan habe, ist mein Leben erfüllt, dann hatte ich es. Und ich merkte nach kurzer Zeit, es war noch nicht wirklich das Leben in der Fülle. Ich möchte stichwortartig mal ein paar Dinge aufzeigen, wo Menschen heute suchen. Viele Menschen suchen nach wie vor im Materialismus. Also man hat den Eindruck, wenn ich nur reich wäre, wenn ich mir nur alles leisten könnte, dann wäre mein Leben richtig erfüllt. Nun gibt es eine interessante Untersuchung, die Folgendes festgestellt hat. Es spielt schon eine gewisse Rolle, ob ich ein armer Schlucker bin oder ob ich in der Mittelschicht bin.

man es und dann wird es ganz schnell wieder alt. Ich möchte Ihnen sagen, wenn Sie im Materialismus das große Glück finden, wird Ihre Seele nie gesättigt werden. Dann gibt es manche Leute, die merken das und sie sagen, wir suchen in der Karriere. Ein Topmanager hat gesagt, es geht mir dabei gar nicht um das große Geld, das ich verdiene, sondern es geht mir um den Einfluss, den ich ausübe. Ich muss Entscheidungen treffen, da geht es um Millionenbeträge. Ich habe sonst so viele Angestellte, für die bin ich verantwortlich. Und irgendwie habe ich den Eindruck, das gibt mir Bedeutung. Das Problem ist nur, der Preis ist hoch. Mit 55 kommen die Jungen von unten nach oben, machen einen den Arbeitsplatz streitig. Mit 60 der erste Herzinfarkt. Und die Frage stellt sich, lohnt sich das? Gerade junge Leute merken das und sie sagen, das machen wir nicht. Wir krampfen uns nicht halb tot wie unsere Eltern. Und sie suchen an anderen Orten, sie suchen im Spaß, im Action, im Fun. Und ihr lieben jungen Leute, nichts gegen Fun, nichts gegen Spaß, aber nur Fun? Ah, das kann es wahrscheinlich auch nicht sein. Dann gibt es Leute, die sagen, die Gesellschaft mit ihren Normen, mit ihren Gesetzen haben uns nicht das große Glück gebracht. Also nieder mit den Gesetzen, nieder mit den Normen, vielleicht werden wir ja dann das große Glück erleben. Dann gibt es manche, die suchen in einem rauschhaften Lebensstil. Bungee-Jumping, ja, heute gibt es noch verrücktere Sportarten. Oder, und jetzt geht es schon ein bisschen bergab, Drogensucht, Alkoholmissbrauch und vieles mehr. Und viele Menschen suchen und finden nicht. Die Reaktionen sind dann ganz unterschiedliche. Manche reagieren sehr aggressiv, Hooligans auf dem Fußballfeld. Man geht auf die Straße, man schlägt alles kurz und klein. Die anderen reagieren fast apathisch, depressiv. Ich war in einer Stadt, da gab es eine Jugendszene, die nannte sich Hänger. Die nannten sich selber Hänger, weil ihre Freizeitbeschäftigung darin bestand, in Bars und Pubs herumzuhängen. Eigentlich schrecklich. Vielleicht geht es Ihnen nicht so schlecht, aber vielleicht, wenn Sie ganz ehrlich sind, merken Sie auch, Ihr Leben ist nicht wirklich erfüllt. Und ich hoffe, dass ich Ihnen heute Morgen ein paar Impulse geben kann. Und damit komme ich zum Zweiten. Warum geht es vielen Menschen so mies? Warum ist unser Leben nicht wirklich erfüllt? Ich möchte Ihnen diese Frage anhand der Bibel beantworten. Schauen Sie, die Bibel ist nicht nur ein altes Buch, das ist sie natürlich auch. Aber die Bibel ist noch viel mehr, sie ist von Gott inspiriert. Gott hat uns seine Ideen gesagt, damit wir wissen, wie können wir richtig leben, wie können wir richtig sterben, damit unser Leben wirklich gelingt und erfüllt ist. Und ich ermutige Sie, wenn Sie vielleicht noch nie die Bibel gelesen haben oder schon lange nicht mehr, nehmen Sie mal Ihre Bibel hervor. Vielleicht haben Sie eine Traubibel. Nehmen Sie sie hervor. Lesen Sie mal wieder in der Bibel. Wenn wir auf den ersten Seiten der Bibel lesen, dann merken wir ganz schnell, Gott hat Himmel und Erde geschaffen. Quasi als Krönung der ganzen Schöpfung schuf Gott den Menschen. Und nachdem Gott alles geschaffen hat, lesen wir im ersten Kapitel in der Bibel, im 31. Satz, Gott sah an alles, was er gemacht hatte und siehe, es war sehr gut. Nicht nur gut, es war sehr gut, es war vollkommen, es war perfekt. Wir wissen nicht genau, wie es damals ausgesehen hat, aber wir können es ahnen, weil die Bibel es beschreibt. Die ersten Menschen lebten in einer ganz engen, tiefen Liebesbeziehung mit Gott. Die ersten Menschen bekamen einen klaren Auftrag von Gott. Sie sollten die Erde bebauen und bewahren. Wir würden heute sagen, sie sollten die Welt kultivieren und weiterbringen. Die ersten Menschen kannten dieses negative Gefühl, ich könnte etwas verpassen. Mein Leben könnte irgendwie das Ziel nicht erreichen. Die ersten Menschen kannten dieses Gefühl nicht. Es war einfach perfekt. Aber dann passierte etwas und das müssen wir verstehen, um zu begreifen, dass wir heute nicht mehr in dieser perfekten Schöpfung leben. Gott wollte mit uns in eine Liebesbeziehung eintreten. Und jetzt denken Sie mal gut mit, was ist bei einer Liebesbeziehung absolut notwendig? Nun, bei einer Liebesbeziehung ist natürlich vieles notwendig, aber sicher ist notwendig, dass der andere dazu freiwillig Ja oder Nein sagen kann. Richtig? Also, als ich mich vor vielen Jahren über beide Ohren in meine Frau verknallt habe, da

bin ich nicht einfach zu ihr hingegangen und habe gesagt, hör mal, ich liebe dich. Und du hast jetzt zwei Möglichkeiten. Entweder entscheidest du dich freiwillig für mich oder ich übe Gewalt. Nicht wahr? Das geht nicht. Ich meine, niemand von Ihnen hat so eine Beziehung angefangen, sondern meine Frau konnte sich freiwillig für oder gegen mich entscheiden. Jetzt übertragen Sie das auf Gott. Gott wollte mit uns eine Liebesbeziehung eintreten und darum gab er den Menschen die Möglichkeit, sich freiwillig für oder gegen ihn zu entscheiden. Und dann lesen wir im dritten Kapitel in der Bibel, wir nennen das den Sündenfall, wie sich die ersten Menschen bewusst gegen Gott entschieden haben. Und das Ergebnis, das kennen wir, weil wir mittendrin leben. Das Erste, was passierte, Gott trieb die Menschen aus seiner Gegenwart hinaus. Seit diesem Augenblick wird jeder Mensch zunächst einmal getrennt von Gott geboren. Dafür können wir gar nichts. Es spielt keine Rolle, ob wir eher religiös sind oder nicht religiös. Es spielt keine Rolle, ob wir kirchlich oder nicht kirchlich sind. Es spielt keine Rolle, ob wir in einem christlichen Elternhaus aufgewachsen sind oder in einem nicht-christlichen. Und wenn in unserem Leben nicht etwas Entscheidendes passiert, bleiben wir ein Leben lang, ja eine Ewigkeit lang getrennt von Gott. In diesem Augenblick kam auch das Böse in die Welt hinein. Die Bibel nennt das Sünde. Und in diesem Augenblick kam auch das Sterben und der Tod ins Leben der Menschen hinein. Wissen Sie, Gott hat uns nicht geschaffen, dass wir nach 70 oder 80 Jahren sterben, sondern Gott hat uns für die Ewigkeit geschaffen. Aber in diesem Augenblick kam das Sterben ins Leben der Menschen hinein und damit auch die Leere und die Sinnlosigkeit. Überlegen Sie einmal, wie grob gesehen ein Leben verläuft. Ein Kind wird geboren. Es bringt nichts mit. Nach wenigen Augenblicken hat es die ersten Kleider, es wird größer, hat noch mehr Kleider, es wird noch größer, bekommt die ersten Spielsachen, wird noch größer, hat noch mehr Kleider, noch mehr Spielsachen. Und irgendwann wird ein Kind ein Teenager. Und ich hoffe, dass man als Teenager noch Zukunftsperspektiven hat. Also wenn ein Teenager mir sagt, das Leben hat mir nichts zu bieten, das finde ich schrecklich. Nein, ein Teenager denkt natürlich, wenn ich mal ein bisschen Geld verdiene, dann beginnt das große Leben. Beginnt man mit einer Ausbildung? Aber das ganz große Leben ist es noch nicht. Naja, denk mal, wenn ich ein bisschen mehr Geld verdiene, beginnt das große Leben. Dann wird man fertig mit der Ausbildung, hat mehr Geld, aber das große Leben ist es immer noch nicht. Dann denk mal, wenn ich einen Freund hätte oder eine Freundin. Und dann verliebt man sich zum ersten Mal über beide Ohren. Und ihr lieben jungen Leute, ich gönne euch das. Ich wünsche, dass ihr das erlebt. Das ist wirklich richtig cool. Aber nach ein paar Monaten merkt man ja, es ist irgendwie, es fehlt immer noch etwas. Also denkt man, man sollte heiraten. Also heiratet man, aber es fehlt immer noch etwas. Dann denkt man, wir sollten Kinder bekommen. Dann bekommt man Kinder, die machen einem Freude, wenigstens meistens. Aber man merkt, es fehlt immer noch etwas. Sagt man, ja, ich sollte ein bisschen Karriere machen. Macht man Karriere, es fehlt immer noch etwas. Und dann baut man ein Haus. Oh, wenn ich ein Haus hätte. Dann beginnt das große Leben. Und so geht es immer weiter und jetzt passiert etwas und ich weiß, wovon ich rede, weil ich habe das schon lange überschritten. Mit ungefähr 45, 50 Jahren haben sie den Höhepunkt des Lebens schon erreicht. Jetzt geht es schon wieder bergab, es kommt zur ersten Scheidung, Zwischenhoch, zweiter Frühling, dann wird man 55, ich weiß nicht, wie es in Deutschland ist, in der Schweiz gibt man dann so langsam das Haus den Kindern, man zieht in eine Wohnung. Dann wird man 65, man kommt in Rente und soll ich Ihnen etwas verraten? Es ist gar nicht so einfach, pensioniert zu werden. Junge Leute können das nicht vorstellen. Mein Sohn war ein Teenager, der hat gesagt, ich möchte jetzt schon pensioniert sein. Da habe ich gesagt, das sagst du als Teenager, aber wenn man dann 65 ist, man wird aus dem Arbeitsprozess, man hat viel Zeit, man fragt sich, wozu noch, was ist die Bedeutung? Es ist gar nicht so einfach. Dann wird man noch etwas schwächer, man kommt in ein Seniorenheim, jetzt hat man noch ein Zimmer oder zwei. Dann wird man noch etwas schwächer, man kommt in die Pflegeabteilung, jetzt hat man noch ein Bett. Und dann stirbt man. Und ist Ihnen bewusst, dass wir genauso wenig mitnehmen, wie wir gebracht haben, nämlich nichts? Natürlich denken wir das nicht konsequent durch, ich meine, wir würden ja durchdrehen, aber im tiefsten Innen spüren wir das und wir fragen, wozu das Ganze? Und jetzt kommt noch etwas dazu, wenn die 70, 80 Jahre nur schön wären,
könnte man sagen, gut, die Jahre waren wenigstens schön. Aber ich kann Ihnen sagen, wenn Sie 80 Jahre alt werden, Sie werden manche Nöte erleben, manche Schwierigkeiten, manche Probleme. Und die Frage stellt sich, wozu das Ganze, wenn ich am Ende einfach sterbe? Ich habe gesagt, der Mensch ist auf der Suche nach einem erfüllten Leben. Jetzt werde ich konkret. Ob er das weiß oder nicht, ob er es wahrhaben will oder nicht, er sucht nach der verloren gegangenen Beziehung zu Gott. Und er sucht und findet nicht. Augustinus, der Kirchenvater, hat einmal gesagt, zu Gott hin sind wir geschaffen und unser Herz bleibt unruhig, bis es ruht in Gott. Und ich glaube, er hatte recht. Und damit komme ich zum Dritten. Gibt es einen Weg zurück zu Gott? Gibt es einen Weg zurück ins verlorene Paradies? Vor ungefähr 2000 Jahren trat in Israel ein junger Mann auf. Zunächst einmal war er nichts Spezielles, er war Sohn eines Zimmermanns. Aber dann fing er an zu predigen und das, was er sagte, war schon atemberaubend. Er identifizierte sich nämlich mit Gott. So sagte er, ich und Gott, wir sind eins. Oder er sagte, wer mich sieht, sieht den lebendigen Gott. Jetzt könnten Sie natürlich sagen, solche Typen hat es schon immer gegeben. Auch im Moment, es gibt ein paar hundert Leute, die von sich behaupten, sie seien Gott und wir könnten zur Tagesordnung übergehen. Aber bei diesem Mann ist es nicht so einfach, denn dieser Mann hat etwas vom verlorenen Paradies ins Leben zurückgeholt, in die Welt. Wenn der predigt, dann sagen die Leute, der redet nicht so flach wie unsere Theologen. Seine Worte haben Leben. Er hat Kranke geheilt, leprakranke Menschen gesund gemacht, einige Male Menschen ins Leben zurückgeholt, den Angehörigen gegeben. Von wem rede ich? Von Jesus, dem Sohn des lebendigen Gottes. Für viele Menschen damals und auch heute war und ist es unverständlich, warum Jesus am Kreuz sterben musste. Für Jesus war es nichts Außergewöhnliches. Er hat es den Leuten immer wieder gesagt. Er hat gesagt, Leute, wir müssen nach Jerusalem. Ich werde dort gefangen genommen werden. Man wird mich an ein Kreuz nageln. Ich werde dort sterben, aber ich werde am dritten Tag von den Toten auferstehen. Das muss geschehen, damit ich die Menschen mit Gott versöhnen kann. Damit ich ihnen die Sünden vergeben kann. Damit ich ihnen ewiges Leben schenken kann. Und genau das passierte. Jesus wurde gefangen genommen. Man schleppte ihn von Verhör zu Verhör. Man klagte ihn an, er hätte Gott gelästert, weil er sich Gott gleich machte. Aber man fand keine Anklagepunkte. Das Leben Jesu war vollkommen. Falsche Zeugen traten auf. Sie verleumdeten Jesus. Und schließlich schaffte es die religiöse Elite. Jesus wurde verurteilt zum Tode am Kreuz. Da ging alles ganz schnell. Er wurde auf den Hügel Golgatha gebracht, wurde an ein Kreuz genagelt und er starb dort einen bestialischen Tod. Für die meisten Menschen in Jerusalem war damit das Kapitel Jesus abgeschlossen. Aber dann am dritten Tag geschah das Einmalige. Ostermorgen. Einige römische Soldaten bewachten das Grab, damit der Leichnam von Jesus nicht gestohlen werden konnte. Plötzlich wurde es taghell, wie wenn ein Blitz eingeschlagen hätte. Der Boden bebte. Die Soldaten fielen zu Boden wie tote Mücken. Und dann wurde der Stein vor dem Felsengrab weggerollt und Jesus Christus auferstand real, wirklich körperlich von den Toten. In den kommenden Wochen begegnete er vielen Menschen. Einmal, bitte beachten Sie das, begegnete er über 500 Menschen auf einmal, die sich alle überzeugen konnten, dass er wirklich auferstanden ist, dass er wirklich lebt. Dabei ist Jesus mehrheitlich Menschen begegnet, die an seiner Auferstehung zweifelten. Wissen Sie, haben wir ganz falsche Vorstellungen. Die Jünger Jesu waren nicht Hitzköpfe, die sich da in etwas hineinsteigern, bis sie eine Halluzination hatten. Sondern Jesus hatte unglaublich verständlicherweise Probleme zu beweisen, dass er auferstanden ist und lebt. Schließlich schaffte er es und dann kehrte er in den Himmel zurück, ohne noch einmal zu sterben. Was ich Ihnen jetzt gerade erzählt habe, geschah vor 2000 Jahren und seit diesem Augenblick hat Jesus sein Versprechen eingelöst. Er sucht Menschen. Er ruft Menschen in seine Nachfolge und er möchte den Menschen ein erfülltes Leben schenken. Manchmal sagen Leute, ach ihr Christen, ihr vertröstet immer auf den Himmel, so nach dem Motto, im Himmel soll es mal besser werden. Nein, Jesus will uns hier und in diesem Leben ein erfülltes Leben schenken.
Jesus hat einmal gesagt, ich bin gekommen, damit sie das Leben haben in der Fülle. Man könnte auch sagen, das Leben im Überfluss. Und was das heißt, möchte ich Ihnen jetzt zeigen. Jetzt kommt das Entscheidende. Sind Sie dabei? Weil Sie könnten heute wirklich etwas verpassen. Was passiert, wenn Sie sich auf Jesus einlassen? Ein erstes. Jesus will unser Leben tiefgreifend reinigen. Und ich weiß nicht, ob Sie das wissen. Das ist die Sehnsucht des postmodernen Menschen. Die Sprechzimmer der Psychotherapeuten und Psychiater sind überfüllt von Menschen, die mit ihrer Vergangenheit nicht fertig werden. Aber wissen Sie, was das Problem des besten Psychotherapeuten ist? Er kann zwar den Schmutz an die Oberfläche bringen. Und manchmal nützt das auch etwas. Aber wissen Sie, was er nicht kann? Er kann den Schmutz nicht wegnehmen. Und das führt dazu, dass dann manchmal der Schmutz plötzlich an der Oberfläche schwimmt und Menschen mit ihrem Leben noch weniger gut fertig werden als vorher. In einer Veranstaltung habe ich ein Interview mit einer Arztfamilie. Links saß das Ehepaar, rechts die 18-jährige Tochter. Und dann erzählte dieses Ehepaar, wie ihre Ehe kriselte. Aber sie wollten die Ehe nicht fortschmeißen, so gingen sie 1,5 Jahre in die Psychotherapie. Nach 1,5 Jahren wussten sie genau, was sie falsch gemacht hatten. Sie wussten aber auch, was der andere falsch gemacht hat, mit dem Ergebnis, dass sie sich selber und gegenseitig nicht mehr annehmen konnten. Die 18-jährige Tochter sagte, als das meine Eltern erlebt haben, war es ein Stück Hölle in unserer Familie. Dann geht dieses Ehepaar einen längeren Weg. Sie kommen zum Glauben an Jesus Christus, sie erleben, was es heißt, Jesus vergibt, tiefgreifend reinigt er unser Leben, nicht nur da oben im Verstand, sondern wirklich mit dem Ergebnis, dass sie sich selber und gegenseitig wieder annehmen konnten. Und die 18-jährige Tochter sagte, als das meine Eltern erlebt haben, war es ein Stück Himmel in unserer Familie. Jesus will unser Leben tiefgreifend reinigen. Die Bibel formuliert das so, das Blut Jesu macht uns rein von aller Sünde. Und jetzt dürfen Sie Blut Jesu nicht magisch verstehen. Blut Jesu heißt nichts anderes als der Sterben und der Tod von Jesus. Weil Jesus am Kreuz gestorben ist, kann er uns die Sünden vergeben. Wissen Sie, was Sündenvergebung heißt? Sündenvergebung heißt, Gott schaut mich an, wie wenn ich nie gesündigt hätte. Wie wenn ich nie etwas Falsches getan, gesagt, gedacht, gefühlt hätte. Gott schaut mich an, wie wenn ich vollkommen perfekt gelebt hätte. Vor Gott gibt es nichts mehr in meinem Leben, worüber ich mich schämen muss. Das heißt Vergebung der Sünden. Und ich sage, das ist Lebensqualität. In meinem Leben ist manches schiefgelaufen. Es gibt vor allem eine Sache, ich sage Ihnen nicht was. Ich schäme mich in Grund und Boden. Und ich kann es nicht mehr gut machen. Ich habe keine Chance, ich habe das versucht. Ich weiß nicht, wie ich damit fertig werden würde, wenn ich nicht wüsste, Jesus hat mir vergeben. Ich sage Ihnen noch einmal, das ist Lebensqualität. Er will unser Leben tiefgreifend reinigen. Das Zweite, Jesus will uns eine tiefe Freude schenken. Diese Freude ist manchmal überschäumend, manchmal ist es eine stille Freude, je nachdem, was für ein Temperament ich habe und auch je nachdem, in welcher Situation ich bin. Es gibt ja viele Freuden in unserem Leben. Zum Beispiel, als ich meine Frau geheiratet habe, das waren Momente der Freude. Als wir unsere Kinder bekommen haben, unsere Enkel bekommen haben, das waren Momente des Glücks. Oder ein schöner Sonnenuntergang oder schöne Musik oder irgendetwas. Nicht wahr? Es gibt viele Dinge, die uns einfach Freude bereiten. Und das sind wunderbare Dinge. Aber soll ich dir das verraten? Alle diese Freuden sind immer abhängig von den Umständen, in denen ich bin. Wenn es mir gut geht, habe ich Freude. Wenn es mir schlecht geht, ist die Freude weg. Jesus will uns eine Freude schenken, die nicht abhängig ist von den Umständen. In einem alten christlichen Lied heißt es, in dir ist Freude in allem Leide. Wie ist das möglich? Schauen Sie, wenn Jesus uns nicht nur die Sünden vergibt, sondern in unser Leben hineinkommt, dann setzt er sich auf den Thron in unserem Leben. Er setzt sich an die Schaltzentrale in unserem Leben. Das ist ein Bild, das ich gerne gebrauche. Und wenn er dort sitzt, auf dem Thron in unserem Leben, dann fängt er an, unser Leben zu führen und zu bestimmen. Und wenn er das tut, kann uns nichts mehr passieren, was er nicht ausdrücklich will und zulässt.
Und alles, was er will und zulässt, muss mir letztlich zum Guten mitwirken. Und wenn ich das erfasst habe, dann habe ich auch Freude in allem Leide. In einer Veranstaltung habe ich ein Interview mit einem 45-jährigen Mann. Ich gebrauche das Wort nicht gerne, aber damit Sie wissen, wie er wirklich war, brauche ich es. Er war blind und verkrüppelt. Er konnte nicht auf der Bühne stehen, er musste sitzen. Dann erzählt er aus seinem Leben, er war ein kerngesunder Mann, machte eine Berufsausbildung. Mit 25 Jahren bekommt er eine seltene Krankheit, die ihn erblinden und verkrüppeln lässt. Und dann sitzt er da vorne, ich kann Ihnen das gar nicht vermitteln, dann sitzt er da vorne und sagt, ich weiß, dass Jesus mich liebt. Das kann man nicht erklären, aber man kann es erleben. In unserer Kirche haben wir einen Mann, der viel zu früh seine Frau an Krebs verloren hat. Hatte 5 Jungs im besten Alter damals, die eine Mama brauchten. Und er sagte, ich konnte manchmal nicht mehr Bibel lesen, ich konnte kaum mehr beten. Ich konnte manchmal nur noch weinen. Aber, sagt er, in dieser Phase war die Liebe Gottes zum Greifen nahe. Ich habe das vorher und nachher nie mehr so erlebt. Das kann man nicht erklären, aber man kann es erleben. Was muss ein Mensch tun, um das zu erleben? Er muss sich einmal für Jesus entscheiden. Er muss zu Jesus umkehren. Oder wenn Sie die deutsche Bibel lesen, dann kommen wir zu einem Wort, das wir überhaupt nicht mögen. Aber es ist ein ganz zentraler Begriff in der Bibel. Das nennt die Bibel Bekehrung. Wie bekehrt man sich? Es sind 2 Schritte. Der erste Schritt ist, dass ich in einem Gebet zu Jesus komme und ihm meine Sünden bekenne. Die Bibel sagt, wenn wir unsere Sünden bekennen, ist er treu und gerecht, dass er uns die Sünden vergibt und uns reinigt von aller Ungerechtigkeit. Und der zweite Schritt ist, dass ich Jesus im Glauben in mein Leben aufnehme. Die Bibel sagt, alle Menschen, die Jesus in ihr Leben aufnehmen und an ihn glauben, werden Gottes Kinder. Das machen wir in einem einfachen Gebet. Man faltet seine Hände oder auch nicht. Und dann sagt man, Herr Jesus, jetzt hat man Kontakt mit Jesus. Und dann sagt man, Herr Jesus Christus, ich danke dir, dass du für meine Sünden am Kreuz gestorben bist. Ich habe gemerkt, dass ich dich brauche. Und ich komme zu dir. Und ich bekenne dir meine Sünden. Ich empfehle dann manchmal den Leuten, die Dinge konkret beim Namen zu nennen. Ich habe da gesündigt, da gesündigt, da gesündigt. Vergib mir das. Vergib mir die Sünden, die ich nicht mehr weiß. Die Sünden, die ich unbewusst gemacht habe. Und dann betet man weiter, Herr Jesus, und jetzt bitte ich dich, komm in mein Leben hinein. Mein Leben soll dir gehören, übernimm du die Herrschaft meines Lebens. Und Jesus erhört ein solches ehrliches Gebet. Er kommt durch den Heiligen Geist in unser Leben hinein. Wir werden Kinder des lebendigen Gottes. Er vergibt uns unsere Schuld und Sünde. Und von diesem Moment an führt er und leitet er unser Leben. Aber man muss sich einmal bekehren. Ich komme zum dritten. Jesus will unser Leben von innen nach außen verändern. Was machen Sie in der Silvesternacht? Fassen Sie gute Vorsätze? Da sagt ein Mann, ich sollte liebevoller mit meiner Frau umgehen. Richtig, lieber Mann, ein guter Vorsatz. Sagt eine Frau, ich sollte weniger an meinem Mann herumnörgeln. Liebe Frau, ganz wichtig, weniger nörgeln. Da sagen Eltern, wir sollten mehr Zeit haben für die Kinder. Da sagt jemand, ich sollte mit Rauchen aufhören, ich sollte weniger Alkohol trinken oder vielleicht gar keinen mehr, ich sollte weniger mit dem Handy herumspielen, was weiß ich was alles. Wie lange halten bei Ihnen die guten Vorsätze? Ein paar Stunden? Bis am 1. Januar, das ist alles beim Alten. Ich habe schon mal gesagt, ich fasse keine guten Vorsätze mehr, weil man ja Vorsätze nicht hält. Ich fasse höchstens noch schlechte Vorsätze, in der Hoffnung, die dann auch nicht zu halten. Ja, das wäre ja toll. Nein, in vielen Fällen, das wissen Sie, können wir uns nicht verändern. Kleinigkeiten können wir verändern, haben wir alle erlebt. Aber die schweren Dinge, die Dinge, wo wir merken, die müssen anders werden, die können wir nicht verändern. Wenn jetzt aber Jesus in meinem Leben ist, fängt er an, unser Leben von innen nach außen zu verändern. Ich war als Kind, Teenager, total jähzornig, so Tobsuchtsanfälle. Ich konnte meine Mutter die Wände hoch und wieder runterjagen, wenn möglich über die Decke. Es war furchtbar. Ich habe geflucht, ich sehe gar nicht mehr so aus, aber ich sage Ihnen, ich habe furchtbar geflucht. Und ich wollte das nicht, ich wollte ein braves Kind sein. Ich wollte nicht mehr fluchen. Ich hatte damals einen väterlichen Freund, der war Psychologe.
Und er hat mir verschiedene Tipps gegeben, wie ich damit umgehen kann. Eine Sache, an die erinnere ich mich. Er hat gesagt, wenn du fluchen willst, also innerlich den Drang hast, aber du willst nicht fluchen, ist das ganz einfach Mund zu. Und auf 10 zählen. Machen Sie das mal. 8, 9, 10. Bei 12 ging der Kochtopf über. Ich habe es einfach nicht geschafft. Und dann habe ich Jesus in mein Leben aufgenommen. Wissen Sie, was passiert ist? Von einem Augenblick auf den anderen habe ich nicht mehr geflucht. Es war einfach weg. Und meine Tobsuchtsanfälle, jetzt schon, diejenigen, die mich kennen, wissen, ich bin nicht der Ruhigste. Aber es ist schon erstaunlich, was Jesus über die Jahrzehnte verändert hat. Vor einigen Jahren kommt mein Sohn auf mich zu und sagt, Papa, du bist ja gar nicht mehr jähzornig. Habe ich gesagt, ja, du bist auch nicht mehr so schlimm. Hat er gesagt, nein, Papa, du bist nicht jähzornig. Jesus hat unser Leben verändert. Das ist wirklich Lebensqualität. Ich hoffe, Sie haben das erlebt. Jetzt sitzen Sie vielleicht da und sagen, Moment mal, Beat, ich habe mich für Jesus entschieden. Ich lebe auch ein Stück mit Jesus. Aber dieses veränderte Leben, von dem die Bibel redet, von dem Jesus redet, von dem du heute redest, das kenne ich nicht. Und Sie fragen, Beat, warum kann Jesus mein Leben nicht verändern? Warum kann er es nicht so umgestalten? Bitte hören Sie gut zu. Wenn Sie sich bekehrt haben, das ist natürlich die Bedingung, wenn Sie sich bekehrt haben, dann ist Jesus in Ihrem Leben drin. Das mache ich nicht madig. Wenn Sie aber dieses veränderte Leben nicht kennen, dann ist Jesus zwar in Ihrem Leben drin, aber er ist nicht auf dem Thron in Ihrem Leben, er ist nicht an der Schaltzentrale in Ihrem Leben, sondern ist irgendwo am Rande. Und wissen Sie, wenn er am Rande Ihres Lebens ist, kann er Sie nicht verändern. Und dann erleben Sie diese traurige, langweilige Christensnachfolge. Wenn das Ihre Situation ist, bitte ich Sie, machen Sie heute das Richtige. Gehen Sie nicht und sagen, jetzt muss ich mich anstrengen, um ein besserer Mensch zu werden. Ich muss mich anstrengen, um das nicht mehr zu tun. Je mehr Sie sich anstrengen, umso weniger wird es Ihnen gelingen. Sondern das Geheimnis ist, Sie müssen Jesus auf den Thron in Ihrem Leben lassen. Weil er nicht auf dem Thron sitzt im Moment. Darum sieht Ihr Leben so aus, wie es aussieht. Sie müssen ihr erlauben, an die Schaltzentrale zu kommen, der Herr zu sein in Ihrem Leben. Und wenn das Ihre Situation ist, dann bitte ich Sie, machen Sie eine neue Entscheidung für Jesus, eine Erneuerung, einen Neuanfang mit Jesus. Und Sie können heute zu Jesus kommen und sagen, Herr Jesus Christus, es fällt mir unglaublich schwer, das zuzugeben. Ich bin schon Jahre, Jahrzehnte Christ, aber ich möchte heute ehrlich sein, ich möchte demütig sein. Herr, in meinem Leben stimmt es nicht und du bist wirklich nicht auf dem Thron in meinem Leben, sonst würde es anders aussehen. Bitte vergib mir. Und ich bitte dich, komm neu in die Mitte meines Lebens. Mein Leben soll dir gehören. Verändere du mich, wie du mich haben willst. Machen Sie heute einen neuen Anfang. Und das Vierte, was Jesus schenkt, er will uns ewiges Leben schenken. Und die Gewissheit des ewigen Lebens. Weil Jesus auch verstanden ist und lebt, kann er das tun. Sie kennen vielleicht diese Stelle von Jesus. Man hört sie ja manchmal in Beerdigungen. Jesus sagt, ich bin die Auferstehung und das Leben. Wer an mich glaubt, wird leben, auch wenn er stirbt. Haben Sie mitbekommen? Auch wenn er stirbt, wird er leben. Ich lebe gerne. Wer mich kennt, weiß das. Ich würde gerne, wenn ich gesund bleibe, noch 10, 15 Jahre leben. Aber ich weiß, wenn ich hier zum letzten Mal meine Augen schließe, das Beste kommt erst noch. Ich werde hier meine Augen schließen, ich werde sie im Jenseits öffnen und dann wird Jesus mich in Empfang nehmen und wird sagen, schön, dass du da bist. Sag, ja, ich freue mich auch. Und wissen Sie, was das Spezielle ist? Ich weiß das hundertprozentig. Nicht ich hoffe. Nicht ich vermute, nicht ich glaube, ich weiß es ganz sicher. Und damit es keine Missverständnisse gibt, nicht weil ich nie gesündigt habe. Ich habe viel verbockt. Nicht weil ich was weiß, ich für ein Leben geführt habe, sondern weil Jesus für mich gestorben ist. Aber ich weiß es hundertprozentig. Und ich sage Ihnen, das ist Lebensqualität. Ich möchte nicht weiterleben im Bewusstsein, ja was passiert, wenn ich jetzt sterbe. Und ich weiß es nicht. Ich möchte es hundertprozentig wissen. Das ist Lebensqualität. Ich komme zum Schluss. Ich möchte den heutigen Morgen zusammenfassen. Wir haben gesehen, der Mensch ist auf der Suche nach einem erfüllten Leben. Ob er das weiß oder nicht, er sucht nach der verloren gegangenen Beziehung zu Gott.
Jesus ist am Kreuz gestorben, er ist auferstanden, erlebt. Und darum kann er uns mit Gott versöhnen. Und wir haben vier Dinge angeschaut, die er uns schenken möchte, wenn sie sich auf ihn einlassen. Das erste, er will unser Leben tiefgreifend reinigen, er will uns einfach die Sünden vergeben. Das zweite, er will uns eine tiefe Freude schenken, die nicht abhängig ist von den Umständen, in denen wir leben, weil er in unserem Leben ist und unser Leben führt. Die einzige Bedingung ist, wir müssen uns einmal für Jesus entscheiden, wir müssen uns einmal bekehren, wir müssen ihn in unser Leben aufnehmen. Und jetzt möchte ich fragen, hast du dich bekehrt? Hast du dich für Jesus entschieden? Und wissen Sie, wenn Sie sich für Jesus entschieden haben, wenn Sie sich bekehrt haben, dann wissen Sie das ganz genau. Wissen Sie von so einem Ereignis in Ihrem Leben? Wenn nein, oder wenn Sie unsicher sind, was hindert Sie daran, es heute zu tun?

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Damit sage ich Danke fürs Zuhören und bleiben Sie dran. Vom Mikrofon verabschiedet sich Philipp Genetti.

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1: Ich begrüße Sie zu einer weiteren Folge der Sendereihe Durch die Bibel. Ein herzliches Willkommen. Diesmal steht das vierte und zugleich letzte Kapitel des neutestamentlichen Kolosserbriefes im Mittelpunkt. Im dritten Kapitel hat sich Paulus insbesondere mit der Heiligung im persönlichen Bereich, in der Beziehung zu anderen, daheim und im Berufsleben befasst. Zuletzt folgte ein Appell an diejenigen unter den Christen, die als Sklaven ihren Herren dienen mussten. Paulus hat sie aufgefordert, ihre Arbeit ordentlich zu erledigen und dabei nicht immer auf die Uhr zu schauen, sondern die Gedanken auf Jesus Christus zu richten. Denn letztlich geht es nicht darum, andere Menschen zufriedenzustellen, sondern mit der eigenen Arbeit Gott zu ehren. Am Anfang von Kapitel 4 dreht Paulus sozusagen den Spieß herum. Nun richtet er sich an die Dienstherren unter den Christen und fordert sie auf, mit ihren Sklaven ordentlich umzugehen. Ohne Frage lässt sich das, was Paulus vor rund 2000 Jahren an die Christen in Kolosse geschrieben hat, auch auf das Verhältnis zwischen Knechten und Mägden und ihrem Dienstherren bzw. auf das Verhältnis zwischen Arbeitnehmern und Arbeitgebern übertragen. Dabei sollten wir aber nicht vergessen, dass es hier in erster Linie darum geht, dass Christen, seien sie Herren oder Sklaven, Arbeitgeber oder Arbeitnehmer, dass sie mitten in ihrem Alltag ein geheiligtes Leben führen sollen, ein Leben in Christus.

In der Gemeinde von Kolosse gab es offenbar Christen, die erlebt hatten, wie Jesus sie von aller Schuld befreit hat. Doch was die äußeren Gegebenheiten betraf, da waren diese Christen alles andere als frei. Mit Paulus hätten sie sprechen können: Darum ist jemand in Christus, so ist er eine neue Kreatur, das Alte ist vergangen, siehe, Neues ist geworden. Doch im Arbeitsalltag spürten sie, dass die alten Abhängigkeitsverhältnisse immer noch Bestand hatten. Diese Christen waren Sklaven. Und was Paulus ihnen im Kolosserbrief am Ende von Kapitel 3 mitgeteilt hat, mag manche von ihnen ziemlich ernüchtert haben. Ihr Sklaven, so redet er ihnen ins Gewissen, seid gehorsam in allen Dingen euren irdischen Herren. Nicht mit Dienst vor Augen, um den Menschen zu gefallen, sondern in Einfalt des Herzens und in der Furcht des Herrn. Und nun, am Anfang von Kapitel 4, richtet Paulus ein paar Worte an die Gegenseite, an die Arbeitgeber, an die irdischen Herren der Sklaven. Ich lese Vers 1. Ihr Herren, was recht und billig ist, das gewährt den Sklaven und bedenkt, dass auch ihr einen Herrn im Himmel habt. Gewährt, was recht und billig ist. Das bedeutet nicht nur, dass Löhne nicht gedrückt werden sollen, sondern dass sie gegebenenfalls sogar zu erhöhen.

machen Sie sich getrost an die Arbeit. Und das, wie Paulus es in Vers 2 unseres Bibeltextes ausdrückt, mit Danksagung. Danken Sie Gott, denn er wird Ihr Gebet erhören. Vielleicht wird er das nicht so tun, wie Sie es erwartet haben, aber er wird Ihr Gebet erhören. Das ist wie Atmen. Einatmen im Gebet und Ausatmen im Dank. Ich lese nun die Verse 3 und 4. Betet zugleich auch für uns, dass Gott uns eine Tür für das Wort auftue und wir das Geheimnis Christi sagen können, um dessen Willen ich auch in Fesseln bin, damit ich es offenbar mache, wie ich es sagen muss. Betet zugleich auch für uns. Damit will Paulus sagen, vergesst nicht, für uns zu beten. Heute können wir Paulus nicht mehr durch Gebet helfen, aber wir können zum Beispiel unseren christlichen Gemeinden helfen, wenn wir für sie beten. Weiter heißt es in dem gerade vorgelesenen Vers 3, dass Gott uns eine Tür für das Wort auftue und wir das Geheimnis Christi sagen können, um dessen Willen ich auch in Fesseln bin. Wir erinnern uns, Paulus saß im Gefängnis, vermutlich in Rom, als er diese Worte schrieb. Er wollte freigelassen werden und durch eine offene Tür gehen, um das Evangelium verkündigen zu können. Ich persönlich betrachte jeden Aspekt meines Dienstes als Tür und ich bitte Gott darum, die Türen offen zu halten. Er hat mir versprochen, dass er dies tun wird. Der folgende Vers aus der Offenbarung des Johannes ist für mich der Leitfaden in meinem Amt. Siehe, ich habe vor dir eine Tür aufgetan, und niemand kann sie zuschließen, denn du hast eine kleine Kraft und hast mein Wort bewahrt und hast meinen Namen nicht verleugnet. Er hat mir viele Türen geöffnet, und ich bitte ihn darum, sogar noch mehr Türen aufzutun. Ich komme zu Vers 5. Verhaltet euch weise gegenüber denen, die draußen sind, und kauft die Zeit aus. Verhaltet euch weise. Die Kinder Gottes haben heutzutage eine Verantwortung der Welt gegenüber. Wir dürfen uns nicht töricht verhalten. Man sollte auch nicht sagen, dass man dem Herrn vertraut, wenn unser Verhalten zeigt, dass wir es in Wirklichkeit gar nicht tun. Wir sollen uns nicht töricht, nicht unangemessen, aber auch nicht unehrlich in der Welt verhalten. Vielleicht bringen wir andere Menschen manchmal zum Lächeln, weil sie denken, das Christentum ist schon irgendwie seltsam und töricht. Gerade deshalb müssen wir uns weise gegenüber denen verhalten, die draußen in der Welt sind. Weiter fordert Paulus die Christen auf, kauft die Zeit aus. Will sagen, kauft eure Möglichkeiten aus. Wenn sich eine Möglichkeit bietet, sollte man um die Führung des Herrn bitten und die zur Verfügung stehende Zeit nutzen. Aber man sollte sich den Leuten nicht aufdrängen. Man sollte nur beten und den Herrn darum bitten, die Tür zu öffnen. Und dann wird er sie auch öffnen. Am liebsten würde ich Ihnen mal erzählen, wie oft das bereits in meinem Leben und im Leben anderer Menschen geschehen ist. Und noch ein guter Rat: Lassen Sie ihn die Tür öffnen und passen Sie auf, nicht gleich anschließend in ein Fettnäpfchen zu treten. Ich lese Vers 6. Eure Rede sei allezeit freundlich und mit Salz gewürzt, dass ihr wisst, wie ihr einem jeden antworten sollt. Einige Menschen denken, dass diese Aufforderung, eure Rede sei mit Salz gewürzt, bedeuten würde, dass man zum Beispiel sarkastisch sein soll. Doch hier heißt es ausdrücklich, eure Rede sei allezeit freundlich und außerdem mit Salz gewürzt. Salz hat bekanntlich eine konservierende Wirkung. Ein kräftig gesalzenes Lebensmittel verdirbt nicht so schnell. Denken Sie zum Beispiel an einen Salzhering oder an gepökeltes Fleisch. Wenn nun ein Kind Gottes seine Rede, bildlich gesprochen, mit Salz würzt, so dient das dazu, das Böse, das Verderbliche abzuhalten. Das Böse soll nicht noch gefördert werden. Ein gewisser Enthusiasmus gehört auch dazu, wenn Christen Stellung beziehen. Das ist meines Erachtens gemeint, wenn Paulus in Vers 6 schreibt, dass ihr wisst, wie ihr einem jeden antworten sollt. Nun kommen wir zu einer bemerkenswerten Anzahl von Menschen, die Paulus grüßt und von denen er grüßen lässt. Dies alles sind Menschen, die im ersten Jahrhundert gelebt haben. Sie liefen auf römischen Straßen und lebten unter römischer Herrschaft. Das Heidentum war überall, doch sie waren

Kinder des lebendigen Gottes. Viele dieser Menschen, die im letzten Abschnitt des Kolosserbriefes genannt werden, lebten in Ephesus. Als ich mal in Ephesus war, stieg ich zum Theater hinauf und von dort oben konnte ich die lange Marmorstraße sehen. Sie wird auch Hafenstraße genannt, weil sie direkt zu der Stelle führt, an der sich damals der Hafen befand. Ich dachte mir, dass man von hier Paulus hätte sehen können, wie er auf dieser Straße entlang lief. Ich stellte mir auch vor, wie Tychikus dabei war und Onesimus und Aristarch und Epaphras und all die anderen Gefährten. Sie waren alle Christen. Sie waren damals im ersten Jahrhundert Menschen, die Gott dienten. Interessant ist die Tatsache, dass Paulus noch nie vorher in Rom oder Kolosse gewesen ist. Und trotzdem kennt er einige Leute aus diesen beiden Städten. Das zeigt uns, dass Paulus Menschen zum Glauben an Jesus geführt hat und dass diese dann nach Hause zurückgekehrt sind und dort von ihrem Glauben erzählt haben. Auf diese Weise kam das Evangelium auch in Gegenden, die Paulus persönlich nie besucht hat. Sein Dienst als Heidenmissionar hat also weitreichendere Auswirkungen gehabt, als er es sich selbst vorstellen konnte. Ich lese nun die Verse 7 und 8. Paulus schreibt: »Wie es um mich steht, wird euch alles Tychikus berichten, der liebe Bruder und treue Diener und Mitknecht in dem Herrn, den ich darum zu euch sende, dass ihr erfahrt, wie es uns ergeht, und damit er eure Herzen tröste.« Tychikus gehörte zu der christlichen Gemeinde in Ephesus. Er wird im Epheserbrief, in der Apostelgeschichte und im 2. Timotheusbrief erwähnt. Er war ein wunderbarer Bruder im Herrn. Weiter mit Vers 9. Mit ihm sende ich Onesimus, den treuen und lieben Bruder, der einer der euren ist. Alles, wie es hier steht, werden sie euch berichten. Onesimus war ein Sklave, der eigentlich Philemon zu Diensten war. Doch Onesimus war seinem Herrn entflohen, hatte durch das Wirken des Paulus jedoch zum Herrn gefunden und wurde von Paulus zu seinem Herrn zurückgeschickt. Als Paulus Onesimus zurückschickte, schrieb er einen Brief an Philemon, dass Onesimus nun sein lieber Bruder sei. Daran erkennt man, dass man in Christus eine völlig neue Beziehung findet. Herr und Sklave waren nun Brüder in Jesus Christus. In Vers 10 fährt Paulus fort: Es grüßt euch Aristarch, mein Mitgefangener, und Markus, der Vetter des Barnabas. Seinetwegen habt ihr schon Weisungen empfangen. Wenn er zu euch kommt, nehmt ihn auf. Aristarch war ein Glaubensgenosse von Paulus, der mit ihm im Gefängnis saß. Mit Markus ist Johannes Markus gemeint, der wohl das Markus-Evangelium verfasst hat. Markus verließ Paulus und Barnabas auf ihrer ersten Missionsreise und deshalb hatte Paulus ihn nicht auf die zweite Missionsreise mitnehmen wollen. Doch Paulus hatte sich in Markus getäuscht. Er war ein feiner Mann und bemühte sich, sein Verhalten von damals wieder gut zu machen. Paulus erkennt dies an und bittet die Kolosser gewissermaßen: Weist ihn nicht zurück, wie ich es getan habe, sondern heißt ihn willkommen. Paulus erwähnt Johannes Markus erneut in seinem zweiten Brief an Timotheus. Dort heißt es: Markus, nimm zu dir und bringe ihn mit dir, denn er ist mir nützlich zum Dienst. In unserem Bibeltext erreichen wir nun Vers 11. Zu denen, die gemeinsam mit Paulus Grüße an die Christen in Kolosse senden, gehört auch Jesus mit dem Beinamen Justus. Und dann fügt Paulus hinzu: Von den Juden sind diese allein meine Mitarbeiter am Reich Gottes, und die sind mir ein Trost geworden. Gemeint sind Aristarch und Johannes Markus, die im Vers davor genannt wurden, und eben Jesus mit dem Beinamen Judas. Da sich der Name Jesus vom Hebräischen Josua ableitet, mit der Bedeutung Jahwe hilft, kann man daraus schlussfolgern, dass es in der Gemeinde in Kolosse einige Juden gab. Es waren jedoch nicht viele. Die Gemeinde in Kolosse bestand vorwiegend aus ehemaligen Heiden. Die Menschen dort waren wunderbare Brüder und Helfer von Paulus und selbst große Missionare. Vers 12. Es grüßt euch Epaphras, der einer von den euren ist,
ein Knecht Christi Jesu, der alle Zeit in seinen Gebeten für euch ringt, damit ihr fest steht, vollkommen und erfüllt mit allem, was Gottes Wille ist. Epaphras ist ein Mitarbeiter der Gemeinde in Kolosse gewesen. Jetzt, da er mit Paulus im Gefängnis sitzt, nimmt er sich besonders viel Zeit fürs Beten. Einmal erhielt ich einen Brief von einem, der gelähmt war und nicht mehr predigen konnte. Sein Brief klang ziemlich hoffnungslos. Ich antwortete ihm: Lieber Bruder, ich habe eine Aufgabe für Sie. Bitte beten Sie für mich. Beten ist auch ein Dienst. Wenn Gott uns aus dem aktiven Dienst herausholt, sollten wir für die Diener Gottes beten. Es bedeutet einfach, dass Gott uns ein neues Amt gegeben hat und wir nun etwas anderes für ihn tun. Vers 13. Ich bezeuge ihm, also Epaphras, dass er viel Mühe hat um euch und um die in Laodicea und in Hierapolis. Epaphras hat also jede Menge zu tun, indem er betet, weil er für so viele Dinge und für so viele Personen in den Gemeinden von Kolosse, Laodicea und Hierapolis betet. Diese drei Städte lagen ziemlich dicht beieinander. Die Entfernung zwischen Hierapolis und Laodicea betrug ungefähr 15 Kilometer und auch Kolosse lag ganz in der Nähe. In allen drei Städten gab es christliche Gemeinden. Wir kommen zu Vers 14. Paulus schreibt: Es grüßt euch Lukas, der Arzt, der Geliebte, und Demas. Paulus und Lukas müssen sich offenbar sehr nahe gestanden haben. Und wer ist Demas? Als Paulus ihn zum ersten Mal erwähnte, bezeichnete er ihn als einen Mitarbeiter. An dieser Stelle sagt er einfach nur: und Demas. Vielleicht bedeutet das, dass Paulus, was ihn anging, gewisse Zweifel hatte. Später stellt sich heraus, dass diese Zweifel berechtigt sind, als Demas Paulus verlässt. Im 2. Timotheusbrief schreibt Paulus sichtlich enttäuscht: Demas hat mich verlassen und diese Welt liebgewonnen. In unserem Bibeltext aus dem Kolosserbrief komme ich nun zu Vers 15. Grüßt die Brüder in Laodicea und die Nympha und die Gemeinde in ihrem Hause. In einigen Städten gab es große Heidentempel, doch die Christen trafen sich bei den Christen zu Hause. So wie bei dieser Frau namens Nympha. Ich persönlich habe übrigens die Vermutung, dass die christlichen Gemeinden irgendwann in der Zukunft wieder wie am Anfang in den Häusern und Wohnungen der Christen zusammenkommen werden. Vers 16. Und wenn der Brief bei euch gelesen ist, so sorgt dafür, dass er auch in der Gemeinde von Laodicea gelesen wird und dass ihr auch den von Laodicea lest. Der uns vorliegende Kolosserbrief soll also auch in der Gemeinde von Laodicea vorgelesen werden und umgekehrt der Brief von Laodicea in der Gemeinde von Kolosse. Es steht hier allerdings nicht, dass Paulus direkt einen Brief an die Gemeinde von Laodicea geschrieben hat. Es könnte durchaus sein, wie einige Theologen vermuten, dass hier der Epheserbrief gemeint ist, der auch in der Gemeinde von Laodicea vorgelesen wurde und jetzt an die Gemeinde in Kolosse weitergereicht werden soll. Wie es auch sei, anscheinend kamen die Briefe von Paulus viel herum und nützten vielen Christen in unterschiedlichen Situationen. Ich lese nun Vers 17. Paulus fordert die Kolosser auf und sagt dem Archippus: Sieh auf das Amt, das du empfangen hast in dem Herrn, dass du es ausfüllst. Archippus ist ein weiterer Mann in dieser Grußliste. Wir wissen allerdings nicht mehr über ihn, als hier preisgegeben wird. Anscheinend ist er ein Mensch mit einer bestimmten Gabe und Paulus drängt ihn dazu, diese Gabe auch zu nutzen. Und wir kommen jetzt zum letzten Vers des Kolosserbriefes. Mein Gruß mit meiner, des Paulus, Hand. Gedenkt meiner Fesseln. Die Gnade sei mit euch. Wir können davon ausgehen, dass Paulus die meisten seiner Briefe diktiert hat. Von dem Brief an die Galater wissen wir allerdings, dass er ihn selbst niedergeschrieben hat. Hier ist es so, dass er den Brief, den er diktiert hat, zum Schluss unterschreibt. Zum zweiten Mal bittet er: Gedenkt meiner Fesseln. Gemeint ist,
bitte betet für mich, denkt daran, in was für einer misslichen Lage ich mich befinde. Der Brief endet schließlich mit den Worten, die Gnade sei mit euch. Was für ein wunderbarer Brief. Paulus hat ihn an eine Gemeinde geschrieben, die er vermutlich nie selbst besucht hat. Aber er kannte viele Menschen dort, die er selbst zum Herrn Jesus Christus gebracht hatte.

Wir sind nun am Ende des Kolosserbriefes angelangt, und bevor wir uns den beiden darauf folgenden Thessalonicher Briefen zuwenden, kehren wir erst einmal wieder zum Alten Testament zurück. Dort hatten wir uns zuletzt das Hohelied Salomos angeschaut. Nun erreichen wir die Prophetenbücher und als erstes das Buch des Propheten Jesaja. Was dieses Buch für Christen besonders interessant macht, es enthält eine ganze Anzahl von Prophezeiungen, die ziemlich eindeutig auf Jesus Christus hinweisen und die mit ihm in Erfüllung gegangen sind. Ich hoffe nun, Sie sind motiviert, mit mir gemeinsam auf Entdeckungsreise zu gehen durch das Jesaja-Buch. Bis zum nächsten Mal, auf Wiederhören und Gottes Segen mit Ihnen.

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0: Am Mikrofon begrüßt Sie Kai-Uwe Wojczak. Herzlich willkommen. Lass mal reden, aber wie? Das war das Motto der Jugendmissionskonferenz, kurz JUMICO. Rund 5.500 Teilnehmer waren in Stuttgart mit dabei. Lass mal reden, aber wie? Das bedeutet, wenn man es exakt ausdrücken möchte, lass uns mal darüber sprechen, wie man über etwas ganz Bestimmtes reden sollte. Gemeint ist der Glaube an Jesus Christus. Wie kann man heute auf eine gute, ehrliche und verständliche Weise darüber reden? Mögliche Antworten darauf gab Dieter Braun. Doron Lukat, Direktor des Missions- und Hilfswerks OM Deutschland, warnte hingegen vor falschen oder überzogenen Erwartungen. Hier folgt zunächst das Referat von Dieter Braun.
1: Lass mal reden, aber wie? Ja, aber wie? Das ist ja die Frage. Wie funktioniert das denn jetzt? Wie kann man denn von Jesus reden? Wie geht das? Und wenn ihr so veranlagt seid wie ich bin ein pragmatischer Mensch, dann ist immer die Frage im Raum, wie geht das ganz praktisch so? Wie sieht das aus? Und wer jetzt denkt, dass ihr hier in dieser Einheit sozusagen einen Fahrplan serviert bekommt, mit 100%iger Sicherheit, wie finde ich, also muss nur diesen Fahrplan befolgen, am Schluss kommt jemand zum Glauben. Kann ich jetzt schon sagen, ihr werdet enttäuscht sein. Diesen Fahrplan gibt es nicht, weil das Reich Gottes anders tickt. Ob ein Mensch zum Glauben an Jesus kommt, das entscheidet immer noch Gott. Das ist nicht unser Handeln. Da gibt es keine Strategie. Und wenn wir sie noch so großartig verkaufen, letztendlich wirst du damit allenfalls Menschen manipulieren, aber sie bleiben nicht beim Glauben. Dass das jemand tut, ist ein Geheimnis. Und trotzdem leistet es sich Bibel, genau über dieses Geheimnis immer wieder zu reden, Hinweise zu geben, manchmal zwischen den Zeilen. Das finden wir in vielen Geschichten in der Bibel und eben auch kleine Tipps, wie man denn so ein Leben führen kann, was wichtig wäre, auf was man achten könnte. Und ihr könnt jetzt bei dem, was ich nachher euch erzähle, aus einer biblischen Geschichte abgeleitet, für euch selber immer rausfriemeln, was ist jetzt für euch das Wichtigste? Ja, da gibt's vielleicht Momente, da schaltet ihr sofort automatisch ab. An der Stelle solltet ihr besonders gut zuhören. Wenn es zum Beispiel ums Gebet geht. Oder es gibt Dinge, wo ihr innerlich sofort drauf abfahrt und sagt, ja, das ist wichtig. Also parallel zu dem, dass ich hier rede, arbeitet ihr in eurem Kopf mal in eurem Leben durch. Was ist jetzt wichtig? Was nicht wichtig ist, gleich weglegen. Es sei denn, es springt euch so an, dass ihr schon wieder drüber nachdenken solltet. Dann so. Ich würde gern einsteigen in eine der spannendsten Geschichten, die ich kenne im Neuen Testament. Steht in der Apostelgeschichte 8 und wird euch mit hineinnehmen, zunächst erzählend in die Situation, die uns da beschrieben wird. Diese Geschichte führt uns zunächst in ein Wüstental. Und wenn ihr mal in der Wüste wart, dann wisst ihr, wie sich das anfühlt. Wüste. Es ist heiß. Unglaublich heiß. Die Sonne brennt vom Himmel, über dem Tal liegt eine erdrückende Hitze und nichts in diesem Tal scheint sich zu regen. Philippus, einer der 7 Diakone, die die Apostel als Helfer eingesetzt haben, dieser Philippus sitzt, so stelle ich mir das vor, im Schatten eines großen Felsenbrockens und sieht in die Landschaft. Steinwüste, soweit er sehen kann. Eine alte, staubige Straße schlängelt sich durch das Gelände. Hier scheint alles tot zu sein. Leblos. Kein Zeichen von Leben. Was für eine trostlose Gegend. Philippus greift zu seiner Wasserflasche, nimmt einen Schluck aus dem Wasserbeutel und stellt sich innerlich zum 100. Mal die Frage, was mache ich hier? Warum bin ich hier? Habe ich mich verhört? Habe ich Gott falsch verstanden? Und während Philippus noch seine Gedanken nachhängt, gehen wir zurück und schauen uns an, wie diese Geschichte begonnen hat. um in diese alte Geschichte sieben kleine Fingerzeige, Entdeckungen zu machen, wie das aussehen kann. Sowas wie ein geistlicher Wegbegleiter für andere Menschen zu werden. Hier in der Bibel beginnt die Geschichte damit, dass der Engel des Herrn zu Philippus redete und sprach: Steh auf, geh nach Süden auf die Straße, die von Jerusalem nach Gaza hinabführt und öde ist, menschenleer ist, übersetzt die Basisbibel. Tot ist, ohne Leben. Da ist überhaupt nichts los. Keine sichtbaren Hoffnungszeichen. Was für eine Beschreibung, wenn man an die Situation heute denkt, die auf eine Straße zutreffen würde von Jerusalem nach Gaza und wie wir das heute lesen. Eine Straße, die tot ist, steht hier. Und was für eine Umschreibung schon da doppelbödig für Menschen, die einem so vorkommen können. Menschen, die geistlich völlig unbeweglich sind. Vielleicht kennt ihr solche Menschen, vielleicht gibt's die um euch herum. Und den Eindruck habt, die haben überhaupt keinen Draht, keinen Bezug zu Gott, zu Jesus. Das erscheint denen alles so dermaßen fremd. Und da hinein hört Philippus, geh genau dorthin. Geh dahin, wo es weh tut, mitten hinein in ein geistlich totes Land. So, und dann kommt der nächste Satz. Und der heißt so: Und Philippus stand auf und ging hin. Großartig. Was für ein Einstieg. Das hört sich alles so easy an. Der Engel redet, der Jünger hört und geht hin. Punkt aus, fertig. Wow. Das wünsche ich mir in meinem Leben, das wünsche ich euch in eurem Leben, dass Gott immer so redet. Dass man den klar und deutlich hört und dann auch versteht und dann in Gänge kommt und dann super. Ich fürchte, das wird in den allermeisten Fällen in eurem und in meinem Leben nicht so laufen. Und doch, für die Frage, wie das aussehen kann, ein geistlicher Wegbegleiter Bereiter für andere zu sein, erhalten wir hier den ersten von insgesamt sieben kleinen Hinweisen. Denn, wie wir hier erfahren,

Tun wir das? Und die Fragen, die ich euch stelle, die stelle ich mir auch in mein eigenes Leben hinein. Tue ich das? Oder rede ich nur noch darüber? Wie ist das bei dir, bei mir? Ich fürchte, wir überhören allzu oft das, was uns Gott zu sagen hat, weil unsere Ohren verstopft und unsere Sinne mit anderen beschäftigt sind. Offene Ohren für das Reden Gottes zu haben, das ist nicht selbstverständlich. Das will eintrainiert werden. Warum? Weil ich glaube, dass es entscheidend für jemand, der anderen von Gott erzählen will. Wenn du das willst, dann solltest du zuallererst ein Mensch werden, der selber auf Gott hört. Denn wer nichts mehr hört, der hat am Schluss auch nichts mehr zu sagen. Darum lass uns Hörende werden. Von Philippus kann man also lernen, zu hören. Hinzuhören, ein hörender Mensch zu werden, der hinhört, auf das leise Reden Gottes hört. Philippus hat es getan und dann lässt er sich vom Geist Gottes, Punkt 2, bewegen. Er geht los, lässt sich in Bewegung bringen. Und wir lernen, wer anfängt, auf Gott zu hören, kommt selbst in Bewegung. Bei dem bleibt nicht alles beim Alten. Das war nie so. Die ganze Bibel ist voll mit Geschichten über Menschen, die das Reden Gottes erlebt haben und was passiert dann? Und sie kommen immer in Bewegung. Es tut sich immer was in diesem Leben. Wenn Gott redet, dann bleibt nicht alles beim Alten. Das war nie so. Und wenn du ein Mensch bist, der auf Gott hört, dann stell dich schon mal drauf ein. Da kommt was auf dich zu. Wenn Gott redet, kommt immer was in Bewegung. Verändern sich die Dinge. Übrigens, nicht immer so, wie wir uns das vorstellen und auch nicht immer so, wie wir das gerne hätten. Und das ist das Spannende an der ganzen Geschichte. Die Aufträge Gottes wirken manchmal seltsam unverständlich. Den Philippus, den hat er in ein Wüstental geschickt, an die Straße, die nach Gaza hinabführt und die Öde heißt, großartig, oder? Richtig super. Was also soll er da? Und so sitzt jetzt Philippus zunächst da und erlebt nicht mehr als nur den heißen Wind, der durch das Tal streicht, gähnende Leere, Öde. Nicht gerade das, was man sich so unter einem Auftrag von Gott vorstellt. Und überhaupt, erreicht man so Menschen? Wird man so zu einem Wegbereiter für andere, indem man in der Wüste sitzt und wartet? Bei Philippus scheint das dazu zu gehören. Erstaunlicherweise. Und wir lernen drittens, manchmal gehört Warten offensichtlich mit dazu. Wüstenzeiten, in denen es noch gar nicht so läuft, wie wir uns das immer vorgestellt haben. Viel langsamer, viel behutsamer. Je nachdem, was du für ein ungeduldiger Mensch bist, wirst du damit nicht so leicht zurechtkommen. Dabei ist das nichts Ungewöhnliches. Kommt in der Bibel immer und immer wieder vor. Abraham und andere haben bis ins hohe Alter gewartet, bis sie dann zu ihrer eigentlichen Berufung durchgestochen sind. Wie kommen wir eigentlich dazu zu meinen, bei uns müsse alles sofort passieren? Woher haben wir denn diese Ansicht, diese Vorstellung? Also verachtet die Wartezeiten nicht. Wenn sie euch schwerfallen, seid ihr in beste Gesellschaft. Es sind so oft Vorbereitungszeiten auf das, was kommt. Manchmal ist es dran, erst einmal abzuwarten. Wart ab, was Gott dir vor deine Füße legt. Wen er dir schickt, in was er dich hineinführt. Du dich plötzlich vorfinden wirst. Wann er redet, das ist seine Sache. Das wirst du mit nichts erzwingen. Und Gott hat Zeit. Manchmal unfassbar viel Zeit. Gottes Uhren gehen anders. Manchmal gehört Warten zu einer Berufung mit dazu. Und manchmal bist du schneller in einer Geschichte drin, als es dir lieb ist. Und so wartet Philippus also. Bis irgendwo am Horizont in der flimmernden Hitze eine Bewegung die Öde durchbricht. Ein Wagen, Pferde. Ein Mann, der auf dem Wagen hin und her geschüttelt wird und der Geist Gottes

0: beginnt erneut Philippus zu bewegen und sagt zu ihm, geh hin und halt dich zu diesem Wagen. Steht dort in der Luther-Übersetzung. Eine interessante Formulierung, die hier verwendet wird. Halte dich dazu, unser vierter Hinweis. Philippus hält sich zu diesem Wagen. Das ist eine andere evangelistische Strategie, als wir manchmal kennen. Manche Leute würden sagen, hey, wenn du dann auf einen triffst und schon gleich in einer Öde, dann musst du die Gelegenheit nutzen. Er hält sich zu dem Wagen. Er hält ihn nicht an. Er steht nicht davor und sagt, stopp, kennst du den Herrn Jesus? Macht er nicht. Kann man machen. Manche Leute brauchen das. Philippus macht das ganz anders. Die Formulierung, die die Bibel uns hier überliefert, heißt, er hält sich zu dem Wagen. Er zwingt keine Vollbremsung. Er geht langsam mit, läuft nebenher. Wegbereiter für Menschen sein ist ein einfühlsamer Job. Und so nähert sich Philippus dem Wagen und dem Menschen auf dem Wagen erst langsam. Fällt nicht mit der Tür ins Haus, nähert dich langsam. Wie war das? Ich stelle mir das so vor. Philippus geht an die Straße, wendet dem heranrollenden Wagen den Rücken zu, der kommt also jetzt von hinten und gibt sich zunächst so, als wäre auch nur ein ganz normaler Reisender nach Gaza, der die Straße entlang läuft. Der Wagen kommt langsam näher, Philippus hört ein Murmeln, das kennt er von jüdischen Gelehrten, die in ihren Schriften lesen und das Gelesene sozusagen durch vor sich hin murmeln, nochmal verkauen, wie die das genannt haben. Der Wagen kommt nicht schnell voran, fährt allenfalls Schritttempo auf der holprigen Straße, aber er nähert sich. Ist irgendwann auf gleicher Höhe, so dass Philippus eine ganze Zeit lang neben dem Wagen herläuft und hört, was der Mann vor sich hin murmelt und liest. Und Philippus erkennt den Text. Ein Text aus dem Buch des Propheten Jesaja. Philippus sieht aus den Augenwinkeln heraus, wie der Mann unmerklich den Kopf schüttelt. Und hört, wie er nochmal dieselbe Stelle liest. Ich habe keine Ahnung, wie lange sie so nebeneinander hergelaufen bzw. gefahren sind. Geh mit Menschen ihren Weg mit. Halt dich dazu. Du musst nicht alles mitmachen, aber halt dich dazu. Wisst ihr, was mich richtig nervös macht in der Jugendarbeit, wenn mir Mitarbeiterinnen und Mitarbeiter erklären, dass sie überhaupt gar keine Menschen mehr kennen, die nicht Christen sind? Da stellt sich bei mir ein finsterer Verdacht ein. Der Verdacht, dass sich diese Geschwister nicht zu Menschen halten, sondern sich raushalten aus einer Welt. Du musst nicht alles mitmachen. Aber wenn du dich in deiner Blase so abkapselst, dass du am Schluss gar niemanden mehr kennst, der aus der Situation kommt, aus der ich selber einmal gekommen bin, dann tut mir das bis in die Seele hinein weh. Ich glaube, da stimmt etwas nicht. Das ist selten der Auftrag, den Gott uns gibt. Könnte es sein, dass da ein Aufbruch notwendig ist? Wo also in deinem Leben geht es darum, einfach eine Wegstrecke mit einem bestimmten Menschen zu gehen, sich dazu zu halten und welcher Mensch fällt dir jetzt ein? Womöglich jetzt, sofort ein. Sich dazuhalten. Das kann eine ganz schön lange Zeit dauern, manchmal Jahre, bis das passiert, was dann hier in der Geschichte passiert. Bis sich eine Gelegenheit ergibt, aktiv zu werden. Bis sich eine Gelegenheit ergibt, tatsächlich direkt auf Gott zu kommen. Vielleicht eine gute Frage zu stellen. Fragen sind manchmal die Möglichkeit, einen Raum zu öffnen, ins Gespräch einzusteigen. Hier in der Geschichte macht Philippus das so. Irgendwann steht hier in Vers 30, verstehst du auch, was du da liest? Er spricht also den Mann auf dem Wagen zum ersten Mal direkt an. Verstehst du auch, was du da liest? Und der Mann sagt, wie kann ich, wenn mich nicht jemand anleitet? Und jetzt bittet er Philippus aufzusteigen und sich zu ihm zu setzen. Seht ihr, und da nach der ganzen Zeit einfach nur mitgehen, Das war bis dahin sein Job. Nach der ganzen Zeit steigt Philippus auf, steigt nicht nur in einen Wagen ein, sondern wie uns jetzt der Rest der Geschichte zeigt, er steigt auch in eine Lebensgeschichte ein. Er lässt sich auf diesen Mensch ein. Und wenn du die Geschichte in Apostelgeschichte 9 überhaupt verstehen willst, dann musst du die Lebensgeschichte dieses Menschen verstehen. Es ist wie bei uns. Wenn du einen Menschen verstehen willst, musst du seine Geschichte kennen. Die lernst du nur kennen, wenn du anfängst, hinzuhören, zuzuhören. Ein zweites Mal. Diesmal nicht auf Gott, sondern diesmal auf Menschen und auf das Handeln Gottes im Leben dieser Menschen. Philippus macht das. Er steigt in den Wagen ein und jetzt bekommt die Geschichte einen eigenen Drive. Wir erfahren, dass der Mensch, der da sitzt, jetzt müssen wir nämlich selber auch in die Geschichte dieses Mannes einsteigen, sonst verstehen wir die ganze Geschichte nicht, dass das ein besonderer Mensch ist. Und die Bibel beschreibt uns das in ganz schlichter Art und Weise und erzählt uns, dass das nicht ein 0815-Mann ist, sondern ein mächtiger, ein hoher Politiker, ein mächtiger Mann aus Äthiopien, das damals als eines der reichsten Länder angesehen wurde, der Kämmerer der Kandake, der Königin von Äthiopien. Kämmerer, das ist sowas wie ein Finanzminister, hat also echt was zu sagen. Also einer, der ungewöhnlich eng auch mit der Königin zusammengearbeitet hat. Und jetzt muss man wissen, dass in der Antike das üblich war. Das war der klassische Job für einen Eunuchen, einen Kastraten. Einen Mensch also, der in einer aus heutiger Sicht fürchterlichen Operation die Geschlechtsorgane entfernt worden sind und das nur aus einem einzigen Grund, um ihn für einen Spitzenjob in Position zu bringen. Denn ein Kastrat, ein Eunuch, wurde einer mächtigen Person nie gefährlich, weil klar war, der wird keine eigene Nachfolge haben, der wird also die Macht des jetzt Mächtigen nicht durch eigene Nachfolge irgendwie in Frage stellen. Und deswegen hat man solche Kastraten in der Antike produziert. Die allermeisten Menschen haben diese Operation nicht überlebt. So furchtbar war sie damals. Er hat sie überlebt und kam tatsächlich in diese Top-Position. Und das beschreibt die Bibel hier, aber eigentlich steht hier im Griechischen das Wort Eunuchos. So ein Mann sitzt also da auf dem Wagen und so erzählt uns die Bibel, der war nach Jerusalem gereist, um anzubeten. Er war also irgendwie in seiner Lebensgeschichte schon einmal in Kontakt gekommen mit dem Gott Israels. Wie, wissen wir alles nicht, aber dass es so war, ist glasklar. Übrigens eine kleine Randbemerkung, die wir nicht überlesen sollten. Mit Blick auf Menschen, von denen wir denken, dass bei denen kein Fetzen Glauben irgendwo in ihrem Leben zu finden ist. Wenn du anfängst, mit solchen Menschen zu reden, dann kann es dir ganz oft passieren, dass du plötzlich merkst, ach, guck an. Hier und dort und an unterschiedlichen Stellen hat Gott bereits ein Glaubenspflänzchen gepflanzt. Und es kann sein, dass irgendwo in einem komplizierten Leben dieses Pflänzchen zertrampelt worden ist, etwas zu Ende gegangen ist, was noch gar nicht richtig gewachsen hat, noch gar nicht richtig Wurzeln schlagen konnte. Aber da, das sind Ansatzpunkte. Bei diesem Mann ist das so. Der hat irgendwann den Gott Israels kennengelernt. Und jetzt fuhr der durch die ganze Wüste, um an den Tempel nach Jerusalem zu kommen, den Ort, von dem die Juden gesagt haben, da wohnt Gott, um Gott zu begegnen. Und das Blöde ist, es hat nicht funktioniert. Er kommt nach Jerusalem und die Menschen erkennen, wer das ist und erkennen, dass er ein Eunuch ist. Und damit endet seine Reise im Vorhof des Tempels. Er kommt gar nicht rein. Er kommt nicht an den Ort, an den er wollte. Denn im Judentum gibt es im 5. Buch Mose eine Ordnung, die heißt, kein Verschnittener, und das ist was anderes als ein Beschnittener, kein Kastrat darf in die Gemeinde aufgenommen werden. Also haben sie ihm an der Tür schon gesagt, sorry, geht leider nicht. So, jetzt musst du dir das mal vorstellen, da wächst in dir das Pflänzchen, das schlichte Vertrauen, dass es da einen Gott gibt, der sich für dich interessiert. Und du gehst an den Ort, an dem du vermutest, dass dieser Gott, dass du ihm dort ganz nahe sein kannst und dann geht erstmal die Tür zu. Die ganze Reise war für die Katz. Aber wenn Gott eine Tür zumacht, dann macht er in der Regel im Leben eines Menschen auch wieder eine Tür auf. Ich weiß nicht, wo das dort passiert ist, irgendwo im Umfeld des Tempels. Irgendwo muss ihm ein Jude gesagt haben, dass, bevor er jetzt heimreist, er sich auf jeden Fall noch eine Jesaja-Rolle kaufen soll. Das Buch Jesaja. Warum? Weil das das einzige Buch ist im Alten Testament, mit der einzigen Stelle, die darauf hinweist, dass am Schluss jemand kommen wird, der es ermöglicht, dass selbst ein Kastrat Teil der Gemeinde wird. Und jetzt sitzt der Mann mit seiner Geschichte, mit seinem Glauben, den er hatte, mit dem, dass die Tür vor der Nase zugegangen ist, mit seiner Geschichte auf dem Wagen und liest ausgerechnet diese Stelle und versteht nichts. Verstehst du, was du da liest? Und er versteht es nicht. Sag mir, sagte zu Philippus, von wem redet der Prophet da? Von sich selber oder von wem? Und das ist die Steilvorlage für Philippus, jetzt zu erzählen. Sich dazuhalten, einsteigen in eine Lebensgeschichte, das ist das andere. Irgendwann wirst du Worte finden müssen, um zu erzählen, um zu reden. Wir haben manche Strömungen, auch in der Jugendarbeit, wo Menschen sagen, hey, manchmal sind Taten viel deutlicher als Worte. Das stimmt. Ich glaube das auch. Aber Taten ersetzen manchmal erklärende Worte nicht. Denn wenn jemand keine Ahnung hat von Jesus, dann braucht er jemand, der ihm das erklärt. Und das heißt, du wirst Worte finden müssen. Irgendwann ist es dran, den Mund aufzumachen. Also, nachdem man auf Jesus gehört hat, sich von ihm bewegen hat lassen, gewartet hat, sich zu einem Menschen gehalten hat, in seine Lebensgeschichte eingestiegen, irgendwann ist es Zeit zu reden, zu erklären, wer Jesus denn eigentlich ist, mitten in die Lebensgeschichte eines Menschen hinein. Und dafür gibt's kein Schema. Das geht so, wie du es kannst, in diesem Augenblick. Dann, wenn es drauf ankommt. Philippus tut das und er erklärt. Und er erklärt anhand der damaligen Bibel. Ein Grund, warum mir Bibel so wichtig ist. Die hatten das Neue Testament gar nicht, aber das, was sie da hatten, ist das, was wir heute als Altes Testament haben. Da wird es zumindest in Teilen davon unfassbar spannend. Und so beginnt das Evangelium im Leben dieses Kämmerers zu leuchten, aufzuleuchten, mitten hinein in seine völlig komplexe Lebenssituation. Ich habe keine Ahnung, wie lange die da auf dem Wagen unterwegs waren, Philippus Fragen beantwortet hat. Irgendwann steht der Kämmerer nur noch vor einer einzigen letzten Frage und sagt, was hindert mich jetzt noch zu Gott zu kommen? Gibt's noch irgendwas, noch eine Tür, die zugeht? Was hindert mich noch, mich taufen zu lassen? Und ich glaube, Philippus hat in diesem Moment gelächelt. Lächelnd die Schultern hochgezogen und angedeutet, nichts. Spätere Textzeugen zitieren uns so, wenn du von ganzem Herzen glaubst, kann es geschehen. Und die beschreiben dann, dass dieser Mensch gesagt hat, ich glaube. Ich glaube, dass Jesus Christus Gottes Sohn ist. Und dann kommt es zur folgenden Szene. Ich lese Vers 38, 39. Und er ließ den Wagen halten und beide stiegen in das Wasser hinab, Philippus und der Kämmerer, und er taufte ihn. Als sie aber aus dem Wasser heraufstiegen, entrückte der Geist des Herrn den Philippus und der Kämmerer sah ihn nicht mehr. Philippus also tauft den Kämmerer und dann ist er plötzlich weg, entrückt. Puh. Und man kann sich das jetzt trefflich fragen, was denn da wirklich passiert ist. Entrückt, war der plötzlich weggebeamt oder hat er sich geordnet verabschiedet, aber der Kämmerer war emotional so irgendwie, dass er das gar nicht mitbekommen hat. Jedenfalls, ich weiß es nicht. Jedenfalls steht hier, dass der Geist Gottes da seine Hand mit im Spiel hatte. Und das bringt mich zum siebten und zum letzten Punkt. Unter der Frage, wie kann das aussehen, Wegbereiter und Wegbereiterin für andere Menschen zu werden? Der Punkt heißt, bring die Menschen zu Jesus und bind sie nicht an dich selbst, sondern gib sie frei. Evangelium führt immer, immer in die Freiheit. Auch in die Freiheit von denen, die mir das Evangelium verkündigt haben. Es verbietet sich, Menschen geistlich an sich selbst zu binden. Zu Jesus sollen sie gehören, nicht zu dir, auch nicht zu einer Organisation. Am Schluss sollen sie zu Jesus gehören. Sich an ihm festhalten, nicht an dir. Damit sie eines Tages frei sind. Frei, selber Hörende zu werden, sich von Jesus bewegen zu lassen, abzuwarten, wenn es notwendig ist, sich zu Menschen zu halten, in ihre Lebensgeschichte einzusteigen, dann irgendwann den Mund aufzumachen und andere Menschen zu Jesus zu bringen, damit auch diese frei werden. So kann das aussehen, Wegbereiterin, Wegbereiter zu werden, damit Menschen Jesus finden. So kann das aussehen, wenn Jesus zunächst dein eigenes und dann durch dich hindurch das Leben anderer Menschen bewegt. Und die große Frage ist, ob du dazu bereit bist.
1: Lass mal reden, aber wie? Das war das Motto der Jugendmissionskonferenz, die in Stuttgart stattgefunden hat. Als Referent mit dabei war auch Doron Lukat. Er ist Direktor des Missions- und Hilfswerks OM Deutschland. In der Aufzeichnung seines Vortrags spricht er über falsche Erwartungen, die manchmal auftreten können, wenn Christen aktiv werden.
2: Ich möchte ganz kurz mit uns 4 Mythen kurz ansprechen und kurz ein paar Gedanken dazu loswerden, aus Gottes Wort, meine eigenen Gedanken, um da hineinzusprechen. Der erste Mythos ist dieser Gedanke, 4 Schritte zum guten Evangelisten. Ja, ich finde es richtig gut und genial, dass wir ganz viele Leute auf Social Media haben, die uns da ganz praktische Tipps für geben. Aber dieser Gedanke, einfach nur ein paar Schritte, ein bisschen was lernen, irgendwie eine Formel auswendig lernen und dann flutscht es einfach und die Leute in deinem Umfeld, die wollen sich zu Jesus bekehren, das ist einfach ein Irrglaube. Wenn wir uns Genesis 1 und 2 anschauen, der Mensch, der geschaffen ist im Ebenbild Gottes, der für die Gemeinschaft mit Gott berufen ist, dann sehen wir dieses Prinzip, dass dieser Mensch gefüllt ist von Gott und dann all das, was in ihn gefüllt wurde, rausgibt in die Welt, um die Welt zu kultivieren, zu bebauen mit der DNA vom Reich Gottes. Bis irgendwann, und das ist dieser Gedanke, irgendwann die ganze Erde erfüllt ist mit der Herrlichkeit Gottes. Und wenn wir dann vorspulen im Neuen Testament, dann sehen wir, dass Jesus die Jünger anhaucht und sagt, und wenn der Geist Gottes in euch kommt, dann werdet ihr meine Zeugen werden. Dann werdet ihr automatisch meine Zeugen sein. Und dann sehen wir, wie die Jünger loslegen. Und wenn ihr die Apostelgeschichte seht, Apostelgeschichte 4, ich liebe das, wo die vorm Hohen Rat stehen und die sagen, wir können gar nicht anders, als von dem zu berichten, was wir gesehen und gehört haben. Das heißt, es ist immer wieder dieses Grundprinzip, wir sind gefüllt von etwas und das, womit wir gefüllt sind, das tragen wir raus in die Welt, in die wir hineingestellt sind. Von daher, der Grundansatz ist erstmal nicht, ich lerne 4 praktische Tipps, sondern die Grundfrage zuallererst ist, bist du begeistert von diesem Jesus? Wie sehr prägt denn Jesus dein Leben heute? Nicht vor 10 Jahren, sondern heute, jetzt. Ist Jesus das Genialste und der Mittelpunkt in deinem Leben? Weil dann wird sich das zeigen in deinem Leben. Oder ist er das nicht? David, der Psalmist, der hat zu Gott gebetet, hat gesagt, Gott, eine Sache, nach der sehne ich mich. Was ist diese eine Sache? In Gottes Gegenwart zu sein. Das war die eine Sache, die David auf dem Herzen hatte. Und die Frage ist, was ist deine eine Sache im Leben? Wo gehen deine Gedanken hin, wenn du gerade frei hast? Wo geht deine Energie, wo geht deine Leidenschaft rein? Hey, die Welt ist voll von Evangelisten. Ob das Veganer, Swifties, VfB oder Liverpool-Fans sind oder Apple-Besitzer oder was weiß ich. Die Welt ist voller Evangelisten. Und die Marketingwelt redet jetzt von Evangelism-Marketing. Leuten, die aus ganz intrinsischen Motiven andere davon überzeugen wollen, ja, so ein Windows-Gerät hier, nee, also Apple muss es sein. Oder was weiß ich. Hey, und die Frage ist, wovon bist du leidenschaftlich begeistert? Das ist die Kernfrage, bei der alles anfängt. Lasst uns nicht ein paar Tipps und Tricks lernen, wie wir irgendwie geölter reden können und irgendwie bessere Fragen stellen können. Das kommt, aber das ist der zweite Schritt. Der erste Schritt ist, dass unser Herz brennt für Jesus. Dass wir Menschen sind, die leidenschaftlich gar nicht anders können, als von dem zu reden, was Jesus in unserem Leben getan hat. Georg Müller, ein Mann, der die Geschichte geprägt hat, der hat sich um hunderttausende Waisenkinder gekümmert, war wirklich ein Mann des Glaubens. Und der hat gesagt, das Erste und Wichtigste, um das ich mich jeden Morgen kümmere, ist dafür zu sorgen, dass sich meine Seele im Herrn freut. Und ich möchte dich einfach ermutigen, finde du genauso Wege, Praktiken, Rhythmen in deinem Alltag, dass du dich jeden Tag neu an diesem Jesus freust. Wenn du dich freust an Jesus, dann werden andere Leute in deinem Umfeld das mitbekommen. Zweiter Mythos. Wer würde sagen, jeder Christ ein Evangelist? Ist wahrscheinlich auch ein bisschen eine schwierige Frage oder ein bisschen gemein. Ich glaube, wir würden uns alle wahrscheinlich ziemlich schnell darauf einigen können, dass es irgendwie jeder Christ hat diesen Auftrag, ist eingeladen worden, diesen Jesus nicht nur zu genießen, sondern diesen Jesus genauso auch weiterzugeben. Ich glaube, da könnten wir uns alle schnell darauf einigen. Aber sind wir alle begabte Evangelisten? Wer würde von sich denn sagen, er wäre ein begabter Evangelist? Ich kenne viele so Leute und ich liebe so Leute. Wir brauchen Evangelisten. Aber, und das denke ich, ist auch ein Sinnbild, dass die allerwenigsten von sich selber sagen würden, sie wären begabte Evangelisten. Das Problem ist, dass mit so Sätzen wie jeder Christ ein Evangelist, dass dann in der Regel Leute vorne stehen, die so eine evangelistische Begabung haben und die dann anfangen und sagen, okay, und jeder Christ ein Evangelist, wir gehen jetzt raus und wir reden jeder mit 5 verschiedenen Leuten und wir predigen das Evangelium. 99,8% hier denken, oh, da habe ich so gar keinen Bock drauf. Oder? Nochmal, also, ich arbeite für OM, wir organisieren Straßeneinsätze und wir haben viele Evangelisten auch bei uns, die einfach dafür brennen, mit Menschen über Jesus zu reden und die Entzugserscheinungen bekommen, wenn sie das gerade nicht können. Ja, und das braucht es. Aber das Problem ist, wenn das Bild von Evangelisation Straßeneinsätze oder Gespräche in der U-Bahn sind, dann werden bei ganz vielen von uns wird das Gefühl entstehen, also wenn das bedeutet, Christ zu sein, dann bin ich irgendwie kein guter Christ, weil mir fällt es nicht so leicht oder bei mir kommt es nicht so natürlich. Und deswegen glaube ich, ist es so wichtig zu verstehen, ob du gut bist im Reden oder nicht, ob du dich wohler fühlst in einer großen Gruppe oder eher im One-on-One, das ist völlig egal. Jesus, wenn Jesus in dir lebt, dann hast du den Geist Gottes in dir und dann möchte er durch dich hindurch zu den Menschen um dich herum reden. Und die Frage ist, wie kannst du diese Leidenschaft für Jesus reinbringen, dort wo du bist, auf die Art und Weise, wie du bist, ja? Und ich kenne Leute, die machen Beer and Bible mit anderen Leuten im Brauhaus, weil das etwas ist, eine Art und Weise, wo sie connecten, die Bibel und ein Bier und dann zusammen reden sie über die Bibel. Ich kenne andere, die auf ihrem Arbeitsplatz Netzwerke schaffen, wo sich Christen verbinden, um füreinander zu beten und sich dann zu ermutigen, mit ihren nichtchristlichen Kollegen ins Gespräch zu kommen. Ich kenne Leute, die jeden Tag morgens auf die Knie gehen und sagen, Gott, bitte segne du meine Nachbarn und schenk du mir Möglichkeiten. Wie kann ich ihnen dich nahe bringen? Das heißt, die Art und Weise, wie das aussieht, die sieht ganz unterschiedlich aus. Und das meinte ich, dieses, dass wir das Evangelisation aus dieser Ecke rausholen von, jetzt muss ich auf die Bananenkiste in der Altstadt stehen, hin zu dem jedes Gespräch, was wir haben mit Kommilitonen, mit Freunden, mit Bekannten, mit Familien. Und natürlich auch, und es ist ganz wichtig, Mission bedeutet ja, wir gehen diesen Schritt zu dem, mit dem ich nicht normalerweise reden würde. Natürlich, dass wir auch diese Schritte machen. Aber es fängt immer da an, wo wir sind und breitet sich dann aus. Ja, also jeder Christ ist ein Evangelist, irgendwo schon. Nicht jeder ist ein begabter Evangelist. Manchen fällt es schwieriger als andere. Wir alle haben da eine Berufung, Jesus zu teilen, aber es wird ganz unterschiedlich aussehen. Dritter Mythos. Es gibt das eine Evangelium. So, und bevor jetzt die ersten Heretiker rufen und irgendwas hier nach vorne schmeißen, natürlich schreibt Paulus, dass es ganz klar, es gibt nur ein Evangelium der Gnade in Jesus Christus. Und er sagt, und jeder, der euch von irgendeinem anderen Evangelium erzählt, das ist nicht das wahre Evangelium. Es gibt nur das eine wahre Evangelium in Jesus Christus. Aber wenn du Matthäus, Markus, Lukas und Johannes fragen würdest oder gefragt hättest, was ist das eine Evangelium von Jesus Christus, dann hättest du 4 verschiedene Antworten bekommen. Wir haben ja auch 4 verschiedene Evangelien von ihnen bekommen. Und die haben unterschiedliche Schwerpunkte, die haben unterschiedliche Linsen, durch die sie hindurch das Leben von Jesus gesehen haben. Natürlich ist da eine ganz große Überlappung, aber da gibt's natürlich auch Unterschiede. Wer von euch kennt The Four von Campus? Und das ist so das, was ganz viele von uns unter, das ist das Evangelium, die 4 Sätze. Ja, Gott hat dich geliebt und hat dich für eine Beziehung mit ihm geschaffen. Dann kam die Sünde, hat uns getrennt von Gott. Jesus ist gekommen, am Kreuz ist er für deine Schuld gestorben, ist wieder auferstanden. Und viertens, jetzt hast du die Chance, Jesus kennenzulernen, wenn du eine Entscheidung triffst. Das ist eine Art und Weise, das Evangelium, das Leben und das Wirken von Jesus, sein Tod am Kreuz und seine Auferstehung zu kommunizieren. Aber es ist nur eine Form davon. Jesus Christus und was er getan hat, ist so groß und ist so genial, dass es sich nicht in vier Sätzen allumfassend zusammenfassen lässt. Jesus Christus und das Reich Gottes, was er hineingebracht hat, das bringt Freiheit für Menschen, die gefangen sind. Das demütigt aber auch Menschen, die in Stolz gefangen sind. Das bringt Heilung und Hoffnung für Menschen, die krank sind, für Menschen, die sich nach Heilung sehnen. Das bringt so viele Facetten. Und die Frage ist ja, wer steht denn dir gegenüber und wo steht diese Person denn gerade? Und wie kann das Leben und das Wirken von Jesus gute Nachricht da hinein sein? Das Problem von uns Christen ist, dass wir so viele Fragen beantworten, die sich niemand stellt. Und das Schlimmste ist, wenn wir dann noch so tun, als würde sich jeder diese Frage stellen. Ich hatte vor kurzem jemanden beim Esszimmertisch bei uns und dann war im Prinzip klar, so diese Frage, warum bin ich hier? Das ist eine Frage, die der sich gerade gar nicht stellt. Und dann kann ich natürlich tun so und so, ja, aber jeder stellt sich ja die Frage, das kennst du ja auch, warum sind wir eigentlich hier? Und da bietet doch der christliche Glauben die beste Antwort für, weil, bam, bam, bam, bam, bam. Und dann kann ich ihn zutexten mit einer Frage, die ihn gerade gar nicht beschäftigt. Vielleicht beschäftigt ihn ja gerade eine ganz andere Frage. Ja, und deswegen glaube ich, ist es so wichtig auch zu sehen, Jesus hat über 200 Fragen gestellt, wenn wir die Evangelien durchlesen. Jesus war jemand, der die Leute kannte, der eingegangen ist auf die Leute, wo er sie gefunden hat. Und von daher ist ganz wichtig, dass ein Teil von, wie sage ich es Leuten, erstmal damit anfängt herauszufinden, wie ticken die denn eigentlich und wo stehen die denn gerade und was für Themen beschäftigt die denn gerade, um dann zu überlegen, Mensch, wenn die sich Sorgen machen über einen dritten Weltkrieg, der vielleicht bevorsteht, oder wie ich keine Rente mehr haben werde, oder wie ich, was weiß ich, ja, wie spricht denn Jesus Christus da gute Nachricht hinein? Und natürlich, das Evangelium ist nicht vollständig, wenn wir nicht auch über Jesu Werk am Kreuz und seine Auferstehung reden. Wir predigen den auferstandenen Jesus Christus, der lebt. Und nur deshalb haben wir eine Botschaft, die wir auch heute noch weitergeben können. Aber die hat so viele Facetten. Und von daher, befreie dich von diesem Gedanken, dass ein Evangelium möglichst gut in einer Minute und ratatatatan und dann haben die Leute es alle mal gehört und fang an, Fragen zu stellen, Leute kennenzulernen und zu überlegen, wie kannst du die Fragen der Leute mit der Botschaft von Jesus verbinden. Und der letzte Punkt, der vierte Mythos, predige das Evangelium jederzeit und wenn nötig mit Worten. Der Satz wird Franz von Assisi zugeschrieben, dem Gründer des Franziskanerordens. Das Problem nur, er hat ihn nie gesagt. Er hat ihn auch nie aufgeschrieben. Und Franz von Assisi war ein leidenschaftlicher Prediger, der zum Teil an 5 verschiedenen Dörfern an einem Tag gepredigt hat. Von daher tut man ihm wirklich keinen Gefallen, wenn man ihn da in diese Richtung zitiert. Das ist aber nicht der Hauptpunkt, warum ich das als Mythos hier sagen würde. Also, verschiedene Probleme mit diesem Satz. Das Hauptproblem ist, dass dieser Satz eine Spannung zwischen Worten und Taten kreiert, die, glaube ich, nicht hilfreich ist. Und da will ich jetzt gar nicht auch zu sehr drauf eingehen. Ich will auf jeden Fall sagen, und das hat auch Franz von Assisi gesagt, wir müssen das leben, was wir predigen. Ja, und ich glaube, dass die junge Generation die Bedeutsamkeit von Authentizität erkannt hat. Und es ist gut so. Und wir müssen das leben, was wir predigen. Es hilft nichts, wenn ich hier vorne stehe und irgendwie eine Show abziehe und nach Hause gehe und was ganz anderes lebe. Das bringt keine Ehre zu Gott. Wir müssen das leben. Und es gibt kein Evangelium ohne Taten. Definitiv nicht. Wir brauchen die praktische Umsetzung dessen, der Botschaft, die wir weitergeben. Aber dieser Gedanke, dass wir das Evangelium ganz ohne Worte verkünden können, der, glaube ich, ist in allererster Linie gar nicht biblisch. Wenn wir uns die Bibel angucken und gerade im Neuen Testament, dann sehen wir hunderte von Stellen, wie Worte und Taten zusammenkommen. Jesus war einer, der gepredigt hat, der die Botschaft verkündet hat und der gleichzeitig die Menschen gesund gemacht hat, der gleichzeitig Speisungen vervielfältigt hat, der sich um die gekümmert hat, zu denen zugegangen ist, zu denen niemand gegangen ist. Also er hat das gepredigt und ausgelebt. Und wir sehen das ganz oft auch dann bei den Aposteln. Sie machen etwas und der Heilige Geist wirkt auf wunderbare Art und Weise übernatürlich und auch natürlich durch ganz praktische Sachen, die sie gemacht haben, wie zum Beispiel sich um die Witwen zu kümmern. Und diese Taten sind sozusagen die Unterstützung, die Erklärung, das, was die da predigen, das stimmt. Die untermauern das. Aber dieser Gedanke, die Handlungen alleine würden das Evangelium schon vollständig erklären, das, glaube ich, ist nicht hilfreich. Das ist so wie ein Kunstwerk. Das schauen wir uns alle an und jeder geht mit einem unterschiedlichen Gedanken raus. Und deswegen, glaube ich, brauchen wir Worte, und definitiv haben die Jünger das so gemacht und Jesus hat es so gemacht, brauchen wir Worte, um das zu erklären, warum wir anders leben. Also ich glaube, der erste Punkt, dass es nicht biblisch ist, und ich glaube, dass es auch im Alltag ganz unrealistisch ist, weil viele, die diesen Satz zitieren, dann frage ich sie ja, okay, ja, wie predigst du denn dann das Evangelium, wenn du keine Worte benutzt? Und dann fängt es an mit ja, und ich lächle die Menschen an und ich bin freundlich zu ihnen und ich bin ein guter Nachbar und ich diskriminiere niemanden. Aber die Frage ist, insbesondere im 21. Jahrhundert, wo wir zunehmend in einer säkularisierten Gesellschaft sind, wo Menschen nicht mehr mit dem christlichen Leben aufwachsen, wo die Menschen das Evangelium von Jesus nicht mehr so natürlich hören in der Schule und in den Medien und was weiß ich wo. Wie werden sie von deinem Lächeln und dass du den Einkauf ihnen hochträgst und dass du nicht so viel fluchst und dass du keine Drogen nimmst, wie werden sie darauf schließen, dass Jesus Christus dein Herz verändert hat und jetzt ein neues Herz in dir ist und nicht, dass du einfach ein netter Mensch bist? Weil ganz ehrlich, trag doch bitte die Sachen von deinem Nachbarn hoch. Ein guter Mensch macht es doch. Also wir sind jetzt in einer postchristlichen Gesellschaft, wo diese christlichen Werte, die werden jetzt als gut angenommen, sich um den Nachbarn zu kümmern, freundlich zu sein, niemanden zu diskriminieren. Das ist etwas, was als Gutes verinnerlicht wird, hat aber nichts mehr mit dem Leben und Wirken von Jesus Christus zu tun. Und deswegen glaube ich, umso mehr brauchen wir heute eine junge Generation, die all das tut, die das auslebt, aber die dann die Worte findet, dass Jesus Christus derjenige ist, der uns von innen heraus verändert. Und deshalb machen wir die Dinge. Wir predigen eben nicht das Evangelium, mach ein paar gute Sachen in deinem Leben, werd ein besserer Mensch, sondern wir predigen das Evangelium der Gnade. Keiner von uns hätte es allein auf die Reihe bekommen. Und Jesus Christus ist gekommen und durch ihn hat er unser Herz neu gemacht. Und jetzt können wir von innen heraus anders leben. Um dieses Evangelium zu erklären, brauchen wir Worte. Petrus schreibt, ehrt vielmehr Christus, den Herrn, indem ihr ihm von ganzem Herzen vertraut und seid jederzeit bereit, jedem Rede und Antwort zu stehen, der euch auffordert, Auskunft zu geben über die Hoffnung, die euch erfüllt. Und das wünsche ich mir so. Diese vier Punkte zusammengefasst, eine junge Generation, die jeden Tag neu dafür sorgt, dass ihre Seele sich freut am Herrn, die brennt für Jesus, die von innen heraus, für die Jesus ihre eine Sache ist. Und die dann gar nicht anders können und die dann aber die Fragen dieser Welt, die Nöte dieser Welt kennenlernen, Fragen stellen, Beziehungen bauen und dann Worte finden, um die Botschaft von Jesus Christus an diese Fragen in diesen Alltag hineinzubringen und Menschen für Jesus Christus zu begeistern.
1: Lass mal reden, aber wie? Das war das Motto der Jugendmissionskonferenz, die in Stuttgart stattgefunden hat. In dieser Sendung hörten Sie zwei der Referenten, die daran teilgenommen haben. Zuletzt Doron Lukart, er ist Direktor des Missions- und Hilfswerks OM Deutschland. Und davor Dieter Braun, fachlicher Leiter des Evangelischen Jugendwerks in Württemberg. Und damit bedanke ich mich bei Ihnen fürs Zuhören und wünsche Ihnen Gottes Segen.
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1: Apostelgeschichte 20, die Verse 1 bis 6. Als der Tumult sich gelegt hatte, rief Paulus die Gemeinde zusammen. Er machte den Jüngern und Jüngerinnen noch einmal Mut und verabschiedete sich von ihnen, um nach Mazedonien zu reisen. Dort besuchte er überall die Gemeinden und stärkte sie durch seine Worte. Schließlich kam er nach Griechenland und blieb 3 Monate dort. Dann wollte er mit einem Schiff nach Syrien fahren. Weil aber die Juden während der Schiffsreise einen Anschlag auf ihn machen wollten, entschloss er sich, wieder den Landweg über Mazedonien zu nehmen. Auf dieser Reise begleiteten ihn 7 Vertreter der Gemeinden. Aus Beröa Sopater, der Sohn von Pyrrhus. Aus Thessalonich Aristarch und Sekundus. Aus Derbe Gaius, weiter Timotheus und schließlich aus der Provinz Asien Tychikus und Trophimus. Diese beiden fuhren nach Troas voraus und erwarteten uns dort. Wir anderen bestiegen nach dem Passafest in Philippi ein Schiff und stießen nach 5-tägiger Fahrt in Troas zu ihnen. Wir blieben dort 1 Woche.
2: Paulus wollte eigentlich auf dem schnellsten Weg nach Syrien, aber er erfährt, dass er auf dem Schiff getötet werden soll. Also entschließt er sich, seine Reiseroute zu ändern. Das klingt angesichts der Bedrohung vernünftig. Interessant finde ich, dass hier nicht ausdrücklich von Gottes Reden gesprochen wird. Wie zum Beispiel bei Paulus' erster Reise nach Europa, wo es heißt, der Heilige Geist erlaubte ihnen nicht. Paulus trifft seine Entscheidung durch reine Überlegung. Er will nicht getötet werden und wählt darum den längeren Landweg über Mazedonien. Hier wird eine der Möglichkeiten angesprochen, wie wir als Christen Entscheidungen treffen können, nämlich schlicht durch Nachdenken. Kein besonderes Reden Gottes, keine Botschaft von Propheten, nichts, außer vernünftigen Überlegungen. Das darf und muss im Leben mit Jesus Platz haben. Schließlich hat Gott unseren Verstand geschaffen. Nicht für jede Entscheidung, die wir treffen, muss erst ein Zettel vom Himmel fallen. Wir können auch unser Gehirn einschalten und selbst überlegen, was in einer Situation vernünftig ist. In diesem Sinne wünsche ich Ihnen heute einen von Gott erfüllten und geleiteten Verstand.
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1: Herzlich willkommen zum ERF Wort zum Tag. Am Mikrofon für Sie wieder mit dabei ist Samuel Bayer. Unter dem Titel Spiel oder Ernst hat sich Bärbel Wilde Gedanken zum Tagesvers aus dem Matthäusevangelium Kapitel 25, die Verse 31 und 32 gemacht. Dort heißt es, wenn der Menschensohn kommen wird in seiner Herrlichkeit und alle Engel mit ihm, dann wird er sich setzen auf den Thron seiner Herrlichkeit und alle Völker werden vor ihm versammelt werden. Ich wünsche ein gesegnetes Zuhören.
2: Nur geringe Chance für eine Jesusrückkehr, stand kürzlich als Schlagzeile über einem Zeitungsartikel. Es wurde von Wetten berichtet. Kaum ein Zukunftsereignis ist bei den sogenannten Prognosemärkten tabu. Inzwischen werden in den USA jedes Jahr Milliarden Dollar für diese Wetten eingesammelt. Bei der Wette mit dem Titel »Kehrt Jesus Christus vor 2027 zurück« ist ein Einstieg mit der Antwort »Ja« günstig zu haben. Denn diesem Ereignis wird nur eine geringe Chance zwischen 3-4% eingeräumt. Rechnen wir eigentlich damit, dass Jesus in seiner Herrlichkeit wiederkommen wird? Das jedenfalls sagt Jesus in dem Lehrtext der Losung aus dem 25. Kapitel des Matthäusevangeliums. Wenn der Menschensohn kommen wird in seiner Herrlichkeit und alle Engel mit ihm, dann wird er sich setzen auf den Thron seiner Herrlichkeit und alle Völker werden vor ihm versammelt werden. Die Wiederkunft Jesu ist das größte welthistorische Ereignis, dem wir entgegengehen. Dann wird der auferstandene Jesus Christus alle Völker vor sich versammeln. Paulus schreibt, wir müssen alle offenbar werden vor dem Richterstuhl Gottes. Das Thema ist nicht das überflüssige Nachdenken über einen Sankt-Nimmerleins-Tag. Manche lächeln ja überheblich, wenn die Bibel vom jüngsten Gericht redet. Aber viele Christen bekennen jeden Sonntag im Glaubensbekenntnis, von dort, von der Rechten Gottes des allmächtigen Vaters im Himmel, wird er kommen, zu richten die Lebenden und die Toten. Das ist kein Blabla, wenn Jesus von seiner Wiederkunft redet. Ich werde nie vergessen, wie ich mit einem Vorstandsmitglied des christlichen Medienverbundes zu einer Sitzung fuhr. Gerade war ein skandalöses Verhalten in einem christlichen Werk bekannt geworden. Als wir das ansprachen, sagte mein Vorstandskollege, denken die eigentlich gar nicht daran, dass sie Rechenschaft ablegen müssen vor dem Richter der Welt? Diese Frage hat sich tief bei mir eingeprägt. Unsere Worte und Taten haben ihre Bedeutung über den Tod hinaus. Und auch unsere Versäumnisse. Das Unrecht versickert nicht sang- und klanglos. Es gibt eine letzte Gerechtigkeit. Der Glaube, dass Jesus einmal als Richter auf dem Thron seiner Herrlichkeit sitzen wird, verändert unser Leben. Er lähmt nicht, sondern beflügelt. Dafür gibt es viele Beispiele in der Kirchengeschichte. Ich denke an Friedrich von Bodelschwing, dessen Name sich heute mit den großen diakonischen Anstalten in Bethel bei Bielefeld verbindet. Er hatte die lebendige Hoffnung, Jesus wird wiederkommen. Es wird sogar vermutet, dass Bodelschwing auf den festen Häuserbau nicht so viel Wert legte, da er die Wiederkunft in naher Zukunft erwartete. Diese Hoffnung führte ihn nicht zur Weltflucht und Untätigkeit, im Gegenteil. Sie war seine innere Kraft, sich für die Ärmsten der Armen einzusetzen, den ausgestoßenen, kranken Wanderarbeitern eine Zuflucht zu geben. Bodelschwing handelte dabei nicht, weil er meinte, sich so den Zugang zum Reich Gottes zu verdienen. Sein Tun hatte seine Motivation darin, dass er die Liebe Gottes, die er selbst empfangen hatte, weitergeben wollte. Denn einen Glauben ohne Liebe kennt die Bibel nicht. Die biblische Verheißung, dass Christus wiederkehrt und alles Leid ein Ende haben wird, gab ihm auch die persönliche Kraft in der Trauer. Besonders nach dem Verlust seiner eigenen Kinder fand er in dieser christlichen Hoffnung Halt. Jesus, der Sohn Gottes, der für uns Mensch geworden ist, will nicht, dass Menschen verloren gehen. Darum will ich heute im Gebet mich dem Weltenrichter zuwenden. Jesus, du hast gesagt, wer zu mir kommt, den will ich nicht hinausstoßen. Ich komme zu dir.
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1: Apostelgeschichte 20, die Verse 1 bis 6. Als der Tumult sich gelegt hatte, rief Paulus die Gemeinde zusammen. Er machte den Jüngern und Jüngerinnen noch einmal Mut und verabschiedete sich von ihnen, um nach Mazedonien zu reisen. Dort besuchte er überall die Gemeinden und stärkte sie durch seine Worte. Schließlich kam er nach Griechenland und blieb 3 Monate dort. Dann wollte er mit einem Schiff nach Syrien fahren. Weil aber die Juden während der Schiffsreise einen Anschlag auf ihn machen wollten, entschloss er sich, wieder den Landweg über Mazedonien zu nehmen. Auf dieser Reise begleiteten ihn 7 Vertreter der Gemeinden. Aus Beröa Sopater, der Sohn von Pyrrhus. Aus Thessalonich Aristarch und Sekundus, aus Derbe Gaius, weiter Timotheus und schließlich aus der Provinz Asien Tychikus und Trophimus. Diese beiden fuhren nach Troas voraus und erwarteten uns dort. Wir anderen bestiegen nach dem Passafest in Philippi ein Schiff und stießen nach 5-tägiger Fahrt in Troas zu ihnen. Wir blieben dort 1 Woche.
2: Paulus wollte eigentlich auf dem schnellsten Weg nach Syrien, aber er erfährt, dass er auf dem Schiff getötet werden soll. Also entschließt er sich, seine Reiseroute zu ändern. Das klingt angesichts der Bedrohung vernünftig. Interessant finde ich, dass hier nicht ausdrücklich von Gottes Reden gesprochen wird, wie zum Beispiel bei Paulus' erster Reise nach Europa, wo es heißt, der Heilige Geist erlaubte ihnen nicht. Paulus trifft seine Entscheidung durch reine Überlegung. Er will nicht getötet werden und wählt darum den längeren Landweg über Mazedonien. Hier wird eine der Möglichkeiten angesprochen, wie wir als Christen Entscheidungen treffen können, nämlich schlicht durch Nachdenken. Kein besonderes Reden Gottes, keine Botschaft von Propheten, nichts, außer vernünftigen Überlegungen. Das darf und muss im Leben mit Jesus Platz haben. Schließlich hat Gott unseren Verstand geschaffen. Nicht für jede Entscheidung, die wir treffen, muss erst ein Zettel vom Himmel fallen. Wir können auch unser Gehirn einschalten und selbst überlegen, was in einer Situation vernünftig ist. In diesem Sinne wünsche ich Ihnen heute einen von Gott erfüllten und geleiteten Verstand.
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1: Herzlich willkommen zum ERF Wort zum Tag. Am Mikrofon für Sie wieder mit dabei ist Samuel Bayer. Unter dem Titel Spiel oder Ernst hat sich Bärbel Wilde Gedanken zum Tagesvers aus dem Matthäusevangelium Kapitel 25, die Verse 31 und 32 gemacht. Dort heißt es: Wenn der Menschensohn kommen wird in seiner Herrlichkeit und alle Engel mit ihm, dann wird er sich setzen auf den Thron seiner Herrlichkeit und alle Völker werden vor ihm versammelt werden. Ich wünsche ein gesegnetes Zuhören.
2: Nur geringe Chance für eine Jesus-Rückkehr, stand kürzlich als Schlagzeile über einem Zeitungsartikel. Es wurde von Wetten berichtet. Kaum ein Zukunftsereignis ist bei den sogenannten Prognosemärkten tabu. Inzwischen werden in den USA jedes Jahr Milliarden Dollar für diese Wetten eingesammelt. Bei der Wette mit dem Titel »Kehrt Jesus Christus vor 2027 zurück« ist ein Einstieg mit der Antwort »Ja« günstig zu haben. Denn diesem Ereignis wird nur eine geringe Chance zwischen 3-4% eingeräumt. Rechnen wir eigentlich damit, dass Jesus in seiner Herrlichkeit wiederkommen wird? Das jedenfalls sagt Jesus in dem Lehrtext der Losung aus dem 25. Kapitel des Matthäusevangeliums. Wenn der Menschensohn kommen wird in seiner Herrlichkeit und alle Engel mit ihm, dann wird er sich setzen auf den Thron seiner Herrlichkeit und alle Völker werden vor ihm versammelt werden. Die Wiederkunft Jesu ist das größte welthistorische Ereignis, dem wir entgegengehen. Dann wird der auferstandene Jesus Christus alle Völker vor sich versammeln. Paulus schreibt: Wir müssen alle offenbar werden vor dem Richterstuhl Gottes. Das Thema ist nicht das überflüssige Nachdenken über einen Sankt-Nimmerleins-Tag. Manche lächeln ja überheblich, wenn die Bibel vom jüngsten Gericht redet. Aber viele Christen bekennen jeden Sonntag im Glaubensbekenntnis: Von dort, von der Rechten Gottes des allmächtigen Vaters im Himmel, wird er kommen, zu richten die Lebenden und die Toten. Das ist kein Blabla, wenn Jesus von seiner Wiederkunft redet. Ich werde nie vergessen, wie ich mit einem Vorstandsmitglied des christlichen Medienverbundes zu einer Sitzung fuhr. Gerade war ein skandalöses Verhalten in einem christlichen Werk bekannt geworden. Als wir das ansprachen, sagte mein Vorstandskollege: Denken die eigentlich gar nicht daran, dass sie Rechenschaft ablegen müssen vor dem Richter der Welt? Diese Frage hat sich tief bei mir eingeprägt. Unsere Worte und Taten haben ihre Bedeutung über den Tod hinaus. Und auch unsere Versäumnisse. Das Unrecht versickert nicht sang- und klanglos. Es gibt eine letzte Gerechtigkeit. Der Glaube, dass Jesus einmal als Richter auf dem Thron seiner Herrlichkeit sitzen wird, verändert unser Leben. Er lähmt nicht, sondern beflügelt. Dafür gibt es viele Beispiele in der Kirchengeschichte. Ich denke an Friedrich von Bodelschwing, dessen Name sich heute mit den großen diakonischen Anstalten in Bethel bei Bielefeld verbindet. Er hatte die lebendige Hoffnung, Jesus wird wiederkommen. Es wird sogar vermutet, dass Bodelschwing auf den festen Häuserbau nicht so viel Wert legte, da er die Wiederkunft in naher Zukunft erwartete. Diese Hoffnung führte ihn nicht zur Weltflucht und Untätigkeit, im Gegenteil. Sie war seine innere Kraft, sich für die Ärmsten der Armen einzusetzen, den ausgestoßenen, kranken Wanderarbeitern eine Zuflucht zu geben. Bodelschwing handelte dabei nicht, weil er meinte, sich so den Zugang zum Reich Gottes zu verdienen. Sein Tun hatte seine Motivation darin, dass er die Liebe Gottes, die er selbst empfangen hatte, weitergeben wollte. Denn einen Glauben ohne Liebe kennt die Bibel nicht. Die biblische Verheißung, dass Christus wiederkehrt und alles Leid ein Ende haben wird, gab ihm auch die persönliche Kraft in der Trauer. Besonders nach dem Verlust seiner eigenen Kinder fand er in dieser christlichen Hoffnung Halt. Jesus, der Sohn Gottes, der für uns Mensch geworden ist, will nicht, dass Menschen verloren gehen. Darum will ich heute im Gebet mich dem Weltenrichter zuwenden. Jesus, du hast gesagt, wer zu mir kommt, den will ich nicht hinausstoßen. Ich komme zu dir.
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Auge um Auge, Zahn um Zahn. Was vor 3000 Jahren ein fortschrittliches Prinzip war, das Ende der Blutrache, der Anfang einer maßvollen Rechtsprechung, das ist seit Jesus radikal in Frage gestellt und ist von Jesus deutlich überboten worden. Vom Vergelten handelt die folgende Sendung von Markus Baum. Ein kurzer Abschnitt aus der Bergpredigt Jesu dient als Grundlage. Matthäus Evangelium Kapitel 5, die Verse 38 bis 42.

0: Ihr habt gehört, dass gesagt ist, Auge um Auge, Zahn um Zahn. Ich aber sage euch, ihr sollt dem Übel nicht widerstreben, sondern wenn dir jemand einen Streich gibt auf deine rechte Backe, dem halte auch die linke hin. Und wenn jemand mit dir rechten und dir deinen Rock nehmen will, dem lass auch den Mantel. Und wenn dich jemand nötigt, eine Meile zu gehen, so geh mit ihm zwei. Gib dem, der dich bittet, und wende dich nicht ab von dem, der etwas von dir borgen will.
1: Dieser Abschnitt im ersten Drittel der Bergpredigt enthält eine der am besten bekannten Lehren Jesu und zugleich eine der Lehren Jesu, die am wenigsten ernst genommen und beherzigt wird. Wir könnten bei Gelegenheit in die Fußgängerzone einer beliebigen Großstadt gehen, könnten dort willkürlich fremde Leute ansprechen und sie fragen, was hat Jesus gelehrt? Was zeichnet einen richtigen Christen aus? Eine der drei häufigsten Antworten wäre vermutlich die, richtige Christen sind Leute, die nicht zurückschlagen. Wir könnten weiter fragen, kennen Sie solche Leute? Aber das würden wir, wenn wir uns selbst Christen nennen, vermutlich nicht tun, denn die Antworten wären für uns wohl nicht sehr schmeichelhaft. Ich kann es und will es nicht beschwören, aber vermutlich käme erstmal keine Antwort. Und dann nach einigen Sekunden vielleicht käme der Name Mutter Teresa. Und dann käme vielleicht nach langem Überlegen, wenn überhaupt, Martin Luther King oder Paul Schneider, der Prediger von Buchenwald. Oder Janusz Korczak, der polnische Erzieher, der mit den ihm anvertrauten Kindern ins Konzentrationslager gegangen ist. Oder Mahatma Gandhi, wobei der Vorletzte vermutlich und der Letzte ganz sicher kein Christ war. Das ist doch interessant. Das ist bitter, oder etwa nicht? Christen sind Leute, die nicht zurückschlagen, die die zweite Meile gehen, die nicht die Gerichte bemühen, die die andere Backe hinhalten. Wenn das die ganze und alleinige Wahrheit ist, dann sehen wir ziemlich alt aus. Dann werden viele von uns eines Tages nur sehr zögernd an die Himmelstür klopfen. Dann brauchen wir wirklich einen sehr gnädigen, sehr großzügigen Gott. Nun ist das sicher nicht die ganze Wahrheit. Der Verzicht auf Rache ist nicht das einzige Merkmal eines Christen. Aber andererseits ist es sicher auch nicht das unwichtigste Merkmal. Es ist zumindest ein auffälliges Merkmal, das man an Christen sucht. Und wir können sicher sein, dass uns die Leute in unserer Umgebung sehr aufmerksam beobachten und dass sie genau Buch führen. Wie verhält sich Pfarrer Müller, wenn ihm einer ins Auto reinfährt? Wie verhält sich Gemeinderätin Liesel Schmidt, wenn sie bei einem Geschäft über den Tisch gezogen wird? Was macht Markus Baum, wenn ihn einer bloßstellt? Jesus-Leute schlagen nicht zurück. Jesus-Leute lassen sich nötigen, halten die andere Backe hin. Wir verstehen plötzlich sehr gut, warum die Menschen damals, als Jesus solche Sachen gesagt hat, zusammengezuckt sind, warum sie die Luft angehalten haben, warum sie gedacht und manchmal auch laut gesagt haben, das ist eine harte Rede. Wenn das so ist, wer kann dann selig werden? Lassen Sie uns deshalb ganz genau hinhören, was Jesus sagt. Und lassen Sie uns nachprüfen, wie Jesus selbst diese Worte in der Zeit seines Wandelns und öffentlichen Wirkens hier auf der Erde gefüllt hat.

0: Wir sollen dem Bösen nicht widerstreben, sagt Jesus. Heißt das, wir sollen das Unrecht gewähren lassen? Heißt das, wir sollen der Mafia das Feld überlassen? Heißt das, wir sollen dem Rat nicht in die Speichen fallen, auch wenn wir es könnten, auch wenn wir damit Schaden von anderen abwenden könnten? Heißt das, wir sollen die Mörder weitermorden lassen? Heißt das, wir sollen die Karadzics und die Pol Pots dieser Welt nicht zur Rechenschaft ziehen? Heißt es das? Sie merken schon, das kann nicht sein. Ihr sollt dem Bösen nicht widerstreben. Das ist kein Freibrief zur Leisetreterei und zum Duckmäusertum. Jesus ist ganz entschieden gegen das Böse ins Feld gezogen. Jesus hat das Unrecht, das an den Witwen und an den Armen und an den gebrechlichen Alten geschehen ist, manchmal sogar im Namen Gottes, er hat dieses Unrecht gebrandmarkt. Als man Jesus im Garten Gethsemane verhaftet hat, was hat er da getan? Hat er es einfach geschehen lassen? Nein. Was hat er getan? Er hat seine Häscher zur Rede gestellt. Er hat protestiert.
1: Ich war im Tempel. Ihr hättet mich jederzeit öffentlich anklagen können, aber ihr kommt in der Nacht mit Schwertern und Stangen, als ob ich ein Mörder wäre.
0: Das heißt, Jesus widerstrebt dem Bösen ganz entschieden, wenn es um die Wahrheit geht. Hier im konkreten Fall macht er dem Greifkommando, diesen Befehlsempfängern, denen es vermutlich gleich war, wen sie da verhaften sollten, diesen Männern also macht er klar, dass sie Figuren in einem falschen Spiel sind. Schon bei früherer Gelegenheit hat er auf die finsteren Gedanken und auf die scheinheilige Empörung seiner Gegner reagiert und hat ihnen widersprochen. Und als er selbst sich mit dem Versucher auseinandersetzen musste, mit dem Bösen in Person, was hat Jesus da gemacht? Er hat ihm energisch widerstrebt und hat ihm nicht etwa das letzte Wort überlassen. Um der Wahrheit willen widerstrebt Jesus dem Bösen. Zurück zur Verhaftung im Garten Gethsemane. Was sagt Jesus dort sinngemäß zu den Bewaffneten, die ihn festnehmen sollen?
1: Ich weiß, ihr habt es auf mich abgesehen. Lasst wenigstens die anderen gehen.
0: An dieser Stelle wird ein weiterer Gesichtspunkt deutlich. Jesus widerstrebt dem Bösen ganz entschieden, wenn es um andere geht. Und das sollen wir auch tun. Wir sollen das Böse nicht tatenlos gewähren lassen. Wir sollen den Mund aufmachen, wenn wir gegen Unrecht Einspruch erheben können. Wir sollen aktiv werden, wenn wir aktiv werden können. Wir sollen Partei für andere ergreifen. Für die Wahrheit immer. Für andere immer. Aber für uns selbst nicht. Jesus hat sich nicht selbst rauswinden wollen. Seine eigene Haut wollte er nicht retten. Die der anderen war ihm wichtig. Was ihn selbst anging, da hat er dem Bösen nicht widerstanden. Warum nicht? Die Lösung finden wir im Alten Testament. In den Psalmen zum Beispiel.
1: Du führst mein Recht und meine Sache.
0: Und beim Propheten Jeremia.
1: Darum spricht der Herr, ich will deine Sache führen und dich rächen.
0: Das Böse wird schon noch auf Widerstand treffen. Das Böse bleibt nicht ungestraft. Niemals. Gott führt die Sache der Gerechten. Jesus konnte die Sache Gottes führen ohne Rücksicht auf sich selbst, weil Gott im Gegenzug seine Sache führte. Und so geht es uns auch. Was uns angeht, wir müssen dem Bösen nicht widerstreben. Das erledigt Gott. Es kann uns nichts geschehen, als was er hat ersehen. Jedes Haar auf unseren Köpfen ist gezählt. Jeder, der uns ein Haar krümmt, kriegt es mit Gott zu tun. Das sollte uns einerseits nicht übermütig machen. Christen werden nirgends aufgefordert, leichtsinnig zu sein oder gar das Böse zu unterschätzen. Wir sollen andererseits auch nicht naiv oder wirklichkeitsblind sein. Jesus hat uns eben nicht nur geraten, dass wir ohne falsch wie die Tauben sein sollen, sondern wir sollen zugleich klug wie die Schlangen sein. Wir sollen zum Beispiel den Anwaltsberuf nicht verachten.

Menschenmögliche tun, um Schaden abzuwenden, von den Menschen und von den Dingen, die uns anvertraut sind. Daneben bleibt das Geheimnis, dass wir grundsätzlich geborgen sind und unter höherem Schutz stehen, solange wir in den Spuren Jesu leben. Wer oder was soll uns ernsthaft schaden, wenn Gott unsere Sache führt? Deshalb müssen wir nicht zurückschlagen und nicht nach Rache schreien und können uns auf andere Sachen konzentrieren.

0: Wenn dich einer auf die rechte Backe schlägt, dann halte ihm auch die linke hin, sagt Jesus. An dieser Stelle eine Testfrage. Wir wissen, Jesus ist geschlagen worden. Hat er die andere Backe hingehalten? Er hat es getan. Aber vorher, was hat er da getan? Er hat sich verteidigt.
1: Wenn ich Böses getan habe, dann beweise es, bevor du mich strafst. Wenn ich aber Recht getan habe, warum schlägst du mich dann?
0: Jesus hat sich verteidigt. Danach, erst danach, hat er sich nicht mehr gewehrt. Hat die andere Backe hingehalten. Das heißt, Jesus hat seinen Feinden jede denkbare Chance gegeben, dass sie noch zur Besinnung kommen. Wenn wir uns den Schauprozess ansehen, den Jesus durchgemacht hat, immer dann, wenn er eine echte Chance hatte, die Wahrheit zu bezeugen, hat er das auch getan. Immer, wenn er Unrecht beim Namen nennen konnte, hat er es getan. Immer dann, wenn ihn seine Feinde vorführen wollten, wenn er sich in seiner Todesangst zum Narren machen sollte, wenn sie sich an seiner Pein weiden wollten, dann hat er geschwiegen. Herodes Antipas hat kein Wort von ihm zu hören bekommen. Das heißt, Jesus hat dem Bösen keinen Triumph gegönnt. Er hat das Böse nicht unwidersprochen gelassen, wenn er sprechen konnte. Er hat dem Bösen und den Bösen gegenüber geschwiegen, wenn jedes Wort sie nur in ihrem Hochmut und in ihrer Siegesgewissheit bestärkt hätte. Noch einmal, Jesus hat dem Bösen keinen Triumph gegönnt, nicht ohne Widerstand, aber ohne Gewalt. Und das sollten wir uns auch vornehmen, das soll unsere Haltung werden. Im ersten Petrusbrief lesen wir:
1: Er drohte nicht, als er litt, er beleidigte nicht, als er beleidigt wurde.
0: Er hat es nicht mit derselben Münze heimgezahlt. Im Gegenteil, er hat dem Knecht des Hohepriesters, der ihn doch verhaften sollte, Gutes getan. Er hat die Backe hingehalten. Er hat den Mantel zum Rock dazugegeben. Damit kommen wir zum dritten Punkt. Die zweite Meile gehen, sich nicht lange bitten lassen. Wenn dich jemand nötigt, eine Meile zu gehen, geh zwei. Hat Jesus das gemacht? Ist er jemals genötigt worden? Ja, er ist oft genötigt worden. Hat er sich nötigen lassen? Auch das hat er getan. In der ersten Phase seines öffentlichen Wirkens, da haben ihn die Menschen zu mehr als nur zur zweiten Meile genötigt. Und er hat sich nötigen lassen. Warum? Weil er sie mit den Augen Gottes gesehen hat.
1: Sie waren verschmachtet wie Schafe, die keinen Hirten hatten.
0: Deswegen hat er sich nötigen lassen. Deshalb hat er Überstunden gemacht. Deshalb hat er diesen Menschen weit über ihre kleinlichen Erwartungen hinaus geholfen und hat ihnen Gutes getan. Und jetzt dürfen wir nicht denken, dass ihm das leicht gefallen wäre. Er war ja auch ein Mensch. Er war nicht nur ein Mensch, aber auch ein Mensch. Er brauchte auch seinen Schlaf. Er hatte auch keine unerschöpflichen Reserven. Das hat ihn Kraft gekostet, wenn er sich mit den Leiden der Menschen befasst hat. Das hat ihn

0: ausgezehrt, wenn er sie heilte.
1: Er spürte, dass eine Kraft von ihm ausging.
0: So lesen wir an einer anderen Stelle. Das heißt, er hatte sich wirklich etwas kosten lassen. Das war anstrengend. Das war nicht angenehm. Die Erwartungen und die Ansprüche und die Hoffnungen der Menschen können vermessen und gefährlich fürs Nervenkostüm und für den Kreislauf sein. Und trotzdem sagt Jesus, geh die zweite Meile. Und trotzdem ist Jesus selbst die zweite Meile gegangen. Nicht immer, aber oft. Er hat nicht nur an seinen wohlverdienten Schlaf gedacht und an seine Ruhe. Er hat sich nicht verweigert, hat sich und seine Kraft verschenkt an die Menschen, die sich mit ihren Bitten um ihn drängten. Er hat das alles getan, weil er wusste, dass der Vater ihm wieder neue Kraft verleihen kann. Wenn wir Gott vertrauen, wissen wir das ja eigentlich auch. Die auf den Herrn harren, kriegen neue Kraft, lesen wir in den Psalmen. Warum haben wir eigentlich solche Angst, dass wir uns verausgaben könnten? Dass wir verarmen, dass wir zu kurz kommen, wenn wir auf die verschämten und unverschämten Bitten unserer Mitmenschen eingehen? Jesus jedenfalls hat dadurch nicht an Lebensqualität verloren. Warum sollte es uns anders gehen als ihm?

0: Hat Jesus selbst erfüllt, was er von anderen in Sachen Vergeltung gefordert hat? Wir haben entdeckt, Jesus ist tatsächlich die zweite Meile gegangen. Er hat die andere Backe hingehalten. Er hat nicht nach Rache geschrien, sondern hat für seine Peiniger sogar noch ein gutes Wort eingelegt. Mal sehen, wie es mit dem nächsten und letzten Punkt steht. Gib dem, der dich bittet, und wende dich nicht ab von dem, der etwas von dir borgen will. Nanu, wie hat sich denn dieser Vers hierher verirrt? Was hat denn Freigebigkeit und Großzügigkeit mit Vergeltung zu tun? Nun, des Rätsels Lösung liegt in den beiden eng verwandten Wörtern Schuld und Schulden. Es geht nicht nur um den Fall, dass jemand an uns schuldig wird, sondern auch darum, dass uns jemand etwas schuldig bleibt. Dass uns jemand eine Zuwendung nicht vergelten, nicht zurückzahlen kann. Dass uns jemand vielleicht buchstäblich mit einem Vergeltsgott um eine Gabe angeht. Jesus sagt hier im Grunde, Hartherzigkeit ist auch nicht harmloser als Rachsucht. Vergeltung kann keinen Schaden wieder gut machen. Hartherzigkeit kann weder Schaden verhindern noch Not lindern. Wir leben ja nun mal in einer Zeit, in der das soziale Netz wieder löchrig wird, wo viele Menschen unverschuldet in Not geraten und wo man mitunter mutig und erfindungsreich und vielleicht sogar ein wenig dreist sein muss, um den Kopf über Wasser zu halten. Wir können auch das wachsende Heer der Bettler und Schnorrer nicht länger übersehen. Sicher muss man bei der geschäftsmäßigen und aufdringlichen Bettelei auf Parkplätzen und in Fußgängerzonen nicht immer das Portemonnaie öffnen. Und sicher kann man zitternden Junkies und angetrunkenen Pennern mit Geld nicht aus ihrer deprimierenden Lage heraushelfen. Es gibt aber auch Lebensgeschichten, die sind so erschütternd, so glaubwürdig und vielleicht auch in ihrer Trostlosigkeit so originell, wenn sie erfunden wären, dann jedenfalls gekonnt. Nicht oft, aber ein paar Mal in den letzten Jahren habe ich einen kleinen Schein aus der Hand gegeben mit den besten Wünschen und manchmal habe ich ein Gebet hinterher geschickt, dass Gott dem betreffenden Menschen so oder so helfen möge. Wenn der Betreffende unehrlich war, nun, dann hatte er Gottes Hilfe umso mehr nötig. Wir müssen ja noch nicht mal in den sozialen Keller gehen, um Anwendungsbeispiele für die Worte Jesu zu finden. Jeder Jungunternehmer, der eine eigene Firma aufbauen will, jede Schneiderin, die ihre eigene Boutique eröffnet, braucht Finanzhilfe, pumpt Freunde und Bekannte an. Und da kommt es nun drauf an. Glaube ich an die Geschäftsidee? Glaube ich an den Menschen, der diese Idee verkörpert? Überzeugt mich dieser Mensch? Nur dann werde ich mein Geld investieren. Wenn ich es wage, dann ohne jede Garantie auf Erfolg. Risikokapital. Vergessen wir nicht, Jesus war selbst in diesem Sinn Unternehmer. Auch er hat von den Zuwendungen aus seinem Freundeskreis gelebt. Seine Anhänger und vor allem seine Anhängerinnen hätten wohl keinen Pfennig in die Aktie Jesus investiert, wenn sie nicht an ihn geglaubt hätten. Man kann nur geben, was man hat. Und man kann nur verleihen, was man zumindest im Augenblick entbehren kann. Von daher verlangt Jesus keine Wunderdinge von uns. Wer arm ist wie eine Kirchenmaus, muss sich keine Gewissensbisse machen. Jesus selbst hatte wohl kein Geld zu verschenken und auch keines zu verleihen. Die Alten und die neuen Armen sind also in bester Gesellschaft. Aber nun Hand aufs Herz. Wenn man geben und leihen kann, dann sollte man es tun, und zwar ohne falsche Erwartungen. Im Vater Unser, dem Gebet, das Jesus seine Jünger gelehrt hat, heißt die fünfte Bitte ursprünglich:
1: Vergib uns unsere Schulden, wie auch wir vergeben haben unseren Schuldnern.
0: Das ist doch genau unser Thema. Da geht es um uns als Gläubiger, um unsere gerechtfertigten Ansprüche an andere, um unsere Forderungen nach Erstattung von materiellen und immateriellen Zuwendungen und natürlich auch um Entschädigungen und Ersatzleistungen für Schaden, den man uns zugefügt hat. Wenn wir nicht bereit sind zu vergeben, unsere Ansprüche nach Vergeltung und Erstattung abzuschreiben, wenn wir auf unserem Recht beharren, auf dem Schadenersatz und auf der Genugtuung, die uns ja zustehen, wie können wir dann von Gott erwarten, dass er uns vergibt? Dass er nicht Genugtuung von uns fordert dafür, dass wir ihm fortwährend die Ehre stehlen? Dass er uns die unbezahlbaren Schulden auf unserem Lebenskonto erlässt und uns die Strafe für unseren schuldhaften Lebensbankrott erspart? Es geht offensichtlich um viel mehr. Es geht auch um mehr als um die Befriedigung von Rechtsansprüchen. Es geht um Sein oder Nichtsein. Um es mit anderen Worten aus dem Mund Jesu zu sagen, was haben wir davon, wenn wir nach langen und ärgerlichen Händeln Genugtuung finden, wenn wir uns durch alle gerichtlichen Instanzen hindurchkämpfen, wenn wir am Ende unser gutes Recht und unser gutes Geld und was sonst noch alles bekommen, aber unsere Seele bleibt dabei auf der Strecke. So erweist sich dieser kurze Abschnitt im 5. Kapitel des Matthäusevangeliums, so erweisen sich diese 5 Verse unter der Überschrift vom Vergelten als eine hochbrisante Herausforderung für Leute von heute. Dem Bösen so entgegentreten, wie Jesus es getan hat. Dem Bösen keinen Triumph gönnen. Der Wahrheit zum Sieg verhelfen. Der Verantwortung für andere Rechnung tragen. Sich bitten lassen. Die Not der Menschen über die eigene Bequemlichkeit stellen. Der Eigentumsfalle entkommen. Gegen die Hartherzigkeit angehen. Mit dem allem haben wir ein Leben lang zu tun. Jesus ist diesen Weg vorausgegangen, er hat es geschafft, Gott hat sich zu ihm bekannt und Jesus würde uns nicht zu einem Leben in seiner Spur berufen, wenn wir es nicht auch schaffen könnten. An seiner Hand, aus seiner Kraft, in seinem Namen.

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1: Es gibt kaum eine Serie oder Sendung im Fernsehen, in der Seitensprünge und Untreue nicht thematisiert werden. Zum Teil wird das auch als normal und selbstverständlich angesehen. Die Schmerzen und die Verwundungen, die dadurch entstehen, werden meist überspielt oder mit einem »Die Zeit heilt alle Wunden« abgetan. Dass dem nicht so ist, weiß jeder, der schon betrogen wurde oder von anderen enttäuscht wurde. In der Bibel wird immer wieder davon gesprochen, dass Gott treu ist, im Gegensatz zu uns Menschen. Im Psalm 65 steht: Gott, unser Retter, du hältst uns die Treue, du antwortest uns durch gewaltige Taten, du bist die Hoffnung der ganzen Erde bis hin zu den fernsten Meeren. Zugegeben, es ist manchmal schwierig zu sehen und zu erleben, dass Gott wirklich treu ist, gerade wenn ich lese, dass Gott durch gewaltige Taten antworten will. Mir fallen spontan keine großen und gewaltigen Taten in meinem Leben ein, die Gott bewirkt hat. In mir kommen Zweifel auf. Es taucht aber auch ein Gedanke auf, der meine Zweifel in Frage stellt. Vielleicht habe ich nicht wirklich darauf geachtet, was Gott in meinem Leben alles getan hat und was er tut. Meine Vorstellungen, wie Gott antworten soll, sind so starr, dass Gott keinen Handlungsspielraum hat. Aber Gott lässt sich in keine Schablone pressen. Er ist treu und er will auf meine Fragen und Zweifel antworten, so wie er es will. Also achte ich jetzt darauf, wie Gott antwortet, und bin gespannt und werde sicherlich überrascht sein, wie das aussehen wird.

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Die Welt ist voll von kleinen und großen Gefängnissen. Da lassen sich die Leute reinlocken und dann schnappen die Türen zu. Vieles fängt ganz harmlos an. Sie telefonieren, sie gehen einkaufen, sie sehen fern, sie surfen im Internet. Überall stoßen sie auf die Botschaft: Glückwunsch, Sie haben gewonnen. Nehmen wir mal das Internet. Jeden Tag dreimal können Sie es lesen. Eine Kreuzfahrt für zwei Personen gäb's auf jeden Fall. Und mit etwas Glück gäb's auch noch ein tolles Auto. Viele klicken sich natürlich rein, hinterlassen E-Mail-Adresse und Namen. Ein Fenster später: Wohnadresse, Name, Telefonnummer, Geburtstag. Man muss ja Gewinne auch zustellen können. Mit jedem Klick neue Werbefenster. Abo der örtlichen Zeitung gefällig, ein Klick und sie kommt. Gewinnspiele, Bücherclub-Mitgliedschaft, kostenlos Lotto spielen, Angebote ohne Ende. Ein bisschen zu spontan geklickt und schon hängen sie drin in Verträgen, Abhängigkeiten, laufenden Kosten. Gefangen und festgelegt. Viele stecken drin bis übern Hals. Konsumsucht, Spielsucht, Gewinnsucht, Habsucht, Telefoniersucht, Pornosucht. Ein bisschen Glück erhofft und dann sowas. Wie geht's Ihnen eigentlich damit? Gibt's sowas auch in Ihrem Leben? Dann brauchen Sie ein Gebet, eins, das wirklich hilft. Ich habe eins für Sie aus Psalm 148, eine Bitte an Gott. Sie lautet: Führe mich aus dem Gefängnis, dass ich deinen Namen preise. So zu beten macht frei. Ich darf Gott bitten: Führe du mich ab jetzt, komm in mein Leben, sei du mein Herr, hol mich bitte raus aus unguten Bindungen. Gott kann das und er tut das auch, weil ihm jeder Mensch wichtig ist und weil er jeden Menschen liebt. Wer sich an Gott bindet, erlebt wirkliche Freiheit. Die Folge: Ich merke, dass die persönliche Beziehung zu Gott der Hauptgewinn meines Lebens ist. Und dann fange ich natürlich an, über Gott zu reden. Oft so begeistert, dass andere den Eindruck haben, ohne Gott fehlt ihnen das Wichtigste. Ein Gedanke übrigens, der in jeder Hinsicht stimmt.

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0: 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Heute mit einem Beitrag unter dem Titel Sehnsucht nach Leben. Aufgezeichnet im Rahmen einer öffentlichen Veranstaltung. Wer in der Urlaubszeit einen Sonnenuntergang, das Meer oder die Berge betrachtet, kann diese Augenblicke hoffentlich in vollen Zügen genießen. Doch manchmal stellt sich dabei auch ein Gefühl der Sehnsucht ein. Der Wunsch nach einem besseren Leben ohne die ganzen Probleme, mit denen man sich im Alltag herumschlagen muss. Solche Momente können Fragen aufwerfen. Was macht ein erfülltes Leben aus? Wonach sehnen wir uns eigentlich? Und kann diese Sehnsucht gestillt werden? Mit diesen Fragen beschäftigt sich der folgende Beitrag von Beat Abri. Der Schweizer Autor und Referent ist weltweit unterwegs und lädt in seinen Vorträgen dazu ein, über die Suche nach dem Sinn im eigenen Leben nachzudenken. Philipp Genetti wünscht ein gesegnetes Zuhören.
1: Das erste Thema, Sehnsucht nach Leben. Es ist keine Frage, wir alle sehnen uns nach einem erfüllten Leben. Je nachdem, wie alt wir sind, werden wir das ein bisschen unterschiedlich formulieren. Junge Leute sagen vielleicht, ich wünsche mir so ein richtig cooles Leben. Unser Elian war ein Teenager, ist unsere älteste Tochter. Da hat sie einmal gesagt, weißt du Papa, wenn ich einmal alt bin, dann möchte ich sagen können, dass mein Leben richtig cool war. Und sie hat das nicht etwa oberflächlich gemeint, sondern sie wollte damit einfach sagen, ich wünsche mir ein Leben, wo es sich gelohnt hat, dass ich gelebt habe. Wenn wir älter sind, reden wir natürlich gediegener. Wir sagen dann vielleicht, ich wünsche mir ein erfülltes Leben oder ein Leben in der Fülle. Aber im Grunde genommen geht es immer um dasselbe. Wir sehnen uns nach einem Leben, wo es sich gelohnt hat, dass wir gelebt haben. Und damit komme ich zu meinem ersten Punkt. Es gibt heute viele, viele Angebote. An vielen Orten wird gesagt, wenn du das und das tust oder wenn du das und das erreicht hast oder wenn du das und das besitzt, dann wird dein Leben richtig erfüllt sein. Und ich weiß nicht, wie es Ihnen schon gegangen ist, aber ich bin dem einen oder anderen auch schon auf den Leim gegangen. Dass ich wirklich den Eindruck hatte, wenn ich das erreicht habe, wenn ich das besitze oder wenn ich das getan habe, ist mein Leben erfüllt, dann hatte ich es. Und ich merkte nach kurzer Zeit, es war noch nicht wirklich das Leben in der Fülle. Ich möchte stichwortartig mal ein paar Dinge aufzeigen, wo Menschen heute suchen. Viele Menschen suchen nach wie vor im Materialismus. Also man hat den Eindruck, wenn ich nur reich wäre, wenn ich mir nur alles leisten könnte, dann wäre mein Leben richtig erfüllt. Nun gibt es eine interessante Untersuchung, die Folgendes festgestellt hat. Es spielt schon eine gewisse Rolle, ob ich ein armer Schlucker bin oder ob ich in der Mittelschicht bin. Wenn ich in der Mittelschicht bin, geht es mir natürlich besser, als wenn ich ein armer Schlucker bin, der nicht weiß, was er morgen zu beißen hat. Aber ob ich in der Mittelschicht bin oder ob ich ein reicher Schweizer Banker bin, der jedes Jahr ein paar Millionen Euro oder Schweizer Franken verdient, macht keinen Unterschied, das Glücksmoment wird nicht größer. Der Grund ist ganz einfach der, man gewöhnt sich an alles. Vorfreude ist die schönste Freude. Da fiebert man auf etwas zu, dann hat man es und dann wird's ganz schnell wieder alt. Ich möchte Ihnen sagen, wenn Sie im Materialismus das große Glück finden, wird Ihre Seele nie gesättigt werden. Dann gibt es manche Leute, die merken das und sie sagen, wir suchen in der Karriere. Ein Topmanager hat gesagt, es geht mir dabei gar nicht um das große Geld, das ich verdiene, sondern es geht mir um den Einfluss, den ich ausübe. Ich muss Entscheidungen treffen, da geht es um Millionenbeträge. Ich habe sonst so viele Angestellte, für die bin ich verantwortlich. Und irgendwie habe ich den Eindruck, das gibt mir Bedeutung. Das Problem ist nur, der Preis ist hoch. Mit 55 kommen die Jungen von unten nach oben, machen einem den Arbeitsplatz streitig. Mit 60 der erste Herzinfarkt. Und die Frage stellt sich, lohnt sich das? Gerade junge Leute merken das und sie sagen, das machen wir nicht. Wir krampfen uns nicht halbtot wie unsere Eltern und sie suchen an anderen Orten, sie suchen im Spaß, im Action, im Fun. Und ihr lieben jungen Leute, nichts gegen Fun, nichts gegen Spaß, aber nur Fun? Ah, das kann es wahrscheinlich auch nicht sein. Dann gibt es Leute, die sagen, die Gesellschaft mit ihren Normen, mit ihren Gesetzen haben uns nicht das große Glück gebracht. Also nieder mit den Gesetzen, nieder mit den Normen, vielleicht werden wir ja dann das große Glück erleben. Dann gibt es manche, die suchen in einem rauschhaften Lebensstil. Bungee-Jumping, ja, heute gibt es noch verrücktere Sportarten. Oder, und jetzt geht es schon ein bisschen bergab, Drogensucht, Alkoholmissbrauch und vieles mehr. Und viele Menschen suchen und finden nicht. Die Reaktionen sind dann ganz unterschiedliche. Manche reagieren sehr aggressiv, Hooligans auf dem Fußballfeld. Man geht auf die Straße, man schlägt alles kurz und klein. Die anderen reagieren fast apathisch, depressiv. Ich war in einer Stadt, da gab es eine Jugendszene, die nannte sich Hänger. Die nannten sich selber Hänger, weil ihre Freizeitbeschäftigung darin bestand, in Bars und Pubs herumzuhängen. Eigentlich schrecklich. Vielleicht geht es Ihnen nicht so schlecht, aber vielleicht, wenn Sie ganz ehrlich sind, merken Sie auch, Ihr Leben ist nicht wirklich erfüllt. Und ich hoffe, dass ich Ihnen heute Morgen ein paar Impulse geben kann. Und damit komme ich zum Zweiten. Warum geht es vielen Menschen so mies? Warum ist unser Leben nicht wirklich erfüllt? Ich möchte Ihnen diese Frage anhand der Bibel beantworten. Schauen Sie, die Bibel ist nicht nur ein altes Buch, das ist sie natürlich auch. Aber die Bibel ist noch viel mehr, sie ist von Gott inspiriert. Gott hat uns seine Ideen gesagt, damit wir wissen, wie können wir richtig leben, wie können wir richtig sterben, damit unser Leben wirklich gelingt und erfüllt ist. Und ich ermutige Sie, wenn Sie vielleicht noch nie die Bibel gelesen haben oder schon lange nicht mehr, nehmen Sie mal Ihre Bibel hervor. Vielleicht haben Sie eine Traubibel. Nehmen Sie sie hervor. Lesen Sie mal wieder in der Bibel. Wenn wir auf den ersten Seiten der Bibel lesen, dann merken wir ganz schnell, Gott hat Himmel und Erde geschaffen. Quasi als Krönung der ganzen Schöpfung schuf Gott den Menschen. Und nachdem Gott alles geschaffen hat, lesen wir im ersten Kapitel in der Bibel, im 31. Satz, Gott sah an alles, was er gemacht hatte und siehe, es war sehr gut. Nicht nur gut, es war sehr gut, es war vollkommen, es war perfekt. Wir wissen nicht genau, wie es damals ausgesehen hat, aber wir können es ahnen, weil die Bibel es beschreibt. Die ersten Menschen lebten in einer ganz engen, tiefen Liebesbeziehung mit Gott. Die ersten Menschen bekamen einen klaren Auftrag von Gott. Sie sollten die Erde bebauen und bewahren. Wir würden heute sagen, sie sollten die Welt kultivieren und weiterbringen. Die ersten Menschen kannten dieses negative Gefühl, ich könnte etwas verpassen. Mein Leben könnte irgendwie das Ziel nicht erreichen. Die ersten Menschen kannten dieses Gefühl nicht. Es war einfach perfekt. Aber dann passierte etwas und das müssen wir verstehen, um zu begreifen, dass wir heute nicht mehr in dieser perfekten Schöpfung leben. Gott wollte mit uns in eine Liebesbeziehung eintreten. Und jetzt denken Sie mal gut mit. Was ist bei einer Liebesbeziehung absolut notwendig? Nun, bei einer Liebesbeziehung ist natürlich vieles notwendig, aber sicher ist notwendig, dass der andere dazu freiwillig Ja oder Nein sagen kann. Richtig? Also, als ich mich vor vielen Jahren über beide Ohren in meine Frau verknallt habe, da bin ich nicht einfach zu ihr hingegangen und habe gesagt, hör mal, ich liebe dich. Und du hast jetzt zwei Möglichkeiten. Entweder entscheidest du dich freiwillig für mich oder ich übe Gewalt. Nicht wahr? Das geht nicht. Ich meine, niemand von Ihnen hat so eine Beziehung angefangen, sondern meine Frau konnte sich freiwillig für oder gegen mich entscheiden. Jetzt übertragen Sie das auf Gott. Gott wollte mit uns eine Liebesbeziehung eintreten und darum gab er den Menschen die Möglichkeit, sich freiwillig für oder gegen ihn zu entscheiden. Und dann lesen wir im dritten Kapitel in der Bibel, wir nennen das den Sündenfall, wie sich die ersten Menschen bewusst gegen Gott entschieden haben. Und das Ergebnis, das kennen wir, weil wir mittendrin leben. Das Erste, was passierte, Gott trieb die Menschen aus seiner Gegenwart hinaus. Seit diesem Augenblick wird jeder Mensch zunächst einmal getrennt von Gott geboren. Dafür können wir gar nichts. Es spielt keine Rolle, ob wir eher religiös sind oder nicht religiös. Es spielt keine Rolle, ob wir kirchlich oder nicht kirchlich sind. Es spielt keine Rolle, ob wir in einem christlichen Elternhaus aufgewachsen sind oder in einem nicht christlichen. Und wenn in unserem Leben nicht etwas Entscheidendes passiert, bleiben wir ein Leben lang, ja eine Ewigkeit lang getrennt von Gott. In diesem Augenblick kam auch das Böse in die Welt hinein. Die Bibel nennt das Sünde. Und in diesem Augenblick kam auch das Sterben und der Tod ins Leben der Menschen hinein. Wissen Sie, Gott hat uns nicht geschaffen, dass wir nach 70 oder 80 Jahren sterben, sondern Gott hat uns für die Ewigkeit geschaffen. Aber in diesem Augenblick kam das Sterben ins Leben der Menschen hinein und damit auch

finde ich schrecklich. Nein, ein Teenager denkt natürlich, wenn ich mal ein bisschen Geld verdiene, dann beginnt das große Leben. Beginnt man mit einer Ausbildung? Das ganz große Leben ist es noch nicht. Naja, denk mal, wenn ich ein bisschen mehr Geld verdiene, beginnt das große Leben. Dann wird man fertig mit der Ausbildung, hat mehr Geld, aber das große Leben ist es immer noch nicht. Dann denk mal, wenn ich einen Freund hätte oder eine Freundin. Und dann verliebt man sich zum ersten Mal über beide Ohren. Und ihr lieben jungen Leute, ich gönne euch das. Ich wünsche, dass ihr das erlebt. Das ist wirklich richtig cool. Aber nach ein paar Monaten merkt man ja, es ist irgendwie, es fehlt immer noch etwas. Also denkt man, man sollte heiraten. Also heiratet man, aber es fehlt immer noch etwas. Dann denkt man, wir sollten Kinder bekommen. Dann bekommt man Kinder, die machen einem Freude. Wenigstens meistens. Aber man merkt, es fehlt immer noch etwas. Sagt man, ja, ich sollte ein bisschen Karriere machen. Macht man Karriere, es fehlt immer noch etwas. Und dann baut man ein Haus. Oh, wenn ich ein Haus hätte. Dann beginnt das große Leben. Und so geht es immer weiter und jetzt passiert etwas und ich weiß, wovon ich rede, weil ich habe das schon lange überschritten. Mit ungefähr 45, 50 Jahren haben sie den Höhepunkt des Lebens schon erreicht. Jetzt geht es schon wieder bergab, es kommt zur ersten Scheidung. Zwischenhoch, zweiter Frühling, dann wird man 55, ich weiß nicht, wie es in Deutschland ist. In der Schweiz gibt man dann so langsam das Haus den Kindern, man zieht in eine Wohnung. Dann wird man 65, man kommt in Rente und soll ich Ihnen etwas verraten? Es ist gar nicht so einfach, pensioniert zu werden. Junge Leute können das nicht vorstellen. Mein Sohn war ein Teenager, der hat gesagt, ich möchte jetzt schon pensioniert sein. Ja, habe ich gesagt, das sagst du als Teenager. Aber wenn man dann 65 ist, man wird aus dem Arbeitsprozess, man hat viel Zeit, man fragt sich, wozu noch, was ist die Bedeutung? Es ist gar nicht so einfach. Dann wird man noch etwas schwächer, man kommt in ein Seniorenheim, jetzt hat man noch ein Zimmer oder zwei. Dann wird man noch etwas schwächer, man kommt in die Pflegeabteilung, jetzt hat man noch ein Bett. Und dann stirbt man. Und ist Ihnen bewusst, dass wir genauso wenig mitnehmen, wie wir gebracht haben, nämlich nichts? Natürlich denken wir das nicht konsequent durch. Ich meine, wir würden ja durchdrehen. Aber im tiefsten Innen spüren wir das und wir fragen, wozu das Ganze? Und jetzt kommt noch etwas dazu. Wenn die 70, 80 Jahre nur schön wären, könnte man sagen, gut, die Jahre waren wenigstens schön. Aber ich kann Ihnen sagen, wenn Sie 80 Jahre alt werden, Sie werden manche Nöte erleben, manche Schwierigkeiten, manche Probleme. Und die Frage stellt sich, wozu das Ganze, wenn ich am Ende einfach sterbe? Ich habe gesagt, der Mensch ist auf der Suche nach einem erfüllten Leben. Jetzt werde ich konkret. Ob er das weiß oder nicht, ob er es wahrhaben will oder nicht, er sucht nach der verloren gegangenen Beziehung zu Gott. Und er sucht und findet nicht. Augustinus, der Kirchenvater, hat einmal gesagt, zu Gott hin sind wir geschaffen und unser Herz bleibt unruhig, bis es ruht in Gott. Und ich glaube, er hatte recht. Und damit komme ich zum Dritten. Gibt es einen Weg zurück zu Gott? Gibt es einen Weg zurück ins verlorene Paradies? Vor ungefähr 2000 Jahren trat in Israel ein junger Mann auf. Zunächst einmal war er nichts Spezielles, er war Sohn eines Zimmermanns. Aber dann fing er an zu predigen und das, was er sagte, war schon atemberaubend. Er identifizierte sich nämlich mit Gott. So sagte er, ich und Gott, wir sind eins. Oder er sagte, wer mich sieht, sieht den lebendigen Gott. Jetzt könnten Sie natürlich sagen, solche Typen hat es schon immer gegeben. Auch im Moment, es gibt ein paar hundert Leute, die von sich behaupten, sie seien Gott und wir könnten zur Tagesordnung übergehen. Aber bei diesem Mann ist es nicht so einfach, denn dieser Mann hat etwas vom verlorenen Paradies ins Leben zurückgeholt, in die Welt. Wenn der predigt, der sagen die Leute, der redet nicht so flach wie unsere Theologen. Seine Worte haben Leben. Er hat Kranke geheilt, leprakranke Menschen gesund gemacht, einige Male Menschen ins Leben zurückgeholt, den Angehörigen gegeben. Von wem rede ich? Von Jesus, dem Sohn des lebendigen Gottes. Für viele Menschen damals und auch heute war und ist es unverständlich, warum Jesus am Kreuz sterben musste. Für Jesus war es nichts Außergewöhnliches. Er hat es den Leuten immer wieder gesagt. Er hat gesagt, Leute, wir müssen nach Jerusalem. Ich werde dort gefangen genommen werden. Man wird mich an ein Kreuz nageln. Ich werde dort sterben, aber ich werde am dritten Tag von den Toten auferstehen. Das muss geschehen, damit ich die Menschen

Menschen mit Gott versöhnen kann, damit ich ihnen die Sünden vergeben kann, damit ich ihnen ewiges Leben schenken kann. Und genau das passierte. Jesus wurde gefangen genommen, man schleppt ihn von Verhör zu Verhör, man klagt ihn an, er hätte Gott gelästert, weil er sich Gott gleich machte, aber man fand keine Anklagepunkte. Das Leben Jesu war vollkommen. Falsche Zeugen traten auf, sie verleumdeten Jesus. Und schließlich schaffte es die religiöse Elite, Jesus wurde verurteilt zum Tode am Kreuz. Da ging alles ganz schnell. Er wurde auf den Hügel Golgatha gebracht, wurde an ein Kreuz genagelt und er starb dort einen bestialischen Tod. Für die meisten Menschen in Jerusalem war damit das Kapitel Jesus abgeschlossen. Aber dann am dritten Tag geschah das Einmalige. Ostermorgen. Einige römische Soldaten bewachten das Grab, damit der Leichnam von Jesus nicht gestohlen werden konnte. Plötzlich wurde es taghell, wie wenn ein Blitz eingeschlagen hätte. Der Boden bebte. Die Soldaten fielen zu Boden wie tote Mücken. Und dann wurde der Stein vor dem Felsengrab weggerollt und Jesus Christus auferstand real. Wirklich körperlich von den Toten. In den kommenden Wochen begegnete er vielen Menschen. Einmal, bitte beachten Sie das, begegnete er über 500 Menschen auf einmal, die sich alle überzeugen konnten, dass er wirklich auferstanden ist, dass er wirklich lebt. Dabei ist Jesus mehrheitlich Menschen begegnet, die an seiner Auferstehung zweifelten. Wissen Sie, haben wir ganz falsche Vorstellungen. Die Jünger Jesu waren nicht Hitzköpfe, die sich da in etwas hineinsteigern, bis sie eine Halluzination hatten. Sondern Jesus hatte unglaublich verständlicherweise Probleme zu beweisen, dass er auferstanden ist und lebt. Schließlich schafft er es und dann kehrt er in den Himmel zurück, ohne noch einmal zu sterben. Was ich Ihnen jetzt gerade erzählt habe, geschah vor 2000 Jahren und seit diesem Augenblick hat Jesus sein Versprechen eingelöst. Er sucht Menschen. Er ruft Menschen in seine Nachfolge und er möchte den Menschen ein erfülltes Leben schenken. Manchmal sagen Leute, ach ihr Christen, ihr vertröstet immer auf den Himmel, so nach dem Motto, im Himmel soll es mal besser werden. Nein, Jesus will uns hier und in diesem Leben ein erfülltes Leben schenken. Jesus hat einmal gesagt, ich bin gekommen, damit sie das Leben haben in der Fülle. Man könnte auch sagen, das Leben im Überfluss. Und was das heißt, möchte ich Ihnen jetzt zeigen. Jetzt kommt das Entscheidende. Sind Sie dabei? Weil Sie könnten heute wirklich etwas verpassen. Was passiert, wenn Sie sich auf Jesus einlassen? Ein erstes. Jesus will unser Leben tiefgreifend reinigen. Und ich weiß nicht, ob Sie das wissen. Das ist die Sehnsucht des postmodernen Menschen. Die Sprechzimmer der Psychotherapeuten und Psychiater sind überfüllt von Menschen, die mit ihrer Vergangenheit nicht fertig werden. Aber wissen Sie, was das Problem des besten Psychotherapeuten ist? Er kann zwar den Schmutz an die Oberfläche bringen. Und manchmal nützt das auch etwas. Aber wissen Sie, was er nicht kann? Er kann den Schmutz nicht wegnehmen. Und das führt dazu, dass dann manchmal der Schmutz plötzlich an der Oberfläche schwimmt und Menschen mit ihrem Leben noch weniger gut fertig werden als vorher. In einer Veranstaltung habe ich ein Interview mit einer Arztfamilie. Links saß das Ehepaar, rechts die 18-jährige Tochter. Und dann erzählte dieses Ehepaar, wie ihre Ehe kriselte. Aber sie wollten die Ehe nicht fortschmeißen, so gingen sie 1,5 Jahre in die Psychotherapie. Nach 1,5 Jahren wussten sie genau, was sie falsch gemacht hatten. Sie wussten aber auch, was der andere falsch gemacht hat. Mit dem Ergebnis, dass sie sich selber und gegenseitig nicht mehr annehmen konnten. Die 18-jährige Tochter sagte, als das meine Eltern erlebt haben, war es ein Stück Hölle in unserer Familie. Dann geht dieses Ehepaar einen längeren Weg. Sie kommen zum Glauben an Jesus Christus. Sie erleben, was es heißt, Jesus vergibt. Tiefgreifend reinigt er unser Leben, nicht nur da oben im Verstand, sondern wirklich mit dem Ergebnis, dass sie sich selber und gegenseitig wieder annehmen konnten. Und die 18-jährige Tochter sagte, als das meine Eltern erlebt haben, war es ein Stück Himmel in unserer Familie. Jesus will unser Leben tiefgreifend reinigen. Die Bibel formuliert das so, das Blut Jesu macht uns rein von aller Sünde. Und jetzt dürfen Sie Blut Jesu nicht magisch verstehen.
Blut Jesu heißt nichts anderes als der Sterben und der Tod von Jesus. Weil Jesus am Kreuz gestorben ist, kann er uns die Sünden vergeben. Wissen Sie, was Sündenvergebung heißt? Sündenvergebung heißt, Gott schaut mich an, wie wenn ich nie gesündigt hätte. Wie wenn ich nie etwas Falsches getan, gesagt, gedacht, gefühlt hätte. Gott schaut mich an, wie wenn ich vollkommen perfekt gelebt hätte. Vor Gott gibt es nichts mehr in meinem Leben, worüber ich mich schämen muss. Das heißt Vergebung der Sünden. Und ich sage, das ist Lebensqualität. In meinem Leben ist manches schiefgelaufen. Es gibt vor allem eine Sache, ich sage Ihnen nicht was. Ich schäme mich in Grund und Boden. Und ich kann es nicht mehr gut machen. Ich habe keine Chance, ich habe das versucht. Ich weiß nicht, wie ich damit fertig werden würde, wenn ich nicht wüsste, Jesus hat mir vergeben. Ich sage Ihnen noch einmal, das ist Lebensqualität. Er will unser Leben tiefgreifend reinigen. Das Zweite, Jesus will uns eine tiefe Freude schenken. Diese Freude ist manchmal überschäumend, manchmal ist es eine stille Freude, je nachdem, was für ein Temperament ich habe und auch je nachdem, in welcher Situation ich bin. Es gibt ja viele Freuden in unserem Leben. Zum Beispiel, als ich meine Frau geheiratet habe, das waren Momente der Freude. Als wir unsere Kinder bekommen haben, unsere Enkel bekommen haben, das waren Momente des Glücks. Oder ein schöner Sonnenuntergang oder schöne Musik oder irgendetwas. Nicht wahr? Es gibt viele Dinge, die uns einfach Freude bereiten und das sind wunderbare Dinge. Aber soll ich dir das verraten? Alle diese Freuden sind immer abhängig von den Umständen, in denen ich bin. Wenn es mir gut geht, habe ich Freude. Wenn es mir schlecht geht, ist die Freude weg. Jesus will uns eine Freude schenken, die nicht abhängig ist von den Umständen. In einem alten christlichen Lied heißt es, in dir ist Freude in allem Leide. Wie ist das möglich? Schauen Sie, wenn Jesus uns nicht nur die Sünden vergibt, sondern in unser Leben hineinkommt, dann setzt er sich auf den Thron in unserem Leben. Er setzt sich an die Schaltzentrale in unserem Leben. Das ist ein Bild, das ich gerne gebrauche. Und wenn er dort sitzt, auf dem Thron in unserem Leben, dann fängt er an, unser Leben zu führen und zu bestimmen. Und wenn er das tut, kann uns nichts mehr passieren, was er nicht ausdrücklich will und zulässt. Und alles, was er will und zulässt, muss mir letztlich zum Guten mitwirken. Und wenn ich das erfasst habe, dann habe ich auch Freude in allem Leide. In einer Veranstaltung habe ich ein Interview mit einem 45-jährigen Mann. Ich gebrauche das Wort nicht gerne, aber damit Sie wissen, wie er wirklich war, brauche ich es. Er war blind und verkrüppelt. Er konnte nicht auf der Bühne stehen, er musste sitzen. Dann erzählt er aus seinem Leben, er war ein kerngesunder Mann, machte eine Berufsausbildung. Mit 25 Jahren bekommt er eine seltene Krankheit, die ihn erblinden und verkrüppeln lässt. Und dann sitzt er da vorne, ich kann das gar nicht vermitteln, dann sitzt er da vorne und sagt, ich weiß, dass Jesus mich liebt. Das kann man nicht erklären, aber man kann es erleben. In unserer Kirche haben wir einen Mann, der viel zu früh seine Frau an Krebs verloren hat. Hatte 5 Jungs im besten Alter damals, die eine Mama brauchten. Und er sagte, ich konnte manchmal nicht mehr Bibel lesen, ich konnte kaum mehr beten. Ich konnte manchmal nur noch weinen, aber, sagt er, in dieser Phase war die Liebe Gottes zum Greifen nahe. Ich habe das vorher und nachher nie mehr so erlebt. Das kann man nicht erklären, aber man kann es erleben. Was muss ein Mensch tun, um das zu erleben? Er muss sich einmal für Jesus entscheiden. Er muss zu Jesus umkehren oder wenn Sie die deutsche Bibel lesen, dann kommen wir zu einem Wort, das wir überhaupt nicht mögen. Aber es ist ein ganz zentraler Begriff in der Bibel, das nennt die Bibel Bekehrung. Wie bekehrt man sich? Es sind 2 Schritte. Der erste Schritt ist, dass ich in einem Gebet zu Jesus komme und ihm meine Sünden bekenne. Die Bibel sagt, wenn wir unsere Sünden bekennen, ist er treu und gerecht, dass er uns die Sünden vergibt und uns reinigt von aller Ungerechtigkeit. Und der zweite Schritt ist, dass ich Jesus im Glauben in mein Leben aufnehme. Die Bibel sagt, alle Menschen, die Jesus in ihr Leben aufnehmen und an ihn glauben, werden Gottes Kinder. Das machen wir in einem einfachen Gebet. Man faltet seine Hände oder auch nicht. Und dann sagt man, Herr Jesus, jetzt hat man Kontakt mit Jesus. Und dann sagt man, Herr Jesus Christus, ich danke dir, dass du für meine Sünden am Kreuz gestorben bist. Ich habe gemerkt, dass ich dich brauche. Und ich komme zu dir.
Und ich bekenne dir meine Sünden. Ich empfehle dann manchmal den Leuten, die Dinge konkret beim Namen zu nennen. Ich habe da gesündigt, da gesündigt, da gesündigt. Vergib mir das. Vergib mir die Sünden, die ich nicht beweise, die Sünden, die ich unbewusst gemacht habe. Und dann betet man weiter, Herr Jesus, und jetzt bitte ich dich, komm in mein Leben hinein. Mein Leben soll dir gehören, übernimm du die Herrschaft meines Lebens. Und Jesus erhört ein solches ehrliches Gebet. Er kommt durch den Heiligen Geist in unser Leben hinein. Wir werden Kinder des lebendigen Gottes. Er vergibt uns unsere Schuld und Sünde. Und von diesem Moment an führt er und leitet er unser Leben. Aber man muss sich einmal bekehren. Ich komme zum Dritten. Jesus will unser Leben von innen nach außen verändern. Was machen Sie in der Silvesternacht? Fassen Sie gute Vorsätze? Da sagt ein Mann, ich sollte liebevoller mit meiner Frau umgehen. Richtig, lieber Mann, ein guter Vorsatz. Sagt eine Frau, ich sollte weniger an meinem Mann herumnörgeln. Liebe Frau, ganz wichtig, weniger nörgeln. Da sagen Eltern, wir sollten mehr Zeit haben für die Kinder. Da sagt jemand, ich sollte mit Rauchen aufhören. Ich sollte weniger Alkohol trinken oder vielleicht gar keinen mehr. Ich sollte weniger mit dem Handy herumspielen. Was weiß ich, was alles. Wie lange halten bei Ihnen die guten Vorsätze? Ein paar Stunden? Bis am 1. Januar, da ist alles beim Alten. Ich habe schon mal gesagt, ich fasse keine guten Vorsätze mehr, weil man ja Vorsätze nicht hält. Ich fasse höchstens noch schlechte Vorsätze, in der Hoffnung, die dann auch nicht zu halten. Ja, das wäre ja toll. Nein, in vielen Fällen, das wissen Sie, können wir uns nicht verändern. Kleinigkeiten können wir verändern, haben wir alle erlebt. Aber die schweren Dinge, die Dinge, wo wir merken, die müssen anders werden, die können wir nicht verändern. Wenn jetzt aber Jesus in meinem Leben ist, fängt er an, unser Leben von innen nach außen zu verändern. Ich war als Kind, Teenager, total jähzornig, so Tobsuchtsanfälle. Ich konnte meine Mutter die Wände hoch und wieder runterjagen, wenn möglich über die Decke. Es war furchtbar. Ich habe geflucht, ich sehe gar nicht mehr so aus, aber ich sage Ihnen, ich habe furchtbar geflucht. Und ich wollte das nicht, ich wollte ein braves Kind sein. Ich wollte nicht mehr fluchen. Ich hatte damals einen väterlichen Freund, der war Psychologe. Und er hat mir verschiedene Tipps gegeben, wie ich damit umgehen kann. Eine Sache, an die erinnere ich mich. Er hat gesagt, wenn du fluchen willst, also innerlich den Drang hast, aber du willst nicht fluchen, ist das ganz einfach Mund zu. Und auf 10 zählen. Machen Sie das mal. 8, 9, 10. Bei 12 ging der Kochtopf über. Ich habe es einfach nicht geschafft. Und dann habe ich Jesus in mein Leben aufgenommen. Wissen Sie, was passiert ist? Von einem Augenblick auf den anderen habe ich nicht mehr geflucht. Es war einfach weg. Und meine Tobsuchtsanfälle, Jähzorn, diejenigen, die mich kennen, wissen, ich bin nicht der Ruhigste. Aber es ist schon erstaunlich, was Jesus über die Jahrzehnte verändert hat. Vor einigen Jahren kommt mein Sohn auf mich zu und sagt, Papa, du bist ja gar nicht mehr jähzornig. Habe ich gesagt, ja, du bist auch nicht mehr so schlimm. Hat er gesagt, nein, Papa, du bist nicht jähzornig. Jesus hat unser Leben verändert. Das ist wirklich Lebensqualität. Ich hoffe, Sie haben das erlebt. Jetzt sitzen Sie vielleicht da und sagen, Moment mal, Beat, ich habe mich für Jesus entschieden. Ich lebe auch ein Stück mit Jesus. Aber dieses veränderte Leben, von dem die Bibel redet, von dem Jesus redet, von dem du heute redest, das kenne ich nicht. Und Sie fragen, Beat, warum kann Jesus mein Leben nicht verändern? Warum kann er es nicht so umgestalten? Bitte hören Sie gut zu. Wenn Sie sich bekehrt haben, das ist natürlich die Bedingung, wenn Sie sich bekehrt haben, dann ist Jesus in Ihrem Leben drin. Das mache ich nicht madig. Wenn Sie aber dieses veränderte Leben nicht kennen, dann ist Jesus zwar in Ihrem Leben drin, aber er ist nicht auf dem Thron in Ihrem Leben, er ist nicht an der Schaltzentrale Ihrem Leben, sondern ist irgendwo am Rande. Und wissen Sie, wenn er am Rande Ihres Lebens ist, kann er Sie nicht verändern. Und dann erleben Sie diese traurige, langweilige Christennachfolge. Wenn das Ihre Situation ist, bitte ich Sie, machen Sie heute das Richtige. Gehen Sie nicht und sagen, jetzt muss ich mich anstrengen, um ein besserer Mensch zu werden. Ich muss mich anstrengen, um das nicht mehr zu tun. Je mehr Sie sich anstrengen, umso weniger wird es Ihnen gelingen. Sondern das Geheimnis ist, Sie müssen Jesus auf den Thron in Ihrem Leben lassen. Weil er nicht auf dem Thron sitzt im Moment. Darum sieht Ihr Leben so aus, wie es aussieht. Sie müssen erlauben, an die Schaltzentrale zu kommen, der Herr zu sein in Ihrem Leben.
Und wenn das Ihre Situation ist, dann bitte ich Sie, machen Sie eine neue Entscheidung für Jesus, eine Erneuerung, einen Neuanfang mit Jesus. Und Sie können heute zu Jesus kommen und sagen, Herr Jesus Christus, es fällt mir unglaublich schwer, das zuzugeben. Ich bin schon Jahre, Jahrzehnte Christ, aber ich möchte heute ehrlich sein, ich möchte demütig sein. Herr, in meinem Leben stimmt es nicht und du bist wirklich nicht auf dem Thron in meinem Leben, sonst würde es anders aussehen. Bitte vergib mir. Und ich bitte dich, komm neu in die Mitte meines Lebens. Mein Leben soll dir gehören. Verändere du mich, wie du mich haben willst. Machen Sie heute einen neuen Anfang. Und das Vierte, was Jesus schenkt, er will uns ewiges Leben schenken. Und die Gewissheit des ewigen Lebens. Weil Jesus auch verstanden ist und lebt, kann er das tun. Sie kennen vielleicht diese Stelle von Jesus. Man hört sie ja manchmal in Beerdigungen. Jesus sagt, ich bin die Auferstehung und das Leben. Wer an mich glaubt, wird leben, auch wenn er stirbt. Haben Sie mitbekommen? Auch wenn er stirbt, wird er leben. Ich lebe gerne. Wer mich kennt, weiß das. Ich würde gerne, wenn ich gesund bleibe, noch 10, 15 Jahre leben. Aber ich weiß, wenn ich hier zum letzten Mal meine Augen schließe, das Beste kommt erst noch. Ich werde hier meine Augen schließen, ich werde sie im Jenseits öffnen und dann wird Jesus mich in Empfang nehmen und wird sagen, schön, dass du da bist. Sag ja, ich freue mich auch. Und wissen Sie, was das Spezielle ist? Ich weiß das hundertprozentig. Nicht ich hoffe. Nicht ich vermute, nicht ich glaube, ich weiß es ganz sicher. Und damit es keine Missverständnisse gibt, nicht weil ich nie gesündigt habe. Ich habe viel verbockt. Nicht weil ich was weiß, ich für ein Leben geführt habe, sondern weil Jesus für mich gestorben ist. Aber ich weiß es hundertprozentig. Und ich sage Ihnen, das ist Lebensqualität. Ich möchte nicht weiterleben im Bewusstsein, ja was passiert, wenn ich jetzt sterbe. Und ich weiß es nicht. Ich möchte es hundertprozentig wissen. Das ist Lebensqualität. Ich komme zum Schluss. Ich möchte den heutigen Morgen zusammenfassen. Wir haben gesehen, der Mensch ist auf der Suche nach einem erfüllten Leben. Ob er das weiß oder nicht, er sucht nach der verloren gegangenen Beziehung zu Gott. Jesus ist am Kreuz gestorben, er ist auferstanden, er lebt. Und darum kann er uns mit Gott versöhnen. Und wir haben vier Dinge angeschaut, die er uns schenken möchte, wenn sie sich auf ihn einlassen. Das erste, er will unser Leben tiefgreifend reinigen, er will uns einfach die Sünden vergeben. Das zweite, er will uns eine tiefe Freude schenken, die nicht abhängig ist von den Umständen, in denen wir leben, weil er in unserem Leben ist und unser Leben führt. Die einzige Bedingung ist, wir müssen uns einmal für Jesus entscheiden, wir müssen uns einmal bekehren, wir müssen ihn in unser Leben aufnehmen. Und jetzt möchte ich fragen, hast du dich bekehrt? Hast du dich für Jesus entschieden? Und wissen Sie, wenn Sie sich für Jesus entschieden haben, wenn Sie sich bekehrt haben, dann wissen Sie das ganz genau. Wissen Sie von so einem Ereignis in Ihrem Leben? Wenn nein, oder wenn Sie unsicher sind, was hindert Sie daran, es heute zu tun?

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Damit sage ich Danke fürs Zuhören und bleiben Sie dran. Vom Mikrofon verabschiedet sich Philipp Genetti.

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1: Mit 20 Jahren sitzt Udo Blumer bereits im Gefängnis. Er hofft auf einen Neuanfang. Doch als sich diese Chance zerschlägt, gibt er innerlich auf. Was folgt, sind fast 20 Jahre voller Kriminalität, Gewalt und immer neue Gefängnisaufenthalte. Respekt vor anderen Menschen kennt er nicht. Und Gnade hält er für ein Zeichen von Schwäche. Sein Leben scheint festgefahren. Doch dann begegnete er im Gefängnis einer Frau, die wegen Kindesmordes verurteilt wurde. Ausgerechnet diese Begegnung bringt Udo dazu, über Schuld, Vergebung und sein eigenes Leben völlig neu nachzudenken. Im Radiotreff erzählt Udo Blumer, wie ein Mann, der mit Gnade nichts anfangen konnte, eine Erfahrung machte, die sein Leben grundlegend verändert hat. Das Gespräch führt Markus Walter. Bevor wir gleich in das Gespräch einsteigen, hören Sie noch etwas Musik. Philipp Giannetti wünscht ein gutes Zuhören.

0: Hallo Udo.
1: Ich grüße euch.
0: Udo, du hast insgesamt 20 Jahre im Gefängnis gesessen. Weswegen?
1: Ja, ich würde mal anfangen mit überwiegend Einbruchsdiebstahl, waren auch Betrüge dabei, war ein Raubüberfall dabei. Eigentlich alles, um irgendwie an andere Leute Geld zu kommen.
0: Das war jetzt nicht irgendwie am Stück, sondern das war rein und raus und rein
1: genau,
0: und raus.
1: Ganz genau, das waren über 30 Jahre 6 Verhaftungen.
0: Wenn du draußen warst nach ein paar Jahren im Gefängnis, wie hast du dann gelebt? Wie sah dein Leben aus?
1: Ja, das ging direkt wieder los, weil ich hatte in meiner ersten Haft versucht, nach den ihren Regeln zu leben in der JVA, habe dann dort mehrere Lehrgänge gemacht, wollte halt auch früher entlassen werden. Dies hat man mir verwehrt, obwohl die ganze Anstalt hinter mir stand. Ja, und da war ich satt. Und dann, als ich von der Anhörung zurückkam, habe ich dann meine Zelle kaputtgeschlagen, habe gesagt, so jetzt lebe ich so, wie ich das will.
0: Du bist mit 17 das erste Mal eingefangen?
1: Ganz genau.
0: Und wann hast du dann diese Berufung, wann wurde die abgelehnt? Wie alt warst du?
1: Das ist keine Berufung, das ist ein Zweidrittel-Anhörung. Das bedeutet, nach zwei Drittel deiner Strafzeit bekommst du eine Anhörung und dann wird geprüft, ob du bereit bist zu gehen. Ich hatte zwei abgeschlossene Ausbildungen da drin gemacht, Schweißer und Bauschlosser. Aber das hat denen nicht ausgereicht, obwohl die ganze Anstalt hinter mir stand. Hat der Richter gemeint, nee, bei dem, was der gemacht hat, der kann im halben Jahr nochmal wiederkommen. Da habe ich gesagt, so, jetzt ist Schluss mit lustig.
0: War das für dich der Moment, wo du gesagt hast, jetzt reicht?
1: Ja, klar. Ich habe über zwei Jahre eine Faust in der Tasche gemacht, wie ein Bückling da gelebt. Also entgegengesetzt meiner Art eigentlich. Mhm.
0: Gut, jetzt musstest du dann länger in der
1: Ich musste meine Strafe danach zu Ende bringen. Man hat mich dann aus dem Jugendverzug rausgeschmissen. Und ich bin in den Erwachsenenverzug gekommen. Ja, und dort habe ich meinen letzten Schliff bekommen. Ne? Da habe ich noch 2 Jahre verbracht. Bis zum letzten Tag.
0: Du bist dann tatsächlich auch beim ersten Mal raus. Wie sah das Leben dann aus, als du jetzt draußen warst?
1: Als ich nach dieser Entlassung rausgekommen bin, 500 Mark in der Tasche, eine Tüte mit 2 T-Shirts, eine Unterhose, in ein anderes Bundesland gefahren, dort einen Raubüberfall gemacht, mit genug Geld wieder umgekommen und dann mir hier einen Turm, sagt man in Köln, ist eine Wohnung gestellt und dann, ja, weiter geht's.
0: Einfach so weitergemacht?
1: Ja, natürlich.
0: Hast du niemals den Wunsch gehabt, ein bürgerliches Leben oder normales Leben?
1: Zu diesem Zeitpunkt noch gar nicht, nee. Die haben mir das ja verwehrt. Für mich waren die da die Bösen, ne? Das Wort Resozialisierung, sage ich, ist immer für die Leute draußen. Es ist nicht umsonst, dass 80% Rückfälle sind.
0: Aber also, und diesen Wunsch nach einem normalen Leben oder so, hattest du den?
1: Zu diesem Zeitpunkt nicht, nein.
0: Aber der kam?
1: Der kam später, ja.
0: Wie kam der?
1: Ja, wie kam der? Mein Kind ist geboren worden, meine Tochter. Ich habe einen festen Job gehabt als Gerüstbauer. Was heißt einen festen Job? Ich bin so arbeiten gegangen. Ne? Also ich hatte aber trotzdem einen Job, was für mich ein Wunder ja war. Ich habe sehr gutes Geld verdient und eigentlich hat mir das Leben gefallen. Mit der Frau, mit dem Kind und... Ne? Aber irgendwie nach einem Jahr ist dann der Job weggegangen, dann ging es halt auch wieder los. Ne? Und das war aber eigentlich die ruhigste und schönste Zeit.
0: Das war für dich die ruhigste und schönste
1: Zeit? Ja, das war. Ich habe später ein Buch gelesen von Hermann Hesse, Siddhartha. Der sucht in dem Buch nach dem Sinn des Lebens und kehrt ja später dann wieder dahin zurück, was ihm am meisten gefallen hat. Und das war an der Fähre, die Leute überzusetzen. Und ich wäre gern immer wieder dahin zurückgekommen später.
0: Ne, dass ich
1: dieses solide bürgerliche Leben ohne Stress und immer darauf zu achten, ob die Bullen kommen, das halt. Ne?
0: Aber du bist immer wieder rückfällig geworden.
1: Ja, ja.
0: Wie hast du die Menschen gesehen, wenn du Einbruchsdiebstähle gemacht hast, Raubüberfälle, wenn du Erpressungen, Manipulationen, wie hast du die Menschen gesehen?
1: Ja, in der Regel alles Mittel zum Zweck. Beim Einbruchsdiebstahl habe ich immer noch gemeint, ich bin ja der Gute, ich tue ja keinem was. Ne? Dass ich die aber zurückgelassen habe mit traumatisierten Köpfen und in deren Intimsphäre rumgewühlt habe, ne, das war mir nie so bewusst.
0: Du meinst mit Einbruch
1: die Wohnung? Ja, klar. Das ist eigentlich dein Sicherungspol. Ich kann mir gar nicht vorstellen, wenn bei mir einer meine Sachen durchwühlt, dann würde ich verrückt werden. Das war mir damals aber nicht bewusst.
0: Wann hast du angefangen mit diesen kriminellen Sachen?
1: Oh, mein erstes kriminelles Ding war ich 12. Da bin ich in eine Bäckerei gegangen mit einem 10-Mark-Schein. Und hab die so schwindelig gelabert, dass die mir auf 50 Mark rausgegeben hat. Dann nennt man einen Wechseltrick.
0: Du sagst, du hast mit 13 angefangen. Wann?
1: Mit 12, erste mit 12, Kriminelle.
0: Das heißt, du hast durchgezogen als Bande, als Team? Oder?
1: Das mit der Bande kam später. Das wurde so mit 14, 15 war das.
0: Und dann, wann bist du geschnappt worden?
1: Ich dann einen Schritt mit 17.
0: Bei einem Raubüberfall, oder?
1: Nee, auch beim Einbruchsdiebstahl. Ich bin gar nicht geschnappt worden. Mittäter von mir sind geschnappt worden, ja, und die haben Lebensgeständnis gemacht.
0: Haben deine Eltern eigentlich mitbekommen, dass du so kriminell warst seit 13, 14, 15. Lebensjahr?
1: Nein, es gab einmal eine Situation, da hat ein Polizist, da war aber noch früher, siehst du, eigentlich habe ich mit 8 das erste Mal was Böses gemacht. Hm. Ich habe einen Kaugummiautomat geknackt, es gab früher so Feuerzeuge und Taschenmesser da drin. Dann habe ich den Deckel aufgeknallt und habe mir die in eine Tasche gesteckt, die haben so eine Mark gekostet. Und habe mir dann reichlich davon mitgenommen. Und dabei bin ich von dem Herrn, dem der DM-Markt da gehörte, so ein kleiner Drogeriemarkt, gesehen worden. Und da kannte sich jeder jeden.
0: Ja.
1: Und dann kam halt der Ferdi Schmitz, das war der Dorfbulle, sage ich jetzt mal, der Dorfpolizist. Der kam dann samstags zu uns und ich saß gerade in der Badewanne. Und ich habe das Gespräch gehört und ich war schon am Überlegen, wie schütze ich mich jetzt. Aber es gab in der Badewanne nichts zu schützen. Und dann kam der Alte halt rein, dann gab er erstmal eine Reise dafür.
0: Ja.
1: Das war das.
0: Haben deine Eltern dich sonst irgendwie abhalten können von dieser kriminellen Laufbahn?
1: Nee, danach haben die das gar nicht mehr mitbekommen. Aber ich habe dann irgendwann im Alter von 13 einfach mal gefragt, warum seid ihr blond am Kopf und nicht schwarz? Was ist hier verrutscht?
0: Deine Eltern gefragt?
1: Ja, und dann hat mein Vater mir halt erklärt, dass die Mama keine Kinder kriegen konnte. Und dass ich adoptiert bin, dass mein richtiger Vater halt ein Grieche ist, Mama Deutsch.
0: Und in dem Moment war für dich?
1: Und dann war für mich Ende. Dann haben die gar keine Handhabe mehr auf mich gehabt.
0: Und dir war alles egal?
1: Ja.
0: Du bist mit 17 dann zum ersten Mal ins Gefängnis eingefahren worden. Kannst du dich an erinnern, wie das war für dich?
1: Ja, erstmal cool, ne? Gehörte so dazu. Ein Mann ohne Knast ist kein Mann, so war das früher, ne? Also da, wo in der Welt, wo ich mich bewegt habe. Aber natürlich, wenn du dann später eine Kamelle kriegst von 4 Jahren, 2 Monate, dann gab es auch Momente, wo ich dann mal für mich geheult habe, ne? Klar.
0: Also innen drin hast du
1: ja,
0: wirklich...
1: Ja, natürlich.
0: Hast du Angst gehabt?
1: Ja, Angst jetzt nicht, weil ich konnte mir helfen, ne? Da ging es jetzt nicht drum. Aber das ist ja schon eine lange Zeit. Ne?
0: Mhm. Im Knast, wie hast du überlebt?
1: Die hatte ich ja eben kurz erzählt. Die erste Zeit habe ich mich damit aufrecht gehalten, dass ich gelernt habe und diese Lehrgänge gemacht habe. Ja, und danach in dem Erwachsenenverzug, da musst du natürlich auch
0: austeilen können.
1: Schon mal hinlangen können. Ja. Ja, ja. Ich hatte einen guten Lehrmeister da.
0: Bei einem Aufenthalt in dem Gefängnis, ich glaube, das war der 4. oder der 3. Aufenthalt, gab es auf einmal eine Gruppe?
1: Ja, die gab es schon immer. Das war eine Vorbereitungsgruppe für Gottesdienste zu gestalten.
0: Wieso? Bist du da hingegangen?
1: Ja, weil das ist ja eine Insel. Du kommst aus deiner Zelle raus, du bist nicht in deiner Zelle und du bist in der Kirche.

0: es was gibt, aber jetzt so richtig mich damit beschäftigt oder so nicht. Ich bin zwar katholisch aufgewachsen, musste jeden Sonntag in der Kirche, musste dem Alten abends dann erzählen, wenn er aus der Schicht kam, was da gelaufen ist. Aber das war für mich kein Glaube.
1: Und dann eines Tages hat ja die Pfarrerin dich komplett herausgefordert. Mit was hat sie dich herausgefordert?
0: Ja, sie wusste halt, dass ich so ein bisschen der Leader war von der Gruppe und hat sie mich halt auf Seite geholt und hat gesagt, Udo, wir würden gerne eine neue Dame in die Gruppe holen. Aber die ist eine Kindsmörderin. Und das ist schmatt. Ich sag, das ist doch jetzt nicht die Ernst, oder?
1: Warum?
0: Ich sag, sie wissen doch, was solche Menschen bei mir in meinem Leben für einen Wert haben.
1: Was hatte die für einen Wert?
0: Gar keinen, verbuddeln. Für sein eigenes Kind umbringt, weg. Aber irgendwie bin ich neugierig geworden, weil meine Pfarrerin halt auch eine Mutter war. Die hatte auch zwei Kinder. Ne? Mhm. Sie evangelisch, war auch verheiratet. Ne? Und dann habe ich sie halt gefragt, wie sie das schafft, mit solchen Menschen umzugehen.
1: Weil es gibt ja irgendwie ein ungeschriebenes Gesetz, dass Kindsmörder...
0: Ja, da ist Ende. Da ist absolut Ende.
1: Alle im Gefängnis machen mit.
0: Also ich kenne Zeiten, wo wirklich die Beamten uns gesagt haben, wir haben ein Kiwi, also ein Kinder bekommen, wie immer, okay, wie immer. Da gab es halt so ein Ritual, wie das gemacht wurde und dann hat der Beamte aufgeschlossen und ich habe dann zwei, drei Leute eingesammelt oder ich bin eingesammelt worden, bei wem auch immer das gerade auf der Abteilung war, weil ich war Hausarbeiter, heißt ich war draußen, ja, und dann sind wir in der Reihe mit vier Mann, haben die platt geschlagen. Aber richtig platt, ja, ne? Also nicht tot, aber schon sehr stark verletzt.
1: Und das war bei dir im Hinterkopf, als du ja, gehört hast, so eine Frau kommt in die Gruppe?
0: Das war mir in dem Moment egal. Und dann noch ihr eigenes Kind so. Ne, hatte ich überhaupt kam ich überhaupt nicht klar mit dem Ding.
1: Hast du das der Pfarrerin mal gesagt, dass du die...
0: Ich habe ihr das genauso gesagt. Und ich habe ihr auch gesagt, sie wissen doch, wer ich bin. Sie wissen doch, wo ich war, im Gefängnis. Und sie kennen doch meine Art. Aber irgendwie hat sie mich halt auch neugierig gemacht. Hatte ich ja gerade schon gesagt. Weil sie halt auch Mutter ist. Und dann habe ich sie halt gefragt, wie sie damit umgeht. Ne? Und dann hat sie mir halt gesagt, das ist eine Seele und ich sehe die als Mensch. Die Tat interessiert mich erstmal nicht. Guck doch mal in deine Akte rein. Ja, und dann gab es ja so einen Spruch in der Bibel, wer ohne Sünde ist, werfe den ersten Stein. Das kannte man irgendwie immer schon. Das kannte ich sogar von sonntags von der Kirche und auch von meinem Papa, wo ich gehen musste. Ja, dann habe ich gedacht, ja, dann bist du mal besser ruhig. Und dann habe ich ihr halt gesagt, okay, komm, wir probieren das.
1: Probieren was?
0: Ja, dass die kommen kann.
1: Okay.
0: Dann bin ich zu den anderen gegangen, ich sage, pass auf, die Tralala und hin und her kommt, die kannte ja da auch jeder, ne? Die hat auch Einzelhaft gehabt bei den Frauen drüben, ne? Also erschwerte Einzelhaft, weil die halt an jeder Ecke was auf den Kopf gekriegt hätte. Die Mädchen sind noch schlimmer wie die Jungs. Und dann habe ich gesagt, wir geben der Frau hier einfach mal eine Chance und wir versuchen das. Wenn das nicht klappt, können wir immer noch sein lassen. Mhm. Und dann habe ich irgendwie, ich weiß nicht, ich bin dann zurück auf die Zelle und dann habe ich mir gedacht, wie kann eine Pfarrerin das, wie macht man das, mit dem Menschen so umgehen? Da habe ich gesagt, das ist ja eine Vergebung, die kann dir doch menschlich gar keiner, da machen wir nicht wegen dem Job, weil ich Geld verdiene oder weil ich jetzt eine Priesterin bin oder irgendwas. Da kann doch nur sein, dass da irgendwas gibt, was dir so viel Vergebung schenkt, ne, dass du mit so einem Menschen umgehen kannst. Und als sie dann gekommen ist und ich mit ihr dann nachher sogar, nicht Best Buddy, aber wir haben uns schon richtig super verstanden, ne, habe ich gemerkt, so, das gibt einen Jesus. Es gibt einen Jesus, es gibt einen Gott, es gibt eine Vergebung, die du anlegen musst. Und dann ist mir auch halt auch eingefallen, was ich über die Jahre hin den Menschen alles angetan habe. Ne? Da kam bei mir alles hoch.
1: Das ist jetzt alles ein bisschen zu schnell. Also das heißt, du bist in eine Zelle gegangen, hast nachgedacht.
0: Ja, ich habe nachgedacht, wie es sein kann, dass man sich mit so einem Menschen so verstehen kann.
1: Ja.
0: Weil ich hatte mich mit ihr halt gut verstanden.
1: Und hast du dich mit der Pfarrerin darüber nochmal unterhalten?
0: Ja, ja, klar. Wir haben ja auch gebetet und alles.
1: Du hast gesagt, es gibt einen Gott, es gibt Jesus.
0: Ja, klar.
1: Wie bist du darauf gekommen? Das ist ein Gott,
0: weil durch die Gebete und alles ich immer offener dafür wurde und immer mehr keine Straftat gesehen habe, sondern nur noch sie.
1: Als Mensch?
0: Ja, natürlich. Und als eine Seele. Dass sie, ich hab dann die gleiche Scheiße gebaut. Andere.
1: Mhm.
0: Mein Haufen vor der Tür, der war noch 10-mal höher, wenn du so willst. Nur weil das jetzt was anderes war, ist sie doch nicht, bin ich doch nicht besser wie sie. Ich habe da auch den Leuten geschadet bis doch hinaus.
1: Und wie kam jetzt Jesus ins Spiel oder Gott?
0: Durchs Beten und dadurch, wo ich gemerkt habe, wenn wir mit ihm gesprochen haben oder

0: ich auch mit ihm gesprochen habe, dass ich immer mehr Vergebung erfahren konnte ihr gegenüber.
1: Das heißt, du hast mit der Pfarrerin da gebetet? Oder
0: auch, ja, von klar, dir? Auch für mich alleine natürlich. Und mit ihr haben wir nachher auch zusammen gebetet. Ne? Und vor allen Dingen habe ich dann auch angefangen, in der Zeit noch in der JVA, Empathie für meine Opfer zu empfinden, was ich ja früher nie hatte. Hm. Für mich waren die alle nur Mittel zum Zweck. Geld her und fertig.
1: Hast du ein Beispiel, wie du auf einmal Empathie empfunden hast oder nachvollziehen konntest, wie es ihnen geht?
0: Ein Beispiel war, dass ich einen Mittwoch Stern-TV geguckt habe und da saßen zwei Damen, bei denen auch mehrere Einbrüche geschehen sind. Und die eine Dame ist schon das dritte Mal umgezogen, weil sie sich nirgendwo mehr wohlfühlen konnte. Und da ist mir erstmal bewusst geworden, was ich überhaupt getan habe. Ne? Und da ist mir klar geworden, du bist ein richtiger, dreckiger, verkommener Hund gewesen. Keine Werte hast du gesehen, dich hat nichts interessiert. Du hast die Menschen wie ein Stück Dreck behandelt. Und da soll ich ihr nicht vergeben können. Und das habe ich nur durch ihn.
1: Du sagst jetzt vergeben. Also das heißt echt, in dem Moment hast du darüber nachgedacht?
0: Ja, Mann.
1: Bist du ja mal mit Gott ins Gespräch gegangen, hast gesagt, bitte vergib mir?
0: Das hat er getan. Mein Problem ist, mir selber zu vergeben, bis heute noch.
1: Wie hat er dir
0: vergeben? Ich würde am liebsten jeden Ei... Wie hat er mir vergeben? Was hat er denn für uns getan? Er hat uns einen Jungen ans Kreuz genagelt.
1: Und das hast du alles in dieser Gottesdienst-Vorbereitungsgruppe da?
0: Ja, ja, klar.
1: Also ein Junge ans Kreuz, du meinst Jesus?
0: Ja, ja, klar. So sein Kind, sein Sohn.
1: Gab es so einen Moment, wo du sagen kannst, okay, an dem Moment habe ich gesagt, hey, tut mir leid, vergib mir?
0: Ja, ja, öfters sogar. Öfters. Und auf der Zelle, ich habe ja dann Zeit genug gehabt, ne? Bist ja abends alleine, da ist ja keiner. Dann machst du das, stehst am Fenster und fängst an zu heulen und Herr, vergib mir bitte. Und ja, aber ich habe das auch gespürt. Ich merkte, wie ich immer offener, immer ruhiger, gelassener wurde und wie ich halt ein Gewissen entwickelt habe, vor allen Dingen, ne? Gerade bei ihr, wenn ich mit ihr immer wieder zu tun hatte. Und dann aber auch angefangen im Gefängnis mit den anderen Mitmenschen halt auch. Ne?
1: Du hast denn dann angefangen zu erzählen, dass du jetzt ein ruhiges Gewissen hattest, oder?
0: Ja, ja, klar.
1: Weil Gott dir
0: vergeben hat. Das ist ruhiger, genau, dass ich gechillter wurde, dass ich überhaupt ein Gewissen entwickelt habe. Ich werde wahrscheinlich immer schon eins gehabt haben, nur ich habe das verdrängt. Ne? Mhm. Das war nie da.
1: Hast du das der Pfarrerin mal gesagt?
0: Ja, dass
1: du
0: klar, betest, die wusste alles, ja, natürlich.
1: Dass dir vergeben ist?
0: Ja, ja. Sie hat mir das ja auch gesagt. Weil ich halt immer wieder geheult habe. Ne?
1: Du sagst, Gott hat dir vergeben, aber du kannst dir selbst nicht vergeben.
0: Wie merkst ich du habe das? Eine große, ja, weil ich am liebsten jedem Einzelnen, dem ich irgendwie was getan habe, würde ich am liebsten Entschuldigung sagen. Nur das kann ich leider nicht. Ne?
1: Ja. Ja. Du bist dann tatsächlich nach diesem letzten Aufenthalt rausgekommen, mhm, und jetzt mit Gott.
0: Da, nach diesem Aufenthalt, wo wir gerade von erzählt haben, bin ich noch mal rückfällig geworden, also auch kriminell geworden. Und aber mit einer ganz anderen Art. Ich hatte so ein schlechtes Gewissen. Ich habe bei einem Einbruch hatte ich Sachen irgendwie gefunden. Da waren die ganzen Unterlagen drin von der Beerdigung und all sowas, ne? Die ganzen Kondolenzdinger und alles, die habe ich wieder zurückgebracht. Klar, Geld habe ich behalten, ne? Aber diese Sachen habe ich so was hätte ich vorher nie gemacht, hätte ich vorher draus gemacht, ne?
1: Und was ist aus deinem Leben dann geworden, wo du solche Sachen wieder
0: zurückgebracht hast? Dann bin ich wieder verhaftet worden irgendwann und dann habe ich mir gesagt, so, jetzt haltst du dir eine Therapie auf, die lange dauert, die ein Stück weit unter Zwang ist, damit du jetzt endlich schaffst, dein Leben mehr auf die Reihe zu kriegen.
1: Und Gott, hat er dir dabei geholfen?
0: Immer und immer wieder. Ich habe erst aus eigener Kraft versucht. Weil ich hatte ja auch diese ganzen Werte und Normen, die eine Gesellschaft so mit sich bringt, die kann ich ja gar nicht. Hm. Für mich hieß es nur früher, fuck the rules, ne? Also leb so, wie du willst. Und dann habe ich halt eine sehr lange Therapie gemacht, die über 2 Jahre ging. Und in der Zeit ist mir dann, hat der liebe Gott mir noch einen ganz besonderen Menschen an meine Seite gestellt. Meine Ex-Partnerin, die aus einer christlichen Familie kommt. Und ihr erstes Geschenk war, zu meinem Geburtstag bin ich 50 geworden, darin war die Bibel. Und da habe ich dann halt richtig angefangen, mich mit Gott zu beschäftigen und mit ihr halt auch. Und
1: okay, du kriegst eine Bibel geschenkt, setzt dich hin und liest. Und was hat dich jetzt irgendwie überrascht oder fasziniert? Oder wie würdest du das sagen?
0: Jetzt mit der Bibel?
1: Ja.
0: Ja, weil man das ist ja die Visitenkarte von ihm.
1: Ne? Von Gott?
0: Ja, ja, klar.
1: Gibt es irgendeine Bibelstelle oder irgendeinen Text?
0: Nee, so aus dem Kopf habe ich jetzt nicht. Gibt viele schöne Sachen. So ein Motto ist das hier, ne? Wer ohne Sünde ist, werfe den ersten Stein. Das ist was, was mich geprägt hat damals und heute auch noch. Wenn einer meint, er müsste irgendwie abrotzen über andere, dann sage ich auch immer, überleg mal, was du im Keller hast. Dann sag ich, und dann kannst du mal gucken, ob du werfen kannst. Das ist schon was Besonderes.
1: Hast du mal erlebt, dass Gott dich auch irgendwie begleitet, dir was schenkt, dir was Gutes tut?
0: Ich glaube, ich habe letztes Jahr so viele Geschenke gekriegt, die ich sowieso nicht verdient habe.
1: Sag mal ein Beispiel.
0: Ein Beispiel? Ja, da kam irgendwie alles zusammen. Ich bin letztes Jahr, ich hatte eine chronische Krankheit, gesund. Meine Bewährung ist um. Also ich habe es geschafft, nicht mich erwischen zu lassen, sondern nichts mehr zu machen. Ne? Das waren 5 Jahre. Dazu kam, dass man mich angesprochen hat, dass ich einen festen Job bekomme. Als Hausmeister von einem Haus mit 228 Wohneinheiten und 450 Leuten. Da habe ich gesagt, der ist hier versteckte Kamera, aber Sie wissen, wer ich bin. Ne?
1: Ich kriege die Schlüssel für 228.
0: Ihr gebt mir jetzt hier so einen Klotz und ich soll das hier verwalten. Ja, das wissen wir, wer Sie sind und was Sie gemacht haben. Aber wir haben da trotzdem ein gutes Gefühl. Ja, dann war das halt so. Ne, dann habe ich dann tatsächlich einen festen Job gekriegt. Dann der Chef, auch ein Wunder, das sind für mich Wunder, mir ist nichts anderes. Der Gott schickt dir Menschen, diese Menschen hat er mir geschickt. Bin ich mit 1.000.000% von überzeugt. Der wusste, dass ich noch 1.200 Euro Schulden hatte beim Schuldenberater und kam dann 2-3 Tage später und legt mir 6.200 dahin und sagt, Sie fangen hier bei Null an. Bezahlen Sie Ihren Driss, den Sie da noch offen haben. Und dann fangen Sie hier bei Null an. Das ist ein zinsloses Darlehen. Geben Sie mir so wieder, wie Sie können.
1: Dann hast du erste Gehalt bekommen. Was hast du gemacht?
0: Erstmal 300 Euro ihm direkt zurückgegeben, wie wir das vereinbart haben, über 4 Monate. Ja, und dieses Geld war, das war wertvoll. Das war nicht so wie das Geld von früher. Ich habe früher, keine Ahnung, ich will jetzt das Türchen so proletisch an. Da hast du da beim Einbruch mal, 10 oder 20.000 geschnappt, ne? Aber das war 1.000-mal mehr wert. Weil das war ehrliches, erarbeitetes Geld, was ich mir verdient habe, ich.
1: Du bist jetzt Hausmeister?
0: Ich bin jetzt Haus, ich bin der Katschmarek. In Köln sind wir Katschmarek. Ich denke, das weißt du.
1: Ehemaliger Einbrecher ist Hausmeister.
0: Ja, Mann.
1: Wie lebst du deinen Glauben als Hausmeister?
0: Meine Werkstatt ist nicht nur meine Werkstatt, sondern ist auch mein Warroom.
1: Also Kriegsraum,
0: Warroom. Ja, gibt ja den Film, den habe ich gesehen, Warroom, ne, wo sie sich halt auch so einen Raum da fertig macht und dort ihre Kämpfe hat, ne, mit dem, was mich gerade fesselt, ich bin noch vor ein paar Monaten gefallen, bin ich noch drogenrückfällig geworden, habe noch gespielt, gezockt. Also hier sitzt kein Engel, ne?
1: Ja.
0: Heute noch nicht, aber ich bin dran.
1: Das heißt, du gehst runter in dein War Room, um Gott zu begegnen?
0: Das ist eine Möglichkeit und seitdem ich einen Job habe, habe ich natürlich auch einen Schlüssel fürs Dach. Und im Sommer oder jetzt die ganze Zeit, wo es halt schönes Wetter ist, gehe ich lieber in 46 Meter Höhe aufs Dach.
1: Das heißt, du stehst da oben?
0: Ich stehe da oben, kann mich da hinsetzen, habe meine Ruhe und ich bin dem da auch noch ein Stück näher. Hört sich doof an, das ist aber so. Und dann bete ich halt da oben und habe ich meine absolute Ruhe.
1: Und was erlebst du?
0: Vögel, du hörst Wind, siehst mal einen Hubschrauber, mal ein Flugzeug, aber in der Regel hörst du da oben.
1: Was erlebst du da, wenn du mit Gott Zeit verbringst?
0: Ja, ich gehe erfüllt wieder runter und könnte das ganze Haus wieder abreißen, so ungefähr. Ne?
1: Ja. Und kannst kann du mir beschreiben, wie du kämpfst, wie du fightest?
0: Ja, wie kämpfe ich, indem ich meine alten Sachen immer wieder auch hochhole, ne? Mir bewusst werde, wo ich nicht mehr hin möchte. Ne?
1: Zum Beispiel?
0: Ja,
1: mach mich frei von
0: Kriminalität, in den Drogen, Spielsucht, Art und Weise zu reden. Das ist auch ganz wichtig, weiterhin geduldiger zu werden in Situationen, weiser zu werden in vielen Sachen. Ich habe mit 450, 500 Leuten zu tun. Das ist auch nicht immer einfach. Ne? Da musst du echt Geduld haben und ein dickes Fell. Aber das klappt ganz gut.
1: Du hast ja früher nie Respekt vor den Leuten gehabt. Nee. Weder vor denen, wo du eingebrochen hast, manipuliert hast, verprügelt hast. Und jetzt? Was ist daraus geworden?
0: Ja, heute helfe ich den Leuten bei mir im Haus. Ich habe ein paar Ältere, denen ich ihre Getränke hole oder mal was einkaufe oder unterstütze, wenn sie am Balkon und was haben. Helfe ich den Leuten. Na, heute ist das für mich was ganz anderes.
1: Das ist für dich dann der Respekt, dass du auf einmal sagen kannst,
0: ich helfe. Ja, klar. Das haben die auch alle verdient. Ich werde ja auch mal irgendwann alt. Dann freue ich mich vielleicht auch mal, wenn mir jemand die Tür aufhält oder mir ein Sechser Wasser holt, weil ich ihn nicht mehr schleppen kann.
1: Ja. Wie ist das mit Gott? Wer ist Gott für dich heute?
0: Er ist mein Leitfaden. Das ist, also er ist mein Navigation geworden.
1: Ja. Und Gott, wie würdest du denn heute sagen? Ist das ein Richter, ein Vater oder wie ist das für dich? Jesus, wer
0: Vater.
1: Ist das für dich?
0: Vater natürlich, klar, guck mal, ich hab dir eben erzählt, was der mir letztes Jahr für Wunder reingeknallt hat. Cool. Vor allen Dingen alle gehen. Mein Vater ist leider schon tot, meine Mutter ist leider schon tot. Wer bleibt? Freunde, weg. Wer bleibt?
1: Cool.
0: Ja, absolut.
1: Udo?
0: Hätte ich nie gedacht früher, dass ich mal so hier sitze und so darüber reden würde.
1: Du bist echt,
0: was war am Kopf?
1: Du bist ja. Echt eine kölsche Junge.
0: Ja.
1: Danke, dass du heute hier warst.
0: Sehr gerne. Absolut. Danke, dass ich kommen durfte. Das ist,
1: Dankeschön.
0: Das ist der Segen.
1: Gott nimmt sie an und liebt sie, egal was sie getan haben. Udo Blume hat ein neues Leben mit ihm angefangen. Und wenn Sie wollen, können Sie das auch. Reden Sie mit Gott. Sagen Sie ihm, was Sie bewegt, was Ihnen leid tut, was Sie sich wünschen. Und bitten Sie ihn, in Ihr Leben zu kommen.
2: Das war der ERF-Radiotreff mit Udo Blume. Seine Geschichte zeigt, wie selbst ein Leben voller Schuld und Gewalt eine neue Richtung bekommen kann. Das Gespräch führte Markus Walter. Damit sage ich danke fürs Zuhören und bis zum nächsten Mal, Ihr Philipp Genetti.

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1: Das Geschrei ist groß. Der kleine Benjamin heult und brüllt wie am Spieß. Die ältere Schwester hat ein tolles rotes Fahrrad zum Geburtstag bekommen und er geht leer aus. Das ist ungerecht und Ungerechtigkeit tut weh. Und plötzlich ist die große Schwester, mit der es sich sonst so herrlich spielen lässt, nicht mehr lieb, sondern doof, weil sie etwas bekommen hat und er nicht. Ob als Kind oder Erwachsener, Ungerechtigkeiten sind schmerzhaft. Und deshalb sind wir immer sehr darauf bedacht, alles aufzurechnen. Ich will auch, wenn die was kriegt, will ich auch. Wenn so und so befördert wird, muss ich aber auch befördert werden. Wenn der für die Gemeindeleitung vorgeschlagen wird, müsste ich schon längst dort sitzen. Ungerechtigkeit ist ein Nagetier. Sie nagt an der eigenen Zufriedenheit und am Wohlsein. Und schlimmer noch, Ungerechtigkeit nagt an der Liebe. Sie schränkt Liebe ein, die eigentlich dazu da ist, großzügig an andere verschenkt zu werden. Statt dem anderen etwas zu gönnen, achte ich eher darauf, selbst nicht zu kurz zu kommen. Wo es nicht gerecht zugeht, hat es die Liebe schwer. Denn es ist schwer, jemanden zu lieben, von dem man ungerecht behandelt wird oder der sich vielleicht sogar auf meine Kosten unrechtmäßig einen Vorteil ergattert hat. Gerechtigkeit und Liebe, sie gehen Hand in Hand. Wer liebt, versucht dem anderen gegenüber gerecht zu sein. Und wer gerecht ist, schafft Freiraum für die Liebe. Christus hat einmal für die Sünden gelitten, der Gerechte für die Ungerechten, damit er euch zu Gott führte und ist getötet nach dem Fleisch, aber lebendig gemacht nach dem Geist. In diesem Satz aus dem 1. Petrusbrief, Kapitel 3, Vers 18, haben sich Liebe und Gerechtigkeit verbunden. Jesus war sich nicht zu schade zu leiden, obwohl er es am allerwenigsten verdient hätte. Er hat nicht aufgerechnet, ich bin gut und ihr seid schlecht. Seht selbst zu, wie ihr zurechtkommt. Nein, Jesus hat es ertragen, ungerecht behandelt zu werden. Der Gerechte hat die Ungerechtigkeit auf sich genommen. Damit hat Jesus den Zwang des Aufrechnenmüssens durchbrochen. Ich bin frei. Weil ich weiß, dass Gott mich gerecht behandelt und mich liebt, muss ich nicht mehr alles aufrechnen. Ich kann dem anderen den Vorteil, das Bessere, ruhig gönnen. Durch Jesus habe ich die Freiheit, andere gerecht zu behandeln. Durch ihn bin ich frei zu lieben.

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1: Apostelgeschichte 20, die Verse 1 bis 6. Als der Tumult sich gelegt hatte, rief Paulus die Gemeinde zusammen. Er machte den Jüngern und Jüngerinnen noch einmal Mut und verabschiedete sich von ihnen, um nach Mazedonien zu reisen. Dort besuchte er überall die Gemeinden und stärkte sie durch seine Worte. Schließlich kam er nach Griechenland und blieb 3 Monate dort. Dann wollte er mit einem Schiff nach Syrien fahren. Weil aber die Juden während der Schiffsreise einen Anschlag auf ihn machen wollten, entschloss er sich, wieder den Landweg über Mazedonien zu nehmen. Auf dieser Reise begleiteten ihn 7 Vertreter der Gemeinden. Aus Beröa Sopater, der Sohn von Pyrrhus. Aus Thessalonich Aristarch und Sekundus. Aus Derbe Gaius, weiter Timotheus und schließlich aus der Provinz Asien Tychikus und Trophimus. Diese beiden fuhren nach Troas voraus und erwarteten uns dort. Wir anderen bestiegen nach dem Passafest in Philippi ein Schiff und stießen nach 5-tägiger Fahrt in Troas zu ihnen. Wir blieben dort 1 Woche.
2: Paulus wollte eigentlich auf dem schnellsten Weg nach Syrien, aber er erfährt, dass er auf dem Schiff getötet werden soll. Also entschließt er sich, seine Reiseroute zu ändern. Das klingt angesichts der Bedrohung vernünftig. Interessant finde ich, dass hier nicht ausdrücklich von Gottes Reden gesprochen wird. Wie zum Beispiel bei Paulus' erster Reise nach Europa, wo es heißt, der Heilige Geist erlaubte ihnen nicht. Paulus trifft seine Entscheidung durch reine Überlegung. Er will nicht getötet werden und wählt darum den längeren Landweg über Mazedonien. Hier wird eine der Möglichkeiten angesprochen, wie wir als Christen Entscheidungen treffen können, nämlich schlicht durch Nachdenken. Kein besonderes Reden Gottes, keine Botschaft von Propheten, nichts, außer vernünftigen Überlegungen. Das darf und muss im Leben mit Jesus Platz haben. Schließlich hat Gott unseren Verstand geschaffen. Nicht für jede Entscheidung, die wir treffen, muss erst ein Zettel vom Himmel fallen. Wir können auch unser Gehirn einschalten und selbst überlegen, was in einer Situation vernünftig ist. In diesem Sinne wünsche ich Ihnen heute einen von Gott erfüllten und geleiteten Verstand.
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1: Wie sich ein Ertrinkender fühlt, der in letzter Sekunde aus dem Wasser gezogen wird, oder ein Mensch, den man gegen alle Hoffnung aus einem eingestürzten Haus gerettet hat, alles das werde ich wahrscheinlich nie erfahren. Und ich will es auch nicht. Es wäre selbstzerstörerisch, würde ich mir Leid in meinem Leben wünschen. Und doch gibt es eine Kehrseite des Leids, die man eben nur als Betroffener erfahren kann. Der große Theologe und Apostel Paulus schreibt um das Jahr 55 nach Christus seinen zweiten uns erhaltenen Brief an die Christen in Korinth. Er berichtet von Todesgefahr. Ja, er hatte schon mit seinem Leben abgeschlossen und gleichzeitig trifft er eine starke Aussage. Ich leide mit Christus und in seinem Dienst in reichem Maß, aber ebenso reich sind der Trost und die Ermutigung, die mir durch ihn geschenkt werden. Trost kann nur erfahren, wer Trost braucht. Logisch. Wie unermesslich weit Gottes Trost reicht, erfährt eben der, der ihn auch nötig hat. Deshalb sehne ich mich nicht nach dieser Erfahrung. Aber ich kann auf die Situationen blicken, in denen Gott mich getröstet hat. Und ich darf staunen und kann dankbar sein über die Erfahrung eines Paulus und vieler anderer Christen, die mir bezeugen, Gott ist treu, auch in der größten Not.

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Wo hält Jesus sich nach den Berichten der Bibel am meisten auf? Bei den unbeliebten Zöllnern, den Gaunern der Nation. Er lässt sich von einer Prostituierten die Füße waschen, heilt die Aussätzigen, die Lahmen, hat Ohren für den blinden Bartimäus, ist Seelsorger für die Frau am Brunnen von Samaria, er sitzt bei den Sündern. Er lässt die Zweifler, die Frager, die Verbitterten und die Bittenden ganz nah an sich heran. Eins ist klar, Jesus hat eine Schwäche für Schwache. Dieses Sprichwort bringt es auch auf den Punkt: Wenn die Not am größten, ist Gottes Hilfe am nächsten. Die Bibel kommentiert, die Gesunden brauchen keinen Arzt, sondern die Kranken. Ich bin gekommen, die Sünder zur Umkehr zu rufen und nicht die Gerechten. Jawohl. Gerade den Leidenden ist Gott am nächsten. Jesus hat eine Schwäche für Schwache. Das ist unser großes Glück. Nicht nur in schönen Gottesdiensten mit erhabenen Gefühlen ist er uns nah oder wenn wir uns gerade ganz besonders geistlich fühlen. Nein, gerade dann ist er da, wenn du den Kanal voll hast, wenn du fertig bist, wenn andere dich fertig machen, wenn du denkst, du kannst nicht mehr weiter und alles ist sinnlos, dann ist er garantiert ganz in deiner Nähe. Er ist da, wenn dich Fragen drücken wie Hühneraugen, wenn du an seiner Liebe zweifelst, wenn du dich zurückziehen willst und dicht machst, weil dir alles zu viel wird. Er ist da, wenn die Seele weint und deine Sehnsucht nach Liebe und Geborgenheit ungestillt bleibt. Er ist da, und zwar ganz nah. Eins müssen wir allerdings erkennen, nämlich, dass wir alle nicht gesund sind, in unserem Herzen, in unserer Seele, in unserem Denken und Handeln, Fühlen und Wollen. Von Natur aus sind wir nämlich alle Egoisten, ichbezogene Wesen, stolz, eigensinnig, hinterhältig, lieblos und ungeduldig. Wir sind die Kranken und wir sind durch und durch Sünder. Nur wenn wir um unsere Bedürftigkeit wissen, wenn wir ehrlich mit unseren Schwächen und Schwachheiten vor Jesus stehen, wird er uns zum Arzt und dann wird er auch unsere Gerechtigkeit. Tja, Jesus hat eine Schwäche für Schwache. Zum Glück, dann haben wir nämlich alle eine Chance bei ihm.

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0: Eigentlich wollen wir Menschen ja immer große Ergebnisse, große Erfolge. Und so leicht übersehen wir die wundervollen Winzigkeiten. Ich merke mehr und mehr, dass mein Leben aus diesen vielen Kleinigkeiten besteht. Und die will ich schätzen lernen. Auch Gott begegnet mir oft in Kleinigkeiten. Manchmal auch durch andere Menschen. Mit einem Lächeln, einem tröstenden Wort im richtigen Moment, einem Brief. Und in diesem Lied habe ich dafür ein Bild gewählt. Und zwar das Bild eines kleinen Koffers, den ich immer mit mir trage. Und in dem sammle ich dann diese liebenswerten Kleinigkeiten. Und sie sind dann für mich die leisen Beweise, dass sich Gott mir zeigt.
1: Es sind die vielen leisen Beweise, die Gott mir schenkt auf meiner Reise.

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1: Es gibt keinen Ort, wo Gott nicht präsent wäre. Egal, wo ich mich befinde und was ich mache, Gott ist da. David bringt das in Psalm 139 so auf den Punkt. Von allen Seiten umgibst du mich und hältst deine Hand über mir. Dass Gott überall gegenwärtig ist, ist mir oft gar nicht so bewusst. Ich muss es mir immer mal wieder vor Augen führen. Gott ist da, wenn ich mich morgens müde aus dem Bett quäle. Er ist da, wenn ich Schmerzen habe, wenn ich unter Zeitdruck stehe. Er ist da, wenn ich frustriert bin, wenn ich mit einem schwierigen Menschen zu tun habe oder wenn mich die Kinder gerade zur Weißglut bringen. Und Gott ist auch in den überraschenden Situationen da, wenn ich mit dem Auto unterwegs bin und mir plötzlich jemand reinfährt, wenn der Arzt eine niederschmetternde Diagnose stellt, wenn mein Kind die Treppe runterfällt, wenn ich eine Hiobsbotschaft bekomme. Gott umgibt mich rundum. Das heißt nicht, dass ich nun in Watte gepackt wäre, dass mir alles im Leben gelingt, dass ich keine schwierige Lage mehr durchzustehen hätte. Nein, es bedeutet, dass Gott mir in allem, was mir heute begegnen wird, nahe ist. Es gibt nichts, wo ich so ganz alleine durch müsste. Ich kann Gott jederzeit ansprechen, ihm meine Verwirrung, meine Fragen, meine Ängste bringen, ihn um Hilfe bitten. Für mich ist das eine schöne Vorstellung. Auch Sie dürfen wissen, egal wohin Sie jetzt gehen, dort ist auch Gott.

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Geh auf deinem Weg getrost und ohne Sorgen. Das ist ein Lied, das ich für einen Freund geschrieben habe zu seiner Hochzeit. Es war mir sehr wichtig, ihm etwas mit auf den Weg zu geben, was Wert hat, was bleibt. Und dann habe ich versucht, dieses Lied zu schreiben. Es ist eigentlich nicht auf meiner Mystik gewachsen, was da drin steht. Denn eigentlich ist es ein bisschen hochgegriffen, zu sagen, geh auf deinem Weg getrost und ohne Sorgen, denn so sorgenfrei und so sorglos ist das Leben ja gar nicht. Aber Christus hat das versprochen, werft eure Sorgen auf mich, ich sorge für euch. Sorgt selber nicht für den morgigen Tag, denn ihr wisst gar nicht, was der morgige Tag bringt. Jeder Tag hat seine Sorgen. Überlasst das Sorgen Gott. Und ich finde das für eine Beziehung so unwahrscheinlich wichtig. Wenn man sich dazu entscheidet, einen gemeinsamen Weg einzuschlagen, zu heiraten, das ist ein sehr mutiger Schritt. Ich habe den Schritt selber begangen vor ein paar Jahren und ich muss sagen, ich bereue das natürlich nicht die Bohne, überhaupt nicht. Aber diese Entscheidung hat auch Konsequenzen. Und wir brauchen den Segen Gottes für diesen Weg. Der Segen, das ist eine Kraft. Und ohne diese Kraft, nur aus unserer eigenen Kraft heraus, geht das eigentlich nur in die Binsen. Mir war es wichtig, ihm das zuzusprechen. Hör zu, sorge nicht um alles, was in dieser Beziehung kommen wird, sondern vertrau auf Gott. Gib ihm deine Sorgen ab. Lass ihn für dich sorgen. Und in der Zwischenzeit hat sich das auch schon oft bewahrheitet, das Sorgen abzugeben. Wenn man sich selber sorgt, versorgt man sich oft nur mangelhaft. Und wir kommen nicht auf unsere Kosten, immer kommt einer zu kurz. Wenn Gott für uns sorgt, dann reicht es im Normalfall für alle aus. So wie bei der Speisung der 5000. Wenn Gott etwas angeht, dann langt es für alle. Keiner kommt zu kurz, keiner muss unzufrieden werden. Und Zufriedenheit, die daraus entsteht, dass einer mich ganz versorgt und sich dabei nicht versorgt, diese Zufriedenheit ist für eine Beziehung lebensnotwendig, überlebensnotwendig.

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1: Ich begrüße Sie zu einer weiteren Folge der Sendereihe Durch die Bibel. Ein herzliches Willkommen. Diesmal steht das vierte und zugleich letzte Kapitel des neutestamentlichen Kolosserbriefes im Mittelpunkt. Im dritten Kapitel hat sich Paulus insbesondere mit der Heiligung im persönlichen Bereich, in der Beziehung zu anderen, daheim und im Berufsleben befasst. Zuletzt folgte ein Appell an diejenigen unter den Christen, die als Sklaven ihren Herren dienen mussten. Paulus hat sie aufgefordert, ihre Arbeit ordentlich zu erledigen und dabei nicht immer auf die Uhr zu schauen, sondern die Gedanken auf Jesus Christus zu richten. Denn letztlich geht es nicht darum, andere Menschen zufriedenzustellen, sondern mit der eigenen Arbeit Gott zu ehren. Am Anfang von Kapitel 4 dreht Paulus sozusagen den Spieß herum. Nun richtet er sich an die Dienstherren unter den Christen und fordert sie auf, mit ihren Sklaven ordentlich umzugehen. Ohne Frage lässt sich das, was Paulus vor rund 2000 Jahren an die Christen in Kolosse geschrieben hat, auch auf das Verhältnis zwischen Knechten und Mägden und ihrem Dienstherren bzw. auf das Verhältnis zwischen Arbeitnehmern und Arbeitgebern übertragen. Dabei sollten wir aber nicht vergessen, dass es hier in erster Linie darum geht, dass Christen, seien sie Herren oder Sklaven, Arbeitgeber oder Arbeitnehmer, dass sie mitten in ihrem Alltag ein geheiligtes Leben führen sollen, ein Leben in Christus.

In der Gemeinde von Kolosse gab es offenbar Christen, die erlebt hatten, wie Jesus sie von aller Schuld befreit hat. Doch was die äußeren Gegebenheiten betraf, da waren diese Christen alles andere als frei. Mit Paulus hätten sie sprechen können: Darum ist jemand in Christus, so ist er eine neue Kreatur, das Alte ist vergangen, siehe, Neues ist geworden. Doch im Arbeitsalltag spürten sie, dass die alten Abhängigkeitsverhältnisse immer noch Bestand hatten. Diese Christen waren Sklaven. Und was Paulus ihnen im Kolosserbrief am Ende von Kapitel 3 mitgeteilt hat, mag manche von ihnen ziemlich ernüchtert haben. Ihr Sklaven, so redet er ihnen ins Gewissen, seid gehorsam in allen Dingen euren irdischen Herren. Nicht mit Dienst vor Augen, um den Menschen zu gefallen, sondern in Einfalt des Herzens und in der Furcht des Herrn. Und nun, am Anfang von Kapitel 4, richtet Paulus ein paar Worte an die Gegenseite, an die Arbeitgeber, an die irdischen Herren der Sklaven. Ich lese Vers 1. Ihr Herren, was recht und billig ist, das gewährt den Sklaven und bedenkt, dass auch ihr einen Herrn im Himmel habt. Gewährt, was recht und billig ist. Das bedeutet nicht nur, dass Löhne nicht gedrückt werden sollen, sondern dass sie gegebenenfalls sogar zu erhöhen sind. Der Herr soll sich seinem Diener gegenüber gerecht verhalten und einen angemessenen Lohn zahlen. Und dann erinnert Paulus die Dienstherren: Bedenkt, dass auch ihr einen Herrn im Himmel habt. Damit will Paulus sagen, dass auch derjenige, der hier auf Erden ein Herr ist, eines Tages vor Gott stehen wird. Sowohl die Herren als auch die Knechte werden vor Gott stehen. Und deshalb gilt: Egal was wir tun, wir sollten es für Gott tun, denn als Christen sind wir seine Kinder. In den nächsten Versen werden drei weitere Verhaltensweisen beschrieben, die Paulus den Christen in Kolosse ans Herz legt und die auch uns gut zu Gesichte stehen. Es geht um das Beten, um das Verhalten in der Öffentlichkeit und um das, was einer mit Worten von sich gibt. Zunächst das Beten. Paulus schreibt in Vers 2: Seid beharrlich im Gebet und wacht in ihm mit Danksagung. Die Worte beten und wachen sind untrennbar miteinander verbunden. Diese Dinge sind sehr wichtig und erinnern uns an die Erfahrung Nehemias. Als ihn der Feind davon abhalten wollte, die Mauern Jerusalems wieder aufzubauen, warf er nicht einfach nur das Handtuch hin und beschwerte sich, dass er es niemals schaffen würde. Er sagte auch nicht: Da hilft wohl nur noch beten, sprach's und machte dann einfach mit seinem alten Leben weiter. Sondern Nehemia berichtet später: Wir aber beteten zu unserem Gott und stellten gegen sie Tag und Nacht Wachen auf zum Schutz vor ihnen. Nehemia und seine Leute taten also zweierlei: Sie beteten und sie stellten Wachen auf, um sich vor dem Feind zu schützen. Auch Paulus sagt, dass wir zwei Dinge tun müssen: Wachen und beten. Ein älterer Pastor aus einer ländlichen Gegend sagte einmal: Wenn ein Bauer für eine reiche Maisernte betet, dann erwartet Gott, dass er schon beim Beten die Hacke in seiner Hand bereithält. Allgemein gesprochen, wenn man um etwas Bestimmtes betet, sollte man danach nicht Däumchen drehen und auf ein Wunder hoffen, sondern sich ohne Umschweife an die Arbeit machen. Einmal erhielt ich einen Brief von einem, der so wie ich an Krebs erkrankt war. Er schrieb: Ich bin in einer Klinik gewesen. Die Ärzte rieten mir zu einer Operation. Aber ich bin wieder nach Hause gegangen und habe mich entschieden, es so zu machen wie Sie. Ich werde nur auf den Herrn vertrauen. Ich schrieb ihm sofort zurück: Lieber Bruder, ich habe auf den Herrn vertraut. Aber das war nicht alles, was ich getan habe. Ich bin zu einem der besten Krebsspezialisten in der Region gegangen. Der hat mich an eine ziemlich weit entfernte Universitätsklinik überwiesen. Und da hat man nach der besten medizinischen Lösung gesucht, die aus wissenschaftlicher Sicht Erfolg versprach. Ich wurde zweimal operiert. Mein lieber Bruder in Christus, Sie sollten schnellstmöglichst in die Klinik zurückkehren und sich dort operieren lassen, wenn das die beste Lösung für Sie ist. Und dabei vertrauen Sie auf den Herrn und er wird Sie führen. Das ist das, was ich getan habe. Liebe Hörer, wachen und beten, gegen den Feind angehen und auf den Herrn vertrauen.
Beides gehört untrennbar zusammen. Also falten Sie die Hände und dann machen Sie sich getrost an die Arbeit. Und das, wie Paulus es in Vers 2 unseres Bibeltextes ausdrückt, mit Danksagung. Danken Sie Gott, denn er wird Ihr Gebet erhören. Vielleicht wird er das nicht so tun, wie Sie es erwartet haben, aber er wird Ihr Gebet erhören. Das ist wie Atmen. Einatmen im Gebet und Ausatmen in Dank. Ich lese nun die Verse 3 und 4. Betet zugleich auch für uns, dass Gott uns eine Tür für das Wort auftue und wir das Geheimnis Christi sagen können, um dessen Willen ich auch in Fesseln bin, damit ich es offenbar mache, wie ich es sagen muss. Betet zugleich auch für uns. Damit will Paulus sagen, vergesst nicht, für uns zu beten. Heute können wir Paulus nicht mehr durch Gebet helfen, aber wir können zum Beispiel unseren christlichen Gemeinden helfen, wenn wir für sie beten. Weiter heißt es in dem gerade vorgelesenen Vers 3, dass Gott uns eine Tür für das Wort auftue und wir das Geheimnis Christi sagen können, um dessen Willen ich auch in Fesseln bin. Wir erinnern uns, Paulus saß im Gefängnis, vermutlich in Rom, als er diese Worte schrieb. Er wollte freigelassen werden und durch eine offene Tür gehen, um das Evangelium verkündigen zu können. Ich persönlich betrachte jeden Aspekt meines Dienstes als Tür und ich bitte Gott darum, die Türen offen zu halten. Er hat mir versprochen, dass er dies tun wird. Der folgende Vers aus der Offenbarung des Johannes ist für mich der Leitfaden in meinem Amt. Siehe, ich habe vor dir eine Tür aufgetan und niemand kann sie zuschließen, denn du hast eine kleine Kraft und hast mein Wort bewahrt und hast meinen Namen nicht verleugnet. Er hat mir viele Türen geöffnet und ich bitte ihn darum, sogar noch mehr Türen aufzutun. Ich komme zu Vers 5. Verhaltet euch weise gegenüber denen, die draußen sind, und kauft die Zeit aus. Verhaltet euch weise. Die Kinder Gottes haben heutzutage eine Verantwortung der Welt gegenüber. Wir dürfen uns nicht töricht verhalten. Man sollte auch nicht sagen, dass man dem Herrn vertraut, wenn unser Verhalten zeigt, dass wir es in Wirklichkeit gar nicht tun. Wir sollen uns nicht töricht, nicht unangemessen, aber auch nicht unehrlich in der Welt verhalten. Vielleicht bringen wir andere Menschen manchmal zum Lächeln, weil sie denken, das Christentum ist schon irgendwie seltsam und töricht. Gerade deshalb müssen wir uns weise gegenüber denen verhalten, die draußen in der Welt sind. Weiter fordert Paulus die Christen auf, kauft die Zeit aus. Will sagen, kauft eure Möglichkeiten aus. Wenn sich eine Möglichkeit bietet, sollte man um die Führung des Herrn bitten und die zur Verfügung stehende Zeit nutzen. Aber man sollte sich den Leuten nicht aufdrängen. Man sollte nur beten und den Herrn darum bitten, die Tür zu öffnen. Und dann wird er sie auch öffnen. Am liebsten würde ich Ihnen mal erzählen, wie oft das bereits in meinem Leben und im Leben anderer Menschen geschehen ist. Und noch ein guter Rat: Lassen Sie ihn die Tür öffnen und passen Sie auf, nicht gleich anschließend in ein Fettnäpfchen zu treten. Ich lese Vers 6. Eure Rede sei allezeit freundlich und mit Salz gewürzt, dass ihr wisst, wie ihr einem jeden antworten sollt. Einige Menschen denken, dass diese Aufforderung, eure Rede sei mit Salz gewürzt, bedeuten würde, dass man zum Beispiel sarkastisch sein soll. Doch hier heißt es ausdrücklich, eure Rede sei allezeit freundlich und außerdem mit Salz gewürzt. Salz hat bekanntlich eine konservierende Wirkung. Ein kräftig gesalzenes Lebensmittel verdirbt nicht so schnell. Denken Sie zum Beispiel an einen Salzhering oder an gepökeltes Fleisch. Wenn nun ein Kind Gottes seine Rede, bildlich gesprochen, mit Salz würzt, so dient das dazu, das Böse, das Verderbliche abzuhalten. Das Böse soll nicht noch gefördert werden. Ein gewisser Enthusiasmus gehört auch dazu, wenn Christen Stellung beziehen. Das ist meines Erachtens gemeint, wenn Paulus in Vers 6 schreibt, dass ihr wisst, wie ihr einem jeden antworten sollt. Nun kommen wir zu einer bemerkenswerten Anzahl von Menschen, die Paulus grüßt und von denen er grüßen lässt. Dies alles sind Menschen, die im ersten Jahrhundert gelebt haben.
Sie liefen auf römischen Straßen und lebten unter römischer Herrschaft. Das Heidentum war überall, doch sie waren Kinder des lebendigen Gottes. Viele dieser Menschen, die im letzten Abschnitt des Kolosserbriefes genannt werden, lebten in Ephesus. Als ich mal in Ephesus war, stieg ich zum Theater hinauf und von dort oben konnte ich die lange Marmorstraße sehen. Sie wird auch Hafenstraße genannt, weil sie direkt zu der Stelle führt, an der sich damals der Hafen befand. Ich dachte mir, dass man von hier Paulus hätte sehen können, wie er auf dieser Straße entlang lief. Ich stellte mir auch vor, wie Tychikus dabei war und Onesimus und Aristarch und Epaphras und all die anderen Gefährten. Sie waren alle Christen. Sie waren damals im ersten Jahrhundert Menschen, die Gott dienten. Interessant ist die Tatsache, dass Paulus noch nie vorher in Rom oder Kolosse gewesen ist. Und trotzdem kennt er einige Leute aus diesen beiden Städten. Das zeigt uns, dass Paulus Menschen zum Glauben an Jesus geführt hat und dass diese dann nach Hause zurückgekehrt sind und dort von ihrem Glauben erzählt haben. Auf diese Weise kam das Evangelium auch in Gegenden, die Paulus persönlich nie besucht hat. Sein Dienst als Heidenmissionar hat also weitreichendere Auswirkungen gehabt, als er es sich selbst vorstellen konnte. Ich lese nun die Verse 7 und 8. Paulus schreibt: »Wie es um mich steht, wird euch alles Tychikus berichten, der liebe Bruder und treue Diener und Mitknecht in dem Herrn, den ich darum zu euch sende, dass ihr erfahrt, wie es uns ergeht, und damit er eure Herzen tröste.« Tychikus gehörte zu der christlichen Gemeinde in Ephesus.

zurückschickte, schrieb er einen Brief an Philemon, dass Onesimus nun sein lieber Bruder sei. Daran erkennt man, dass man in Christus eine völlig neue Beziehung findet. Herr und Sklave waren nun Brüder in Jesus Christus. In Vers 10 fährt Paulus fort: Es grüßt euch Aristarch, mein Mitgefangener, und Markus, der Vetter des Barnabas. Seinetwegen habt ihr schon Weisungen empfangen. Wenn er zu euch kommt, nehmt ihn auf. Aristarch war ein Glaubensgenosse von Paulus, der mit ihm im Gefängnis saß. Mit Markus ist Johannes Markus gemeint, der wohl das Markus-Evangelium verfasst hat. Markus verließ Paulus und Barnabas auf ihrer ersten Missionsreise und deshalb hatte Paulus ihn nicht auf die zweite Missionsreise mitnehmen wollen. Doch Paulus hatte sich in Markus getäuscht. Er war ein feiner Mann und bemühte sich, sein Verhalten von damals wieder gut zu machen. Paulus erkennt dies an und bittet die Kolosser gewissermaßen: Weist ihn nicht zurück, wie ich es getan habe, sondern heißt ihn willkommen. Paulus erwähnt Johannes Markus erneut in seinem zweiten Brief an Timotheus. Dort heißt es: Markus, nimm zu dir und bringe ihn mit dir, denn er ist mir nützlich zum Dienst. In unserem Bibeltext erreichen wir nun Vers 11. Zu denen, die gemeinsam mit Paulus Grüße an die Christen in Kolosse senden, gehört auch Jesus mit dem Beinamen Justus. Und dann fügt Paulus hinzu: Von den Juden sind diese allein meine Mitarbeiter am Reich Gottes, und die sind mir ein Trost geworden. Gemeint sind Aristarch und Johannes Markus, die im Vers davor genannt wurden, und eben Jesus mit dem Beinamen Judas. Da sich der Name Jesus vom Hebräischen Josua ableitet, mit der Bedeutung Jahwe hilft, kann man daraus schlussfolgern, dass es in der Gemeinde in Kolosse einige Juden gab. Es waren jedoch nicht viele. Die Gemeinde in Kolosse bestand vorwiegend aus ehemaligen Heiden. Die Menschen dort waren wunderbare Brüder und Helfer von Paulus und selbst große Missionare. Vers 12. Es grüßt euch Epaphras, der einer von den Euren ist, ein Knecht Christi Jesu, der alle Zeit in seinen Gebeten für euch ringt, damit ihr fest steht, vollkommen und erfüllt mit allem, was Gottes Wille ist. Epaphras ist ein Mitarbeiter der Gemeinde in Kolosse gewesen. Jetzt, da er mit Paulus im Gefängnis sitzt, nimmt er sich besonders viel Zeit fürs Beten. Einmal erhielt ich einen Brief von einem, der gelähmt war und nicht mehr predigen konnte. Sein Brief klang ziemlich hoffnungslos. Ich antwortete ihm: Lieber Bruder, ich habe eine Aufgabe für Sie. Bitte beten Sie für mich. Beten ist auch ein Dienst. Wenn Gott uns aus dem aktiven Dienst herausholt, sollten wir für die Diener Gottes beten. Es bedeutet einfach, dass Gott uns ein neues Amt gegeben hat und wir nun etwas anderes für ihn tun. Vers 13. Ich bezeuge ihm, also Epaphras, dass er viel Mühe hat um euch und um die in Laodicea und in Hierapolis. Epaphras hat also jede Menge zu tun, indem er betet, weil er für so viele Dinge und für so viele Personen in den Gemeinden von Kolosse, Laodicea und Hierapolis betet. Diese drei Städte lagen ziemlich dicht beieinander. Die Entfernung zwischen Hierapolis und Laodicea betrug ungefähr 15 Kilometer und auch Kolosse lag ganz in der Nähe. In allen drei Städten gab es christliche Gemeinden. Wir kommen zu Vers 14. Paulus schreibt: Es grüßt euch Lukas, der Arzt, der Geliebte, und Demas. Paulus und Lukas müssen sich offenbar sehr nahe gestanden haben. Und wer ist Demas? Als Paulus ihn zum ersten Mal erwähnte, bezeichnete er ihn als einen Mitarbeiter. An dieser Stelle sagt er einfach nur: und Demas. Vielleicht bedeutet das, dass Paulus, was ihn anging, gewisse Zweifel hatte. Später stellt sich heraus, dass diese Zweifel berechtigt sind, als Demas Paulus verlässt. Im 2. Timotheusbrief schreibt Paulus sichtlich enttäuscht: Demas hat mich verlassen und diese Welt liebgewonnen. In unserem Bibeltext aus dem Kolosserbrief komme ich nun zu Vers 15. Grüßt die Brüder in Laodicea und die Nympha
und die Gemeinde in

ihrem Hause. In einigen Städten gab es große Heidentempel, doch die Christen trafen sich bei den Christen zu Hause. So wie bei dieser Frau namens Nympha. Ich persönlich habe übrigens die Vermutung, dass die christlichen Gemeinden irgendwann in der Zukunft wieder wie am Anfang in den Häusern und Wohnungen der Christen zusammenkommen werden. Vers 16. Und wenn der Brief bei euch gelesen ist, so sorgt dafür, dass er auch in der Gemeinde von Laodicea gelesen wird und dass ihr auch den von Laodicea lest. Der uns vorliegende Kolosserbrief soll also auch in der Gemeinde von Laodicea vorgelesen werden und umgekehrt der Brief von Laodicea in der Gemeinde von Kolosse. Es steht hier allerdings nicht, dass Paulus direkt einen Brief an die Gemeinde von Laodicea geschrieben hat. Es könnte durchaus sein, wie einige Theologen vermuten, dass hier der Epheserbrief gemeint ist, der auch in der Gemeinde von Laodicea vorgelesen wurde und jetzt an die Gemeinde in Kolosse weitergereicht werden soll. Wie es auch sei, anscheinend kamen die Briefe von Paulus viel herum und nützten vielen Christen in unterschiedlichen Situationen. Ich lese nun Vers 17. Paulus fordert die Kolosser auf und sagt dem Archippus: Sieh auf das Amt, das du empfangen hast in dem Herrn, dass du es ausfüllst. Archippus ist ein weiterer Mann in dieser Grußliste. Wir wissen allerdings nicht mehr über ihn, als hier preisgegeben wird. Anscheinend ist er ein Mensch mit einer bestimmten Gabe und Paulus drängt ihn dazu, diese Gabe auch zu nutzen. Und wir kommen jetzt zum letzten Vers des Kolosserbriefes. Mein Gruß mit meiner, des Paulus, Hand. Gedenkt meiner Fesseln. Die Gnade sei mit euch. Wir können davon ausgehen, dass Paulus die meisten seiner Briefe diktiert hat. Von dem Brief an die Galater wissen wir allerdings, dass er ihn selbst niedergeschrieben hat. Hier ist es so, dass er den Brief, den er diktiert hat, zum Schluss unterschreibt. Zum zweiten Mal bittet er: Gedenkt meiner Fesseln. Gemeint ist: Bitte betet für mich, denkt daran, in was für einer misslichen Lage ich mich befinde. Der Brief endet schließlich mit den Worten: Die Gnade sei mit euch. Was für ein wunderbarer Brief. Paulus hat ihn an eine Gemeinde geschrieben, die er vermutlich nie selbst besucht hat. Aber er kannte viele Menschen dort, die er selbst zum Herrn Jesus Christus gebracht hatte.

Wir sind nun am Ende des Kolosserbriefes angelangt. Und bevor wir uns den beiden darauf folgenden Thessalonicher Briefen zuwenden, kehren wir erst einmal wieder zum Alten Testament zurück. Dort hatten wir uns zuletzt das Hohelied Salomos angeschaut. Nun erreichen wir die Prophetenbücher und als erstes das Buch des Propheten Jesaja. Was dieses Buch für Christen besonders interessant macht, es enthält eine ganze Anzahl von Prophezeiungen, die ziemlich eindeutig auf Jesus Christus hinweisen und die mit ihm in Erfüllung gegangen sind. Ich hoffe nun, Sie sind motiviert, mit mir gemeinsam auf Entdeckungsreise zu gehen durch das Jesaja-Buch. Bis zum nächsten Mal, auf Wiederhören und Gottes Segen mit Ihnen.

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Pfarrer Wilhelm Busch wurde 1897 in Elberfeld in Deutschland geboren. Nach seinem Schulabschluss diente er als junger Offizier im Ersten Weltkrieg. Dort fand er zum Glauben an Jesus Christus. Später studierte er Theologie in Tübingen. Ab 1924 war er als Pfarrer in einem Bergarbeiterbezirk in Essen tätig. 1919 wechselte er Stelle und wurde für über 3 Jahrzehnte Jugendpfarrer. Nach dem Zweiten Weltkrieg wurde Pfarrer Wilhelm Busch als vielreisender Referent über seine Heimat hinaus immer bekannter. Viele seiner Zuhörer liebten die kleinen Geschichten, die Busch stets mit sich brachte. Als er einmal gefragt wurde, wo er all diese her hätte, antwortete er schlicht: Man erlebt halt so viel. 33 seiner Geschichten und Anekdoten sind im CLV-Verlag als Buch und Hörbuch erschienen. 5 davon präsentiert Ihnen Daniel Kopp bei uns hier im Buch der Woche im ERF Süd. Mein Name ist Philipp Giannetti. Ich wünsche Ihnen damit einen wohlklingenden Hörgenuss. Schön, dass Sie dabei sind.

Das habe ich noch nie erlebt. Nein, diesen schrecklichen Morgen im Jahre 1940 werde ich nie vergessen können. Da machte die Gestapo einen ganz großen Schlag gegen die Jugendarbeit unserer Stadt. In meinem Büro erschienen zwei finstere Männer, stöberten in allen Akten, beschlagnahmten verdächtiges Material und fuhren schließlich mit allen Schreibmaschinen davon. Mir war der Kopf noch ganz benommen. Da schellte es. Eine weinende Frau kam an, die Mutter eines treuen Mitarbeiters. »Bei uns sind sie gewesen und haben alle Schränke ausgeleert und alle Schubladen umgekippt. Und dann haben sie einen Ball gefunden. Da haben sie erklärt, jetzt haben wir den Beweis dafür, dass hier verbotener Sport getrieben wird.« Sie war noch nicht fertig, da erschien ein Vater mit einem ähnlichen Bericht. Der Schreck stand ihm ins Gesicht geschrieben, und ich dachte, die müssen böse gewütet haben, wenn ein starker Mann so verstört wird. Am Ende waren 40 bis 50 Leute versammelt. Bei allen meinen freiwilligen Mitarbeitern waren die Beamten eingebrochen, hatten verwüstende Hausdurchsuchungen durchgeführt und wilde Drohungen ausgesprochen. Wir haben dann ein Wort Gottes zusammen gelesen, von der Stadt Gottes, die fein lustig bleiben soll, auch wenn die Berge wanken. Danach haben wir zusammen gebetet. Getröstet verließen sie mich. Und doch mit Furcht im Herzen, was daraus werden würde. Nun, es ist eigentlich gar nichts daraus geworden. Vielleicht wollte man den jungen Leuten und ihren Eltern nur ein wenig den Mut zur Mitarbeit im Jugendwerk nehmen. Aber eine kleine Geschichte ist im Zuge dieser Sache geschehen, die es wert ist, dass sie erzählt wird. Zunächst also wurden all die jungen Männer zu einem Verhör bestellt und in langen, quälenden Verhandlungen vernommen. Und am Ende kam ich selbst an die Reihe als verantwortlicher Leiter. Mit Herzklopfen stand ich wieder in dem Raum, in dem ich schon so viele schwere Stunden erlebt hatte. Lange schaute mich der verhörende Beamte schweigend an. Dann atmete er auf einmal tief auf und sagte, eine tiefe Erschütterung war seinen Worten abzuspüren, »Jetzt habe ich 50 Ihrer Jungen verhört. Und dabei ist etwas geschehen, was ich noch nie erlebt habe. Keiner von den 50 hat mich angelogen. Alle haben lieber zu ihrem eigenen Schaden ausgesagt, als dass sie eine Lüge gesagt hätten. Dass es so etwas gibt...« Mir wurde das Herz fröhlich. Oh, ihr Jungen, musste ich denken. Ihr habt gewaltiger gepredigt als mancher berühmte Evangelist. Ihr habt das Gewissen dieses verhärteten Mannes angerührt. Der Beamte saß schweigend auf einem Stuhl. Armer Mann, hätte ich gern zu ihm gesagt, wenn das möglich gewesen wäre. Denn es streifte mich in diesem Augenblick eine Ahnung, wie furchtbar eine Welt ist ohne Christus.

Kleine Gottesboten. Ein Lied in der Bahnhofshalle. Ein getrösteter Bergmann. Es war vormittags, so gegen 9 Uhr. Ich ging quer durch die große Bahnhofshalle. Meine rechte Hand hielt mein kleiner Junge. An die linke klammerte sich mein Töchterlein fest, damit es im Gedränge nicht losgerissen würde. Die weite Halle machte auf die beiden kleinen Trabanten sichtlichen Eindruck. Das dumpfe Gemurmel der Menschenmenge gab einen verworrenen Widerhall. Da meinten die beiden, sie müssten doch einmal ausprobieren, ob ihre Stimmen auch so schön hallen in diesem weiten Raum. Also stieß bald der Junge, bald das kleine Mädchen einen hellen Juchzer aus. Und sie freuten sich königlich an dem gewünschten Erfolg. Aber so ein Juchzer ist schnell vorüber. Und darum war der Genuss immer nur kurz. Um ihn auszudehnen, gingen sie zu einem Lied über. Das kleine Mädchen stimmte an und der Junge fiel mit seiner lauten, hellen Stimme ein: Harre meine Seele, harre des Herrn. Alles ihm befehle, hilft er doch so gern. Das war natürlich eine ungewohnte Melodie, vormittags um 9 Uhr in der Bahnhofshalle. Wenn da eine Lokomotive gellend zischte, wenn ein Zigarettenverkäufer brüllend seine Ware anpries, wenn ein Bursche unbekümmert den allerneuesten Schlager pfiff, da drehte sich natürlich kein Mensch um. Aber ein geistliches Lied in der Bahnhofshalle, schallend gesungen von zwei hellen Kinderstimmen, das gab schon einiges Aufsehen. Etliche lächelten. Ein paar guckten verlegen. Wieder andere schüttelten den Kopf. Die Kinder ließ das völlig unbekümmert. Fröhlich sangen sie weiter: Größer als der Helfer ist die Not ja nicht. Da ging ein Bergmann vorbei. Er hatte wohl den Weg quer durch die Bahnhofshalle gewählt, um schneller heimzukommen. Mit seinem müden Gang, seinem gesenkten Kopf und den hängenden Schultern sah er aus, als wenn unsichtbare Lasten auf ihn drückten. Die Kaffeetöte auf seinem Rücken zeigte, dass er von der Schicht kam. Jetzt drang der Gesang an sein Ohr. Er blieb stehen. Ernst schaute er auf die Kinder. Es war, als wolle er dieses Lied in sich hineintrinken. Rett auch meine Seele, du treuer Gott! Dann ging er weiter. Ganz anders auf einmal. Als wenn er aus einer Quelle getrunken hätte. Und da wusste ich, dass die beiden Kinder in aller Unbekümmertheit und Ahnungslosigkeit etwas Großes vollbracht hatten. Am Nachmittag besuchte mich ein lieber Gast von auswärts. Mann, sagte er, ich muss dir mal eine köstliche Geschichte erzählen. Heute Morgen, als ich auf eurem Hauptbahnhof ankam, war ich ein sehr verdrießlicher und sorgenbeladener Mann. Es war mir Verschiedenes quergegangen. Und als ich nun so recht betrübt durch die Sperre gehe, da klingt es an mein Ohr: In allen Stürmen, in aller Not wird er dich beschirmen, der treue Gott. Das hallte durch die Bahnhofshalle, als wenn vom Himmel herab eine Stimme zu mir sprechen wollte. Es müssen wohl Kinder gewesen sein, die irgendwo sangen. Ich habe sie im Gedränge nicht sehen können. Aber ich habe da alle meine Sorgen auf meinen himmlischen Herrn geworfen und bin fröhlich weitergegangen. Ich aber bin schnell zu meinen Kindern gelaufen und habe ihnen einen kräftigen Kuss gegeben.

unterm Gestein. Mein Freund Josef X. nimmt es mir nicht übel, wenn ich hier eine Geschichte von ihm wiedergebe, erzählt er sie doch selbst gern. Und er ist, wie ich, der Überzeugung, dass manch einer dadurch Wichtiges lernen kann. Ich war damals Pfarrer in einem Bergarbeiterbezirk. Eines Morgens verlangt ein Mann, mich zu sprechen. An den feinen blauen Narben, an Gesicht und Händen erkenne ich sofort den Bergmann. Das sind die Spuren, die die unterirdische Arbeit an der Kohle hinterlässt. Herr Pfarrer, sagt er zu mir, darf ich Ihnen mal eine Geschichte erzählen? Gewiss, bitte. Sehen Sie, ich bin Bergmann. Dann noch Familienhaupt und Vater von 3 Kindern. Sonst ist von mir nicht viel mehr zu sagen, als dass ich ein ganz gottloser Mensch bin. Um Gott und die Religion habe ich mich nie mehr gekümmert, außer wenn ich fluche. Sie wissen ja, wie die Bergleute fluchen können. Sie fluchen, wenn sie einfahren, sie fluchen, wenn sie ausfahren. Dann ist noch zu sagen, dass ich auch gern einen trinke und in den Kneipen sitze. So, und nun kommt die Geschichte. Also, ich bin eines Tages vor Ort. Es war an der Stelle furchtbar eng und niedrig. Während ich arbeite, höre ich plötzlich ein merkwürdiges Knirschen und Knacken. Erschrocken schaue ich auf. Aber ehe ich noch recht überlegen kann, bricht das Gestein über mir zusammen. Erschrocken rufe ich noch laut, ach Gott! Dann ist es dunkel und ich weiß nichts mehr. Als ich wieder zu mir komme, liege ich schwer verbunden in einem Krankenhausbett. Langsam besinne ich mich und bin sehr verwundert, dass ich hier liege, denn so eine Sache geht in den meisten Fällen mit einem Todesfall aus. Ein paar Tage später kommen dann meine Kumpels zu mir ins Krankenhaus und erzählen, was alles passiert sei. Einer in der Nähe hätte noch meinen Schrei gehört, schnell Hilfe geholt, dann hätten sie mich ausgegraben, schwer zerschunden, aber doch lebendig. Als meine Kumpels mich wieder einmal besuchen, meint einer lachend, »Du bist mir ein schöner Idiot. Weißt du, was du im Pütt unten gerufen hast, als das Gestein herunterkam? Ach Gott, das habe ich deutlich gehört. Gott hat dich aber nicht retten können. Aber wir, deine Kumpels, wir haben dich rausgebuddelt und gerettet.« Alles lacht, ich auch. Und ich wurde in meiner Gottlosigkeit bestärkt. Ich wurde auch wieder gesund und fing wieder an zu arbeiten. Aber wenn ich nun von der Morgenschicht komme, gegessen habe und ein wenig im Bett liege, dann, ja sehen Sie, dann fängt in meinem Hirn ein merkwürdiger Gedanke an zu bohren. Bis hierher hat er erzählt. Jetzt aber stockt die Rede. Er gerät in tiefes Nachsinnen. »Was ist denn das für ein Gedanke?« unterbreche ich die Stille. Er fährt aufgebracht fort. »Ja, das ist so. Meine Kameraden haben ja ganz recht. Sie haben mich rausgebuddelt. Aber das ist ja gar nicht alles. Wenn einer unter das Gestein kommt, wie ich, dann ist er in den meisten Fällen tot. Und ich bin nicht tot. Wie durch ein Wunder bin ich am Leben geblieben. Und nun quält mich die Frage, wer hat mich so lange unter dem Gestein am Leben erhalten?« Fragend schaut er mich an. Da muss ich lachen. Ich schlage ihm auf die Schulter. »Oh Mann«, sage ich, »das wissen Sie ja ganz genau. Sprechen Sie es nur ruhig aus.« »Das war Gott. Seine gnädige Hand hat Sie gerettet. In wie viel Not hat nicht der gnädige Gott über dir Flügel gebreitet?« »Ja«, meint er, »das habe ich mir auch gedacht.« »Aber das ist nun nicht alles«, sage ich. »Meinen Sie denn, Gott habe Sie erhalten, damit Sie Ihr altes Leben weiterführen? Oh nein, diese Errettung ist ein Ruf Gottes an Sie. Den sollten Sie auf keinen Fall überhören.« Da springt er auf. »Das ist es ja, worüber ich immer nachdenken muss, aber ich weiß nicht, wie das weitergeht.« Nun darf ich ihm zeigen, wie das weitergeht. Wir nehmen die Bibel vor und ich zeige ihm Jesus. Und als ein anderer Mensch ging er von da an durch die Welt.

den Pfaffen und den Spatzen. Erlebnis unter modernen Heiden. Endlos reiht sich Haus an Haus. Immer 5 Stockwerke hoch. In dem einen Stockwerk spielt das Grammophon kreischend einen Schlager. Im nächsten liegt ein sterbender Mann. Im dritten spielt in großer Enge ein Rudel blasser Kinder. Jedes Stockwerk hat seine Menschen, seine Schicksale, seine Freude und viel bitteres Leid. Einen Nachmittag lang bin ich dahin durchgegangen, habe die Menschen besucht. Nun stehe ich ganz oben im 4. Stock vor einer engen Tür. Junge, Junge, was ist denn da los? Frage ich mich selbst. Hinter der Tür ist ein Krach, als wenn die Welt unterginge. Ein paar singen. Aber das Singen wird übertönt von Geschrei. Jeder scheint da ein Redner zu sein. Von Lachen und vom Juchzen der Frauenstimmen. Ich gebe mir selbst einen Rippenstoß. Nur Mut, alter Junge. Mein Anklopfen hört keiner. Da trete ich so ein und sehe, was los ist.

0: Fahrer. Den Himmel überlassen wir Ihnen und den Spatzen. Wildes Gelächter. Mich packt der Grimm. Es ist nicht wahr, schreie ich nun in den Lärm. Ich denke nicht daran, euch auf den Himmel zu vertrösten. Nanu, sagt einer erstaunt. Ich denke, dazu sind die Pfaffen da. Alles stimmt ihm zu. Wozu die Pfaffen da sind, fahre ich fort, weiß ich nicht. Aber das weiß ich, dass ich euch nicht auf den Himmel vertrösten will. Ich denke ja gar nicht daran. Ich wandte mich zu der Frau. Sehen Sie, Sie wollen den Himmel mir und den Spatzen überlassen. Überlassen kann man einem anderen nur, was einem gehört. Doch der Himmel gehört Ihnen ja gar nicht.
1: Ja Mensch, was wollen Sie denn dann von uns?
0: Schreit ein halb Angesäuselter. Was ich will. Ich will euch nur sagen, dass keiner, aber auch keiner von euch da hinkommt. Ihr könnt da ja gar nicht hinein, so wie ihr seid. Ihr braucht euch gar keine Mühe zu geben, dem Reich Gottes zu entlaufen. Ihr seid schon draußen. Ihr seid schon verlorene Leute. In meiner Bibel steht, wisset ihr nicht, dass die Ungerechten werden das Reich Gottes nicht ererben? Lasset euch nicht verführen. Weder die Hurer, noch die Abgöttischen, noch die Ehebrecher, noch die Weichlinge, noch die Knabenschänder, noch die Diebe, noch die Geizigen, noch die Trunkenbolde, noch die Lästerer, noch die Räuber werden das Reich Gottes ererben. In dem Zimmer war es still geworden. Das haben wir nicht gewusst, murmelte einer. Das habe ich mir gleich gedacht, lachte ich ihn an. Darum bin ich ja auch hierher gekommen. Und nun lasst mich einmal ein wenig sitzen. Ich habe euch noch mehr zu sagen. Ich muss euch doch sagen, wie ihr gerettet werden könnt. Und dann erzählte ich die Geschichte von dem verlorenen Sohn, der so verloren war, dass er schließlich bei den Schweinen landete. Ja, und dann machte er sich auf und ging zum Vater. Und der Vater? Was sagte der? Der lief ihm entgegen und küsste ihn. Und ich erzählte ihnen, wie der für uns gekreuzigte Sohn Gottes die Arme ausbreitet gegenüber allen verlorenen Sündern. Ich bin der Weg und die Wahrheit und das Leben. Und ich erzählte ihnen, wie der Herr Jesus die Dirne aus dem Schmutz geholt und ihr alles vergeben hat. Wie er den Zachäus von seinen Geldsäcken befreit hat, wie er den Raubmörder am Kreuz in letzter Stunde gerettet hat. Und ich erzählte ihnen, dass der Herr nahe ist allen, die ihn anrufen. Allen, die ihn mit Ernst anrufen. Dann ging ich. Vielleicht fragt nun einer, haben Sie den Ruf gehört? Ach, das ist nicht die entscheidende Frage für dich, mein Hörer. Frage dich lieber selbst. Habe ich ihn denn gehört? Und will ich ihm folgen?

Zirkus Sarasani. Der Fernsprecher schrillt. Herr Pfarrer, in Ihrem Bezirk steht zurzeit der Zirkus Sarasani. Da ist vorgestern eine Amerikanerin gestorben. Sie müssen die Beerdigung übernehmen. Zeit und Stunde werden ausgemacht. Am nächsten Tag stehe ich bei der Friedhofskapelle. Da ist der Sarg. Eine große amerikanische Flagge bedeckt ihn. Ein Wärter tritt zu mir. Wissen Sie, dass es sich um eine Indianerin handelt? Ihr Zelt, in dem sie in dem großen Zirkuslager wohnte, hat Feuer gefangen und an den Brandwunden ist sie gestorben. Eine Indianerin? War sie wohl Christin? Und welche verschlungenen Wege führten sie wohl von den Steppen Nordamerikas zu uns? Ehe ich noch alle auf mich einstürmenden Gedanken ordnen kann, höre ich draußen Musik. Ich eile hinaus. Ein buntes Bild. Da kommt der ganze Zirkus anmarschiert. Voran drei farbige Musikkapellen. Dahinter der Zirkusdirektor. Dann kommen die Indianer. An der Spitze der hochgewachsene Häuptling. Hinter ihm die anderen Männer und Frauen seines Stammes, große, hagere Gestalten im Schmuck der Adlerfedern. Dahinter ein endloser Zug. Kosaken und Tataren. Chinesen und Japaner. Riffkabylen aus Nordafrika und Cowboys aus den Vereinigten Staaten. Farbige Tänzerinnen.

0: Besonders fällt mir eine Reihe junger Mädchen in Reithosen und Sporenstiefeln auf, deren Gesichter über und über geschminkt und gepudert sind. Sie alle füllen schwatzend und lärmend die enge Friedhofskapelle. Das Gedränge ist groß. Die jungen Reitmädchen setzen sich auf die Fensterbank, um von da oben alles sehen zu können. Und dann stellt mich der Zirkusdirektor dem Indianerhäuptling vor. Ein seltsames Bild. Der Pfarrer in seiner Amtstracht, dem der Indianerhäuptling in voller Bemalung die Hand drückt. Aber dann fällt mir meine Leichenrede schwer aufs Herz. Eine solche Beerdigung habe ich noch nie erlebt. Es wird gut sein, wenn ich dem fahrenden Volk ein Wort von der Wanderschaft des Erdenlebens sage und von der großen Ewigkeit. Wird das aber möglich sein? Zaghaft wende ich mich an den Zirkusdirektor. Sagen Sie doch bitte, verstehen die Leute denn Deutsch?
1: Ha, ich bewahre, lacht er.
0: Und auch Englisch verstehen nur ein paar von ihnen. Da sind viele Ausländer drunter, die nur ihre Muttersprache verstehen. Die verständigen sich mit mir durch ihren englisch sprechenden Dolmetscher. Reden Sie nur irgendetwas. Es versteht doch niemand. Da kommt eine große Verzagtheit über mich. Das wäre ja sinnlos, wenn ich reden sollte, was kein Mensch versteht. Nun, dann will ich wenigstens zu denen reden, die mich doch verstehen müssen. Der Zirkusdirektor und dieser und jener unter den Deutschen. Sie werden lange nicht in der Kirche gewesen sein. Denen will ich ein Ewigkeitswort sagen. So lese ich ein Bibelwort und sage ein paar Sätze. Die Versammlung ist schrecklich unruhig. Die Mädchen dort oben auf der Fensterbank beschäftigen sich mit Taschenspiegeln, Lippenstift und Puderquaste. Nun, es muss auch langweilig sein, wenn man eine Rede nicht versteht. Ich spreche von dem traurigen Schicksal dieser Indianerin, die nun in einem fremden Land ihr Grab findet. Ihr, die ihr immer umherzieht durch alle Länder, ihr alle seid heimatlose Leute. Aber euch möchte ich sagen, dass dafür die ewige Heimat zu euch gekommen ist. Unsere Seele ist zu Hause, wenn sie bei Jesus ist. Da geschieht etwas ganz Seltsames. Als ich den Namen Jesus ausspreche, geht's wie eine Bewegung durch die Versammlung. Das ist ein Wort, das sie alle verstehen. Und beim Klang des Wortes Jesus horchen sie auf. Aber ich merke sofort, es ist nicht nur deshalb, weil der Name allen bekannt ist. Er hat eine ganz eigentümliche Gewalt. Die Indianer neigen sich. Die unruhigen Asiaten werden ganz still. Die Russen schauen mich mit großen Augen an. Da habe ich nun auf einmal meine Leichenrede gefunden. Sie kann von nun an nur noch ein Wort sein. Dieser große Name Jesus. So sage ich einen Satz nach dem anderen. Es kommt mir nur mehr auf den Namen Jesus an. Immer wieder verneigen sich die Indianer. Ganz still ist's mit einem Mal in der Versammlung. Meine Augen gehen zu den leichtfertigen Mädchen. Verschwunden sind Lippenstift und Spiegel. Der einen laufen die hellen Tränen übers Gesicht. Eine andere stützt den Kopf in die Hände. Ob ihre Gedanken wohl zurückgehen in eine reinere Jugendzeit, wo sie zum ersten Mal den Namen Jesus hörte? Und während ich weiter den Namen Jesus verkündige und all diese Menschen aus den verschiedensten Teilen der Welt vor ihm still werden, ist mir's, als erlebte ich schon ein Stücklein von dem, was am Ende einmal sein wird, dass in diesem Namen sich beugen sollen aller derer Knie, die im Himmel und auf Erden und unter der Erde sind.
2: In der Reihe Buch der Woche hörten Sie heute einige Erzählungen von dem bekannten Jugendpfarrer Wilhelm Busch. Erstmals veröffentlicht wurden jene 1947. In der 7. Auflage ist das Buch unter dem Titel Kleine Erzählungen, aus dem wir Ihnen heute eine Auswahl gelesen haben, im CLV Verlag erschienen. Darin enthalten sind insgesamt 33 Geschichten. Das Buch umfasst 112 Seiten und kostet 10,90 Euro. Außerdem sind die Erzählungen auch als Hörbuch erhältlich. Die MP3-CD hat eine Spieldauer von 2,5 Stunden und kostet 7,60 Euro. Sowohl das Buch als auch die MP3-CD erhalten Sie in der EHF-Buchhandlung Buchgalerie in Meran in den unteren Lauben Nummer 315. oder online unter www.buchgalerie.com. In der nächsten Ausgabe vom Buch der Woche hören Sie Auszüge aus dem Buch Jakob von der Bestsellerautorin Damaris Koffmehl. Bis dahin bleiben Sie unbedingt dran. Wir begleiten Sie weiter durch den Tag mit schwungvoller Musik und wertvollen Hörbeiträgen über Gott und die Welt. Mit dem nächsten Lied verabschiede ich mich vom Mikrofon. Behüt Sie Gott, wünscht Philipp Genetti.

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0: 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Heute mit einem Beitrag unter dem Titel Sehnsucht nach Leben. Aufgezeichnet im Rahmen einer öffentlichen Veranstaltung. Wer in der Urlaubszeit einen Sonnenuntergang, das Meer oder die Berge betrachtet, kann diese Augenblicke hoffentlich in vollen Zügen genießen. Doch manchmal stellt sich dabei auch ein Gefühl der Sehnsucht ein. Der Wunsch nach einem besseren Leben ohne die ganzen Probleme, mit denen man sich im Alltag herumschlagen muss. Solche Momente können Fragen aufwerfen. Was macht ein erfülltes Leben aus? Wonach sehnen wir uns eigentlich? Und kann diese Sehnsucht gestillt werden? Mit diesen Fragen beschäftigt sich der folgende Beitrag von Beat Abri. Der Schweizer Autor und Referent ist weltweit unterwegs und lädt in seinen Vorträgen dazu ein, über die Suche nach dem Sinn im eigenen Leben nachzudenken. Philipp Genetti wünscht ein gesegnetes Zuhören.
1: Das erste Thema, Sehnsucht nach Leben. Es ist keine Frage, wir alle sehnen uns nach einem erfüllten Leben. Je nachdem, wie alt wir sind, werden wir das ein bisschen unterschiedlich formulieren. Junge Leute sagen vielleicht, ich wünsche mir so ein richtig cooles Leben. Unser Elian war ein Teenager, ist unsere älteste Tochter. Da hat sie einmal gesagt, weißt du Papa, wenn ich einmal alt bin, dann möchte ich sagen können, dass mein Leben richtig cool war. Und sie hat das nicht etwa oberflächlich gemeint, sondern sie wollte damit einfach sagen, ich wünsche mir ein Leben, wo es sich gelohnt hat, dass ich gelebt habe. Wenn wir älter sind, reden wir natürlich gediegener. Wir sagen dann vielleicht, ich wünsche mir ein erfülltes Leben oder ein Leben in der Fülle. Aber im Grunde genommen geht es immer um dasselbe. Wir sehnen uns nach einem Leben, wo es sich gelohnt hat, dass wir gelebt haben. Und damit komme ich zu meinem ersten Punkt. Es gibt heute viele, viele Angebote. An vielen Orten wird gesagt, wenn du das und das tust oder wenn du das und das erreicht hast oder wenn du das und das besitzt, dann wird dein Leben richtig erfüllt sein. Und ich weiß nicht, wie es Ihnen schon gegangen ist, aber ich bin dem einen oder anderen auch schon auf den Leim gegangen. Dass ich wirklich den Eindruck hatte, wenn ich das erreicht habe, wenn ich das besitze oder wenn ich das getan habe, ist mein Leben erfüllt, dann hatte ich es. Und ich merkte nach kurzer Zeit, es war noch nicht wirklich das Leben in der Fülle. Ich möchte stichwortartig mal ein paar Dinge aufzeigen, wo Menschen heute suchen. Viele Menschen suchen nach wie vor im Materialismus. Also man hat den Eindruck, wenn ich nur reich wäre, wenn ich mir nur alles leisten könnte, dann wäre mein Leben richtig erfüllt. Nun gibt es eine interessante Untersuchung, die Folgendes festgestellt hat. Es spielt schon eine gewisse Rolle, ob ich ein armer Schlucker bin oder ob ich in der Mittelschicht bin. Wenn ich in der Mittelschicht bin, geht es mir natürlich besser, als wenn ich ein armer Schlucker bin, der nicht weiß, was er morgen zu beißen hat. Aber ob ich in der Mittelschicht bin oder ob ich ein reicher Schweizer Banker bin, der jedes Jahr ein paar Millionen Euro oder Schweizer Franken verdient, macht keinen Unterschied, das Glücksmoment wird nicht größer. Der Grund ist ganz einfach der, man gewöhnt sich an alles. Vorfreude ist die schönste Freude. Da fiebert man auf etwas zu, dann hat man es und dann wird es ganz schnell wieder alt. Ich möchte Ihnen sagen, wenn Sie im Materialismus das große Glück finden, wird Ihre Seele nie gesättigt werden. Dann gibt es manche Leute, die merken das und sie sagen, wir suchen in der Karriere. Ein Topmanager hat gesagt, es geht mir dabei gar nicht um das große Geld, das ich verdiene, sondern es geht mir um den Einfluss, den ich ausübe. Ich muss Entscheidungen treffen, da geht es um Millionenbeträge. Ich habe sonst so viele Angestellte, für die bin ich verantwortlich. Und irgendwie habe ich den Eindruck, das gibt mir Bedeutung. Das Problem ist nur, der Preis ist hoch. Mit 55 kommen die Jungen von unten nach oben, machen einen den Arbeitsplatz streitig. Mit 60 der erste Herzinfarkt. Und die Frage stellt sich, lohnt sich das? Gerade junge Leute merken das und sie sagen, das machen wir nicht. Wir krampfen uns nicht halb tot wie unsere Eltern und sie suchen an anderen Orten, sie suchen im Spaß, im Action, im Fun. Und ihr lieben jungen Leute, nichts gegen Fun, nichts gegen Spaß, aber nur Fun? Ah, das kann es wahrscheinlich auch nicht sein. Dann gibt es Leute, die sagen, die Gesellschaft mit ihren Normen, mit ihren Gesetzen haben uns nicht das große Glück gebracht. Also nieder mit den Gesetzen, nieder mit den Normen, vielleicht werden wir ja dann das große Glück erleben. Dann gibt es manche, die suchen in einem rauschhaften Lebensstil. Bungee-Jumping, ja, heute gibt es noch verrücktere Sportarten. Oder, und jetzt geht es schon ein bisschen bergab, Drogensucht, Alkoholmissbrauch und vieles mehr. Und viele Menschen suchen und finden nicht. Die Reaktionen sind dann ganz unterschiedliche. Manche reagieren sehr aggressiv, Hooligans auf dem Fußballfeld. Man geht auf die Straße, man schlägt alles kurz und klein. Die anderen reagieren fast apathisch, depressiv. Ich war in einer Stadt, da gab es eine Jugendszene, die nannte sich Hänger. Die nannten sich selber Hänger, weil ihre Freizeitbeschäftigung darin bestand, in Bars und Pubs herumzuhängen. Eigentlich schrecklich. Vielleicht geht es Ihnen nicht so schlecht, aber vielleicht, wenn Sie ganz ehrlich sind, merken Sie auch, Ihr Leben ist nicht wirklich erfüllt. Und ich hoffe, dass ich Ihnen heute Morgen ein paar Impulse geben kann. Und damit komme ich zum Zweiten. Warum geht es vielen Menschen so mies? Warum ist unser Leben nicht wirklich erfüllt? Ich möchte Ihnen diese Frage anhand der Bibel beantworten. Schauen Sie, die Bibel ist nicht nur ein altes Buch, das ist sie natürlich auch. Aber die Bibel ist noch viel mehr, sie ist von Gott inspiriert. Gott hat uns seine Ideen gesagt, damit wir wissen, wie können wir richtig leben, wie können wir richtig sterben, damit unser Leben wirklich gelingt und erfüllt ist. Und ich ermutige Sie, wenn Sie vielleicht noch nie die Bibel gelesen haben oder schon lange nicht mehr, nehmen Sie mal Ihre Bibel hervor. Vielleicht haben Sie eine Traubibel. Nehmen Sie sie hervor. Lesen Sie mal wieder in der Bibel. Wenn wir auf den ersten Seiten der Bibel lesen, dann merken wir ganz schnell, Gott hat Himmel und Erde geschaffen. Quasi als Krönung der ganzen Schöpfung schuf Gott den Menschen. Und nachdem Gott alles geschaffen hat, lesen wir im ersten Kapitel in der Bibel, im 31. Satz, Gott sah an alles, was er gemacht hatte und siehe, es war sehr gut. Nicht nur gut, es war sehr gut, es war vollkommen, es war perfekt. Wir wissen nicht genau, wie es damals ausgesehen hat, aber wir können es ahnen, weil die Bibel es beschreibt. Die ersten Menschen lebten in einer ganz engen, tiefen Liebesbeziehung mit Gott. Die ersten Menschen bekamen einen klaren Auftrag von Gott. Sie sollten die Erde bebauen und bewahren. Wir würden heute sagen, sie sollten die Welt kultivieren und weiterbringen. Die ersten Menschen kannten dieses negative Gefühl, ich könnte etwas verpassen. Mein Leben könnte irgendwie das Ziel nicht erreichen. Die ersten Menschen kannten dieses Gefühl nicht. Es war einfach perfekt. Aber dann passierte etwas und das müssen wir verstehen, um zu begreifen, dass wir heute nicht mehr in dieser perfekten Schöpfung leben. Gott wollte mit uns in eine Liebesbeziehung eintreten. Und jetzt denken Sie mal gut mit, was ist bei einer Liebesbeziehung absolut notwendig? Nun, bei einer Liebesbeziehung ist natürlich vieles notwendig, aber sicher ist notwendig, dass der andere dazu freiwillig Ja oder Nein sagen kann. Richtig? Also, als ich mich vor vielen Jahren über beide Ohren in meine Frau verknallt habe, da bin ich nicht einfach zu ihr hingegangen und habe gesagt, hör mal, ich liebe dich. Und du hast jetzt zwei Möglichkeiten. Entweder entscheidest du dich freiwillig für mich oder ich übe Gewalt. Nicht wahr? Das geht nicht. Ich meine, niemand von Ihnen hat so eine Beziehung angefangen, sondern meine Frau konnte sich freiwillig für oder gegen mich entscheiden. Jetzt übertragen Sie das auf Gott. Gott wollte mit uns eine Liebesbeziehung eintreten und darum gab er den Menschen die Möglichkeit, sich freiwillig für oder gegen ihn zu entscheiden. Und dann lesen wir im dritten Kapitel in der Bibel, wir nennen das den Sündenfall, wie sich die ersten Menschen bewusst gegen Gott entschieden haben. Und das Ergebnis, das kennen wir, weil wir mittendrin leben. Das Erste, was passierte, Gott trieb die Menschen aus seiner Gegenwart hinaus. Seit diesem Augenblick wird jeder Mensch zunächst einmal getrennt von Gott geboren. Dafür können wir gar nichts. Es spielt keine Rolle, ob wir eher religiös sind oder nicht religiös. Es spielt keine Rolle, ob wir kirchlich oder nicht kirchlich sind. Es spielt keine Rolle, ob wir in einem christlichen Elternhaus aufgewachsen sind oder in einem nicht-christlichen. Und wenn in unserem Leben nicht etwas Entscheidendes passiert, bleiben wir ein Leben lang, ja eine Ewigkeit lang getrennt von Gott. In diesem Augenblick kam auch das Böse in die Welt hinein. Die Bibel nennt das Sünde. Und in diesem Augenblick kam auch das Sterben und der Tod ins Leben der Menschen hinein. Wissen Sie, Gott hat uns nicht geschaffen, dass wir nach 70 oder 80 Jahren sterben, sondern Gott hat uns für die Ewigkeit geschaffen. Aber in diesem Augenblick kam das Sterben ins Leben der Menschen hinein und damit auch die Leere und die Sinnlosigkeit. Überlegen Sie einmal, wie grob gesehen ein Leben verläuft. Ein Kind wird geboren. Es bringt nichts mit. Nach wenigen Augenblicken hat es die ersten Kleider, es wird größer, hat noch mehr Kleider, es wird noch größer, bekommt die ersten Spielsachen, wird noch größer, hat noch mehr Kleider, noch mehr Spielsachen. Und irgendwann wird ein Kind ein Teenager. Und ich hoffe, dass man als Teenager noch Zukunftsperspektiven hat. Also wenn ein Teenager mir sagt, das Leben hat mir nichts zu bieten, das finde ich schrecklich. Nein, ein Teenager denkt natürlich, wenn ich mal ein bisschen Geld verdiene, dann beginnt das große Leben. Beginnt man mit einer Ausbildung? Das ganz große Leben ist es noch nicht. Naja, denk mal, wenn ich ein bisschen mehr Geld verdiene, beginnt das große Leben. Dann wird man fertig mit der Ausbildung, hat mehr Geld, aber das große Leben ist es immer noch nicht. Dann denk mal, wenn ich einen Freund hätte oder eine Freundin. Und dann verliebt man sich zum ersten Mal über beide Ohren. Und ihr lieben jungen Leute, ich gönne euch das. Ich wünsche, dass ihr das erlebt. Das ist wirklich richtig cool. Aber nach ein paar Monaten merkt man ja, es ist irgendwie, es fehlt immer noch etwas. Also denkt man, man sollte heiraten. Also heiratet man, aber es fehlt immer noch etwas. Dann denkt man, wir sollten Kinder bekommen. Dann bekommt man Kinder, die machen einem Freude. Wenigstens meistens. Aber man merkt, es fehlt immer noch etwas. Sagt man, ja, ich sollte ein bisschen Karriere machen. Macht man Karriere, es fehlt immer noch etwas. Und dann baut man ein Haus. Oh, wenn ich ein Haus hätte. Dann beginnt das große Leben. Und so geht es immer weiter und jetzt passiert etwas und ich weiß, wovon ich rede, weil ich habe das schon lange überschritten. Mit ungefähr 45, 50 Jahren haben sie den Höhepunkt des Lebens schon erreicht. Jetzt geht es schon wieder bergab, es kommt zur ersten Scheidung. Zwischenhoch, zweiter Frühling. Dann wird man 55, ich weiß nicht, wie es in Deutschland ist. In der Schweiz gibt man dann so langsam das Haus den Kindern, man zieht in eine Wohnung. Dann wird man 65, man kommt in Rente und soll ich Ihnen etwas verraten? Es ist gar nicht so einfach, pensioniert zu werden. Junge Leute können das nicht vorstellen. Mein Sohn war ein Teenager, der hat gesagt, ich möchte jetzt schon pensioniert sein. Ja, habe ich gesagt, das sagst du als Teenager. Aber wenn man dann 65 ist, man wird aus dem Arbeitsprozess, man hat viel Zeit, man fragt sich, wozu noch, was ist die Bedeutung? Es ist gar nicht so einfach. Dann wird man noch etwas schwächer, man kommt in ein Seniorenheim, jetzt hat man noch ein Zimmer oder zwei. Dann wird man noch etwas schwächer, man kommt in die Pflegeabteilung, jetzt hat man noch ein Bett. Und dann stirbt man. Und ist Ihnen bewusst, dass wir genauso wenig mitnehmen, wie wir gebracht haben, nämlich nichts? Natürlich denken wir das nicht konsequent durch. Ich meine, wir würden ja durchdrehen. Aber im tiefsten Innen spüren wir das und wir fragen, wozu das Ganze? Und jetzt kommt noch etwas dazu. Wenn die 70, 80 Jahre nur schön wären, könnte man sagen, gut, die Jahre waren wenigstens schön. Aber ich kann Ihnen sagen, wenn Sie 80 Jahre alt werden, Sie werden manche Nöte erleben, manche Schwierigkeiten, manche Probleme. Und die Frage stellt sich, wozu das Ganze, wenn ich am Ende einfach sterbe? Ich habe gesagt, der Mensch ist auf der Suche nach einem erfüllten Leben. Jetzt werde ich konkret. Ob er das weiß oder nicht, ob er es wahrhaben will oder nicht, er sucht nach der verloren gegangenen Beziehung zu Gott. Und er sucht und findet nicht. Augustinus, der Kirchenvater, hat einmal gesagt, zu Gott hin sind wir geschaffen und unser Herz bleibt unruhig, bis es ruht in Gott. Und ich glaube, er hatte recht. Und damit komme ich zum Dritten. Gibt es einen Weg zurück zu Gott? Gibt es einen Weg zurück ins verlorene Paradies? Vor ungefähr 2000 Jahren trat in Israel ein junger Mann auf. Zunächst einmal war er nichts Spezielles, er war Sohn eines Zimmermanns. Aber dann fing er an zu predigen und das, was er sagte, war schon atemberaubend. Er identifizierte sich nämlich mit Gott. So sagt er, ich und Gott, wir sind eins. Oder er sagt, wer mich sieht, sieht den lebendigen Gott. Jetzt könnten Sie natürlich sagen, solche Typen hat es schon immer gegeben. Auch im Moment, es gibt ein paar hundert Leute, die von sich behaupten, sie seien Gott und wir könnten zur Tagesordnung übergehen. Aber bei diesem Mann ist es nicht so einfach, denn dieser Mann hat etwas vom verlorenen Paradies ins Leben zurückgeholt, in die Welt. Wenn der predigt, der sagen die Leute, der redet nicht so flach wie unsere Theologen. Seine Worte haben Leben. Er hat Kranke geheilt. Leprakranke Menschen gesund gemacht. Einige Male Menschen ins Leben zurückgeholt, den Angehörigen gegeben. Von wem rede ich? Von Jesus, dem Sohn des lebendigen Gottes.

damit ich ihnen die Sünden vergeben kann, damit ich ihnen ewiges Leben schenken kann. Und genau das passierte. Jesus wurde gefangen genommen. Man schleppt ihn von Verhör zu Verhör. Man klagt ihn an, er hätte Gott gelästert, weil er sich Gott gleich machte. Am Anfang keine Anklagepunkte. Das Leben Jesu war vollkommen. Falsche Zeugen traten auf. Sie verleumdeten Jesus. Und schließlich schaffte es die religiöse Elite. Jesus wurde verurteilt zum Tode am Kreuz. Da ging alles ganz schnell. Er wurde auf den Hügel Golgatha gebracht, wurde an ein Kreuz genagelt und er starb dort einen bestialischen Tod. Für die meisten Menschen in Jerusalem war damit das Kapitel Jesus abgeschlossen. Aber dann am dritten Tag geschah das Einmalige. Ostermorgen. Einige römische Soldaten bewachten das Grab, damit der Leichnam von Jesus nicht gestohlen werden konnte. Plötzlich wurde es taghell, wie wenn ein Blitz eingeschlagen hätte. Der Boden bebte. Die Soldaten fielen zu Boden wie tote Mücken. Und dann wurde der Stein vor dem Felsengrab weggerollt und Jesus Christus auferstand real, wirklich körperlich von den Toten. In den kommenden Wochen begegnete er vielen Menschen. Einmal, bitte beachten Sie das, begegnete er über 500 Menschen auf einmal, die sich alle überzeugen konnten, dass er wirklich auferstanden ist, dass er wirklich lebt. Dabei ist Jesus mehrheitlich Menschen begegnet, die an seiner Auferstehung zweifelten. Wissen Sie, haben wir ganz falsche Vorstellungen. Die Jünger Jesu waren nicht Hitzköpfe, die sich da in etwas hineinsteigern, bis sie eine Halluzination hatten. Sondern Jesus hatte unglaublich verständlicherweise Probleme zu beweisen, dass er auferstanden ist und lebt. Schließlich schafft er es und dann kehrt er in den Himmel zurück, ohne noch einmal zu sterben. Was ich Ihnen jetzt gerade erzählt habe, geschah vor 2000 Jahren und seit diesem Augenblick hat Jesus sein Versprechen eingelöst. Er sucht Menschen, er ruft Menschen in seine Nachfolge und er möchte den Menschen ein erfülltes Leben schenken. Manchmal sagen Leute, ach ihr Christen, ihr vertröstet immer auf den Himmel, so nach dem Motto, im Himmel soll es mal besser werden. Nein, Jesus will uns hier und in diesem Leben ein erfülltes Leben schenken. Jesus hat einmal gesagt, ich bin gekommen, damit sie das Leben haben in der Fülle. Man könnte auch sagen, das Leben im Überfluss. Und was das heißt, möchte ich Ihnen jetzt zeigen. Jetzt kommt das Entscheidende. Sind Sie dabei? Weil Sie könnten heute wirklich etwas verpassen. Was passiert, wenn Sie sich auf Jesus einlassen? Ein erstes. Jesus will unser Leben tiefgreifend reinigen. Und ich weiß nicht, ob Sie das wissen. Das ist die Sehnsucht des postmodernen Menschen. Die Sprechzimmer der Psychotherapeuten und Psychiater sind überfüllt von Menschen, die mit ihrer Vergangenheit nicht fertig werden. Aber wissen Sie, was das Problem des besten Psychotherapeuten ist? Er kann zwar den Schmutz an die Oberfläche bringen. Und manchmal nützt das auch etwas. Aber wissen Sie, was er nicht kann? Er kann den Schmutz nicht wegnehmen. Und das führt dazu, dass dann manchmal der Schmutz plötzlich an der Oberfläche schwimmt und Menschen mit ihrem Leben noch weniger gut fertig werden als vorher. In einer Veranstaltung habe ich ein Interview mit einer Arztfamilie. Links saß das Ehepaar, rechts die 18-jährige Tochter. Und dann erzählte dieses Ehepaar, wie ihre Ehe kriselte. Aber sie wollten die Ehe nicht fortschmeißen, so gingen sie 1,5 Jahre in die Psychotherapie. Nach 1,5 Jahren wussten sie genau, was sie falsch gemacht hatten. Sie wussten aber auch, was der andere falsch gemacht hat, mit dem Ergebnis, dass sie sich selber und gegenseitig nicht mehr annehmen konnten. Die 18-jährige Tochter sagte, als das meine Eltern erlebt haben, war es ein Stück Hölle in unserer Familie. Dann geht dieses Ehepaar einen längeren Weg. Sie kommen zum Glauben an Jesus Christus. Sie erleben, was es heißt, Jesus vergibt. Tiefgreifend reinigt er unser Leben, nicht nur da oben im Verstand, sondern wirklich mit dem Ergebnis, dass sie sich selber und gegenseitig wieder annehmen konnten. Und die 18-jährige Tochter sagte, als das meine Eltern erlebt haben, war es ein Stück Himmel in unserer Familie. Jesus will unser Leben tiefgreifend reinigen. Die Bibel formuliert das so, das Blut Jesu macht uns rein von aller Sünde. Und jetzt dürfen Sie Blut Jesu nicht magisch verstehen. Blut Jesu heißt nichts anderes als der Sterben und der Tod von Jesus.

Jesus. Weil Jesus am Kreuz gestorben ist, kann er uns die Sünden vergeben. Wissen Sie, was Sündenvergebung heißt? Sündenvergebung heißt, Gott schaut mich an, wie wenn ich nie gesündigt hätte. Wie wenn ich nie etwas Falsches getan, gesagt, gedacht, gefühlt hätte. Gott schaut mich an, wie wenn ich vollkommen perfekt gelebt hätte. Vor Gott gibt es nichts mehr in meinem Leben, worüber ich mich schämen muss. Das heißt Vergebung der Sünden. Und ich sage, das ist Lebensqualität. In meinem Leben ist manches schiefgelaufen. Es gibt vor allem eine Sache, ich sage Ihnen nicht was. Ich schäme mich in Grund und Boden. Und ich kann es nicht mehr gut machen. Ich habe keine Chance, ich habe das versucht. Ich weiß nicht, wie ich damit fertig werden würde, wenn ich nicht wüsste, Jesus hat mir vergeben. Ich sage Ihnen noch einmal, das ist Lebensqualität. Er will unser Leben tiefgreifend reinigen. Das Zweite, Jesus will uns eine tiefe Freude schenken. Diese Freude ist manchmal überschäumend, manchmal ist es eine stille Freude, je nachdem, was für ein Temperament ich habe und auch je nachdem, in welcher Situation ich bin. Es gibt ja viele Freuden in unserem Leben. Zum Beispiel, als ich meine Frau geheiratet habe, das waren Momente der Freude. Als wir unsere Kinder bekommen haben, unsere Enkel bekommen haben, das waren Momente des Glücks. Oder ein schöner Sonnenuntergang oder schöne Musik oder irgendetwas. Nicht wahr? Es gibt viele Dinge, die uns einfach Freude bereiten und das sind wunderbare Dinge. Aber soll ich dir das verraten? Alle diese Freuden sind immer abhängig von den Umständen, in denen ich bin. Wenn es mir gut geht, habe ich Freude. Wenn es mir schlecht geht, ist die Freude weg. Jesus will uns eine Freude schenken, die nicht abhängig ist von den Umständen. In einem alten christlichen Lied heißt es, in dir ist Freude in allem Leide. Wie ist das möglich? Schauen Sie, wenn Jesus uns nicht nur die Sünden vergibt, sondern in unser Leben hineinkommt, dann setzt er sich auf den Thron in unserem Leben. Er setzt sich an die Schaltzentrale in unserem Leben. Das ist ein Bild, das ich gerne gebrauche. Und wenn er dort sitzt, auf dem Thron in unserem Leben, dann fängt er an, unser Leben zu führen und zu bestimmen. Und wenn er das tut, kann uns nichts mehr passieren, was er nicht ausdrücklich will und zulässt. Und alles, was er will und zulässt, muss mir letztlich zum Guten mitwirken. Und wenn ich das erfasst habe, dann habe ich auch Freude in allem Leide. In einer Veranstaltung habe ich ein Interview mit einem 45-jährigen Mann. Ich gebrauche das Wort nicht gerne, aber damit Sie wissen, wie er wirklich war, brauche ich es. Er war blind und verkrüppelt. Er konnte nicht auf der Bühne stehen, er musste sitzen. Dann erzählt er aus seinem Leben, er war ein kerngesunder Mann, machte eine Berufsausbildung. Mit 25 Jahren bekommt er eine seltene Krankheit, die ihn erblinden und verkrüppeln lässt. Und dann sitzt er da vorne, ich kann das gar nicht vermitteln, dann sitzt er da vorne und sagt, ich weiß, dass Jesus mich liebt. Das kann man nicht erklären, aber man kann es erleben. In unserer Kirche haben wir einen Mann, der viel zu früh seine Frau an Krebs verloren hat. Hatte 5 Jungs im besten Alter damals, die eine Mama brauchten. Und er sagte, ich konnte manchmal nicht mehr Bibel lesen, ich konnte kaum mehr beten. Ich konnte manchmal nur noch weinen, aber, sagt er, in dieser Phase war die Liebe Gottes zum Greifen nahe. Ich habe das vorher und nachher nie mehr so erlebt. Das kann man nicht erklären, aber man kann es erleben. Was muss ein Mensch tun, um das zu erleben? Er muss sich einmal für Jesus entscheiden. Er muss zu Jesus umkehren oder wenn Sie die deutsche Bibel lesen, dann kommen wir zu einem Wort, das wir überhaupt nicht mögen. Aber es ist ein ganz zentraler Begriff in der Bibel, das nennt die Bibel Bekehrung. Wie bekehrt man sich? Es sind 2 Schritte. Der erste Schritt ist, dass ich in einem Gebet zu Jesus komme und ihm meine Sünden bekenne. Die Bibel sagt, wenn wir unsere Sünden bekennen, ist er treu und gerecht, dass er uns die Sünden vergibt und uns reinigt von aller Ungerechtigkeit. Und der zweite Schritt ist, dass ich Jesus im Glauben in mein Leben aufnehme. Die Bibel sagt, alle Menschen, die Jesus in ihr Leben aufnehmen und an ihn glauben, werden Gottes Kinder. Das machen wir in einem einfachen Gebet. Man faltet seine Hände oder auch nicht. Und dann sagt man, Herr Jesus, jetzt hat man Kontakt mit Jesus. Und dann sagt man, Herr Jesus Christus, ich danke dir, dass du für meine Sünden am Kreuz gestorben bist. Ich habe gemerkt, dass ich dich brauche. Und ich komme zu dir. Und ich bekenne dir meine Sünden. Ich empfehle dann manchmal den Leuten, die Dinge konkret beim Namen zu nennen. Ich habe da gesündigt, da gesündigt, da gesündigt, vergib mir das.
Vergib mir die Sünden, die ich nicht beweise, die Sünden, die ich unbewusst gemacht habe. Und dann betet man weiter, Herr Jesus, und jetzt bitte ich dich, komm in mein Leben hinein. Mein Leben soll dir gehören, übernimm du die Herrschaft meines Lebens. Und Jesus erhört ein solches ehrliches Gebet. Er kommt durch den Heiligen Geist in unser Leben hinein. Wir werden Kinder des lebendigen Gottes. Er vergibt uns unsere Schuld und Sünde. Und von diesem Moment an führt er und leitet er unser Leben. Aber man muss sich einmal bekehren. Ich komme zum dritten. Jesus will unser Leben von innen nach außen verändern. Was machen Sie in der Silvesternacht? Fassen Sie gute Vorsätze? Da sagt ein Mann, ich sollte liebevoller mit meiner Frau umgehen. Richtig, lieber Mann, ein guter Vorsatz. Sagt eine Frau, ich sollte weniger an meinem Mann herumnörgeln. Liebe Frau, ganz wichtig. Weniger nörgeln. Da sagen Eltern, wir sollten mehr Zeit haben für die Kinder. Da sagt jemand, ich sollte mit Rauchen aufhören. Ich sollte weniger Alkohol trinken oder vielleicht gar keinen mehr. Ich sollte weniger mit dem Handy herumspielen. Was weiß ich was alles. Wie lange halten bei Ihnen die guten Vorsätze? Ein paar Stunden? Bis am 1. Januar, das ist alles beim Alten. Ich habe schon mal gesagt, ich fasse keine guten Vorsätze mehr, weil man ja Vorsätze nicht hält. Ich fasse höchstens noch schlechte Vorsätze, in der Hoffnung, die dann auch nicht zu halten. Ja, das wäre ja toll. Nein, in vielen Fällen, das wissen Sie, können wir uns nicht verändern. Kleinigkeiten können wir verändern, haben wir alle erlebt. Aber die schweren Dinge, die Dinge, wo wir merken, die müssen anders werden, die können wir nicht verändern. Wenn jetzt aber Jesus in meinem Leben ist, fängt er an, unser Leben von innen nach außen zu verändern. Ich war als Kind, Teenager, total jähzornig, so Tobsuchtsanfälle. Ich konnte meine Mutter die Wände hoch und wieder runterjagen, wenn möglich über die Decke. Es war furchtbar. Ich habe geflucht, ich sehe gar nicht mehr so aus, aber ich sage Ihnen, ich habe furchtbar geflucht. Und ich wollte das nicht, ich wollte ein braves Kind sein. Ich wollte nicht mehr fluchen. Ich hatte damals einen väterlichen Freund, der war Psychologe. Und er hat mir verschiedene Tipps gegeben, wie ich damit umgehen kann. Eine Sache, an die erinnere ich mich. Er hat gesagt, wenn du fluchen willst, also innerlich den Drang hast, aber du willst nicht fluchen, ist das ganz einfach Mund zu. Und auf 10 zählen. Machen Sie das mal. 8, 9, 10. Bei 12 ging der Kochtopf über. Ich habe es einfach nicht geschafft. Und dann habe ich Jesus in mein Leben aufgenommen. Wissen Sie, was passiert ist? Von einem Augenblick auf den anderen habe ich nicht mehr geflucht. Es war einfach weg. Und meine Tobsuchtsanfälle, Jähzorn, diejenigen, die mich kennen, wissen, ich bin nicht der Ruhigste. Aber es ist schon erstaunlich, was Jesus über die Jahrzehnte verändert hat. Vor einigen Jahren kommt mein Sohn auf mich zu und sagt, Papa, du bist ja gar nicht mehr jähzornig. Habe ich gesagt, ja, du bist auch nicht mehr so schlimm. Hat er gesagt, nein, Papa, du bist nicht jähzornig. Jesus hat unser Leben verändert. Das ist wirklich Lebensqualität. Ich hoffe, Sie haben das erlebt. Jetzt sitzen Sie vielleicht da und sagen, Moment mal, Beat, ich habe mich für Jesus entschieden. Ich lebe auch ein Stück mit Jesus. Aber dieses veränderte Leben, von dem die Bibel redet, von dem Jesus redet, von dem du heute redest, das kenne ich nicht. Und Sie fragen, Beat, warum kann Jesus mein Leben nicht verändern? Warum kann er es nicht so umgestalten? Bitte hören Sie gut zu. Wenn Sie sich bekehrt haben, das ist natürlich die Bedingung, wenn Sie sich bekehrt haben, dann ist Jesus in Ihrem Leben drin. Das mache ich nicht madig. Wenn Sie aber dieses veränderte Leben nicht kennen, dann ist Jesus zwar in Ihrem Leben drin, aber er ist nicht auf dem Thron in Ihrem Leben, er ist nicht an der Schaltzentrale Ihrem Leben, sondern ist irgendwo am Rande. Und wissen Sie, wenn er am Rande Ihres Lebens ist, kann er Sie nicht verändern. Und dann erleben Sie diese traurige, langweilige Christennachfolge. Wenn das Ihre Situation ist, bitte ich Sie, machen Sie heute das Richtige. Gehen Sie nicht und sagen, jetzt muss ich mich anstrengen, um ein besserer Mensch zu werden. Ich muss mich anstrengen, um das nicht mehr zu tun. Je mehr Sie sich anstrengen, umso weniger wird es Ihnen gelingen. Sondern das Geheimnis ist, Sie müssen Jesus auf den Thron in Ihrem Leben lassen. Weil er nicht auf dem Thron sitzt im Moment. Darum sieht Ihr Leben so aus, wie es aussieht. Sie müssen Ihnen erlauben, an die Schaltzentrale zu kommen, der Herr zu sein in Ihrem Leben. Und wenn das Ihre Situation ist, dann bitte ich Sie, machen Sie eine neue Entscheidung für Jesus, eine Erneuerung, einen Neuanfang mit Jesus. Und Sie können heute zu Jesus kommen und sagen, Herr Jesus Christus,
Es fällt mir unglaublich schwer, das zuzugeben. Ich bin schon Jahre, Jahrzehnte Christ. Aber ich möchte heute ehrlich sein, ich möchte demütig sein. Herr, in meinem Leben stimmt es nicht. Und du bist wirklich nicht auf dem Thron in meinem Leben, sonst würde es anders aussehen. Bitte vergib mir. Und ich bitte dich, komm neu in die Mitte meines Lebens. Mein Leben soll dir gehören. Verändere du mich, wie du mich haben willst. Machen Sie heute einen neuen Anfang. Und das Vierte, was Jesus schenkt, er will uns ewiges Leben schenken. Und die Gewissheit des ewigen Lebens. Weil Jesus auch verstanden ist und lebt, kann er das tun. Sie kennen vielleicht diese Stelle von Jesus. Man hört sie ja manchmal in Beerdigungen. Jesus sagt, ich bin die Auferstehung und das Leben. Wer an mich glaubt, wird leben, auch wenn er stirbt. Haben Sie mitbekommen? Auch wenn er stirbt, wird er leben. Ich lebe gerne. Wer mich kennt, weiß das. Ich würde gerne, wenn ich gesund bleibe, noch 10, 15 Jahre leben. Aber ich weiß, wenn ich hier zum letzten Mal meine Augen schließe, das Beste kommt erst noch. Ich werde hier meine Augen schließen, ich werde sie im Jenseits öffnen und dann wird Jesus mich in Empfang nehmen und wird sagen, schön, dass du da bist. Sag ja, ich freue mich auch. Und wissen Sie, was das Spezielle ist? Ich weiß das hundertprozentig. Nicht ich hoffe. Nicht ich vermute, nicht ich glaube, ich weiß es ganz sicher. Und damit es keine Missverständnisse gibt, nicht weil ich nie gesündigt habe. Ich habe viel verbockt. Nicht weil ich was weiß, ich für ein Leben geführt habe, sondern weil Jesus für mich gestorben ist. Aber ich weiß es hundertprozentig. Und ich sage Ihnen, das ist Lebensqualität. Ich möchte nicht weiterleben im Bewusstsein, ja was passiert, wenn ich jetzt sterbe. Und ich weiß es nicht. Ich möchte es hundertprozentig wissen. Das ist Lebensqualität. Ich komme zum Schluss. Ich möchte den heutigen Morgen zusammenfassen. Wir haben gesehen, der Mensch ist auf der Suche nach einem erfüllten Leben. Ob er das weiß oder nicht, er sucht nach der verloren gegangenen Beziehung zu Gott. Jesus ist am Kreuz gestorben, er ist auferstanden, er lebt. Und darum kann er uns mit Gott versöhnen. Und wir haben vier Dinge angeschaut, die er uns schenken möchte, wenn sie sich auf ihn einlassen. Das erste, er will unser Leben tiefgreifend reinigen, er will uns einfach die Sünden vergeben. Das zweite, er will uns eine tiefe Freude schenken, die nicht abhängig ist von den Umständen, in denen wir leben, weil er in unserem Leben ist und unser Leben führt. Die einzige Bedingung ist, wir müssen uns einmal für Jesus entscheiden, wir müssen uns einmal bekehren, wir müssen ihn in unser Leben aufnehmen. Und jetzt möchte ich fragen, hast du dich bekehrt? Hast du dich für Jesus entschieden? Und wissen Sie, wenn Sie sich für Jesus entschieden haben, wenn Sie sich bekehrt haben, dann wissen Sie das ganz genau. Wissen Sie von so einem Ereignis in Ihrem Leben? Wenn nein, oder wenn Sie unsicher sind, was hindert Sie daran, es heute zu tun?

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Damit sage ich Danke fürs Zuhören und bleiben Sie dran. Vom Mikrofon verabschiedet sich Philipp Genetti.

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1: Wenn nachts der Himmel klar ist und die unzähligen Sterne am Firmament recht deutlich machen, wie weit das Universum und wie begrenzt wir Menschen auf unserem kleinen blauen Planeten sind, kann man es schon mal ein bisschen mit der Angst zu tun bekommen. Unendliche Weiten und wir Menschen irgendwo mittendrin. Lost in Space, verloren im Weltall. Und während Wissenschaftler noch darüber diskutieren, ob sich das Universum unendlich ausdehnt oder aber irgendwann einmal wie ein Gummiband zurückschnellt, ob oder vielmehr wo noch intelligentes Leben zu finden sein wird, wird die Verlorenheit der 6 Milliarden Menschlein auf der Erde nicht geringer. Ein armes Häuflein. Aber solche Sternstunden menschlicher Einsicht sind eher selten. Im Normalfall schaffen wir es ja, uns selber den Eindruck zu vermitteln, dass die Erde und alles andere sich um uns und unsere Wünsche und Probleme dreht. Und mit diesen beiden Feststellungen treffen wir einen biblischen Satz des Propheten Jesaja ganz genau. Einerseits das arme Häuflein inmitten unendlicher Weiten. Und andererseits wir wichtigen Menschen, um die sich alles dreht. Fürchte dich nicht, du armer Haufen Israel. Ich helfe dir, spricht der Herr, und dein Erlöser ist der Heilige Israels. Die Israeliten, inmitten von größeren Völkern, die sie militärisch und zahlenmäßig ganz leicht platt machen konnten. Fürchte dich nicht, du armes Häuflein, sagt Jesaja. Denn so klein und unbedeutend du von deiner Zahl und Größe her bist, Gott hilft dir. Gott ist dein Erlöser. Selbst Gott dreht sich um das kleine, nach messbarer Größe so unbedeutende Israel. Das darf uns auch Mut machen. Wir kleinen, einzelnen Menschen in den unendlichen Weiten des Universums mit unserem ungeheuren Wichtigkeitsanspruch. Wir sind so bedeutend, dass Gott sich um uns kümmert. Dass Gott uns erlöst. Dass Gott uns liebt. Ist das nicht eine wirklich gute Nachricht?

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Ich bin auf dem Weg zu dieser neuen Platte über eine Bibelstelle gestolpert. Steht bei Jakobus. Da schreibt Jakobus, ein Mensch, der Gottes Wort hört und bei dem das nicht in das Leben hineinwirkt, der ist wie ein Mann, wohlgemerkt ein Mann, der nur kurz in den Spiegel blickt und er geht weg und er hat vergessen, wie er aussieht. Ich glaube, wir Menschen und wir Christen sowohl als auch dürfen lernen, in den Spiegel zu blicken. Psalm 139 heißt es mal. Ich bin wunderbar gemacht und ich glaube, es fällt ganz schön schwer, in den Spiegel zu blicken, sowohl äußerlich als auch innerlich und zu sagen, ich bin wunderbar gemacht. Da gibt es doch einiges an Dingen, die einem nicht so wirklich gefallen. Ich habe vor kurzer Zeit vor geistig Behinderten gespielt und vor diesem Konzertabend bin ich nachmittags in den Einrichtungen dort gewesen und die haben mir ganz stolz alle ihr Zimmer gezeigt und haben mich dann von Zimmer zu Zimmer geführt und jeder hat das so vorgeführt. Und an einem Zimmer hing ein Plakat und da stand drauf, ein Mensch ohne Macke ist Kacke. Und das fand ich toll. Und ich glaube, wir dürfen lernen, genauso wie es Jakobus eigentlich sagt, in den Spiegel zu gucken, mit dem ersten Blick und festzustellen, Gott hat mich wunderbar gemacht. Ich habe Gaben, ich habe Fähigkeiten, ich kann was. Und dann vielleicht auch einen zweiten Blick wagen, weil ich das weiß, dass ich was kann, weil ich das weiß, dass mich Gott begabt hat und die Dinge anschauen, die ich als Macke empfinde, als Baustelle, als Schwierigkeiten, über die ich vielleicht immer wieder stolper im Leben.

Kein Mensch kann wachsen, wenn er Schlechtes nur versteckt. Also halte dir die Treue und halt dich nicht bedeckt.

Leben lernen und nicht untergehen. 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
1: In Christus liegen verborgen alle Schätze der Weisheit und der Erkenntnis. So schreibt es der Apostel Paulus im 2. Kapitel des Briefes an die Kolosser im 3. Vers. Dabei denke ich spontan an Spiele wie Schatzsuche oder Geschichten, die in Piratenbüchern stehen. Oft geht es da um Schätze, die in verschwiegenen Höhlen auf einsamen Inseln versteckt sind. Und wer den Schatz findet, der ist unermesslich reich. Wir Menschen, ja, wir sind Schätzesammler in vielen Bereichen. Tolles Auto, großes Haus, ein Boot im Hafen, Schmuck, Gold, auch Wissen und Macht kann dazugehören. Feststellen lässt sich, dass bei vielen Menschen, die das alles haben, immer noch im Herzen ein großes Loch bleibt. Eine Sehnsucht nach mehr. Eine, die durch äußerliche Dinge nicht zu bekommen ist. Es geht ums Inwendige. Der Apostel Paulus hat da ein Angebot. In Christus liegen verborgen alle Schätze der Weisheit und der Erkenntnis. Alles konzentriert sich auf Jesus Christus und deswegen kommt es darauf an, diesen Christus zu finden. Es genügt nicht, irgendwie religiös zu sein. Nur die persönliche Beziehung zu Jesus öffnet die Truhe zu den wirklichen Schätzen. Man muss schon mit dem Reden auf ihn hören, sich mitteilen und anfangen, das Leben mit ihm zu teilen. Doch wie findet man diesen Christus? Auf der Suche nach Christus ist die Bibel die Schatzkarte. Hier hat Gott selbst das Geheimnis offenbart und den Weg verlässlich vorgezeichnet. Wer dieser Karte folgt, der kann den Schatz finden. Und was sind das dann für Schätze? Liebe zum Beispiel, Vergebung, Hoffnung, Barmherzigkeit, Gnade, ewiges Leben, das alles ist in der Schatztruhe Gottes. Und das alles können wir durch Jesus Christus entdecken, erleben, erfahren. Wie gesagt, durch die persönliche Beziehung zu ihm.

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1: Gott ist nicht fern. Er ist nicht nur heilig und gerecht, er ist nicht nur der Allmächtige und der Schöpfer des Kosmos, sondern er ist auch unser Vater im Himmel. Davon ist Dr. Charles F. Stanley überzeugt. In seinem Beitrag spricht er darüber, was es bedeutet, eine vertraute Beziehung zu diesem Gott zu haben. Der Beitrag der Reihe Dranbleiben, Weiterkommen ist eine Koproduktion des ERF und InTouch Ministries. Vorgetragen werden Charles F. Stanleys Gedanken von Pfarrer Martin Wahl. Philipp Giannetti wünscht ein gesegnetes Zuhören.
2: In der Bibel werden für Gott viele, viele Namen gebraucht und jeder dieser Namen beschreibt ein wichtiges Wesensmerkmal oder eine wichtige Eigenschaft Gottes. Es sind nicht einfach nur Namen oder Titel, die willkürlich vergeben wurden, sondern jeder einzelne dieser Namen ist wichtig und bedeutsam. Ich möchte mir heute vor allem einen dieser Namen oder Bezeichnungen Gottes mit Ihnen anschauen, bemerkt Dr. Stanley. Im Alten Testament wird Gott uns als Schöpfer vor Augen gestellt. Er wird als der Alte an Tagen bezeichnet, als der Heilige, der Allmächtige, der Ewige. Er wird der Gott Abrahams, Isaaks und Jakobs genannt, der Fels, die Burg, unsere Zuflucht. Viele verschiedene Namen werden ihm gegeben, aber der Name oder die Anrede, die wir vor allem verstehen müssen, damit sich in unserem Leben tatsächlich etwas ändert und damit wir in der richtigen Beziehung zu Gott leben können, ist dieselbe Anrede, die Jesus oft gebrauchte. Ja, es war sogar seine bevorzugte Anrede. Und das ist die Bezeichnung Gottes als unser Vater. Und genau darum soll es heute in dieser Ansprache gehen, um unseren Vater im Himmel. Warum haben wir heute so oft das Empfinden, dass Gott gar nicht auf unsere Nöte und Bedürfnisse eingeht? Dass unsere Gebete nicht erhört werden? Ich vermute sehr stark, so Dr. Stanley, es liegt unter anderem daran, dass wir den nicht wirklich kennen, mit dem wir in unseren Gebeten reden. Warum lassen wir immer wieder Sünde in unserem Leben zu? Vermutlich, weil wir Gott auch nicht annähernd so gut kennen, wie wir das eigentlich sollten und könnten und wie Gott sich das wünschen würde. Wir wollen uns deshalb heute einige Gedanken über Väter machen und uns dabei besonders die Beziehung anschauen, die Jesus zu seinem himmlischen Vater hatte. Und wie Jesus in seinem Dienst hier auf der Erde versuchte, diesen übernatürlichen Gott zu den Menschen zu bringen. Denn für die Menschen damals, zur Zeit, in der Jesus lebte, da war Gott ja ein ferner Gott, ein heiliger Gott und deshalb auch ein unnahbarer Gott. Im Tempel beispielsweise gab es den Vorhang, der das Allerheiligste vom übrigen Tempel abtrennte. Dort hatte nur der Hohepriester Zutritt und selbst er nur einmal im Jahr. Das unterstrich für die Menschen natürlich diesen Aspekt der Heiligkeit und der Unnahbarkeit Gottes. Und deshalb war es auch so bedeutsam, als dann bei der Kreuzigung von Jesus dieser Vorhang in der Mitte entzweiriss. Aber schon während seines gesamten Dienstes hier auf der Erde versuchte Jesus, uns etwas deutlich zu machen. Und ich hoffe, es gelingt mir, das heute auch etwas deutlich zu machen, so Dr. Stanley. Ich möchte heute besonders zu den Vätern sprechen. Aber ich möchte das mit einer etwas anderen Betonung tun als normalerweise üblich. Und ich werde es auch einige Male wiederholen, damit Sie es auf alle Fälle hören. Ein Kind bekommt seinen tiefsten Eindruck und sein stärkstes Bild über Gott von seinem irdischen Vater. Der stärkste und tiefste Eindruck, den ein Kind von Gott bekommt und der es am nachhaltigsten prägt, bekommt es von seinem irdischen Vater. Wenn also der irdische Vater des Kindes hart und grausam ist oder wenn er dem Kind nie zuhört, wenn er ihm nie Verständnis entgegenbringt, sondern es immer abweist, dann wird das Kind auch mit so einem Bild von Gott, dem himmlischen Vater, aufwachsen. Wenn aber der irdische Vater liebevoll und freundlich ist, wenn er dem Kind zuhört, es ernst nimmt und alles das ist, was ein guter Vater sein sollte, dann wird das Kind natürlich mit einem starken Gefühl der Sicherheit aufwachsen und es wird auch ein völlig anderes Bild von Gott als seinem himmlischen Vater haben. Ich weiß das aus unzähligen Gesprächen und auch aus vielen Büchern, bemerkt Dr. Stanley, aber ich weiß das vor allem aus meinem eigenen Leben und aus eigener Erfahrung. Denn ich wuchs einige Jahre lang ohne Vater auf. Ich hatte einfach keinen Vater und deshalb war auch mein Bild von Gott ziemlich negativ geprägt. Weil ich mich oft einsam und verlassen fühlte, hatte ich auch immer das Gefühl, Gott ist irgendwo da draußen, weit weg. Ich hatte immer das Gefühl, Gott ist ein zorniger Gott und ein strenger Richter, weil mir immer wieder gesagt wurde, nimm dich in Acht, pass auf, dass du nicht sündigst. Wenn du es doch tust, dann wirst du sterben und in die Hölle kommen. Es dauerte nicht nur ein paar Jahre, sondern viele, viele Jahre, bis ich diese negativen Einstellungen Gott gegenüber, die ich gelernt hatte und die mir beigebracht wurden, bis ich sie wirklich und endgültig überwinden konnte. Und ich weiß, das ist nicht nur meine Erfahrung, sondern vielen anderen Menschen geht es ganz ähnlich. Ich habe in all meinen Jahren genug Menschen zugehört, um zu wissen, dass das Verhalten des Vaters, seine Gegenwart oder auch seine Abwesenheit einen unauslöschlichen Eindruck bei seinem Kind hinterlässt und seine Einstellung Gott gegenüber entscheidend prägt. Deshalb ist es so wichtig, dass wir als Väter unseren Kindern ein gutes Beispiel geben und ihnen das Leben vorleben, das sie brauchen. Auf diesem Hintergrund wollen wir uns jetzt mal ansehen, was Jesus über seinen Vater so gedacht und gesagt hat. Denn Vater, das war die Anrede, die Jesus am häufigsten wählte, wenn er mit Gott sprach. Wir werden uns dazu einige Bibelstellen anschauen und wenn Sie möchten, dann schlagen Sie dazu doch Ihre Bibeln mit mir auf. Niemand kannte Gott so gut und so innig, wie Jesus ihn kannte. Und wir sehen, wie Jesus ihn immer wieder als Vater anredete. Er wollte damit den Menschen in seiner Zeit diesen Gott sozusagen nahe bringen. Diesen Gott, der für die Menschen damals vor allem heilig und unnahbar war. Jesus wollte diesen Gott dorthin bringen, wo die Menschen waren. Sie sollten sehen, dass Gott nicht nur dort oben im Himmel ist, sondern dass er unser Vater sein will, der sich nach einer engen und vertrauten Beziehung mit uns sehnt und der sich gerne in unser Leben einmischen möchte. Denn so ein Vater ist Gott. Aber wenn wir ihn nur so sehen, wie die Verfasser des Alten Testaments ihn sahen, dann werden wir diesen Aspekt wahrscheinlich nicht begreifen können. Schauen wir uns also mal an, was Jesus über den Vater sagte. In Matthäus 16, Vers 13 beispielsweise, dort fragt Jesus seine Jünger, wer sagen die Leute, dass der Menschensohn sei? Für wen halten die Leute mich? Die Jünger geben ihm dann einige Antworten, bis schließlich Petrus sagt, du bist Christus, des lebendigen Gottes Sohn. Und Jesus antwortet ihm, selig bist du, Simon, Jonas Sohn, denn Fleisch und Blut haben dir das nicht offenbart, sondern mein Vater im Himmel. Jesus erkennt hier also ganz offiziell an, dass er der Sohn Gottes ist, dass der Gott Abrahams, Isaaks und Jakobs sein Vater im Himmel ist. Nun, wie sprach Jesus ihn an? Wenn Sie möchten, dann schlagen Sie dazu doch einige Verse in der Bibel mit mir auf. Fangen wir im Johannesevangelium an in Kapitel 5. Dort finden wir eine ganze Menge zu dieser Frage. Jesus sagt hier beispielsweise, da antwortete Jesus und sprach zu ihnen, wahrlich, wahrlich, ich sage euch, der Sohn kann nichts von sich aus tun, sondern nur, was er den Vater tun sieht. Denn was dieser tut, das tut gleicherweise auch der Sohn. Denn der Vater hat den Sohn lieb und zeigt ihm alles, was er tut und wird ihm noch größere Werke zeigen, sodass ihr euch wundern werdet. Denn wie der Vater die Toten auferweckt und macht sie lebendig, so macht auch der Sohn lebendig, welche er will. Denn der Vater richtet niemand, sondern hat alles Gericht dem Sohn übergeben. Damit sie alle den Sohn ehren, wie sie den Vater ehren. Wer den Sohn nicht ehrt, der ehrt den Vater nicht, der ihn gesandt hat. Denn wie der Vater das Leben hat in sich selber, so hat er auch dem Sohn gegeben, das Leben zu haben in sich selber. Und in Vers 37, immer noch in Kapitel 5, da sagt Jesus dann, und der Vater, der mich gesandt hat, hat von mir Zeugnis gegeben. Immer und immer wieder spricht Jesus hier also von Gott als seinem Vater. Es ist seine bevorzugte Bezeichnung oder auch Anrede, wenn er von Gott oder auch mit Gott redet. Dann gehen wir mal ins Matthäusevangelium, Kapitel 26, Vers 39. Das ist ein ganz wichtiger Vers. Jesus ist im Garten Gethsemane und er sagt, meine Seele ist betrübt bis an den Tod. Und dann heißt es, und er ging ein wenig weiter, fiel nieder auf sein Angesicht und betete und sprach, mein Vater, ist's möglich, so gehe dieser Kelch an mir vorüber, doch nicht wie ich will, sondern wie du willst. Auch hier in dieser Stunde seiner größten Not spricht Jesus Gott als meinen Vater an. Gehen wir weiter ins Lukas-Evangelium, Kapitel 23. Hier möchte ich Ihnen besonders zwei Verse zeigen. Jesus hängt am Kreuz und er schickt noch einmal ein Stoßgebet zu Gott und fleht: Vater, vergib ihnen, denn sie wissen nicht, was sie tun. Und wenig später ruft er noch einmal mit lauter Stimme und sagt: Vater, in deine Hände befehle ich meinen Geist. Sowohl in der frühen Zeit seines Dienstes als auch in den letzten Minuten seines Lebens spricht Jesus Gott als seinen Vater an. Im 17. Kapitel des Johannesevangeliums, da betet Jesus das sogenannte hohepriesterliche Gebet. Jesus redet mit Gott und er sagt: Gerechter Vater. Oder noch einmal zurück ins Matthäusevangelium in Kapitel 11. Dort gibt es einen wunderbaren Abschnitt, in dem deutlich wird, wie sehr Jesus sich um uns sorgt und wie er uns zu sich ruft. Dort lesen wir: Zu der Zeit fing Jesus an und sprach: Ich preise dich, Vater, Herr des Himmels und der Erde. Hier nennt Jesus seinen Vater den Herrn des Himmels und der Erde. Und vorher nennt er ihn gerechter Vater. Interessant ist auch Matthäus 6. Auch in der Bergpredigt nimmt Jesus Bezug auf den Vater. Er spricht über die Nöte und Bedürfnisse der Menschen, die ihm zuhören, und er sagt ihnen: Ihr wisst doch, euer Vater im Himmel weiß ganz genau, was ihr alles braucht. In Vers 25 fordert er seine Zuhörer auf: Sorgt nicht um euer Leben, was ihr essen und trinken werdet. Auch nicht um euren Leib, was ihr anziehen werdet. Warum? Weil er dann sagt: Nach dem allen trachten die Heiden. Denn euer himmlischer Vater weiß, dass ihr all dessen bedürft. Jesus erinnert die Menschen also daran, dass Gott ihr himmlischer Vater ist. Genauso wie er auch unser himmlischer Vater ist. Einige Verse vorher spricht Jesus über das Beten und über das Almosengeben und er sagt: Und dein Vater, der in das Verborgene sieht, wird dir es vergelten. Und weiter: Wenn du aber betest, so geh in dein Kämmerlein und schließ die Tür zu und bete zu deinem Vater, der im Verborgenen ist. Und dein Vater, der in das Verborgene sieht, wird dir es vergelten. Und in Vers 8 sagt er dann: Darum sollt ihr ihnen, das sind die Menschen, die Gott nicht kennen, darum sollt ihr ihnen nicht gleichen, denn euer Vater weiß, was ihr bedürft, bevor ihr ihn bittet. In all diesen Versen versucht Jesus, den Menschen etwas zu sagen. Er will ihnen deutlich machen: Seht her, der Vater ist euch nicht fern. Er ist nicht unerreichbar. Er ist nicht nur heilig und gerecht, nicht nur allmächtig und allwissend und allgegenwärtig. Er ist nicht nur der erhabene Schöpfer, sondern er ist auch euer himmlischer Vater. Deshalb sagt Jesus dann: Deshalb sollt ihr auch wie folgt beten: Unser Vater im Himmel. Jesus sagt: So sollt ihr Gott anreden, als euren Vater im Himmel. Er ist mein Vater und er ist euer Vater. Und wenn ihr betet, dann betet zu ihm als eurem Vater. Geht in euer Kämmerlein, geht dorthin, wo ihr ungestört seid, und dann betet zu eurem Vater. Aber ich frage mich, sagt Dr. Stanley, wie viele von uns sehen Gott tatsächlich und in erster Linie als ihren himmlischen Vater? Allerdings ist Gott nicht einfach der Vater der Welt. Er ist nicht automatisch der Vater aller Menschen in diesem persönlichen und vertrauten Sinn des Wortes. Es gibt keine universale Bruderschaft, wenn man so will, aller Menschen mit Gott als Vater. Genauso wenig können wir sagen: Der Herr ist mein Hirte, es sei denn, Jesus Christus ist unser persönlicher Retter und Herr. Wir können nicht sagen: Unser Vater im Himmel, und gleichzeitig seinen einzigen Sohn, Jesus Christus, verleugnen. Sondern nur durch Jesus Christus sind wir überhaupt in der Lage zu sagen: Mein Vater im Himmel. Wenn wir an Jesus Christus glauben und ihm unser Leben anvertraut haben, dann haben wir das große Privileg, das Recht und die Autorität, zu dem allmächtigen und souveränen Gott zu kommen und ihn entweder mit den Hunderten von Namen anzureden, die seine Größe und Heiligkeit und seine Macht beschreiben, vor ihm zu stehen oder zu knien oder uns, im Bild gesprochen, auf seinen Schoß zu setzen und zu sagen: Abba, lieber Vater, Papa. Und genau um diese Vertrautheit geht es Jesus. Er möchte, dass wir uns mit dem Vater ganz vertraut fühlen. ähnlich wie er das in der Beziehung zu seinem Vater erlebte. Deshalb finden wir immer und immer wieder diesen Gedanken in dem, was Jesus sagt. Jesus benutzte das Wort Vater, weil es wahrscheinlich am besten zum Ausdruck bringt, dass Gott ein wirkliches und persönliches und echtes Interesse an unserem Leben hat. Dass er daran interessiert ist, was Montagmorgen in unserem Leben geschieht. Genauso wie an jedem anderen Tag der Woche. Deshalb fordert er uns auf, bringt eure Anliegen zu dem Vater. Geht zu Gott und sagt, unser Vater im Himmel, geheiligt werde dein Name, dein Reich komme, dein Wille geschehe wie im Himmel, so auf Erden. Unser tägliches Brot gib uns heute und so weiter. So persönlich und vertrauensvoll sollt ihr euch an den Vater wenden. Jesus spricht nur recht selten überhaupt von Gott, sondern sein Gedanke war, Gott ist mein Vater. Und so ist er auch dein Vater. Er ist unser himmlischer Vater, wenn wir eins sind und ihm vertrauen. Jesus wollte, dass seine Jünger und auch wir das wirklich begreifen. Und deshalb wiederholt er das immer und immer wieder. Und eines Tages bittet ihn sogar Philippus und er sagt zu Jesus, Herr, zeige uns den Vater und es genügt uns. Offenbar hatte Jesus die Beziehung zu seinem Vater so wunderbar beschrieben, dass die Jünger den Wunsch hatten, diesen Vater auch besser kennenzulernen. Der Grund, warum ich das so betone, bemerkt Dr. Stanley, ist einfach folgender. Viele Menschen, auch viele Christen, möchten am liebsten noch ein Wunder sehen, noch eine übernatürliche Heilung oder noch mehr geistliche Gaben. Aber was ist mit ihrer Liebe zum Vater, mit einer innigen und vertrauten Beziehung zu ihm? Jesus selbst lebte in einer absolut vollkommenen Beziehung zum Vater und er verbrachte einen großen Teil seines Dienstes damit, uns den Vater vor Augen zu malen. Jesus wusste, was sein Auftrag war, seine Mission, aber er behauptete nie, das aus sich heraus zu tun. Im Johannesevangelium sagt Jesus beispielsweise, ich bin gekommen, damit sie das Leben und volle Genüge haben sollen. Oder im Lukasevangelium, denn der Menschensohn ist gekommen, zu suchen und selig zu machen, was verloren ist. Oder auch im Markusevangelium, denn auch der Menschensohn ist nicht gekommen, dass er sich dienen lasse, sondern dass er diene und sein Leben gebe als Lösegeld für viele. Jesus wusste sehr genau, was sein Auftrag und was seine Sendung war. Aber in Johannes 10 sagt er dann auch, meine Schafe hören meine Stimme und ich kenne sie und sie folgen mir. Und ich gebe ihnen das ewige Leben und sie werden nimmermehr umkommen und niemand wird sie aus meiner Hand reißen. Und dann in Vers 29, mein Vater, der mir sie gegeben hat, ist größer als alles und niemand kann sie aus des Vaters Hand reißen. Ich und der Vater sind eins. Und an anderer Stelle sagt er, niemand kann zu mir kommen, es sei ihm denn vom Vater gegeben. Was Jesus damit deutlich machen will, ist, jeder Mensch, der gerettet wird, ist ein Geschenk des Vaters, der im Leben dieses Menschen gewirkt hat. Das ist nur ein Beispiel. Wenn Sie möchten, dann schlagen Sie doch noch das 15. Kapitel des Johannesevangeliums mit mir auf. Ich lese daraus einige Verse ab Vers 14. Dort sagt Jesus zu seinen Jüngern und zu seinen Nachfolgern, ihr seid meine Freunde, wenn ihr tut, was ich euch gebiete. Ich sage hinfort nicht, dass ihr Knechte seid, denn ein Knecht weiß nicht, was sein Herr tut. Euch aber habe ich gesagt, dass ihr Freunde seid. Denn alles, was ich von meinem Vater gehört habe, habe ich euch kundgetan. Mit anderen Worten, was ich euch gesagt und gelehrt habe, das ist nur das, was der Vater mir gesagt hat. Alles, was ich vom Vater empfangen habe, habe ich euch weitergegeben. Gehen wir nochmal zurück ins 5. Kapitel des Johannesevangeliums und hören Sie, was Jesus dort sagt. Wahrlich, wahrlich, ich sage euch, der Sohn kann nichts von sich aus tun. Erstaunlich, oder? Das sagt Jesus Christus, der Gott ist in menschlicher Gestalt. Er sagt, ich kann nichts von mir aus tun, sondern nur, was er den Vater tun sieht. Denn was dieser tut, das tut gleicherweise auch der Sohn. Denn der Vater hat den Sohn lieb und zeigt ihm alles, was er tut und wird ihm noch größere Werke zeigen, sodass ihr euch verwundern werdet. Auch hier beschreibt Jesus also wieder seine Beziehung zum Vater. So wie in Kapitel 8, dort sagt er, wenn ihr den Menschensohn erhöhen werdet, dann werdet ihr erkennen, dass ich es bin und nichts von mir selber tue, sondern wie mich der Vater gelehrt hat, so rede ich. Und der mich gesandt hat, ist mit mir. Er lässt mich nicht allein, denn ich tue alle Zeit, was ihm gefällt. Würden Sie das auch gerne so sagen können? Ich tue alle Zeit, was ihm, was dem Vater gefällt. Immer wieder beschreibt Jesus also seine Beziehung zum Vater. Ich und der Vater sind eins. Ich kam, um seinen Willen zu tun. Ich tue nichts aus mir selbst, sondern nur das, was ich den Vater tun sehe. Jesus lebte in so einer vollkommenen Einheit mit dem Vater, in so einer engen und vertrauten Beziehung zu ihm, dass er genau wusste, was der Vater wollte. Er konnte seinen Jüngern sagen, ich sage euch nur das, was der Vater mir sagt. Ich habe keine eigenen Pläne, sondern ich bin hier, um den Willen des Vaters zu tun. Ich bin hier, um ihm zu dienen. Das ist die Beziehung zwischen meinem Vater und mir. Wir brauchen auch so einen Blick auf den Vater und so ein Verständnis von ihm. Er ist gerecht und heilig und souverän und der allmächtige Schöpfer des Universums. Aber er ist auch unser Vater im Himmel, liebevoll, fürsorglich. Und er wünscht sich eine enge und vertraute Beziehung zu seinen Kindern.
1: In der Reihe Dranbleiben, Weiterkommen hörten Sie den ersten Teil eines Beitrags unter dem Titel Unser Vater im Himmel, der in Zusammenarbeit mit InTouch Ministries realisiert wurde. Autor der Ausführungen war der US-amerikanische Pfarrer, Theologe und Buchautor Dr. Charles F. Stanley. Ins Deutsche übersetzt und eingesprochen wurde der Beitrag von Pfarrer Martin Wahl. Wenn Sie noch Fragen zum Thema der Sendung haben, kontaktieren Sie unseren Hörerservice. Anschrift und Kontaktdaten folgen im Abspann zur Sendung. Viel Freude mit dem fortlaufenden Programm des ERF Süd wünscht Ihnen Philipp Genetti. Behüt Sie Gott.
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In dem Lied steckt eine ziemliche Geschichte hinter. Und zwar habe ich das für ein Mädchen geschrieben, das ich kennengelernt habe in Berlin. Und sie ging dann in unsere Gemeinde und wir haben uns kennengelernt und sie hatte überhaupt nichts mit Gemeinde voll zu tun gehabt und hatte auch wohnte in der Zeit gerade in einem Heim und hatte eine ziemlich krasse Vergangenheit so und fing da an, ihre ersten Schritte so im Glauben zu gehen und überhaupt es so ein bisschen kennenzulernen für sich. Und sie kam oft in unsere Bandproben rein und hat dann einmal mit uns zusammen da gesessen und gebetet und dann fing sie auch an zu beten auf so eine ganz schlichte Art und hat Jesus gesagt, es tut mir leid, dass ich manchmal Selbstmordgedanken habe. Und wir saßen dann da und so, oh, was machen wir denn jetzt damit? Und später kam sie dann nochmal auf mich zu, hat mich gefragt, Sarah, schreibst du ein Lied für mich? Auch so auf so eine ganz freche, süße Art. Und ich wusste sofort, ich möchte ihr ein Lied schreiben, was dir einfach zuspricht. Du lebst, weil jemand es wollte. Und es ist gut, dass du lebst.

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1: Ich begrüße Sie zu einer weiteren Folge der Sendereihe Durch die Bibel. Ein herzliches Willkommen. Diesmal steht das vierte und zugleich letzte Kapitel des neutestamentlichen Kolosserbriefes im Mittelpunkt. Im dritten Kapitel hat sich Paulus insbesondere mit der Heiligung im persönlichen Bereich, in der Beziehung zu anderen, daheim und im Berufsleben befasst. Zuletzt folgte ein Appell an diejenigen unter den Christen, die als Sklaven ihren Herren dienen mussten. Paulus hat sie aufgefordert, ihre Arbeit ordentlich zu erledigen und dabei nicht immer auf die Uhr zu schauen, sondern die Gedanken auf Jesus Christus zu richten. Denn letztlich geht es nicht darum, andere Menschen zufriedenzustellen, sondern mit der eigenen Arbeit Gott zu ehren. Am Anfang von Kapitel 4 dreht Paulus sozusagen den Spieß herum. Nun richtet er sich an die Dienstherren unter den Christen und fordert sie auf, mit ihren Sklaven ordentlich umzugehen. Ohne Frage lässt sich das, was Paulus vor rund 2000 Jahren an die Christen in Kolosse geschrieben hat, auch auf das Verhältnis zwischen Knechten und Mägden und ihrem Dienstherren beziehungsweise auf das Verhältnis zwischen Arbeitnehmern und Arbeitgebern übertragen. Dabei sollten wir aber nicht vergessen, dass es hier in erster Linie darum geht, dass Christen, seien sie Herren oder Sklaven, Arbeitgeber oder Arbeitnehmer, dass sie mitten in ihrem Alltag ein geheiligtes Leben führen sollen, ein Leben in Christus.

In der Gemeinde von Kolosse gab es offenbar Christen, die erlebt hatten, wie Jesus sie von aller Schuld befreit hat. Doch was die äußeren Gegebenheiten betraf, da waren diese Christen alles andere als frei. Mit Paulus hätten sie sprechen können: Darum ist jemand in Christus, so ist er eine neue Kreatur, das Alte ist vergangen, siehe, Neues ist geworden. Doch im Arbeitsalltag spürten sie, dass die alten Abhängigkeitsverhältnisse immer noch Bestand hatten. Diese Christen waren Sklaven. Und was Paulus ihnen im Kolosserbrief am Ende von Kapitel 3 mitgeteilt hat, mag manche von ihnen ziemlich ernüchtert haben. Ihr Sklaven, so redet er ihnen ins Gewissen, seid gehorsam in allen Dingen euren irdischen Herren. Nicht mit Dienst vor Augen, um den Menschen zu gefallen, sondern in Einfalt des Herzens und in der Furcht des Herrn. Und nun, am Anfang von Kapitel 4, richtet Paulus ein paar Worte an die Gegenseite, an die Arbeitgeber, an die irdischen Herren der Sklaven. Ich lese Vers 1. Ihr Herren, was recht und billig ist, das gewährt den Sklaven und bedenkt, dass auch ihr einen Herrn im Himmel habt. Gewährt, was recht und billig ist. Das bedeutet nicht nur, dass Löhne nicht gedrückt werden sollen, sondern dass sie gegebenenfalls sogar zu erhöhen sind. Der Herr soll sich seinem Diener gegenüber gerecht verhalten und einen angemessenen Lohn zahlen. Und dann erinnert Paulus die Dienstherren: Bedenkt, dass auch ihr einen Herrn im Himmel habt. Damit will Paulus sagen, dass auch derjenige, der hier auf Erden ein Herr ist, eines Tages vor Gott stehen wird. Sowohl die Herren als auch die Knechte werden vor Gott stehen. Und deshalb gilt: Egal was wir tun, wir sollten es für Gott tun, denn als Christen sind wir seine Kinder. In den nächsten Versen werden drei weitere Verhaltensweisen beschrieben, die Paulus den Christen in Kolosse ans Herz legt und die auch uns gut zu Gesichte stehen. Es geht um das Beten, um das Verhalten in der Öffentlichkeit und um das, was einer mit Worten von sich gibt. Zunächst das Beten. Paulus schreibt in Vers 2: Seid beharrlich im Gebet und wacht in ihm mit Danksagung. Die Worte beten und wachen sind untrennbar miteinander verbunden. Diese Dinge sind sehr wichtig und erinnern uns an die Erfahrung Nehemias. Als ihn der Feind davon abhalten wollte, die Mauern Jerusalems wieder aufzubauen, warf er nicht einfach nur das Handtuch hin und beschwerte sich, dass er es niemals schaffen würde. Er sagte auch nicht: Da hilft wohl nur noch beten, sprach's und machte dann einfach mit seinem alten Leben weiter. Sondern Nehemia berichtet später: Wir aber beteten zu unserem Gott und stellten gegen sie Tag und Nacht Wachen auf zum Schutz vor ihnen. Nehemia und seine Leute taten also zweierlei. Sie beteten und sie stellten Wachen auf, um sich vor dem Feind zu schützen. Auch Paulus sagt, dass wir zwei Dinge tun müssen: Wachen und beten. Ein älterer Pastor aus einer ländlichen Gegend sagte einmal: Wenn ein Bauer für eine reiche Maisernte betet, dann erwartet Gott, dass er schon beim Beten die Hacke in seiner Hand bereithält. Allgemein gesprochen, wenn man um etwas Bestimmtes betet, sollte man danach nicht Däumchen drehen und auf ein Wunder hoffen, sondern sich ohne Umschweife an die Arbeit machen. Einmal erhielt ich einen Brief von einem, der so wie ich an Krebs erkrankt war. Er schrieb: Ich bin in einer Klinik gewesen. Die Ärzte rieten mir zu einer Operation. Aber ich bin wieder nach Hause gegangen und habe mich entschieden, es so zu machen wie Sie. Ich werde nur auf den Herrn vertrauen. Ich schrieb ihm sofort zurück: Lieber Bruder, ich habe auf den Herrn vertraut. Aber das war nicht alles, was ich getan habe. Ich bin zu einem der besten Krebsspezialisten in der Region gegangen. Der hat mich an eine ziemlich weit entfernte Universitätsklinik überwiesen. Und da hat man nach der besten medizinischen Lösung gesucht, die aus wissenschaftlicher Sicht Erfolg versprach. Ich wurde zweimal operiert. Mein lieber Bruder in Christus, Sie sollten schnellstmöglichst in die Klinik zurückkehren und sich dort operieren lassen, wenn das die beste Lösung für Sie ist. Und dabei vertrauen Sie auf den Herrn und er wird Sie führen. Das ist das, was ich getan habe. Liebe Hörer, wachen und beten, gegen den Feind angehen und auf den Herrn vertrauen.
Beides gehört untrennbar zusammen. Also falten Sie die Hände und dann machen Sie sich getrost an die Arbeit. Und das, wie Paulus es in Vers 2 unseres Bibeltextes ausdrückt, mit Danksagung. Danken Sie Gott, denn er wird Ihr Gebet erhören. Vielleicht wird er das nicht so tun, wie Sie es erwartet haben, aber er wird Ihr Gebet erhören. Das ist wie Atmen, Einatmen im Gebet und Ausatmen im Dank. Ich lese nun die Verse 3 und 4. Betet zugleich auch für uns, dass Gott uns eine Tür für das Wort auftue und wir das Geheimnis Christi sagen können, um dessen Willen ich auch in Fesseln bin, damit ich es offenbar mache, wie ich es sagen muss. Betet zugleich auch für uns. Damit will Paulus sagen, vergesst nicht, für uns zu beten. Heute können wir Paulus nicht mehr durch Gebet helfen, aber wir können zum Beispiel unseren christlichen Gemeinden helfen, wenn wir für sie beten. Weiter heißt es in dem gerade vorgelesenen Vers 3, dass Gott uns eine Tür für das Wort auftue und wir das Geheimnis Christi sagen können, um dessen Willen ich auch in Fesseln bin. Wir erinnern uns, Paulus saß im Gefängnis, vermutlich in Rom, als er diese Worte schrieb. Er wollte freigelassen werden und durch eine offene Tür gehen, um das Evangelium verkündigen zu können. Ich persönlich betrachte jeden Aspekt meines Dienstes als Tür und ich bitte Gott darum, die Türen offen zu halten. Er hat mir versprochen, dass er dies tun wird. Der folgende Vers aus der Offenbarung des Johannes ist für mich der Leitfaden in meinem Amt. Siehe, ich habe vor dir eine Tür aufgetan und niemand kann sie zuschließen, denn du hast eine kleine Kraft und hast mein Wort bewahrt und hast meinen Namen nicht verleugnet. Er hat mir viele Türen geöffnet und ich bitte ihn darum, sogar noch mehr Türen aufzutun. Ich komme zu Vers 5. Verhaltet euch weise gegenüber denen, die draußen sind, und kauft die Zeit aus. Verhaltet euch weise. Die Kinder Gottes haben heutzutage eine Verantwortung der Welt gegenüber. Wir dürfen uns nicht töricht verhalten. Man sollte auch nicht sagen, dass man dem Herrn vertraut, wenn unser Verhalten zeigt, dass wir es in Wirklichkeit gar nicht tun. Wir sollen uns nicht töricht, nicht unangemessen, aber auch nicht unehrlich in der Welt verhalten. Vielleicht bringen wir andere Menschen manchmal zum Lächeln, weil sie denken, das Christentum ist schon irgendwie seltsam und töricht. Gerade deshalb müssen wir uns weise gegenüber denen verhalten, die draußen in der Welt sind. Weiter fordert Paulus die Christen auf, kauft die Zeit aus. Will sagen, kauft eure Möglichkeiten aus. Wenn sich eine Möglichkeit bietet, sollte man um die Führung des Herrn bitten und die zur Verfügung stehende Zeit nutzen. Aber man sollte sich den Leuten nicht aufdrängen. Man sollte nur beten und den Herrn darum bitten, die Tür zu öffnen. Und dann wird er sie auch öffnen. Am liebsten würde ich Ihnen mal erzählen, wie oft das bereits in meinem Leben und im Leben anderer Menschen geschehen ist. Und noch ein guter Rat, lassen Sie ihn die Tür öffnen und passen Sie auf, nicht gleich anschließend in ein Fettnäpfchen zu treten. Ich lese Vers 6. Eure Rede sei allezeit freundlich und mit Salz gewürzt, dass ihr wisst, wie ihr einem jeden antworten sollt. Einige Menschen denken, dass diese Aufforderung, eure Rede sei mit Salz gewürzt, bedeuten würde, dass man zum Beispiel sarkastisch sein soll. Doch hier heißt es ausdrücklich, eure Rede sei allezeit freundlich und außerdem mit Salz gewürzt. Salz hat bekanntlich eine konservierende Wirkung. Ein kräftig gesalzenes Lebensmittel verdirbt nicht so schnell. Denken Sie zum Beispiel an einen Salzhering oder an gepökeltes Fleisch. Wenn nun ein Kind Gottes seine Rede, bildlich gesprochen, mit Salz würzt, so dient das dazu, das Böse, das Verderbliche abzuhalten. Das Böse soll nicht noch gefördert werden. Ein gewisser Enthusiasmus gehört auch dazu, wenn Christen Stellung beziehen. Das ist meines Erachtens gemeint, wenn Paulus in Vers 6 schreibt, dass ihr wisst, wie ihr einem jeden antworten sollt. Nun kommen wir zu einer bemerkenswerten Anzahl von Menschen, die Paulus grüßt und von denen er grüßen lässt. Dies alles sind Menschen, die im ersten Jahrhundert gelebt haben.
Sie liefen auf römischen Straßen und lebten unter römischer Herrschaft. Das Heidentum war überall, doch sie waren Kinder des lebendigen Gottes. Viele dieser Menschen, die im letzten Abschnitt des Kolosserbriefes genannt werden, lebten in Ephesus. Als ich mal in Ephesus war, stieg ich zum Theater hinauf und von dort oben konnte ich die lange Marmorstraße sehen. Sie wird auch Hafenstraße genannt, weil sie direkt zu der Stelle führt, an der sich damals der Hafen befand. Ich dachte mir, dass man von hier Paulus hätte sehen können, wie er auf dieser Straße entlang lief. Ich stellte mir auch vor, wie Tychikus dabei war und Onesimus und Aristarch und Epaphras und all die anderen Gefährten. Sie waren alle Christen. Sie waren damals im ersten Jahrhundert Menschen, die Gott dienten. Interessant ist die Tatsache, dass Paulus noch nie vorher in Rom oder Kolosse gewesen ist. Und trotzdem kennt er einige Leute aus diesen beiden Städten. Das zeigt uns, dass Paulus Menschen zum Glauben an Jesus geführt hat und dass diese dann nach Hause zurückgekehrt sind und dort von ihrem Glauben erzählt haben. Auf diese Weise kam das Evangelium auch in Gegenden, die Paulus persönlich nie besucht hat. Sein Dienst als Heidenmissionar hat also weitreichendere Auswirkungen gehabt, als er es sich selbst vorstellen konnte. Ich lese nun die Verse 7 und 8. Paulus schreibt: »Wie es um mich steht, wird euch alles Tychikus berichten, der liebe Bruder und treue Diener und Mitknecht in dem Herrn, den ich darum zu euch sende, dass ihr erfahrt, wie es uns ergeht, und damit er eure Herzen tröste.« Tychikus gehörte zu der christlichen Gemeinde in Ephesus. Er wird im Epheserbrief, in der Apostelgeschichte und im 2. Timotheusbrief erwähnt. Er war ein wunderbarer Bruder im Herrn. Weiter mit Vers 9. Mit ihm sende ich Onesimus, den treuen und lieben Bruder, der einer der euren ist. Alles, wie es hier steht, werden sie euch berichten. Onesimus war ein Sklave, der eigentlich Philemon zu Diensten war. Doch Onesimus war seinem Herrn entflohen, hatte durch das Wirken des Paulus jedoch zum Herrn gefunden und wurde von Paulus zu seinem Herrn zurückgeschickt. Als Paulus Onesimus zurückschickte, schrieb er einen Brief an Philemon, dass Onesimus nun sein lieber Bruder sei. Daran erkennt man, dass man in Christus eine völlig neue Beziehung findet. Herr und Sklave waren nun Brüder in Jesus Christus. In Vers 10 fährt Paulus fort: Es grüßt euch Aristarch, mein Mitgefangener, und Markus, der Vetter des Barnabas. Seinetwegen habt ihr schon Weisungen empfangen. Wenn er zu euch kommt, nehmt ihn auf. Aristarch war ein Glaubensgenosse von Paulus, der mit ihm im Gefängnis saß. Mit Markus ist Johannes Markus gemeint, der wohl das Markus-Evangelium verfasst hat. Markus verließ Paulus und Barnabas auf ihrer ersten Missionsreise und deshalb hatte Paulus ihn nicht auf die zweite Missionsreise mitnehmen wollen. Doch Paulus hatte sich in Markus getäuscht. Er war ein feiner Mann und bemühte sich, sein Verhalten von damals wieder gut zu machen. Paulus erkennt dies an und bittet die Kolosser gewissermaßen: Weist ihn nicht zurück, wie ich es getan habe, sondern heißt ihn willkommen. Paulus erwähnt Johannes Markus erneut in seinem zweiten Brief an Timotheus. Dort heißt es: Markus, nimm zu dir und bringe ihn mit dir, denn er ist mir nützlich zum Dienst. In unserem Bibeltext erreichen wir nun Vers 11. Zu denen, die gemeinsam mit Paulus Grüße an die Christen in Kolosse senden, gehört auch Jesus mit dem Beinamen Justus. Und dann fügt Paulus hinzu: Von den Juden sind diese allein meine Mitarbeiter am Reich Gottes, und die sind mir ein Trost geworden. Gemeint sind Aristarch und Johannes Markus, die im Vers davor genannt wurden, und eben Jesus mit dem Beinamen Judas. Da sich der Name Jesus vom Hebräischen Josua ableitet, mit der Bedeutung Jahwe hilft, kann man daraus schlussfolgern, dass es in der Gemeinde in Kolosse einige Juden gab. Es waren jedoch nicht viele. Die Gemeinde in Kolosse bestand vorwiegend aus ehemaligen Heiden. Die Menschen dort waren wunderbare Brüder und Helfer von Paulus und selbst große Missionare.
Vers 12. Es grüßt euch Epaphras, der einer von den Euren ist, ein Knecht Christi Jesu, der alle Zeit in seinen Gebeten für euch ringt, damit ihr fest steht, vollkommen und erfüllt mit allem, was Gottes Wille ist. Epaphras ist ein Mitarbeiter der Gemeinde in Kolosse gewesen. Jetzt, da er mit Paulus im Gefängnis sitzt, nimmt er sich besonders viel Zeit fürs Beten. Einmal erhielt ich einen Brief von einem, der gelähmt war und nicht mehr predigen konnte. Sein Brief klang ziemlich hoffnungslos. Ich antwortete ihm: Lieber Bruder, ich habe eine Aufgabe für Sie.

Epaphras hat also jede Menge zu tun, indem er betet, weil er für so viele Dinge und für so viele Personen in den Gemeinden von Kolosse, Laodicea und Hierapolis betet. Diese drei Städte lagen ziemlich dicht beieinander. Die Entfernung zwischen Hierapolis und Laodicea betrug ungefähr 15 Kilometer und auch Kolosse lag ganz in der Nähe. In allen drei Städten gab es christliche Gemeinden. Wir kommen zu Vers 14. Paulus schreibt: Es grüßt euch Lukas, der Arzt, der Geliebte, und Demas. Paulus und Lukas müssen sich offenbar sehr nahe gestanden haben. Und wer ist Demas? Als Paulus ihn zum ersten Mal erwähnte, bezeichnete er ihn als einen Mitarbeiter. An dieser Stelle sagt er einfach nur »und Demas«. Vielleicht bedeutet das, dass Paulus, was ihn anging, gewisse Zweifel hatte. Später stellt sich heraus, dass diese Zweifel berechtigt sind, als Demas Paulus verlässt. Im 2. Timotheusbrief schreibt Paulus sichtlich enttäuscht: Demas hat mich verlassen und diese Welt liebgewonnen. In unserem Bibeltext aus dem Kolosserbrief komme ich nun zu Vers 15. Grüßt die Brüder in Laodicea und die Nymphen und die Gemeinde in ihrem Hause. In einigen Städten gab es große Heidentempel, doch die Christen trafen sich bei den Christen zu Hause. So wie bei dieser Frau namens Nympha. Ich persönlich habe übrigens die Vermutung, dass die christlichen Gemeinden irgendwann in der Zukunft wieder wie am Anfang in den Häusern und Wohnungen der Christen zusammenkommen werden. Vers 16. Und wenn der Brief bei euch gelesen ist, so sorgt dafür, dass er auch in der Gemeinde von Laodicea gelesen wird und dass ihr auch den von Laodicea lest. Der uns vorliegende Kolosserbrief soll also auch in der Gemeinde von Laodicea vorgelesen werden und umgekehrt der Brief von Laodicea in der Gemeinde von Kolosse. Es steht hier allerdings nicht, dass Paulus direkt einen Brief an die Gemeinde von Laodicea geschrieben hat. Es könnte durchaus sein, wie einige Theologen vermuten, dass hier der Epheserbrief gemeint ist, der auch in der Gemeinde von Laodicea vorgelesen wurde und jetzt an die Gemeinde in Kolosse weitergereicht werden soll. Wie es auch sei, anscheinend kamen die Briefe von Paulus viel herum und nützten vielen Christen in unterschiedlichen Situationen. Ich lese nun Vers 17. Paulus fordert die Kolosser auf und sagt dem Archippus: Sieh auf das Amt, das du empfangen hast in dem Herrn, dass du es ausfüllst. Archippus ist ein weiterer Mann in dieser Grußliste. Wir wissen allerdings nicht mehr über ihn, als hier preisgegeben wird. Anscheinend ist er ein Mensch mit einer bestimmten Gabe und Paulus drängt ihn dazu, diese Gabe auch zu nutzen. Und wir kommen jetzt zum letzten Vers des Kolosserbriefes. Mein Gruß mit meiner, des Paulus, Hand. Gedenkt meiner Fesseln. Die Gnade sei mit euch. Wir können davon ausgehen, dass Paulus die meisten seiner Briefe diktiert hat. Von dem Brief an die Galater wissen wir allerdings, dass er ihn selbst niedergeschrieben hat. Hier ist es so, dass er den Brief, den er diktiert hat, zum Schluss unterschreibt. Zum zweiten Mal bittet er: Gedenkt meiner Fesseln. Gemeint ist: Bitte betet für mich. Denkt daran, in was für einer misslichen Lage ich mich befinde. Der Brief endet schließlich mit den Worten: Die Gnade sei mit euch. Was für ein wunderbarer Brief. Paulus hat ihn an eine Gemeinde geschrieben, die er vermutlich nie selbst besucht hat. Aber er kannte viele Menschen dort, die er selbst zum Herrn Jesus Christus gebracht hatte.

Wir sind nun am Ende des Kolosserbriefes angelangt. Und bevor wir uns den beiden darauf folgenden Thessalonicher Briefen zuwenden, kehren wir erst einmal wieder zum Alten Testament zurück. Dort hatten wir uns zuletzt das Hohelied Salomos angeschaut. Nun erreichen wir die Prophetenbücher und als erstes das Buch des Propheten Jesaja. Was dieses Buch für Christen besonders interessant macht, es enthält eine ganze Anzahl von Prophezeiungen, die ziemlich eindeutig auf Jesus Christus hinweisen und die mit ihm in Erfüllung gegangen sind. Ich hoffe nun, Sie sind motiviert, mit mir gemeinsam auf Entdeckungsreise zu gehen durch das Jesaja-Buch. Bis zum nächsten Mal, auf Wiederhören und Gottes Segen mit Ihnen.

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Es ist kaum zu fassen. Da laufen Menschen ihrem Schöpfer einfach davon. Sie sind besessen von der Vorstellung, dass sie alleine besser zurechtkommen als mit ihm. Und Gott muss, ich weiß nicht wie oft, wieder von vorne anfangen. Und das tut er immer wieder auch mit Menschen, die sich ihm zur Verfügung stellen. Zum Beispiel mit Propheten, zur Zeit des Alten Testamentes. Der Vers macht's deutlich, Jeremia 33, Vers 9. Und das soll mein Ruhm und meine Wonne, mein Preis und meine Ehre sein unter allen Völkern auf Erden, wenn sie all das Gute hören, das ich Jerusalem geben werde. Jeremia richtet diese Botschaft an die gefangenen Israeliten in Babylon. Und für manche der damaligen Zuhörer mag dieser Satz wie ein Hohn geklungen haben. Es ist doch offensichtlich, sie haben mehr Grund an der Liebe Gottes zu zweifeln, als sie zu erwarten. Doch Jeremia lässt uns damit einen Blick in das Herz Gottes tun. Wie viel Liebe steckt in den Versen, die wir gerade gehört haben? Unfassbar. Aus klein macht Gott wieder was Großes. Aus einer zerstörten Stadt wieder eine neue. Gescheiterte Existenzen bekommen bei Gott wieder eine Chance. Gutes wird ihnen zukommen und alle werden es sehen und auch mitbekommen. So einen langen Atem hat Gott. So viel Liebe, so viel Vergeben, so viel Barmherzigkeit. Gottes Liebe ist einfach da, jeden Tag neu und immer wieder. Und wenn sie sich mit ihrem Leben von Gott abgewendet haben, eigene Wege für besser hielten, dann haben sie heute wieder die Möglichkeit, umzukehren, sich Gott wieder zuzuwenden. Er schickt sie nicht weg, sondern breitet seine Arme aus, um sie wieder ganz neu zu empfangen. Ein Vertrauensverhältnis kann wieder entstehen. Ein neues Leben. Nutzen Sie die Chance.

Wir haben im letzten Jahr eine Frau zu Grabe getragen, die mit 49 Jahren an Krebs gestorben ist. Und ich habe das vorher noch nie so intensiv erlebt, was es bedeutet, mit Menschen in den schönsten Momenten, in den Hochzeiten des Lebens glauben und leben zu leben, aber auch in den Grenzerfahrungen. Ich habe die Frau sehr gut gekannt und ich habe gemerkt, was es eigentlich bedeutet, wenn Menschen sich getragen wissen dürfen in diesen Grenzerfahrungen des Lebens. Bin auch auf dem Weg zum Krankenhaus zu ihr gewesen und habe mir überlegt, Mensch, was kann ich dieser Frau Gutes mitbringen? Und ich habe dann gemerkt, als ich wieder aus dem Krankenhaus rauskam, das war jetzt genau umgekehrt. Die Frau hat mich beschenkt. Ich nicht war der Beschenkende, sondern der Beschenkte. Und das waren eigentlich die Momente, wo ich sage, das sind die schönsten Predigten, die ich in meinem Leben gehört habe, wenn jemand, der weiß, dass er in wenigen Wochen sterben muss, von seiner Hoffnung erzählt, von seinem Glauben erzählt und erzählt, was ihm Kraft gibt, dann ist das was sehr Bedeutendes. Es war so eine schöne Predigt, dass ich mich dann auch hingesetzt habe, als die Nachricht kam, dass sie gestorben ist und habe diese Ahnung, die ich von dieser Frau geschenkt bekommen habe, versucht zu Papier zu bringen und daraus ist dein Glück entstanden. Ich glaube, das ist das größte Glück, das wir Menschen haben dürfen, wenn wir wissen, dürfen wir sind nicht allein, sowohl begleitet von Gott in unserem Leben, als auch Menschen, die konstant über eine lange Zeit hinweg mit uns die schönen und die traurigen Momente des Lebens aushalten.

0: herzlich willkommen. In der Hochschule Gottes, so hat Noa von Haften ihren Vortrag überschrieben. Die Buchautorin und Referentin kennt Wüsten- und Dürrezeiten aus ihrem eigenen Leben. Und sie findet so manches Beispiel für Wüstenerfahrungen in der Bibel. Mit den Wüstenzeiten im Leben gehen Menschen ganz unterschiedlich um. Noa von Haften zufolge haben Menschen die Wahl, wie sie auf Wüstenerfahrungen reagieren. Und sie ist überzeugt, es lohnt sich, an Gott dran zu bleiben und am Glauben festzuhalten.
1: Unser Text kommt aus Hosea 2, Vers 16. Ich will sie in die Wüste führen und ihr zu Herzen reden. Das finde ich ein schönes Thema. Wir müssen, denke ich, zuerst uns mal vor Augen schildern oder in Erinnerung bringen, wer Hosea eigentlich war, der diese Worte sagt und wo wir ihn finden. Wir finden ihn im Nordreich Israel, so um 750 vor Christus. König Jerobeam II. Regiert und das Nordreich erlebt seine letzte politische und wirtschaftliche Blütezeit. Nach dem Sterben des Königs wird das Nordreich langsam zugrunde gehen, denn Gottes Volk und Gottes Volk erwartet die Deportation ins Assyrische Reich, beschrieben in 2. Könige 17. Und dieses Drama, diese Deportation, ist eine Maßnahme oder ein Gericht Gottes. Seit Israel in Kanaan gelebt hat, ist ihr Glaube ist immer neu in die Krise gekommen. Es ist allmählich zu Synkretismus gekommen, eine Glaubensvermischung. Das hat man immer schon bei ihnen gesehen, auch schon als sie noch in Israel lebten. Und Baal und sein Gegenüber, also Astarte, die Götter der Ackerbau und der Fruchtbarkeit der Menschen, haben die Herzen vieler Kinder Israels gefangen. Und Hosea wird Gott dazu berufen, als Bote aufzutreten und das Volk im Nordreich Israel zu warnen. So geht es nicht weiter. Und Hosea selbst bekommt den Auftrag, um eine Hure zu heiraten und sie zu lieben, um dem Volk klarzumachen, dass der sein untreues Volk, das den Bund mit ihm gebrochen hat, nach wie vor lieb hat und dass er sein Volk auch zurückgewinnen will. Und wenn wir jetzt bei Hosea 2,16 ankommen, dann fällt uns auf, dass dieser Vers mit dem Wort darum beginnt. Darum will ich sie locken und in die Wüste führen. Und was danach kommt, ist kein Gericht wegen der Untreue des Volkes. Es ist eigentlich eine ganz andere Maßnahme. Gott will sein Volk nicht verdammen. Er will sein Volk nicht zugrunde richten. Er will es zurückgewinnen. Er will um sie werben und was dem Volk geschehen wird, gründet sich auf Gottes Liebe für sie. Also diese Maßnahme ist kein Verdammnis, es ist eine Einladung, um zurückzukehren nach Gott. Wir lesen dann auch in den Versen 16 und 17 in Hosea, ich will sie locken und in die Wüste führen. Die Wüste ist ein Bild für eine Prüfung. Die Wüste, das sind die Umstände, wo ein Mensch zu der Erkenntnis kommt, früher oder später, dass er ohne Gott nicht auskommt, dass er Gottes Hilfe braucht. Und dann heißt es, ich will ihr zu Herzen reden. Ich will zu ihrem Herzen reden. Gott hat sein Volk lieb und er wird ihm das auch zeigen. Er wird in ihren elenden Umständen, wird er sie mit seiner Liebe zurückgewinnen. Das ist seine Absicht. Das ist seine Absicht bei dieser Wüste, die jetzt diesem Volk erwartet. Ich werde ihr ihre Weinberge geben, Vers 17. Die Wüste ist keine Endstation. Die Wüste ist keine Endstation, sondern eine Zwischenstation. Man kommt irgendwann irgendwie wieder raus, man bekommt die Weinberge, das heißt, man wird wieder Gottes Segen erfahren. Die Israeliten sind übrigens nicht weggekommen aus Assyrien. Es ist nach dem Assyrischen Reich das Babylonische Reich gekommen, dann das Persische Reich. Und erst im Persischen Reich, da hat es dann die Möglichkeit gegeben, da ist eine offene Tür gekommen, dann durften sie zurück zu der Heimat. Das hat viele Generationen gedauert, bis das eben möglich war, bis die Einladung da wäre. Das Tal Achor wird zum Tal der Hoffnung werden. Das steht da auch noch. Das Tal Achor oder das Tal der Betrübnis ist nicht genau zu lokalisieren. Es kommt vor in Josua 7. Hier hatte ein Mann des Volkes Gottes gesündigt, indem er nach einem Sieg von der Beute genommen hatte. Und nun will Gott gerade dieses Tal, wo so Furchtbares geschehen war, zum Tal der Hoffnung machen. Es gibt immer eine Tür. Es gibt immer eine Tür, die sich wieder öffnen wird. Immer eine Tür, wo wir, nachdem so vieles schiefgegangen ist, das Licht wieder sehen dürfen. Wo neue Hoffnung kommt. Und wir verlassen jetzt Hosea und kommen dann zu uns und nehmen den Gedanken auf, dass Gott uns für sich gewinnen will, immer wieder. Oder dass Gott uns zurückgewinnen will. Es muss nicht unbedingt eine Sünde sein, die uns von Gott entfernt hat. Es kann sein, dass wir langsam ein bisschen abgerutscht sind. Dass das Leben uns mitgenommen hat und dass wir auf einmal weniger Zeit für Gott hatten oder genommen haben. Dass wir weniger Zeit für Gott genommen haben, weil wir beschlagnahmt waren von so vielen Dingen. Und dann kommt die Wüstenzeit und dann merken wir auf einmal, wie war das auch wieder zwischen uns und Gott? Wie kann das sein, dass wir so abgerutscht sind, dass wir dann doch eigentlich für uns selbst und mit uns selber gelebt haben? Und dann fehlen uns Mut und Kraft und Hoffnung. Es gibt immer wieder im Leben Wüstenstrecken. Umstände, die wir am liebsten vermeiden würden oder aus die wir so schnell wie möglich befreit werden wollen. Wir fühlen uns verlassen. Wir wurden ungerecht behandelt vielleicht. Wir erleben eine Durststrecke in der Ehe. Wir haben geliebte Menschen verloren. Es geht uns gesundheitlich schlecht. Wir sind einsam. Es gibt Probleme, die wir nicht lösen können. Wir fühlen uns als Rentner vielleicht beiseite geschoben. Wir werden nicht mehr gefragt. Es geht uns finanziell schlecht. Also es gibt unheimlich viele Formen von Durststrecken in unserem Leben. Und es ist nicht so, dass jeder Durststrecke ein Gericht Gottes an uns ist. Es wird so oft gesagt, warum lässt Gott das zu? Oder wir fragen es, Gott, warum lässt du das in meinem Leben zu? Das kann doch nicht sein, das darf doch nicht sein. Ist das eine Strafe? Das kann man nicht sagen. Man kann aber immer sagen, dass Gott Durststrecken in unserem Leben verwenden will zum Guten, um uns zu ihm zu ziehen. Und manchmal stehen wir mit leeren Händen da, nicht weil Gott uns straft, sondern weil er uns zeigen will, dass er unsere leeren Hände wieder füllen kann. Oft erlaubt Gott Durststrecken, um uns neu davon bewusst zu machen, dass wir ihn brauchen. Dass er der Einzige ist, der unsere Seele sättigen kann. Vielleicht sind wir andere Wege gegangen, haben wir uns total erfüllt gefühlt und ist Gott nicht zur Rede gekommen, konnte Gott uns nicht erreichen. Und dann gibt es Durststrecken, die Gott verwenden will in unserem Leben. Wir haben manchmal das Gefühl, dass Gott uns hängen lässt, sind wir mal ehrlich. Und dann fragen wir uns, warum er das eine oder andere zugelassen hat. Wir fragen uns, wo er ist, warum wir überhaupt Wüstenzeiten erleben. Wir haben es nicht verdient. Nein, nicht unbedingt. Aber wir haben sie nötig. Wir haben Wüstenzeiten nötig. Und Gott sagt in Hosea 2, Vers 16, ich will sie in die Wüste führen und ihr zu Herzen reden. Gott war nicht nur dabei, er stand dahinter. Gott war nicht nur dabei, er stand dahinter. Er hat sein Volk damals in die Wüste geschickt, absichtlich, mit einem Grund. Sie waren ihm untreu geworden. Sie hatten Baal in ihrem Leben zugelassen. Sie hatten die Heirat, die Ehe mit Gott, den Bund mit Gott gebrochen. Und jetzt sind wir mittendrin. Wüstenzeiten sind nicht nur schlimm, sind nicht nur unangenehm, sind nicht sinnlos, sie machen Sinn. Die dürren Strecken in unserem Leben sind Teil der Hochschule Gottes, die wir studieren. Wenn wir Kinder Gottes werden, dann geht es direkt in eine Schule, wo es so viele Lektionen gibt. Wir sind Schüler an die Königliche Akademie. Und die Wüstenzeiten in unserem Leben, die gehören zum Lehrplan Gottes. Es sind Praktika verschiedenster Art. Wir sind Schüler, und zwar bis wir sterben. Ob wir jetzt 10, 20, 80 oder 90 Jahre alt sind, wir sind Schüler an der Hochschule Gottes. Wer hat nicht alles an dieser Schule studiert? Viele, viele Menschen sind dort zugerüstet geworden. Sie sind geschult, geformt worden, sie haben sich verändert. Sie sind andere Menschen geworden. Sie haben es geübt, um nicht auf sich, sondern auf Gott zu vertrauen. Sie haben es geübt, sich von ihm ernähren zu lassen, sich von ihm führen zu lassen. Ich dachte, als ich diesen Vortrag vorbereitete, an Elia, ein Nomade aus Gibea. Als er mitbekam, wie schlecht es den Israeliten geistlich gesehen im Nordreich Israel ging, weil sie eben nicht frei geblieben waren von dem Baalskult, hat er sich in Bewegung gesetzt. In 1. Könige 17 erfahren wir, dass er dermaßen bewegt war über die Umstände des Volkes im Nordreich, dass er sich auf den Weg machte, um dem König Ahab ein Gericht Gottes anzusagen. Wow, das war tapfer. Er war ein kleiner Nomade, aber er will dann zu dem König Israels gehen und ihm etwas ansagen. Und er zeigt sich sehr tapfer, denn er verlässt sein Wohngebiet Gibea. Er überquert den Jordan und er geht zum Palast des Königs. Er geht an die Wächter vorbei. Ich verstehe immer noch nicht, wie das möglich gewesen ist, dass ein kleiner Nomade einfach an die Wächter vorbeigeht. Und dann geht er direkt in den Königssaal. Stellt euch das mal vor. Und dann wendet er sich an den König. Und es ist so schnell gegangen, dass er nicht einmal verhaftet worden ist. Und das Nächste, er spricht mit dem König, und das Nächste, das wir erfahren, ist, dass er dann den Auftrag von Gott bekommt, um sich nach Osten zu wenden und sich an einem Bach, dem Bach Krit, zu verbergen. Und was dann folgt, ist eine ganz lange Zeit in aller Einsamkeit. Seine einzige Gesellschaft in dieser Zeit sind Raben gewesen, die ihm morgens und abends Brot und Fleisch gebracht haben. Wie ist es Elia in dieser Zeit gegangen? Ich könnte mir vorstellen, dass er bei sich gedacht hat, na ja, Herr, ich habe mich von dich bewegen lassen, ich habe das gehört, was im Nordreich lief, ich bin nicht sitzen geblieben, ich habe mich aufgemacht, ich habe mein bekanntes, vertrautes Leben verlassen, bin über den Jordan gegangen, bin zum König gegangen, das war doch ganz tapfer, habe ich für dich gemacht. Es ist alles gelungen, bin an den Wächter vorbeigegangen, ich habe mit dem König geredet und jetzt sitze ich bei einem Bach. Was soll denn das? Was soll denn das? Ich habe dich doch gedient, was ist das für eine Belohnung? Elia ist aus dem Verkehr genommen worden, weil Gott ihn beiseite nehmen wollte. Nachdem er so viel Gutes für Gott getan hat, hat Gott ihn belohnt mit einer Zeit von Einsamkeit. Mit einer Zeit der Absonderung. Und in dieser Einsamkeit, in dieser Situation, ist Elia nichts anderes geblieben, als seine Umstände anzunehmen und sich von Gott versorgen zu lassen. Durch unreine Tiere, übrigens Raben, das war auch noch eine Zumutung. Er hat eine stille Zeit in Absonderung von Gott bekommen, saß da am Bach Krit, es kann gut ein Jahr gewesen sein, und erst dann hat er von Gott gehört, wo und wie es weitergehen sollte. Ich habe mich oft bei dieser Geschichte gefragt, Gott, wenn ich dich gewesen wäre, davon überhaupt nicht denken, aber dann hätte ich das anders gemacht. Dann hätte ich Elia anders belohnt, dann hätte ich mit ihm geredet und gesagt, gut, ich erhöhe dich, du bekommst eine nächste Aufgabe, die noch größer und vornehmer ist, als was du da jetzt gemacht hast. Aber Gott sagt, meine Belohnung ist, dass ich dich beiseite nehme. Eine ganz lange Zeit, da sind wir unter uns, nur du und ich. Das ist ein Geschenk. Was sich wahrscheinlich nicht immer als Geschenk, was er nicht als Geschenk erfahren hatte. Er dachte an Gibea und vielleicht hat er gedacht, wenn ich nur da geblieben wäre, dann wäre ich, da wäre alles vertraut gewesen und jetzt sitze ich hier an einem Bach und dann kam es auch noch so weit, dass der Bach vertrocknete. Ein Jahr lang wird er von Raben versorgt, gibt es Wasser aus dem Bach und dann vertrocknet der Bach. Und dann hat es eigentlich erst richtig für Elia angefangen. Dann konnte es erst richtig für Elia anfangen, weil er diese lange Zeit bei Gott verbracht hatte. Weil sie sich in dieser langen Zeit auch vertraut geworden sind. Da konnte Gott ihm mehr zumuten als vorher und es folgte ein Abenteuer. Ein Abenteuer. Elia hat kein einfaches Leben gehabt. So ein Leben voller Herausforderungen, voller Schwierigkeiten, auch das. Und ich denke, die große Vorbereitung für diese Zeit war diese Zeit der Einsamkeit, wo er mit niemandem reden konnte, außer Gott. Eine Zumutung. Und wir denken an David, der erlebte ein absolutes Hoch am Hof des Königs, steile Karriere, Waffenträger, Musiker, Waffenträger, Heerführer, besiegte Goliath. Und dann auf einmal folgt eine Zeit, worin er ein Gejagter ist. Eine Wüstenzeit, die möglicherweise 10 Jahre gedauert hat. 10 Jahre, worin er gejagt wurde, das ist eine Wüstenzeit, oder? 10 Jahre, worin er nie sicher war, werde ich heute erwischt, werde ich heute gefangen oder morgen? Was ist in der nächsten Minute? Bin ich sicher, bin ich nicht sicher? Er hatte diese Zeit nicht verdient. Elia hatte seine Zeit am Bach Kriet auch nicht verdient. In dieser Zeit ist ein permanenter Druck auf David gelegen. Und ganz auffallend ist, dass David in dieser Wüstenzeit, die gut 10 Jahre gedauert hat, wunderbare und ergreifende Psalmen geschrieben hat. In dieser Wüstenzeit, wo es ihm nach menschlichem Denken schlecht gegangen ist. Und in diesen Psalmen spricht er immer wieder sein Vertrauen auf Gott aus. Weil er es als Flüchtling, als Gejagter gelernt hat, sich bei Gott zu bergen. Weil es in diesen Jahren keine menschliche Hilfe gegeben hat. Einmal ist er zu der Höhle Adullam geflohen. Es war ein großer Gewölbekomplex, in dem die Höhlen miteinander verbunden waren. Da hat er sich versteckt. Und man bekommt den Eindruck, er hat da mindestens 2 Psalmen geschrieben, man bekommt den Eindruck, dass Davids Gemeinschaft mit Gott sich da vertieft hat. Als er ganz alleine in dieser Höhle in Adullam saß. Und das wird vor allem sichtbar im Psalm 57, aber auch in 142. Ich will mal da was vorlesen aus dieser Zeit, aus diesem Psalm. Dieser Psalm, das ist 142, beginnt mit einem laut gesprochenen Schrei. Ich schreie mit meiner Stimme zum Herrn, ich flehe mit meiner Stimme zum Herrn. David befindet sich in einer Wüstenzeit und er äußert das auch. Und er betet nicht leise in seinem Herzen, sondern er schüttet seine Klage und seine Not laut vor Gott aus. Und in Gedanken sehe ich ihn dann in dieser Höhle auf und ab gehen, während er Gott anruft. Und manchmal ist sein Gesicht dabei auf die Öffnung der Höhle gerichtet, dann sieht er das Licht, dann dreht er sich um und ist es dunkel. Und er spürt dann auch diese Dunkelheit in seiner Seele, denn er fühlt sich total verlassen. Es ist keiner zu sehen, der ihn kennt. Keiner, zu dem er Zuflucht nehmen kann. Keiner, der nach seiner Seele fragt. Das steht alles in diesem Psalm. Seine Verfolger sind ihm zu mächtig, nur Gott kann ihn retten. Und dann fleht er den Herrn an, auf sein Wehklagen zu hören. Denn ich bin sehr schwach. Psalm 142, Vers 7. Willst du meine Seele bitte aus dem Kerker führen? Wie tief ist seine Verzweiflung und wie ehrlich und offen erzählt er Gott davon? Sein Beispiel, ein sehr starkes Beispiel. Wie tief ist seine Verzweiflung? Das gibt es, dass wir Christen, die wir Gott kennen, manchmal zutiefst verzweifelt sind. Und wie kostbar ist es dann, dass wir offen mit Gott darüber reden können, dass wir unsere Verzweiflung aussprechen dürfen. Du kennst meinen Pfad, sagt er in Vers 4 in diesem Psalm. Du bist meine Zuflucht, mein Teil im Land der Lebendigen. Und an diesem Psalm von David können wir ablesen, dass er sich darin üben will, um Gott zu vertrauen. Er entfernt sich in der Not nicht von Gott, er sucht ihn. Er entfernt sich in der Not nicht von seinem Gott, er sucht ihn. Und er erinnert sich immer wieder an Gottes Allmacht und Treue. Der Herr wird Rettung und Gnade senden. Ja, er wird, das glaubt er fest. Und er seinerseits will Gott Lob preisen, will Gott Lob singen. Er muss sich selbst am Kragen packen und dazu aufrufen, den Kopf nicht hängen zu lassen, sondern zu seinem Herrn hinaufzuschauen. Und das gilt auch für uns, dass wir es bewusst üben, Gott zu vertrauen und ihm zu danken. Und wenn wir das lernen, dann werden wir merken, dass unser Herz mitzieht und dass unser Herz auch langsam fester wird, weil die Freude, die man beim Lobsingen und Danken erfährt, das Herz tröstet, das Herz erfüllt und stärkt. Und so werden wir allmählich zu Menschen, die auch andere trösten können. Wir können an viele andere Bibelfiguren denken, Bibelmenschen denken, die Wüstenzeiten in ihrem Leben erlebten, manchmal als Strafe, als Gericht Gottes, wie bei den Wegführungen ins Exil und manchmal unverdient. Unverdient und doch geschenkt bekommen. Ich habe eine Wüstenzeit geschenkt bekommen und möchte euch davon etwas erzählen, dass ich eine schwere medizinische Diagnose bekam, eine Krebsdiagnose, ganz unerwartet und ganz schwer. Die Ärzte, die Onkologen haben gleich am Anfang gesagt, wir wissen nicht, wie es dir gehen wird. Wir können auch nicht sagen, dass du noch lange leben wirst, dass du das Ganze überhaupt überleben wirst. Das war eine schwere Diagnose. Als ich nur 8 Monate später schon wieder hier war beim Frauentag, ein Wunder, da hat mich Andreas gefragt, hast du je eine Warum-Frage gehabt? Und er war nicht die einzige Person, die mir diese Frage gestellt hat. Ich habe öfters solche Fragen bekommen, so ungefähr, du hast doch Gott immer gedient, du hältst Vorträge über ihn, du bist unterwegs für ihn. Das darf doch nicht sein, dass Gott das dir zumutet. Ich habe diese Frage nie gehabt. Interessant. Ich bin dankbar dafür, dass diese Frage nie bei mir aufgekommen ist. Keine Warum-Frage. Ich bin da reingekommen und dann ist die Frage gewesen, was soll ich jetzt tun? Was kann ich tun? Was will ich tun? Will ich weinen? Will ich mich beklagen? Will ich mich von Sorgen oder Ängste bestimmen lassen? Oder wage ich es, mich meinem Herrn anzuvertrauen? Hingabe, loslassen, vertrauen. Ich habe das gemacht und ich sehe das als Geschenk, dass das möglich war. Und wenn ihr mich fragen würdet, was ich erfahren habe in der zurückliegenden Zeit, Operationen, Bestrahlungen, Chemo, schwer krank gewesen, dann kann ich von Herzen sagen, das, was ich erfahren habe, ist den Frieden Gottes. Den Frieden Gottes, der Verstand übersteigt. Ich kann es nicht erklären. Wie man so viel Frieden erfahren kann in einer solchen Situation, keine Angst. Ich habe keine Angst gehabt. Ich bin unheimlich stark unterstützt gewesen und geliebt gewesen von Glaubensgeschwistern und auch anderen. Und habe erfahren, dass Gott uns Menschen schenkt, immer wieder, die mit uns ziehen. Das ist so kostbar, dass Gott uns Menschen schenkt, die mit uns ziehen. Wie Aaron. Er war ein Geschenk an Mose, der eigentlich nicht viel Mut hat, als Gott ihn rief und der 4 oder 5 Ausreden hatte. Wer bin ich? Wer bist du eigentlich? Was soll ich sagen, wenn die Menschen mich fragen? Ich kann eigentlich überhaupt nicht reden. Und Gott sagt, alles in Ordnung, ich bin da und ich gebe dir auch noch einen Menschen neben dir. Ich habe solche Menschen bekommen. Und ich habe auch viele Wunder unterwegs erfahren dürfen. Christen, die unerwartet irgendwo auftauchten. Im Krankenhaus. Die Kontaktperson, die man auf der Onkologie in den Niederlanden dann bekommt, man darf sie immer anrufen, wenn man Fragen hat oder wenn etwas schwierig ist oder man kennt sich nicht aus. Sie war Christ. Ganz bald ist uns das beiden klar geworden. Oder ich denke an die Therapeutin. Man bekommt dann natürlich Therapie nachher. Und ich komme bei einer mir unbekannten Therapeutin und die sagt mir, sind Sie die Noor van Haften? Ich denke, na ja, die Noor van Haften, ich bin Noor. Stimmt. Und dann sagt sie, ich habe heute Morgen gebetet, dass Sie es sein würden und dass ich Sie begleiten darf. Ich habe heute Morgen dafür gebetet. Da kommen einem die Tränen, oder? Denkt man, das ist doch nicht möglich. Das sind alles Geschenke unterwegs gewesen, aber vielleicht ist das größte Geschenk die Ruhe gewesen. Die Ruhe. Das größte Geschenk ist vielleicht das gewesen, dass ich erfahren habe, dass es so gut ist, zur Ruhe zu kommen. Um vom Laufen ins Gehen zu kommen. Um zu entdecken, dass Gott uns auch liebt, wenn wir nichts leisten, wenn wir einfach sind. Was hat mir noch geholfen? Mir hat sehr stark das Wort Gottes geholfen. Ich habe entdeckt, wie gut es ist, wenn man zu jeder Zeit und vielleicht vor allem in den Wüstenzeiten das Wort Gottes in seinem Herzen aufgeschlagen hat. Es gab zwei Räume, die war abwechselnd im einen Raum und dann im anderen Raum. Und man liegt ja auf seinem Rücken, man darf sich nicht bewegen. Und im einen Saal, in einem Raum, hatte man auf der Decke ein Bild geklebt von einer Wiese, von einer Alm mit Blumen. Und in dem anderen Raum, da gab es das Bild einer Bergkette. Das war natürlich ganz liebevoll, dass man das in diesem Raum gemacht hat. Man liegt da und man denkt, ja, warum soll ich denken? Ich kann nichts machen, darf mich nicht bewegen. Und der eine Raum ist mein Psalm 23 Raum geworden. Das war natürlich der Raum mit dieser Wiese. Und da habe ich das in meinem Herzen immer wieder gebetet, als ich da auf dem Tisch lag. Der Herr ist mein Hirte. Mir wird nichts mangeln. Er weidet mich auf grünen Auen. Er führt mich zu stillen Wassern. Er erquickt meine Seele. Er führt mich auf rechter Straße um seines Namens willen. Und wenn ich auch wanderte im finsteren Todestal, so fürchte ich kein Unglück. Denn du bist bei mir. Dein Stecken und dein Stab, die trösten mich. Du bereitest vor mir einen Tisch angesichts meiner Feinde. Du hast mein Haupt mit Öl gesalbt. Mein Becher fließt über. Nur Güte und Gnade werden mir folgen mein Leben lang. Und ich werde bleiben im Haus des Herrn immer da. Das war der eine Raum. Der andere Raum mit den Bergen würde mir mein Psalm 121 Raum. Ich hebe meine Augen auf zu den Bergen. Woher kommt meine Hilfe? Meine Hilfe kommt von dem Herrn, der Himmel und Erde gemacht hat. Er wird deinen Fuß nicht wanken lassen. Und der dich behütet, schläft nicht. Siehe, der Hüter Israels schläft noch, schlummert nicht. Der Herr behütet dich. Der Herr ist dein Schatten zu deiner rechten Hand, dass dich am Tag die Sonne nicht steche, noch der Mond bei Nacht. Der Herr behüte dich vor allem Übel, er behüte deine Seele. Der Herr behüte deinen Ausgang und Eingang. Von nun an bis in Ewigkeit. Es ist so wertvoll, wenn man das Wort Gottes in seinem Herzen hat. Ich konnte keine Bibel fast festhalten, durfte mich nicht bewegen. Aber das Wort Gottes war in meinem Herzen. Ich bin so dankbar dafür, dass ich in meinem Herzen auch diesen Psalm laut sagen konnte, in diesem Raum, eigentlich in dieser Wüste nach menschlichem Ermessen, aber es war keine Wüste. Ich war eingeschlossen in der Liebe Gottes. Ich wurde von ihm getragen. Und nicht nur dann, wie in diesen Bestrahlungen, sondern auch dann, als Chemo kam und dann, als ich schwacher wurde, die Haare verlor. Und dann, als ich wie jetzt wieder zu Kräften kam. Und ich will das festhalten. Die Wüste, die mir Gott geschenkt hat und die eigentlich keine Wüste war, sondern eine Zeit, wo ich im Rückblick denke, das war ein Segen Gottes, dass ich das habe erleben dürfen. Bin ich eine Heldin? Nein, Gott ist mein Held. Ich bin keine Heldin, Gott ist mein Held. Und mit ihm an meiner Seite kann ich einiges aushalten und sie, du auch. Wir sind nie uns überlassen, wir, die wir Jesus kennen. Was habe ich gelernt in dieser Zeit? Das, was ich eigentlich schon wusste, dass ein Leben mit Gott gut ist. Dass ein Leben mit Gott das Beste ist, was uns passieren kann. Dass Gott uns trägt. Und dass er uns nie verlassen wird, dass er genügt. Wenn ich nur dich habe, heißt es in einem Psalm. Wenn ich nur dich habe, ist es genug. Mir aber, sagt Asaf im Psalm 73, mir aber ist die Nähe Gottes köstlich. Ich habe Gott, den Herrn, zu meiner Zuflucht gemacht. Was habe ich gelernt? Dass Gott von uns Hingabe und Vertrauen fragt, mehr nicht. Fragt keine Heldentaten. Er fragt Vertrauen und Hingabe. Was habe ich noch gelernt? Dass das Sterben nicht unbedingt eine furchtbare Voraussicht ist. Dass das Sterben keine furchtbare Voraussicht ist. Dass es eigentlich ein Geschenk ist, dass sich irgendwann der Himmel öffnen wird und dass ich dazugelassen werde. Dafür sind diese Wüstenzeiten gut. Dass wir diese Dinge nochmal neu überdenken, dass sie uns neu werden, dass sie uns kostbar werden. Was erwartet uns noch an Wüstenzeiten? Wir müssen uns von manchen Dingen verabschieden und das tut weh, oder? Wir müssen uns, wenn wir älter werden, von manchen Sachen verabschieden. Wir verlieren vertraute Rollen. Wir sind nicht mehr Lehrer oder Ärzte oder Krankenschwestern. Wir sind nicht mehr Erzieher unserer Kinder. Wir verlieren diese Rollen. Und manchmal kann man bei sich denken, wir sind nicht mehr gefragt. Wir sind nicht mehr nötig. Was für Sinn macht das alles noch? Ja, wir sind bei manchen Dingen nicht mehr gefragt und wir müssen es üben, zu schweigen und zu warten. Was verlieren wir sonst? Es kommen früher oder später körperliche Beschwerden. Wir hören nicht mehr so gut, wir sehen nicht mehr so gut. Wir können nicht mehr machen, was früher für uns selbstverständlich war. Wir verlieren unsere Kraft, unsere physische Kraft. Wir erleben Verluste, geliebte Menschen sterben. Der Freundeskreis wird kleiner. Und wir verabschieden uns von manchen Träumen. Wir erkennen, dass nicht alles mehr machbar ist. Wir erkennen, dass nicht alles mehr machbar ist. Ich habe jahrelang in Österreich gelebt. Das ist meine zweite Heimat geworden. Ich habe immer gesagt, irgendwann ziehe ich noch um und dann ziehe ich nach Österreich. Und jetzt denke ich, bleib doch ruhig, wo du bist. Kann sein, dass es noch möglich ist, wäre schön, aber nicht unbedingt. Nicht alles ist mehr machbar, aber wir sind nach wie vor Kinder Gottes und das macht das Leben sehr spannend. Wir sind nach wie vor Menschen, an die Gott arbeitet und mit denen er einiges vorhat. Er will uns erneuern, auch wenn wir älter sind. In der Gemeinschaft mit unserem Herrn bekommen wir auch neue Kraft. Wir werden beflügelt. Auch das, Gott will uns beflügeln. Und wir sind gespannt, weil er nach wie vor Pläne mit uns hat. Weil er nach wie vor uns einsetzen möchte, anders als vorher, aber trotzdem. Ich finde, der Gedanke, dass Gott seine Kinder, ob jung oder alt, einsetzen will, zum Segen setzen will, sehr, sehr, sehr spannend. Ich selbst habe als junges Mädchen, 22, 23, 24, habe ich von Gott zwei ältere Brüder, Geschwister in meinem Leben bekommen, an die ich sehr viel zu verdanken habe. Der eine war ein Engländer, der war in meinen Augen sehr alt, über 50. Und als ich ihn dann schon 20 Jahre kannte, war er schon über 70. Er war Referent bei einer Freizeit, wo ich zum Glauben kam, durch seine Predigt. Gott hat ihn für mich verwendet, für mich eingesetzt. Er hat ganz begeistert gepredigt über den Römerbrief. Ich stamme aus einer nichtchristlichen Familie, bin ohne Vater aufgewachsen. Und da stand eine Figur, dass ich dachte, wow, er glaubt an Gott und er ist so begeistert davon. Und wie er von den Römerbrief ist nicht einfach, wenn man nicht gläubig ist. Alle haben gesündigt. Und dachte ich, ja, wieso, was, wie? Und dieser Mensch, der da gepredigt hat, ich bin unter dem Wort Gottes, was er verkündigt hat, zum Glauben gekommen, dieser Mensch ist mir ein geistlicher Vater geworden. Ich habe Briefe von ihm, er lebt nicht mehr, die mir so kostbar sind. Er hatte vier Söhne, er hatte eine Arbeit, die sehr intensiv war. Da hat sich immer wieder Zeit genommen, um diesem Mädchen aus Holland Briefe zu schreiben. Stellt euch das mal vor. Es gibt heute kaum noch echte Briefe, oder? Die so mit Tinte geschrieben wurde. Und in diesen Briefen sagt er mir, gibt er mir Rat, ermutigt er, steuert er ein bisschen, ist er mir ein Vater geworden. Ein großes Geschenk Gottes. Seine letzten Briefe, da ist er 80 oder 90 gewesen. Kostbare Briefe. Wir können noch Briefe schreiben. Wir können junge Menschen einladen, wir können jungen Menschen das Geschenk, unsere Anwesenheit, unsere Aufmerksamkeit geben. Der zweite Mann war Nolly Pfeiffer, ich arbeitete beim Bibellesebund. Als ich dann in Österreich tätig war, ich habe dort in der Studentenarbeit gearbeitet, in der christlichen Studentenarbeit, dann habe ich ihn und seine Frau sehr gerne besucht. Und das zuerst, weil sie so wunderbar Apfelkuchen backen konnte. Und immer als ich da war, dann hat Noldi mich eine Frage gestellt, die eigentlich ein bisschen, war mir ein bisschen peinlich manchmal. Er hat gesagt, was hast du in der letzten Woche mit Jesus erlebt? Naja, dann habe ich angefangen zu erzählen. Wir haben evangelisiert an der Uni und wir waren bei der Mensa, da hatten wir einen Büchertisch. Und wir haben Traktate ausgeteilt und sehr spannend. Sag das mal, was hast du mit Jesus erlebt? Sagte ich, ja, das erzähle ich doch gerade. Sagte, nein, das meine ich nicht nur. Ich meine, was hast du mit Jesus erlebt? Persönlich, in deinem Herzen, in deinem Denken. Hat er dir Neues von sich gezeigt? Ist dir ein Wort in der Bibel ganz kostbar und wichtig geworden? Was hast du mit Jesus erlebt? Und weil diese Frage immer wieder zurückkam, ist sie mir auch kostbar geworden. Ein älterer Mann, der da mit einer Frau und diesem Mädchen am Tisch sitzt und einfach sagt, was hast du mit Jesus erlebt? Eine Frage. Ich habe diese Frage nie vergessen. Und dieser ältere Mann hat mir gezeigt, wie wichtig es ist, nicht was wir für den Herrn tun, sondern wie wir mit ihm wandeln, ob wir ihn wirklich kennen. Er war ein sehr besonderer Mensch. Das letzte Mal, dass ich ihn sah, da war er schwer krank. Er hatte einen Herzinfarkt bekommen, gehabt und war im Krankenhaus. Ich taufte ganz unerwartet bei ihm zu Hause auf. Da war niemand da und die Nachbarn haben mir dann gesagt, Herr Pfeiffer ist im Krankenhaus, geht ihm sehr schlecht. Dann bin ich zum Krankenhaus gefahren und habe ihn gesucht und dann lag er in einem Bett im Gang, weil es keinen Platz gab. Es gab keine Zimmer. Und dieser Mann, der sterbenskrank war, lag im Gang. Ich war so aufgeregt. Ich bin dann in so einer Situation eine Person, die denkt, das werde ich jetzt umorganisieren. Das ist nicht fair. Das darf nicht sein, dass er hier so im Gang liegt. Dieser Mann, der so für den Herrn so viel gemacht hat in seinem Leben, der soll doch hier nicht sterbenskrank im Gang liegen. Und dann bin ich eben zum Büro gegangen und habe da mit meinen 24 Jahren ganz stark geredet, das darf nicht sein. Und dieser Mann soll ein anständiges Zimmer bekommen. Und wenn das was kostet, dann zahle ich das. Ich wusste überhaupt nicht wie. Aber das wollen wir organisieren. Die haben gesagt, wir werden sehen, dass das geht und so. Sie haben recht, das ist irgendwie nicht gut. Und ich sag, wie lange liegt er dann schon da? Ja, seit gestern Abend. Sie sagt, das gibt's doch nicht. Und dann marschiere ich zurück. Da liegt er noch immer im Gang natürlich. Ich setze mich ganz vorsichtig auf seine Bettkante. Und dann sagt er, Noah, das ist doch fantastisch. Ich sag, was denn? Er sagt, dass ich hier liege im Gang. Ich sag, was? Das meinst du nicht im Ernst? Ja, sagt er. Ich bin doch von Herzen Evangelist. Und ich habe doch immer von Herzen das Evangelium gepredigt. Jetzt liege ich im Sterben. Ich werde bald zum Herrn gehen. Und in diesen letzten Stunden gibt er mir noch die Gelegenheit, über ihn zu sprechen. Er sagt, du kannst dir nicht vorstellen, wie viele Menschen in der Nacht zu mir gekommen sind, weil sie gewacht haben bei einem Sterbenden und mal Luft holen mussten. Und die haben dann mich gefragt, ja, was machen Sie hier denn? Und er sagt, dann habe ich gesagt, ich bin auf dem Weg in die Ewigkeit. Ein Mann Gottes. Das war das Letzte, was ich mit ihm gesprochen habe. Und das war wieder eine sehr, sehr, sehr tiefgehende Lektion. Dieser alte Mann, der Gott liebte und der das gezeigt hat und der mich immer wieder gefragt hat, was hast du denn mit deinem Jesus erlebt? Wisst ihr, wir ältere Leute, wir denken so oft, ja, wie können wir jetzt noch brauchbar sein für den Herrn? In ganz kleinen Dingen können wir sehr groß brauchbar sein für den Herrn. Und junge Leute brauchen unsere Aufmerksamkeit. Sie brauchen nicht unbedingt unseren Rat. Sie brauchen nicht unbedingt unseren Rat. Sie brauchen unsere Liebe und unsere Aufmerksamkeit und vielleicht dann und wann mal diese eine Frage, die sie wachrüttelt. Sie brauchen keine Lektionen. Sie brauchen nicht, dass ich sage, ich habe das und das und das in meinem Leben erfahren und was du jetzt machst, das würde ich anders machen. Das müssen sie selbst entdecken. Es kann sein, dass sie fragen. Ja, dann. Aber junge Leute brauchen die Aufmerksamkeit von Menschen und sie haben die zu wenig. Weil Menschen in diesem Leben haben einfach zu viel zu tun und sind auch immer wieder beschäftigt. Und sie brauchen Menschen, die ihnen Aufmerksamkeit schenken. Ich denke, das ist ein Geschenk, das wir ältere Leute den Jüngeren geben können. Gott will uns segnen und zum Segen setzen. Als ich vor einigen Jahren eingeladen wurde, bei einem Seniorentreffen zu reden, dann gab es eine ganz interessante Einladung auf Papier. Da war vorne ein ganz fröhliches Bild abgedruckt. Es war ein herbstliches Bild von einem Wald. Die Blätter an die Bäume, die waren natürlich hell gefärbt, gelb, rot, orange. Und viele Blätter lagen schon auf der Erde und dort war ein bunter Teppich entstanden. Ihr kennt dieses Bild. Dann gibt es einen Teppich von Blättern. Und auf diesem Teppich saßen zwei Senioren, die sich offensichtlich freuten. Sie nahmen die Blätter in ihre Hände, sie haben ein bisschen damit gespielt. Und als ich über dieses Bild nachdachte, weil das ja um dieses Treffen ging, dann ist es mir zu einem Gleichnis geworden. Der Baum bereitete sich auf den Winter vor und er hatte den Großteil seiner Blätter schon verloren. Die lagen unten. Und dort, wo die Blätter am Baum gewachsen waren, da bildeten sich inzwischen, unsichtbar noch, aber trotzdem, neue Knospen. Dort würde neues Blatt entstehen. Das heißt, die älteren Blätter hatten Platz gemacht für die Knospen, für das Neue. Aber die älteren Blätter waren damit nicht unnütze geworden, denn sie formten diesen wunderbaren Teppich unter dem Baum. Und irgendwann würden sie vergehen und als Nahrung für die Erde dienen. Wir lassen irgendwann eine Erbschaft zurück. Da meine ich nicht Geld oder Haus oder Besitz, sondern eine geistliche Erbschaft. Der bunte Teppich unten ist ein Teppich voller Erfahrungen, voller Geschichten. Und als solcher sind die bunten Blätter auf diesem Bild, was wir gesehen haben, nach wie vor wichtig, sei es anders als vorher. Wir müssen Platz machen für die nächsten Generationen. Wir müssen Platz machen, damit andere unsere Plätze einnehmen können, damit wieder neue Knospen an den Baum wachsen können. Aber wir dürfen, als alte Blätter, darf ich das hierzu mal sagen, noch immer bunt und schön sein. Noch immer bunt und schön sein. Und das hängt, ob das so ist, hängt sehr stark damit zusammen, wie wir leben. Ich denke, wir werden schöne Blätter, wir bleiben schöne Blätter, wenn wir mit Gott verbunden bleiben. Denn diese Verbindung bleibt. Auch wenn wir vom Baum runterfallen, dann bleiben wir trotzdem mit Gott verbunden. Als Senioren dürfen wir unsere Umgebung zum Segen werden, aber das wird nur dann, wenn unser Gottesvertrauen bleibt. Und wenn wir auch in den Tälern und in den Wüsten, die sicherlich kommen werden, auf Gott hoffen. Wenn wir in den Tälern und Wüsten unseres Lebens auf Gott hoffen. Als Gottes Volk unterwegs nach Jerusalem war für ihre Feste, wir kennen das, dann ging es durch trockene Gegenden. Die Bibel spricht vom Tal Baka, das Balsambaumtal. Man musste da durch. Aber solange man sich auf Jerusalem konzentrierte, wo die Anbetungsfeste stattfinden würden, dann kam man gut voran. Dann konnte man auch singen. Die Pilger haben unterwegs gesungen. Es gibt in der Bibel wundervolle Psalmen, die Anbetungslieder sind, die die Pilger unterwegs gesungen haben. Wenn man sich aber von der Dürre der Umgebung fangen ließ, dann wurde es mühsam. Wenn wir uns von der Dürre, von den dürren Strecken in unserem Leben fangen lassen, dann wird es mühsam. Wenn man aber aufschaute nach Jerusalem, wenn wir aufschauen nach Jesus, dann kommen die Loblieder. Wenn wir nur unsere Durststrecken sehen, dann kommen die Klagelieder und wir haben eine Wahl. Wollen wir Loblieder singen, trotz allem und in allen Umständen? Nicht, weil die Umstände so glücklich und so happy sind, sondern weil wir Gott haben, der in allen Umständen dabei ist. Wenn wir Gottes Lob singen, dann wird unser Herz mitgenommen. Und auch wenn mir nicht nach einem Gotteslob oder einem Danklied ist, bleibt ja unverändert wahr, dass unserem Gott Lob gebührt, weil er ist, wer er ist. Er will uns durchs dunkle Tal führen, er wird uns dort sogar Weinberge schenken, heißt es in Hosea 2,16. Er will uns dort seine Güte zeigen. Ja, es werden Wüsten kommen. Sie gehören zum Leben auf dieser Erde, aber unser Herr lässt uns nicht hängen. Er ist in jeder Wüste der Anwesende, der sich von uns finden lässt, wenn wir ihn suchen. Er ist der Hirte, der uns durch jede Wüste hindurchführt. Er ist der treue und liebevolle Vater, der uns segnet mit seiner Anwesenheit, mit seinem Trost, mit seiner Kraft. Er ist der Allmächtige, der aus jeder Wüste fruchtbares Land machen kann. Er ist der Allmächtige, der aus jeder Wüste fruchtbares Land machen kann. Und wer sein Vertrauen auf ihn setzt, wird nicht enttäuscht werden. Psalm 84.

0: Gott aber ist treu. Er wird nicht zulassen, dass ihr über euer Vermögen versucht werdet, sondern er wird zugleich mit der Versuchung auch den Ausgang verschaffen, so dass ihr sie ertragen könnt. Das ist ein gutes Wort, oder? Gott ist treu. Er wird nicht zulassen, dass ihr über euer Vermögen versucht werdet, sondern er wird zugleich mit der Versuchung auch den Ausgang schaffen, sodass ihr sie ertragen könnt. Amen.
1: Menschen, die Jesus Christus nachfolgen, werden in der Hochschule Gottes ausgebildet. Durch Wüsten und Dürrezeiten können sie erfahren, was es heißt, im Frieden Gottes zu leben. Das waren Gedanken von Noah van Haften. Aufgezeichnet wurde der Vortrag beim Forum für Senioren im Bibelkonferenzzentrum Langensteinbacher Höhe.
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1: Wo es lieber regnet, so heißt es in einem dänischen Sprichwort, wünscht sich niemand einen Schirm. Aber es regnet ja in unserem Leben nicht immer Liebe. Manchmal gerate ich in eine Krise. Dann ist es gut, wenn ich, wie der alttestamentliche Beter, sagen kann, wer unter dem Schirm des Höchsten sitzt und unter dem Schatten des Allmächtigen bleibt, der spricht zu dem Herrn, meine Zuversicht und meine Burg, mein Gott, auf den ich hoffe. So steht es im Psalm 91. Im Tempel, im Haus seines Gottes, hat dieser Mann Gottes schützende Macht erfahren. Aus diesen Stunden in der Nähe Gottes schöpft er seine Zuversicht. Mag ihn noch so viel beeinflussen, letztlich kann ihm das nichts anhaben. Ähnliches hat der deutsche Dichter Jochen Klepper erlebt. In seinen Tagebuchaufzeichnungen findet sich zum 22. Februar 1942 die Eintragung »Der Sonntag des 91. Psalm«, der mir im Kriege immer bedeutsamer geworden ist. In den Schrecken des Zweiten Weltkriegs bekennt sich Jochen Klepper zu der Erfahrung, die der Beter des Psalm 91 ausgesprochen hat, meine Zuversicht und meine Burg, mein Gott, auf den ich hoffe. Dahinter steckt kein oberflächliches Fürwahrhalten. Vielmehr kommt in dieser vertrauensvollen Aussage zum Ausdruck, dass Jochen Klepper das auch in seiner eigenen Lebenskrise erfahren hat. In einer Liedstrophe hat er es so ausgedrückt. In jeder Nacht, die mich umfängt, darf ich in deine Arme fallen. Und du, der nichts als Liebe denkt, wachst über mir, wachst über allen. Du birgst mich in der Finsternis, dein Wort bleibt noch im Tod gewiss. Diese Erfahrung macht mir Neumut, mich auch so auf Gott einzulassen. Weil immer dann, wenn es in meinem Leben keine Liebe regnet, ich trotzdem unter dem Schirm des Höchsten sitzen kann.

genug und es ist wie ein Fest und was übrig bleibt, sammeln wir ein. Jesus steht da und lächelt und schaut auf den Rest und er freut sich.

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1: Mit 20 Jahren sitzt Udo Blumer bereits im Gefängnis. Er hofft auf einen Neuanfang. Doch als sich diese Chance zerschlägt, gibt er innerlich auf. Was folgt, sind fast 20 Jahre voller Kriminalität, Gewalt und immer neue Gefängnisaufenthalte. Respekt vor anderen Menschen kennt er nicht. Und Gnade hält er für ein Zeichen von Schwäche. Sein Leben scheint festgefahren. Doch dann begegnet er im Gefängnis einer Frau, die wegen Kindesmordes verurteilt wurde. Ausgerechnet diese Begegnung bringt Udo dazu, über Schuld, Vergebung und sein eigenes Leben völlig neu nachzudenken. Im Radiotreff erzählt Udo Blumer, wie ein Mann, der mit Gnade nichts anfangen konnte, eine Erfahrung machte, die sein Leben grundlegend verändert hat. Das Gespräch führt Markus Walter. Bevor wir gleich in das Gespräch einsteigen, hören Sie noch etwas Musik. Philipp Janetti wünscht ein gutes Zuhören.

0: Hallo Udo.
1: Ich grüße euch.
0: Udo, du hast insgesamt 20 Jahre im Gefängnis gesessen. Weswegen? Uff.
1: Ja, ich würde mal anfangen mit überwiegend Einbruchsdiebstahl, waren auch Betrüge dabei, war ein Raubüberfall dabei. Eigentlich alles, um irgendwie an andere Leute Geld zu kommen.
0: Das war jetzt nicht irgendwie am Stück, sondern das war rein und raus und rein
1: genau,
0: und raus.
1: Ganz genau, das waren über 30 Jahre 6 Verhaftungen.
0: Wenn du draußen warst nach ein paar Jahren im Gefängnis, wie hast du dann gelebt? Wie sah dein Leben aus?
1: Ja, das ging direkt wieder los, weil ich hatte in meiner ersten Haft versucht, nach den ihren Regeln zu leben in der JVA, habe dann dort mehrere Lehrgänge gemacht, wollte halt auch früher entlassen werden. Dies hat man mir verwehrt, obwohl die ganze Anstalt hinter mir stand. Ja, und da war ich satt. Und dann, als ich von der Anhörung zurückkam, habe ich dann meine Zelle kaputtgeschlagen, habe gesagt, so jetzt lebe ich so, wie ich das will.
0: Du bist mit 17 das erste Mal eingefangen?
1: Ganz genau.
0: Und wann hast du dann diese Berufung, wann wurde die abgelehnt? Wie alt warst du?
1: Das ist keine Berufung, das ist ein Zweidrittel-Anhörung. Das bedeutet, nach zwei Drittel deiner Strafzeit bekommst du eine Anhörung und dann wird geprüft, ob du bereit bist zu gehen. Ich hatte zwei abgeschlossene Ausbildungen da drin gemacht, Schweißer und Bauschlosser. Aber das hat denen nicht ausgereicht, obwohl die ganze Anstalt hinter mir stand. Hat der Richter gemeint, nee, bei dem, was der gemacht hat, der kann im halben Jahr nochmal wiederkommen. Da habe ich gesagt, so, jetzt ist Schluss mit lustig.
0: War das für dich der Moment, wo du gesagt hast, jetzt reicht?
1: Ja, klar. Ich habe über zwei Jahre eine Faust in der Tasche gemacht, wie ein Bückling da gelebt. Also entgegengesetzt meiner Art eigentlich. Mhm.
0: Gut, jetzt musstest du dann länger in der
1: Ich musste meine Strafe danach zu Ende bringen. Man hat mich dann aus dem Jugendverzug rausgeschmissen. Und ich bin in den Erwachsenenverzug gekommen. Ja, und dort habe ich meinen letzten Schliff bekommen. Ne? Da habe ich noch 2 Jahre verbracht.
0: Bis zum letzten Tag. Du bist dann tatsächlich auch beim ersten Mal raus. Wie sah das Leben dann aus, als du jetzt draußen warst?
1: Als ich nach dieser Entlassung rausgekommen bin, 500 Mark in der Tasche, eine Tüte mit 2 T-Shirts, eine Unterhose, in ein anderes Bundesland gefahren, dort einen Raubüberfall gemacht, mit genug Geld wieder umgekommen und dann mir hier einen Turm, sagt man in Köln, ist eine Wohnung gestellt und dann, ja, weiter geht's.
0: Einfach so weitergemacht?
1: Ja, natürlich.
0: Hast du niemals den Wunsch gehabt, ein bürgerliches Leben oder ein normales Leben?
1: Zu diesem Zeitpunkt noch gar nicht, nee. Die haben mir das ja verwehrt. Für mich waren die da die Bösen, ne? Das Wort Resozialisierung, sage ich, ist immer für die Leute draußen. Es ist nicht umsonst, dass 80% Rückfälle sind.
0: Aber also, und diesen Wunsch nach einem normalen Leben oder so, hattest du den
1: zu diesem Zeitpunkt nicht, nein.
0: Aber der kam?
1: Der kam später, ja.
0: Wie kam der?
1: Ja, wie kam der? Mein Kind ist geboren worden, meine Tochter. Ich habe einen festen Job gehabt als Gerüstbauer. Was heißt einen festen Job? Ich bin so arbeiten gegangen. Ne? Also ich hatte aber trotzdem einen Job, was für mich ein Wunderjahr war. Ich habe sehr gutes Geld verdient und eigentlich hat mir das Leben gefallen. Mit der Frau, mit dem Kind und... Ne? Aber irgendwie nach einem Jahr ist dann der Job weggegangen, dann ging es halt auch wieder los. Ne? Und das war aber eigentlich die ruhigste und schönste Zeit.
0: Das war für dich die ruhigste und schönste
1: Zeit? Ja, das war. Ich habe später ein Buch gelesen von Hermann Hesse, Siddhartha. Der sucht ja in dem Buch nach dem Sinn des Lebens und kehrt ja später dann wieder dahin zurück, was ihm am meisten gefallen hat. Und das war an der Fähre, die Leute überzusetzen. Und ich wäre gern immer wieder dahin zurückgekommen später.
0: Ne, dieses
1: solide bürgerliche Leben ohne Stress und immer darauf zu achten, ob die Bullen kommen, das halt. Ne?
0: Aber du bist immer wieder rückfällig geworden.
1: Ja, ja.
0: Wie hast du die Menschen gesehen, wenn du Einbruchsdiebstähle gemacht hast, Raubüberfälle, wenn du Erpressungen, Manipulationen, wie hast du die Menschen?
1: Ja, in der Regel alles Mittel zum Zweck. Beim Einbruchsdiebstahl habe ich immer noch gemeint, ich bin ja der Gute, ich tue ja keinem was. Ne? Dass ich die aber zurückgelassen habe mit traumatisierten Köpfen und in deren Intimsphäre rumgewühlt habe, ne, das war mir nie so bewusst.
0: Du meinst mit Einbruch
1: die Wohnung? Ja, klar. Das ist eigentlich dein Sicherungspol. Ich kann mir gar nicht vorstellen, wenn bei mir einer meine Sachen durchwühlt, dann würde ich verrückt werden. Das war mir damals aber nicht bewusst.
0: Wann hast du angefangen mit diesen kriminellen Sachen?
1: Oh, mein erstes kriminelles Ding war ich 12. Da bin ich in eine Bäckerei gegangen mit einem 10-Mark-Schein. Und hab die so schwindelig gelabert, dass die mir auf 50 Mark rausgegeben hat. Dann nennt man einen Wechseltrick.
0: Du sagst, du hast mit 13 angefangen. Wann?
1: Mit 12, erste 12, Kriminelle. 13?
0: Das heißt, du hast durchgezogen als Bande, als Team? Oder?
1: Das mit der Bande kam später. Das wurde so mit 14, 15 war das.
0: Und dann, wann bist du geschnappt worden?
1: Einen Schritt mit 17.
0: Bei einem Raubüberfall, oder?
1: Nee, auch beim Einbruchsdiebstahl. Ich bin gar nicht geschnappt worden. Mittäter von mir sind geschnappt worden, ja, und die haben Lebensgeständnis gemacht.
0: Haben deine Eltern eigentlich mitbekommen, dass du so kriminell warst seit 13, 14, 15. Lebensjahr?
1: Nein, es gab einmal eine Situation, da hat ein Polizist, da war aber noch früher, siehst du, eigentlich habe ich mit 8 das erste Mal was Böses gemacht. Hm. Ich habe einen Kaugummiautomat geknackt, es gab früher so Feuerzeuge und Taschenmesser da drin. Dann habe ich den Deckel aufgeknallt und habe mir die in eine Tasche gesteckt, die haben so eine Mark gekostet. Und habe mir dann reichlich davon mitgenommen. Und dabei bin ich von dem Herrn, dem der DM-Markt da gehörte, so ein kleiner Drogeriemarkt, gesehen worden. Und da kannte sich jeder jeden.
0: Ja.
1: Und dann kam halt der Ferdi Schmitz, das war der Dorfbulle, sag ich jetzt mal, der Dorfpolizist. Der kam dann samstags zu uns und ich saß gerade in der Badewanne. Und ich habe das Gespräch gehört und ich war schon am Überlegen, wie schütze ich mich jetzt. Aber es gab in der Badewanne nichts zu schützen. Und dann kam der Alte halt rein, dann gab er erstmal eine Reise dafür.
0: Ja.
1: Das war das.
0: Ach, haben deine Eltern dich sonst irgendwie abhalten können von dieser kriminellen Laufbahn?
1: Nee, danach haben die das gar nicht mehr mitbekommen. Aber ich habe dann irgendwann im Alter von 13 einfach mal gefragt, warum seid ihr blond am Kopf und nicht schwarz? Was ist hier verrutscht?
0: Deine Eltern gefragt?
1: Ja, und dann hat mein Vater mir halt erklärt, dass die Mama keine Kinder kriegen konnte. Und dass ich adoptiert bin, dass mein richtiger Vater halt ein Griech ist, Mama Deutsch.
0: Und in dem Moment war für dich?
1: Und dann war für mich Ende. Dann haben die gar keine Handhabe mehr auf mich gehabt.
0: Und dir war alles egal?
1: Ja.
0: Du bist mit 17 dann zum ersten Mal ins Gefängnis eingefahren worden. Kannst du dich an erinnern, wie das war für dich?
1: Ja, erstmal cool, ne? Gehörte so dazu. Ein Mann ohne Knast ist kein Mann, so war das früher, ne? Also da, wo in der Welt, wo ich mich bewegt habe. Aber natürlich, wenn du dann später eine Kamelle kriegst von 4 Jahren, 2 Monate, dann gab es auch Momente, wo ich dann mal für mich geheult habe, ne? Klar.
0: Also innen drin hast du wirklich?
1: Ja, natürlich.
0: Hast du Angst gehabt?
1: Ja, Angst jetzt nicht, weil ich konnte mir helfen, ne? Da ging es jetzt nicht drum. Aber das ist ja schon eine lange Zeit. Ne?
0: Mhm. Im Knast, wie hast du überlebt?
1: Die hatte ich ja eben kurz erzählt. Die erste Zeit habe ich mich damit aufrecht gehalten, dass ich gelernt habe und diese Lehrgänge gemacht habe. Ja, und danach in dem Erwachsenenvollzug, da musst du natürlich auch
0: austeilen können.
1: Schon mal hinlangen können. Ja. Ja, ja. Ich hatte einen guten Lehrmeister da.
0: Bei einem Aufenthalt in einem Gefängnis, ich glaube, das war der 4. oder 3. Aufenthalt, gab es auf einmal eine Gruppe?
1: Ja, die gab es schon immer. Das war eine Vorbereitungsgruppe für Gottesdienste zu gestalten.
0: Wieso? Bist du da hingegangen?
1: Ja, weil das ist ja eine Insel. Du kommst aus deiner Zelle raus, du bist nicht in deiner Zelle und du bist in der Kirche, wo du dich frei bewegen kannst. Da ist gerade kein Gefängnis in dem Moment. Mhm. Das ist wie eine Insel, war das. Und dann durften wir Gefangene, wir hatten noch Frauen in dem Gefängnis und Männer und Frauen in einer Gruppe zusammen, koindikativ, glaube ich, nannte sich das. Und wir haben dann die Gottesdienste gestaltet. Ja, und das hat halt Spaß gemacht. Ne? Wir haben auch Aufführungen gemacht, Theater und all so Sachen.
0: Und mit Glauben? Hast du da irgendwas am Hut gehabt?
1: Ja, jein, sagen wir mal. Ich wusste, dass es was gibt, aber jetzt so richtig... mich damit beschäftigt oder so nicht. Ich bin zwar katholisch aufgewachsen, musste jeden Sonntag in der Kirche, musste dem Alten abends dann erzählen, wenn er aus der Schicht kam, was da gelaufen ist. Aber das war für mich kein Glaube.
0: Und dann eines Tages hat ja die Pfarrerin dich komplett herausgefordert. Mit was hat sie dich herausgefordert?
1: Ja, sie wusste halt, dass ich so ein bisschen der Leader war von der Gruppe und hat sie mich halt auf Seite geholt und hat gesagt, Udo, wir würden gerne eine neue Dame in die Gruppe holen. Aber die ist eine Kindsmörderin. Das ist ja schmatt. Das ist ja jetzt nicht die Ernst, oder?
0: Warum?
1: Ich sag, sie wissen doch, was solche Menschen bei mir in meinem Leben für einen Wert haben.
0: Was hatte die für einen Wert?
1: Gar keinen. Verbuddeln. Für sein eigenes Kind umbringt. Weg. Aber irgendwie bin ich neugierig geworden, weil meine Pfarrerin halt auch eine Mutter war. Die hatte auch 2 Kinder. Ne? Mhm. Sie ist evangelisch, war auch verheiratet. Ne? Und dann habe ich sie halt gefragt, wie sie das schafft, mit solchen Menschen umzugehen.
0: Weil es gibt ja irgendwie ein ungeschriebenes Gesetz, dass Kindsmörder...
1: Ja, da ist Ende. Da ist absolut Ende.
0: Alle im Gefängnis machen mit.
1: Also ich kenne Zeiten, wo wirklich die Beamten uns gesagt haben, wir haben einen Kiwi, also einen Kinderf*** bekommen. Wie immer, okay, wie immer. Da gab es halt so ein Ritual, wie das gemacht wurde. Und dann hat der Beamte aufgeschlossen und ich habe dann 2, 3 Leute eingesammelt oder ich bin eingesammelt worden, bei wem auch immer das gerade auf der Abteilung war. Weil ich war Hausarbeiter, heißt, ich war draußen. Ja, und dann sind wir in der Reihe mit 4 Mann, haben die platt geschlagen. Aber richtig platt, ja, ne? Also nicht tot, aber schon sehr stark verletzt.
0: Und das war bei dir im Hinterkopf, als du gehört hast, so eine Frau kommt in die Gruppe?
1: Das war mir in dem Moment egal. Und dann noch halt, ne? ihr eigenes Kind so. Ne, hatte ich überhaupt komme ich überhaupt nicht klar mit, ne, mit dem Ding.
0: Hast du das der Pfarrerin mal gesagt, dass du die?
1: Ich habe ihr das genauso gesagt. Ich habe ihr auch gesagt, sie wissen doch, wer ich bin, sie wissen doch, wo ich war, im Gefängnis. Und sie kennen doch meine Art. Ne, aber irgendwie hat sie mich halt auch neugierig gemacht, hat ich ja gerade schon gesagt, weil sie halt auch Mutter ist. Und dann habe ich sie halt gefragt, wie sie damit umgeht. Ne? Und dann hat sie mir halt gesagt, das ist eine Seele und ich sehe die als Mensch. Die Tat interessiert mich erstmal nicht. Guck doch mal in deine Akte rein. Ja, und dann gab es ja so einen Spruch in der Bibel, wer ohne Sünde ist, werfe den ersten Stein. Das kannte man irgendwie immer schon. Das kannte ich sogar von sonntags von der Kirche und auch von meinem Papa, wo ich gehen musste. Ja, und dann habe ich gedacht, ja, dann bist du mal besser ruhig. Und dann habe ich ihr halt gesagt, okay, komm, wir probieren das.
0: Probieren was?
1: Ja, dass die kommen kann.
0: Okay.
1: Dann bin ich zu den anderen gegangen, sag, pass auf, die Tralala und hin und her kommt, die kannte ja da auch jeder, ne? Die hat auch Einzelhaft gehabt bei den Frauen drüben, ne? Also erschwerte Einzelhaft, weil die halt an jeder Ecke was auf den Kopf gekriegt hätte. Die Mädchen sind noch schlimmer wie die Jungs. Und dann habe ich gesagt, wir geben der Frau hier einfach mal eine Chance und wir versuchen das. Wenn das nicht klappt, können wir immer noch sein lassen. Mhm. Und dann habe ich irgendwie, ich weiß nicht, ich bin dann zurück auf die Zelle und dann habe ich mir gedacht, wie kann eine Pfarrerin das, wie macht man das, mit dem Menschen so umgehen? Da habe ich gesagt, das ist ja eine Vergebung, die kann dir doch menschlich gar keiner, da machen wir das nicht wegen dem Job, weil ich Geld verdiene oder weil ich jetzt eine Priesterin bin oder irgendwas. Da kann doch nur sein, dass da irgendwas gibt, was dir so viel Vergebung schenkt, ne, dass du mit so einem Menschen umgehen kannst. Und als sie dann gekommen ist und ich mit ihr dann nachher sogar, nicht Best Buddy, aber wir haben uns schon richtig super verstanden, ne, habe ich gemerkt, so, das gibt einen Jesus. Es gibt einen Jesus, es gibt einen Gott, es gibt eine Vergebung, die du anlegen musst. Und dann ist mir halt auch eingefallen, was ich über die Jahre hin den Menschen alles angetan habe. Ne? Da kam bei mir alles hoch.
0: Das ist jetzt alles ein bisschen zu schnell. Also das ja. Heißt, du bist in eine Zelle gegangen, hast ja. Nachgedacht.
1: Ja, ich habe nachgedacht, wie es sein kann, dass man sich mit so einem Menschen so verstehen kann.
0: Ja.
1: Weil ich hatte mich mit ihr halt gut verstanden.
0: Und hast du dich mit der Pfarrerin darüber nochmal unterhalten?
1: Ja, klar, wir haben ja auch gebetet und alles.
0: Du hast gesagt, es gibt einen Gott, es gibt Jesus.
1: Ja, klar.
0: Wie bist du darauf gekommen?
1: Das ist ein Gott, weil durch die Gebete und alles ich immer offener dafür wurde und immer mehr keine Straftat gesehen habe, sondern nur noch sie.
0: Als Mensch?
1: Ja, natürlich. Und als eine Seele. Dass sie, ich hab dann die gleiche Scheiße gebaut. Andere.
0: Mhm.
1: Mein Haufen vor der Tür, der war noch 10-mal höher, wenn du so willst. Nur weil das jetzt was anderes war, ist sie doch nicht, bin ich doch nicht besser wie sie. Ich habe da auch den Leuten geschadet bis doch hinaus.
0: Und wie kam jetzt Jesus ins Spiel oder Gott?
1: Durchs Beten und dadurch, wo ich gemerkt habe, wenn wir mit ihm gesprochen haben oder ich auch mit ihm gesprochen habe, dass ich immer mehr Vergebung erfahren konnte ihr gegenüber.
0: Das heißt, du hast mit der Pfarrerin da gebetet? Oder
1: auch,
0: oder
1: ja, klar, auch für mich alleine natürlich. Und mit ihr haben wir nachher auch zusammen gebetet, ne? Und vor allen Dingen habe ich dann auch angefangen, in der Zeit noch in der JVA, Empathie für meine Opfer zu empfinden, was ich ja früher nie hatte.
0: Hm.
1: Für mich waren die alle nur Mittel zum Zweck. Geld her und fertig.
0: Hast du ein Beispiel, wie du auf einmal Empathie empfunden hast oder nachvollziehen konntest, wie es ihnen geht?
1: Ein Beispiel war, dass ich einen Mittwoch Stern-TV geguckt habe und da saßen zwei Damen, bei denen auch mehrere Einbrüche geschehen sind. Und die eine Dame ist schon das dritte Mal umgezogen, weil sie sich nirgendwo mehr wohlfühlen konnte. Und da ist mir erstmal bewusst geworden, was ich überhaupt getan habe. Und da ist mir klar geworden, du bist ein richtiger, dreckiger, verkommener Hund gewesen. Keine Werte hast du gesehen, dich hat nichts interessiert. Du hast die Menschen wie ein Stück Dreck behandelt. Und da soll ich ihr nicht vergeben können. Und das habe ich nur durch ihn.
0: Du sagst jetzt vergeben. Also das heißt echt, in dem Moment hast du darüber nachgedacht?
1: Ja, Mann.
0: Bist du da mal mit Gott ins Gespräch gegangen, hast gesagt, bitte vergib mir?
1: Das hat er getan. Mein Problem ist, mir selber zu vergeben, bis heute noch.
0: Wie hat er dir
1: vergeben? Ich würde am liebsten jeden Ei... Wie hat er mir vergeben? Was hat er denn für uns getan? Er hat uns einen Jungen ans Kreuz genagelt.
0: Und das hast du alles in dieser Gottesdienst-Vorbereitungsgruppe
1: da? Ja, klar.
0: Also ein Junge ans Kreuz, du meinst Jesus?
1: Ja, klar. so sein Kind, sein Sohn.
0: Gab es so einen Moment, wo du sagen kannst, okay, an dem Moment habe ich gesagt, hey, tut mir leid, vergib mir?
1: Ja, ja, öfters sogar. Öfters. Und auf der Zelle, ich habe ja dann Zeit genug gehabt, ne? Bist ja abends alleine, da ist ja keiner. Dann machst du das, stehst am Fenster und fängst an zu heulen und Herr, vergib mir bitte. Und ja, aber ich habe das auch gespürt. Ich merkte, wie ich immer offener, immer ruhiger, gelassener wurde und wie ich halt ein Gewissen entwickelt habe, vor allen Dingen, ne? Gerade bei ihr, wenn ich mit ihr immer wieder zu tun hatte. Und dann aber auch angefangen im Gefängnis mit den anderen Mitmenschen halt auch. Ne?
0: Du hast denn dann angefangen zu erzählen, dass du jetzt ein ruhiges Gewissen hattest, oder?
1: Ja, ja, klar.
0: Weil Gott dir vergeben
1: hat. Das ist ruhiger, genau, dass ich gechillter wurde, dass ich überhaupt ein Gewissen entwickelt habe. Ich werde wahrscheinlich immer schon eins gehabt haben, nur ich habe das verdrängt. Ne? Das war nie da.
0: Hast du das erfahren mal gesagt?
1: Ja, dass
0: du
1: klar, betest? Ich wusste alles, ja, natürlich.
0: Dass dir vergeben ist?
1: Ja, ja. Sie hat mir das ja auch gesagt. Weil dass ich halt immer wieder geheult habe. Ne?
0: Du sagst, Gott hat dir vergeben, aber du kannst dir selbst nicht vergeben.
1: Wie merkst ich du habe das? Eine große, ja, weil ich am liebsten jedem Einzelnen, in dem ich irgendwie was getan habe, würde ich am liebsten Entschuldigung sagen. Nur das kann ich leider nicht. Ne?
0: Ja. Ja. Du bist dann tatsächlich.

0: Ne, die ganzen Kondolenzdinger und alles, die habe ich wieder zurückgebracht. Klar, Geld habe ich behalten, ne? Und, ne, aber diese Sachen habe ich so, was hätte ich früher nie gemacht, hätte ich Feuer draus gemacht. Ne?
1: Hm. Was ist aus deinem Leben dann geworden, wo du solche Sachen wieder
0: zurückgebracht hast? Dann bin ich wieder verhaftet worden irgendwann und dann habe ich mir gesagt, so, jetzt haltst du dir eine Therapie auf, die lange dauert, die ein Stück weit unter Zwang ist, damit du jetzt endlich schaffst, dein Leben mehr auf die Reihe zu kriegen.
1: Und Gott, hat er dir dabei geholfen?
0: Immer und immer wieder. Ich habe erst aus eigener Kraft versucht. Weil ich hatte ja auch diese ganzen Werte und Normen, die eine Gesellschaft so mit sich bringt, die kann ich ja gar nicht. Hm. Für mich hieß es nur früher, fuck the rules. Ne? Also leb so, wie du willst. Und dann habe ich halt eine sehr lange Therapie gemacht, die über 2 Jahre ging. Und in der Zeit ist mir dann, hat der liebe Gott mir noch einen ganz besonderen Menschen an meine Seite gestellt. Meine Ex-Partnerin, die aus einer christlichen Familie kommt. Und ihr erstes Geschenk war zu meinem Geburtstag, bin ich 50 geworden, darin war die Bibel. Und da habe ich dann halt richtig angefangen, mich mit Gott zu beschäftigen und mit ihr halt auch. Und
1: okay, du kriegst eine Bibel geschenkt, setzt dich hin und liest. Und was hat dich jetzt irgendwie überrascht oder fasziniert? Oder wie würdest du das sagen?
0: Jetzt mit der Bibel?
1: Ja.
0: Ja, weil man da, das ist ja die Visitenkarte von ihm.
1: Hm? Von Gott?
0: Ja, ja, klar.
1: Gibt es irgendeine Bibelstelle oder irgendeinen Text?
0: Nee, so aus dem Kopf habe ich jetzt nicht. Gibt viele schöne Sachen. So ein Motto ist das hier, ne? Wer ohne Sünde ist, werfe den ersten Stein. Das ist was, was mich geprägt hat damals und heute auch noch. Wenn einer meint, er müsste irgendwie abrotzen über andere, dann sage ich auch immer, überleg mal, was du im Keller hast. Sag ich, und dann kannst du mal gucken, ob du werfen kannst. Das ist schon was Besonderes.
1: Hast du mal erlebt, dass Gott dich auch irgendwie begleitet, dir was schenkt, dir was Gutes tut?
0: Ich glaube, ich habe letztes Jahr so viele Geschenke gekriegt, die ich sowieso nicht verdient habe.
1: Sag mal ein Beispiel.
0: Ein Beispiel? Ja, da kam irgendwie alles zusammen. Ich bin letztes Jahr, ich hatte eine chronische Krankheit, gesund. Meine Bewährung ist um. Also ich habe es geschafft, nicht mich erwischen zu lassen, sondern nichts mehr zu machen. Ne? Das waren 5 Jahre. Dazu kam, dass man mich angesprochen hat, dass ich einen festen Job bekomme. Als Hausmeister von einem Haus mit 228 Wohneinheiten und 450 Leuten. Da habe ich gesagt, der ist hier versteckte Kamera, aber Sie wissen, wer ich bin. Ne?
1: Ich kriege die Schlüssel für 228.
0: Ihr gebt mir jetzt hier so einen Klotz und ich soll das hier verwalten. Ja, das wissen wir, wer Sie sind und was Sie gemacht haben. Aber wir haben da trotzdem ein gutes Gefühl. Ja, dann war das halt so. Ne, dann habe ich dann tatsächlich einen festen Job gekriegt. Dann der Chef, auch ein Wunder, das sind für mich Wunder, mir ist nichts anderes. Der Gott schickt dir Menschen, diese Menschen hat er mir geschickt. Bin ich mit 1 Million% von überzeugt. Der wusste, dass ich noch 1200 Euro Schulden hatte beim Schuldnerberater und kam dann 2-3 Tage später und legt mir 6200 dahin und sagt, Sie fangen hier bei Null an. Bezahlen Sie Ihren Dress, den Sie da noch offen haben. Und dann fangen sie hier bei Null an. Das ist ein zinsloses Darlehen. Geben sie mir so wieder, wie sie können.
1: Dann hast du erste Gehalt bekommen. Was hast du gemacht?
0: Erstmal 300 Euro ihm direkt zurückgegeben, wie wir das vereinbart haben, über 4 Monate. Ja, und dieses Geld war, das war wertvoll. Das war nicht so wie das Geld von früher. Ich habe früher, keine Ahnung, ich will jetzt natürlich so proletisch an. Da hast du da beim Eindruck mal, weiß ich, 10 oder 20.000 geschnappt. Ne? Aber das war 1000-mal mehr wert. Weil das war ehrliches, erarbeitetes Geld, was ich mir verdient habe, ich.
1: Du bist jetzt Hausmeister.
0: Ich bin der Kaczmarek. In Köln sind wir Kaczmarek. Ich denke, das weißt du.
1: Ehemaliger Einbrecher ist Hausmeister.
0: Ja, Mann.
1: Wie lebst du deinen Glauben als Hausmeister?
0: Meine Werkstatt ist nicht nur meine Werkstatt, sondern ist auch mein War Room.
1: Also Kriegsraum,
0: War Room. Ja, gibt ja den Film, den habe ich gesehen, War Room, ne, wo sie sich halt auch so einen Raum da fertig macht und dort ihre Kämpfe hat, ne, mit dem, was mich gerade fesselt, ich bin noch vor ein paar Monaten gefallen, bin ich noch drogenrückfällig geworden, habe noch gespielt, gezockt, also hier sitzt kein Engel, ne?
1: Ja.
0: Heute noch nicht, aber ich bin dran.
1: Das heißt, du gehst runter in dein War Room, um Gott zu begegnen?
0: Das ist eine Möglichkeit. Und seitdem ich einen Job habe, habe ich natürlich auch einen Schlüssel fürs Dach. Und im Sommer oder jetzt die ganze Zeit, wo es halt schönes Wetter ist, gehe ich lieber in 46 Meter Höhe aufs Dach.
1: Das heißt, du stehst da oben?
0: Ich stehe da oben, kann mich da hinsetzen, habe meine Ruhe und Ich bin dem da auch noch ein Stück näher, hört sich doof an.

0: Das ist aber so. Und dann bete ich halt da oben und habe ich meine absolute Ruhe.
1: Und
0: du hörst Vögel, du hörst Wind, siehst mal einen Hubschrauber, mal ein Flugzeug, aber in der Regel hörst du da oben.
1: Was erlebst du da, wenn du mit Gott Zeit verbringst?
0: Ja, ich gehe erfüllt wieder runter und könnte das ganze Haus wieder abreißen, so ungefähr. Ne?
1: Ja.
0: Und da kann man nur schreiben,
1: wie du kämpfst, wie du fightest?
0: Ja, wie kämpfe ich, wie fighte ich? Indem ich meine alten Sachen immer wieder auch hochhole, ne? Mir bewusst werde, wo ich nicht mehr hin möchte. Ne?
1: Zum Beispiel?
0: Ja,
1: mach mich frei von
0: in den Drogen, Spielsucht, Art und Weise zu reden. Das ist auch ganz wichtig, weiterhin geduldiger zu werden in Situationen, weiser zu werden in vielen Sachen. Ich habe mit 450, 500 Leuten zu tun. Das ist auch nicht immer einfach. Ne? Da musst du echt Geduld haben und ein dickes Fell. Aber das klappt ganz gut.
1: Du hast ja früher nie Respekt vor den Leuten gehabt. Nee. Weder vor denen, wo du eingebrochen hast, nee, die du manipuliert hast, verprügelt hast. Und jetzt? Was ist daraus geworden?
0: Ja, heute helfe ich mit den Leuten bei mir im Haus. Ich habe ein paar Ältere, denen ich ihre Getränke hole oder mal was einkaufe oder unterstütze, wenn sie am Balkon uns was haben. Helfe ich den Leuten. Na, heute ist das für mich was ganz anderes.
1: Das ist für dich dann der Respekt, dass du auf einmal sagen kannst, ich
0: helfe. Ja, klar. Das haben die auch alle verdient. Ich werde ja auch mal irgendwann alt. Dann freue ich mich vielleicht auch mal, wenn mir jemand die Tür aufhält oder mir ein Sechser Wasser holt, weil ich ihn nicht mehr schleppen kann.
1: Ja. Wie ist das mit Gott? Wer ist Gott für dich heute?
0: Der ist mein Leitfaden. Also er ist mein Navigation geworden.
1: Ja. Und Gott, wie würdest du denn heute sagen? Ist das ein Richter, ein Vater oder wie ist das für dich? Jesus, wer
0: Vater.
1: Ist das für dich?
0: Vater natürlich, klar, guck mal, ich hab dir eben erzählt, was der mir letztes Jahr für Wunder reingeknallt hat. Cool. Vor allen Dingen alle gehen. Mein Vater ist leider schon tot, meine Mutter ist leider schon tot. Wer bleibt? Freunde, weg. Wer bleibt?
1: Cool.
0: Ja, absolut.
1: Udo?
0: Hätte ich nie gedacht früher, dass ich mal so hier sitze und so darüber reden würde.
1: Bist du
0: was über dem Kopf?
1: Bist ja. Echt eine kölsche Junge.
0: Ja.
1: Danke, dass du heute hier warst.
0: Sehr gerne.
1: Absolut.
0: Danke, dass ich kommen durfte. Das ist,
1: Dankeschön.
0: Das ist der Segen.
1: Gott nimmt sie an und liebt sie, egal was sie getan haben. Udo Blume hat ein neues Leben mit ihm angefangen. Und wenn Sie wollen, können Sie das auch. Reden Sie mit Gott. Sagen Sie ihm, was Sie bewegt, was Ihnen leid tut, was Sie sich wünschen. Und bitten Sie ihn, in Ihr Leben zu kommen.
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